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1: Um 3 Uhr mit Ronald Lessig. Die Bundesanwaltschaft hat die Ermittlungen zu dem Fund einer Sprengstoffdrohne auf dem Leipziger Flughafen übernommen. Die Karlsruher Behörde spricht von einem schwerwiegenden Angriff auf die deutsche Infrastruktur. Aus der Nachrichtenredaktion Thorsten Lange.
2: Bisher hatten die Behörden in Sachsen die Ermittlungen geführt. Die Bundesanwaltschaft sieht Anhaltspunkte dafür, dass mit der Drohne eine Explosion herbeigeführt werden sollte. Wer dahinter stecken könnte, das teilte sie nicht mit. Zudem gehen die Ermittler inzwischen davon aus, dass auch der Gegenstand, mit dem ein DHL-Flugzeug in der Luft zusammengestoßen ist, eine Drohne war. Die Sprengstoffdrohne ist auf dem Airport in der Nähe von ukrainischen Antonov-Transportmaschinen entdeckt worden. Berichte, die Frachtflugzeuge hätten Munition geladen, bestätigten sich nicht.
1: Die AfD baut laut aktuellem ARD-Deutschland-Trend ihren Vorsprung zur Union weiter aus. Wäre am kommenden Sonntag Bundestagswahl, käme die Partei demnach auf 28%. Die Union verliert weiter an Zustimmung und kommt nur noch auf 21%. Die SPD liegt unverändert bei 12%, die Linke bei 11%, die Grünen bei 15%. Mit der Bundesregierung zufrieden sind nur 13% der Befragten. 85% äußerten sich unzufrieden. US-Präsident Trump versucht erneut, das Recht auf Staatsbürgerschaft durch Geburt einzuschränken. Einen ähnlichen Vorstoß hatte der Oberste Gerichtshof im Juni für verfassungswidrig erklärt. Aus der Nachrichtenredaktion Christiane Rüther.
3: Trump hat am Abend 2 Dekrete unterzeichnet. Das erste schränkt das Recht auf Staatsbürgerschaft durch Geburt für bestimmte Gruppen ein. Dazu zählen Kinder von Eltern, die als feindliche Ausländer eingestuft werden, aber auch Kinder, deren Eltern in den USA für eine ausländische Regierung arbeiten. Der zweite Erlass richtet sich gegen sogenannten Geburtstourismus. Laut Trump kommen unzählige ausländische Frauen als Touristinnen zum Entbinden in die USA, damit ihr Kind die US-Staatsbürgerschaft erhält. Das soll nun nicht mehr möglich sein.
1: Vor der Küste Mallorcas ist eine neue Rekordwassertemperatur gemessen worden. Westlich der Insel registrierte eine Messboje 33 Grad. Das ist der höchste Wert, der jemals in einem spanischen Gewässer ermittelt wurde. Im westlichen Mittelmeer liegen die Wassertemperaturen derzeit etwa 4 Grad über dem langjährigen Durchschnitt. Die immer weiter steigenden Meerestemperaturen erhöhen unter anderem die Gefahr heftiger Stürme mit sintflutartigen Regenfällen im Herbst. Das waren die Nachrichten. Das Wetter in Deutschland. Häufig trocken, im Südosten letzte Schauer bei 18 bis 7 Grad. Am Tage meist trocken, im Norden einzelne Schauer, an den Alpen Gewitter bei 19 Grad in Nordfriesland und bis 30 Grad am Oberrhein. Am Samstag viel Sonne bei 22 bis 33 Grad. Es ist 3.03 Uhr.
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1: Um 4 Uhr mit Ronald Lessig. Nach dem Fund einer Sprengstoffdrohne am Leipziger Flughafen hat die Bundesanwaltschaft die Ermittlungen übernommen. Bisher waren die Landesbehörden in Sachsen zuständig. Aus Baden-Baden ARD-Terrorexperte Holger Schmidt.
2: Es handele sich um einen schwerwiegenden Angriff auf die Transport- und Logistikinfrastruktur in Deutschland, erklärt Generalbundesanwalt Jens Rommel in einer Presseerklärung. Es besteht der Verdacht des versuchten Herbeiführens einer Sprengstoffexplosion und des gefährlichen Eingriffs in den Luftverkehr, so die Bundesanwaltschaft. Und sie spricht davon, dass es wohl 2 Drohnen waren, die am Dienstagabend am Flughafen Leipzig im Einsatz waren. Denn auch der Gegenstand, mit dem eine Frachtmaschine beim Durchstarten kollidiert sei, sei mutmaßlich eine Drohne gewesen, heißt es.
1: US-Präsident Trump versucht erneut, das Recht auf Staatsbürgerschaft durch Geburt einzuschränken. Einen ähnlichen Vorstoß hatte der Oberste Gerichtshof erst im Juni für verfassungswidrig erklärt. Aus der Nachrichtenredaktion Christiane Rüther.
3: Trump hat am Abend 2 Dekrete unterzeichnet. Das erste schränkt das Recht auf Staatsbürgerschaft durch Geburt für bestimmte Gruppen ein. Dazu zählen Kinder von Eltern, die als feindliche Ausländer eingestuft werden, aber auch Kinder, deren Eltern in den USA für eine ausländische Regierung arbeiten. Der zweite Erlass richtet sich gegen sogenannten Geburtstourismus. Laut Trump kommen unzählige ausländische Frauen als Touristinnen zum Entbinden in die USA, damit ihr Kind die US-Staatsbürgerschaft erhält. Das soll nun nicht mehr möglich sein.
1: Angesichts der Sommerhitze warnen Sozialverbände vor lebensgefährlichen Folgen, besonders für obdachlose Menschen. Die Geschäftsführerin der Bundesarbeitsgemeinschaft Wohnungslosenhilfe Bösing sagte der Rheinischen Post, wer auf der Straße lebe, trage bei Extremhitze das höchste Risiko. Ohne Zugang zu Wasser, Schatten oder kühlen Räumen seien wohnungslose Menschen schutzlos ausgeliefert. Bösing forderte, Hitzeschutz müsse eine verbindliche Pflichtaufgabe von Staat und Kommunen werden. Auch der Sozialverband Deutschland verlangte politische Maßnahmen. Länder und Kommunen müssten flächendeckende Hitzeaktionspläne umsetzen. Ein US-Gericht hat den Facebook-Mutterkonzern Meta wegen Gefährdung der psychischen Gesundheit von Kindern zu einer Strafe von umgerechnet knapp 500 Millionen Euro verurteilt. Bei dem Prozess im US-Bundesstaat New Mexico hatte die Staatsanwaltschaft Meta unter anderem vorgeworfen, seine Produkte seien darauf angelegt, junge Nutzer abhängig zu machen. Der Konzern muss nun seine Plattformen für Minderjährige in dem Bundesstaat umgestalten, etwa durch Nutzungsbegrenzungen. Meta kündigte Berufung an und erklärte, man sei überzeugt, eine gute Bilanz beim Schutz von Jugendlichen vorweisen zu können. Das waren die Nachrichten. Das Wetter in Deutschland. Am Tage meist trocken, im Norden einzelne Schauer bei 19 Grad in Nordfriesland und bis 30 Grad am Oberrhein. Am Samstag sonnig bis 33 Grad. 4.03 Uhr.
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1: Um 5 Uhr mit Ronald Lessig. US-Präsident Trump versucht erneut, das Recht auf Staatsbürgerschaft durch Geburt einzuschränken. Er unterzeichnete ein Dekret, das sogenannten Geburtstourismus verhindern soll. Aus New York, Giselle Uccar.
2: Trump erklärte, dass unzählige ausländische Frauen als Touristinnen getarnt bewusst zum Entbinden in die Vereinigten Staaten kämen, damit ihr Kind die US-Staatsbürgerschaft erhalte. Offizielle Statistiken über die Geburten von Touristen auf amerikanischem Boden gibt es nicht. Das Zentrum für Einwanderungsstudien, das sich in den USA für weniger Zuwanderung einsetzt, schätzt die Zahl auf etwa 20.000 bis 26.000 Babys pro Jahr. Ein weiteres Dekret soll der US-Regierung ermöglichen, nachträglich Staatsbürgerschaften abzuerkennen, sofern sie unter vorgetäuschten Tatsachen erlangt wurden.
1: Nach dem mutmaßlichen Anschlagsversuch mit einer Sprengstoffdrohne am Flughafen Leipzig hat die Bundesanwaltschaft die Ermittlungen an sich gezogen. Grund sei die besondere Bedeutung des Falles, hieß es zur Begründung. Aus der Nachrichtenredaktion Astrid Rolle.
3: Die Bundesanwaltschaft spricht von tatsächlichen Anhaltspunkten, dass auf dem Flughafengelände eine Explosion herbeigeführt werden sollte. Dazu seien an der Drohne professioneller Sprengstoff und ein Zünder angebracht worden. Die Drohne war in der Nacht zum Mittwoch in der Nähe von ukrainischen Antonov-Flugzeugen entdeckt worden. Experten entschärften die Sprengladung. Die Ermittler gehen mittlerweile zudem davon aus, dass auch der Gegenstand, mit dem eine DHL-Frachtmaschine in der Luft zusammengestoßen ist, eine Drohne war. Laut Bundesanwaltschaft handelt es sich um einen schwerwiegenden Angriff auf die Infrastruktur in Deutschland.
1: Angesichts der Sommerhitze warnen Sozialverbände vor lebensgefährlichen Folgen, besonders für obdachlose Menschen. Die Geschäftsführerin der Bundesarbeitsgemeinschaft Wohnungslosenhilfe Bösing sagte der Rheinischen Post: Wer auf der Straße lebe, trage bei Extremhitze das höchste Risiko. Ohne Zugang zu Wasser, Schatten oder kühlen Räumen seien wohnungslose Menschen schutzlos ausgeliefert. Bösing forderte, Hitzeschutz müsse eine verbindliche Pflichtaufgabe von Staat und Kommunen werden. Ähnlich äußerte sich der Sozialverband Deutschland. Vor der Küste Mallorcas ist eine neue Rekordwassertemperatur gemessen worden. Westlich der Insel registrierte eine Messboje 33 Grad. Das ist der höchste Wert, der jemals in einem spanischen Gewässer ermittelt wurde. Im westlichen Mittelmeer liegen die Wassertemperaturen derzeit etwa 4 Grad über dem langjährigen Durchschnitt. Die immer weiter steigenden Meerestemperaturen erhöhen unter anderem die Gefahr heftiger Stürme mit sintflutartigen Regenfällen im Herbst. Das waren die Nachrichten. Das Wetter in Deutschland. Am Tage meist trocken, im Norden einzelne Schauer bei 19 bis 30 Grad. Am Samstag viel Sonne bis 33 Grad. Es ist 5.03 Uhr.
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0: Das Wort zum Tag von Christine Rösch aus Radebeul.
1: Ob ich es öfter gesagt habe, als ich jünger war? Gott, ich danke dir, dass ich wunderbar gemacht bin. Man kann ja für alle möglichen Annehmlichkeiten in unserer westlich gut ausgestatteten Welt dankbar sein, aber für sich selbst? Ich habe als Klinikseelsorgerin genug Menschen erlebt, die lieber nicht mehr leben wollten, geschweige denn dankbar sein für ihren Lebensweg, der sie scheinbar aus der Bahn geworfen hatte. Und doch, Dankbarkeit ist die Einsicht, dass das Wichtigste im Leben nicht von menschlicher Hand gemacht ist. Martin Luther sagt, dass ich es ohne all mein Verdienst und Würdigkeit empfangen habe, das Leben. Und deshalb ist die Dankbarkeit wohl auch das beste Lebensmittel, was es gibt. Und die höchste Tugend der christlichen Lebenskunst. Die Bibel spricht sehr, sehr oft davon. Ich danke dir, Gott, dass es mich gibt. Die jüdische Dichterin Mascha Kalecko hat es so federleicht und so felsenfest sicher beschrieben. Ich freue mich, dass der Mond am Himmel steht und dass die Sonne täglich neu aufgeht. Dass Herbst im Sommer folgt und Lenz im Winter gefällt mir wohl. Da steckt ein Sinn dahinter. Wenn auch die neunmal Klugen ihn nicht sehen, man kann nicht alles mit dem Kopf verstehen. Ich freue mich, das ist des Lebens Sinn. Ich freue mich vor allem, dass ich bin.
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1: Um 6 Uhr mit Markus Neumann. Nach dem Vorfall mit einer Sprengstoffdrohne am Flughafen Leipzig-Halle gibt es 2 konkrete Ermittlungsansätze. Das sagte Sachsens Innenminister Armin Schuster dem MDR und betonte, die Behörden tappten nicht im Dunkeln. Details nannte er aber nicht. Inzwischen hat die Bundesanwaltschaft bekannt gegeben, dass sie den Fall übernimmt. Zur Begründung hieß es, die Tat könne die äußere und innere Sicherheit der Bundesrepublik beeinträchtigen. Die Länder haben die Bundesregierung aufgerufen, sie frühzeitig an wichtigen Entscheidungen und neuen Gesetzen zu beteiligen. Bundesratspräsident Andreas Bovenschulte sagte, das Hauruck-Verfahren, mit dem jetzt die Gesetze gemacht würden, halte er für nicht sinnvoll. Es sei verständlich, dass der Bund schnell ein Reformprogramm durchbringen wolle. Aber er habe kein Verständnis dafür, wenn die Interessen der Länder und Kommunen dem Zeitdruck geopfert würden. Das sächsische Oberbergamt hat Erwartungen für einen schnellen Abbau von seltenen Erden in Delitzsch gedämpft. Amtsleiter Bernhard Kramer sagte dem MDR, bis zum Start könne es 15 Jahre dauern. Die jetzt an ein Münchner Unternehmen erteilte Erlaubnis sei nur die erste Stufe im Genehmigungsprozess gewesen. Die nächste Stufe sei ein Betriebsplan, den das Unternehmen einreichen werde. Dabei müsse es erläutern, mit welcher Technik wie tief gebohrt werden solle. Die Länder befürchten wegen gestiegener Schienengebühren drastische Einschnitte beim Regionalverkehr. Hintergrund ist ein Urteil des Europäischen Gerichtshofs. Die Länder müssen dadurch für den Nahverkehr 400 Millionen Euro mehr stemmen. Der Vorsitzende der Verkehrsministerkonferenz, Bayerns Ressortchef Christian Bernreiter, erklärte, der Bund sei nicht bereit, die Mehrkosten auszugleichen. Bleibe es dabei, müssten die Länder klagen. Sein Thüringer Amtskollege Steffen Schütz befürchtet, dass die Mehrkosten die Fahrkarten verteuern könnten. Der DDR-Schnellzug SVT Görlitz soll nach einem Motorschaden bald wieder fahren. Nach Betreiberangaben wird die Reparatur voraussichtlich Mitte des Monats abgeschlossen. Danach werde der Zug bei Werkstattfahrten eingefahren. Anschließend könnten die Sonderfahrten wieder aufgenommen werden. Der DDR-Schnellzug hatte nach einer Restaurierung einige öffentlichen Fahrten absolviert. Im Juni wurde dann ein Motorschaden festgestellt. Das waren die Nachrichten.
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2: 5, 6, 7 Grad weniger als gestern. Dieser Morgen ist frisch und klar und schön. Es ist überall wolkenlos, die Wetterdaten der letzten Stunde. Brocken 8, Chemnitz 14, Dresden 16, Eisenach und Erfurt 12, Fichtelberg 11, Gera 15, Görlitz 17, Halle und Leipzig 15, Magdeburg 13 und Meiningen wolkenlos wie überall 13 Grad. Heute Sonne, später im Westen und Norden stärker bewölkt, aber trocken, 22 bis 27 Grad. Und morgen sonnig, wenige Wolken, trocken, 25 bis 29 Grad. 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A2 Richtung Berlin zwischen Allerengersleben und Eilsleben stockender Verkehr nach einem Unfall. A2 Richtung Berlin zwischen Loster und Burg Ost 3 Kilometer Stau, es dauert da 20 Minuten länger. Im Saalekreis ist die Straße zwischen Esperstedt und Steuden wegen Löscharbeiten gesperrt. 4 Minuten nach 6.
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2: Mit Carsten Tesch, willkommen.

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1: Ich fange mal heute Morgen mit dem Ende an. God Only Knows, dieser Song, den die Beach Boys vor 60 Jahren geschrieben haben. Jeden Freitag kurz vor 9 legen wir in diesem Sommer eine Coverversion davon aus, von God Only Knows. Und mit jedem Freitag wird das Ding schöner, finde ich. Mir geht so langsam auf, was die Beach Boys da eigentlich sagen. So von wegen, die Liebe ist so groß, die passt in kein Versprechen, die hat keine Verträge. Die überblickt sich selber nicht und staunt. God Only Knows. Heute 10 vor 9 ist der Song wieder dran. Heute singt den Olivia Newton-John. Und wir freuen uns, wenn da bei Ihnen dann MDR Kultur läuft. Aktuell ist es 7 Minuten nach 6. Das ist Emmy McDonald. I'm done.

0: Die MDR Kulturmedienschau zum Vorfall mit der Sprengstoffdrohne auf dem Leipziger Flughafen. Der Busfahrer, der das Ding mit einem Fußtritt zur Strecke gebracht haben soll, ist der Star der Berichterstattung. Neue Einzelheiten ansonsten haben die Behörden nicht veröffentlicht, aber wir hatten es ja eben in den Nachrichten. Innenminister, der sächsische Innenminister Armin Schuster sagt, wir tappen nicht im Dunkeln. Die Bundesanwaltschaft auf jeden Fall hat die Ermittlungen übernommen. Nach den Resten der möglichen zweiten Drohne wird immer noch gesucht. So wird das Ganze heute Morgen kommentiert.
1: Herr Dobrindt, danken Sie dem Busfahrer vom Leipziger Flughafen, schreibt der Stern. In Wahrheit haben Politik und Behörden bei der Abwehr dieses versuchten Anschlags versagt. Dabei warnen Experten und Innenpolitiker seit Jahren vor solchen Attacken. Bundesinnenminister Alexander Dobrindt sprach von einem neuen Bedrohungsszenario. Das klingt, als käme all das überraschend. Das ist aber nicht wahr. Das Redaktionsnetzwerk Deutschland findet: Wir sind nicht im Krieg, aber auch schon lange nicht mehr im Frieden. Mit dieser Formel beschreiben Geheimdienstler, Militärs und Politiker die Lage Deutschlands. Der Vorfall mit einer sprengstoffbeladenen Drohne am Leipziger Flughafen hat nun einmal mehr verdeutlicht, was das heißen kann. Auch wenn der Sprengsatz nicht gezündet hat und wir haarscharf an einer Katastrophe vorbeigeschlittert sind, das muss ein Weckruf sein. Denn vieles spricht dafür, dass die Lage für uns schlimmer wird. Das Handelsblatt aus Düsseldorf betont: Wie so oft hat Deutschland offensichtlich kein Gesetzes-, sondern ein Vollzugsproblem. Bei der Beobachtung des bodennahen Luftraums sind die Behörden weiter nahezu blind. Das beste Drohnenabwehrzentrum nützt nichts, wenn der Bundespolizei an den Flughäfen noch die Abfanggeräte fehlen. Die Thüringer Allgemeine aus Erfurt kommentiert: Über das Ausmaß der Bedrohung macht sich niemand an den entscheidenden Stellen Illusionen. Und doch fehlt es in der Praxis an der Fähigkeit zur schnellen und effektiven Gegenwehr. Sonst hätte in Leipzig nicht ein tapferer Busfahrer die mit militärischem Sprengstoff beladene Drohne entdecken müssen, an einem Flughafen, der als Logistikdrehkreuz unter anderem für die Lieferungen an die Ukraine genutzt wird. Die Schwäbische Zeitung aus Ravensburg fasst zusammen: Absolute Sicherheit ist eine gefährliche Illusion, erst recht, wenn eine billige Drohne reicht, um einen Flughafen lahmzulegen. Hybride Angriffe sollen verunsichern und spalten. Sie zielen auf unsere Psyche. Unsere Antwort muss sein: ein robuster Staat, eine vorbereitete Gesellschaft und eine Demokratie, die gerade unter Druck ihre Stärke zeigt.
0: Die MDR Kulturmedienschau zum Vorfall mit der Sprengstoffdrohne auf dem Leipziger Flughafen.

0: 12 Minuten vor halb sieben.
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0: Die Serie über Menschen und Orte, die abseits von den Routinen der großen Aufmerksamkeit wunderbare Sachen machen. Da haben wir heute einen Gasthof in Mittelsachsen in Stein. Das ist ein Ortsteil der Gemeinde Königshain-Wiederau. Falko Scheibner hat dort eine alte Ausspanne renoviert und macht da jetzt ein Restaurant mit Kleinkunstbühne. Und MDR-Kulturreporterin Elvira Birgit Speer hören wir jetzt hier über einen Ort für Musik und Begegnungen, wo sie ausdrücklich sagt, ein Ort für Menschen auch, die aus der Stadt weg aufs Land gehen.
2: Vor dem Haus eine Tafel mit den Empfehlungen des Tages. Im Wintergarten Bistrotische mit roten Stühlen. Die ersten Gäste trudeln ein. Mediterrane Klänge mit orientalischem Einfluss sind zu hören. Der süditalienische Songwriter Bile Bier ist gerade noch beim Soundcheck.
3: The region where I came from was multicultural. Arabic, Tunesian, North African, Spanish, French.
2: Wer in die kleine Schweiz kommt, landet hier nicht zufällig. Das Restaurant liegt versteckt am Chemnitz-Tal-Radweg, umgeben von Wiesen, alten Bäumen und viel Ruhe. Nur 10 Meter hinter der Gaststätte rauscht die Chemnitz durchs Tal. Ein wildromantischer Ort, schwärmt ein Paar aus Chemnitz.
4: Ich bin auch ganz fasziniert, dass sich jemand das traut, irgendwie hier sowas zu betreiben und dass es angenommen wird. Weiß ich nicht, ob es so ist, aber ich nehme es an, so wie ich es gehört habe. Und dass das so eine Idylle hier irgendwie ist, ne?
2: Das Haus hat Geschichte. Schon Ende des 19. Jahrhunderts entstand hier eine Ausspanne für Reisende. Italienische Arbeiter aus dem benachbarten Steinbruch kehrten ein. Wanderer setzten mit einem Boot über die Chemnitz. In den 60er Jahren schloss die Gaststätte. Ein Elektriker hatte hier seine Werkstatt. Dann stand das Anwesen leer, bis Falko Scheibner kam. Seit mehr als 20 Jahren arbeitet der Chemnitzer als Caterer für Künstler. Mit der kleinen Schweiz hat er sich vor 2 Jahren einen Traum erfüllt. Einen Ort im Grünen, an dem gutes Essen und Kultur zusammenfinden.
5: Man muss mutig sein und ich glaube, ich kann mich glücklich schätzen, dass ich im Prinzip mit der Unterstützung durch das Catering ich mir das zugetraut habe.
2: 2013 kaufte er das Gebäude von einer Erbengemeinschaft. Jahr für Jahr hat er saniert. Fenster, Dach, Kläranlage. Lange Zeit ohne überhaupt zu wissen, ob hier jemals wieder Gastronomie erlaubt sein würde. Erst Pfingsten 2024 konnte er die kleine Schweiz eröffnen. Von Anfang an gehörte zur Idee mehr als ein Restaurant. Konzerte, Lesungen, vielleicht auch mal Kino. Kultur mitten im Chemnitztal. Wenn das Angebot stimmt, spricht sich so etwas herum, ganz ohne Werbung.
5: Durch die Mund-zu-Mund-Propaganda kommen jetzt auch Leute aus Rochlitz, Mittweida, Burgstedt oder den umliegenden Gemeinden. Worüber ich mich besonders freue, sind eigentlich die Gruppen oder Grüppchen, die auch aus Leipzig oder Berlin kommen, die das irgendwie hier entdeckt hat und finde, dass sich das sehr schön organisch entwickelt.
2: Massen möchte Falko Scheibner hier nicht haben, sagt er. Vielmehr ein ausgesuchtes Publikum. Viele kommen mit dem Fahrrad den Chemnitz-Talradweg entlang. Andere reisen mit dem Camper an und bleiben gleich das ganze Wochenende. Die Leute hier schätzen die Kombi aus guter Küche und Kultur, sagt Olaf aus dem Ort Stein, der hier seinen Espresso schlürft und quasi schon zur Einrichtung gehört.
6: Wenn du sagst, hier Stein, Fahrradweg, Chemnitz, ach, da kennst du wohl auch die Gaststätte. Die hat sich sehr gut rumgesprochen.
2: Franziska Kurz ist die rechte Hand von Falko und von Anfang an mit dabei. Sie organisiert Veranstaltungen und hält den Betrieb zusammen.
7: Also ich backe Kuchen, ich beantworte E-Mails, ich booke Events, ich bin generell in Kontakt mit den Gästen und Service. Ja.
2: Falko lässt seinen Mitarbeitern viel Freiheit und das zahlt sich offenbar aus. Dass auch die Küche stimmt, gehört für ihn selbstverständlich dazu. Serviert wird keine schwere Wirtshauskost, sondern wechselnde leichte Gerichte, alles frisch zubereitet. An diesem Abend etwa Vitello Tonato, also Kalbsfleisch mit Thunfischpaste, Gemüsespieß oder eine Tagessuppe.
8: Selten so eine leckere Sojanka gegessen, wirklich.
4: Ja.
8: Und viel und lecker. Und selbstgebackenes Brot mit Butter. Wie bei Mama.
2: Die eigentliche Attraktion aber ist vielleicht etwas anderes, dass Menschen an einem Wochenende nicht in die Stadt fahren, sondern hinaus aufs Land. Um Musik zu hören, gut zu essen, sich mal Zeit zu nehmen.
0: Elvira Birgitschbär über das Restaurant Die kleine Schweiz, Restaurant mit Kleinkunstbühne. Das ist in Königshain-Wiederau im Ortsteil Stein in Sachsen, nicht weit von Mittweida, geöffnet am Wochenende. Und das nächste Konzert ist am 22. August. Da kommt der Singer-Songwriter Rajagrai Easy nach Stein. 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

0: großzügig, es ist 6:30.
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0: Mit Caroline Dörner, guten Morgen.
2: Guten Morgen. Der Regisseur der diesjährigen Erfurter Domstufenfestspiele will mit seiner Inszenierung von Jesus Christ Superstar daran erinnern, worum es bei dem Musical eigentlich geht. Um Macht, Intrigen, Liebe und vor allem um Nächstenliebe. Es handelt schließlich von Jesus von Nazareth und dessen letzten 7 Tage. Das Musical von Andrew Lloyd Webber feiert heute seine Premiere in Erfurt. Regisseur Peter Lund sagte MDR Kultur vorab, Jesus Christ Superstar auf den Domstufen Erfurts zu inszenieren, habe ihn sofort gereizt.
3: Die Musik ist natürlich eine so sensationell neue Lesart. Was wir aber fast vergessen haben, für uns ist Rock-Pop jetzt auch schon 70 Jahre alt. Und hier, finde ich, kriegt das nochmal so richtig diesen Wumms. Was haben die sich damals getraut und was trauen wir uns auch jetzt wieder? Und das, finde ich, das Tolle daran, wir erzählen das Ganze auch relativ historisch, fangen ein bisschen an wie Oberammergau und dann kommt die Rockmusik dazu. Es wird dann immer moderner oder heutiger. Das ist ja auch das, was in dem Stück passiert. Und ich glaube, das kann man nirgends so gut erzählen wie hier auf den Domstufen.
2: Das Festival Theater Natur im Harz beginnt heute in seine 12. Ausgabe. Trotz schwieriger Bedingungen. Das Budget in diesem Jahr ist kleiner und es gab im Vorfeld einen gezielten Vandalismusvorfall mit zerstörten Plakaten und Bannern. Der Produktionschef Jan-Hendrik Herrmann blickt dennoch optimistisch auf das diesjährige Theater Natur Festival auf der Waldbühne Bennekenstein im Harz. Über das Motto sagte er MDR Kultur.
4: Unverbunden, Fragezeichen. Das Motto dieses Jahr kommt daher, dass wir den Eindruck haben, dass ganz viel darüber geredet wird, was Menschen trennt, was uns voneinander unterscheidet. Und wir fragen uns, was verbindet uns eigentlich noch? Was ist die Grundlage, dass wir uns wieder füreinander interessieren und auch miteinander beschäftigen können, wollen? Und da gehen wir gemeinsam auf die Suche und freuen uns, in diesem Jahr ein sehr vielseitiges, rundes Programm zu haben mit über 22 Produktionen an 11 Festivaltagen.
2: Mehr zum Programm finden Sie auch auf mdr.de/kulturnachrichten. Das Kunstfestival E-Book feiert dieses Jahr 20-jähriges Bestehen. Was dafür geplant ist, wurde jetzt bekannt gegeben. So soll die diesjährige Ausgabe auf dem Gelände des ehemaligen Muscator-Kraftfuttermischwerks in Riesa stattfinden. Bespielt werden dann unter anderem auch große Getreidesilos. Zu sehen sind Wandgemälde, Installationen und Multimediaarbeiten, die auch Bezug auf Geschichte und Architektur des Kraftfuttermischwerks in Riesa herstellen sollen. Aber das Jubiläum soll auch Anlass sein, die bisherige Arbeit Revue passieren zu lassen, kündigt Anja Friedrich von der E-Book an bei MDR Kultur.
5: Es ist unser 20. Geburtstag und die ganze E-Book ist das 20. Jubiläum, was wir an allen Tagen einfach feiern. Und wir gucken schon zurück darauf. Und ich denke, dem Team ist schon auch bewusst, dass die E-Book zumindest in dieser Szene weltweit bekannt ist und dass in der Street-Art-Szene es viele Menschen gibt, die gerne hierher kommen. Wir wissen von Artists, die sich zum 5. Mal beworben haben und dann beim 6. Mal hat es endlich geklappt.
2: Die E-Book findet dieses Jahr an 3 aufeinanderfolgenden Festivalwochenenden statt. Los geht's am 22. und 23. August. Und für diese ungewöhnliche Aktion blicken wir jetzt nach Berlin. Dort will der neue Intendant der Berliner Volksbühne, Matthias Lilienthal, eher unkonventionell in die neue Spielzeit starten. Für 8 Wochen gibt es statt einer Bühne ein 25 Meter langes Schwimmbecken und eine Pommesbude. Zur Begründung heißt es, in einer Stadt, in der systematisch Infrastruktur abgebaut werde und öffentliche Orte zunehmend kommerzialisiert und kontrolliert würden, sollte das Volksbad eine urbane Intervention sein. Der Eintritt ist frei und soll offen sein für alle.
0: Kulturkompakt mit Kraftfuttermischwerk von Caroline Dörner. Dankeschön.
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0: Heute sonnig, später im Westen und Norden stärker bewölkt und trocken, 22 bis 27 Grad. Und morgen Sonne, wenig Wolken, trocken, 25 bis 29 Grad. Und der Sonntag soll genauso hochsommerlich, trocken und heiß sein. MDR Kultur Verkehrsservice. A2 Richtung Berlin zwischen Allerengersleben und Eilsleben. Stockender Verkehr nach einem Unfall. Es dauert 10 Minuten länger. A2 Richtung Berlin zwischen Lostau und Burg Ost. 3 Kilometer Stau plus 15 Minuten. Und im Saalekreis ist die Straße zwischen Esperstedt und Steuden wegen Löscharbeiten gesperrt. 4 Minuten nach 6:30.
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Und wenn man genau hingehört hat, hörte man die Augustgrillen in diesem Song bei Rosa Rau. Lava hieß der. Rosa Rau aus Leipzig war das hier. 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

0: 10 Minuten nach 6:30.
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0: Stichtag für Mata Hari. Wenn man sich anguckt, es gibt eigentlich eine ganz schön lange Liste von Filmen und Serien, Mata Hari-Filmen und Serien, aber sie ist nicht mehr annähernd so eine Gestalt der Popkultur wie James Bond oder Jason Bourne. Trotzdem, der Name ist groß, das ist ein Mythos, ein Name, nach dem in Kreuzworträtseln gefragt wird, berühmteste Spionin in der Geschichte, 8 Buchstaben, Mata Hari, heute ist ihr 150. Geburtstag. Zifora Rubina hat sich ihr Leben angeguckt und, glaube ich, einige Lücken zwischen Mythos und Wirklichkeit gefunden.
2: Sie ist in einem Tempel aufgewachsen. Ihre Mutter ist Javanerin.
3: Das schillernde Image als frivole Tänzerin, Spionin und Frank Fatal wird Mata Hari nicht in die Wiege gelegt. Margareta Gertrude Zelle kann damals nicht wissen, dass sie später einmal weltberühmt wird, sich Legenden um ihre Person ranken werden. Mit einigen räumt sie später selbst auf. Nein, sie war keine orientalische Prinzessin.
4: Ich gestehe, ich bin nicht auf Java geboren,
3: schreibt Mata Hari in ihren Memoiren.
4: Mein Vater war ein in Friesland sehr bekannter Kaufmann, meine Mutter eine Dame großen Stils, ebenso schön wie reich.
3: Ihr Vater verliert sein Vermögen und verlässt die Familie. Da ist Margareta gerade 13. Mit 18 heiratet sie einen Offizier, der sie in die Kolonie Niederländisch-Indien, dem heutigen Indonesien, mitnimmt. Das Glück währt nicht lange, schreibt Margareta. Ihr kleiner Sohn stirbt. Ihr Mann trinkt und schlägt sie.
4: Er hat es mir selbst gestanden, dass ich vor ihm meines Lebens nicht mehr sicher sei, wenn wir nicht auf dem schnellsten Wege geschieden würden.
3: Das Paar trennt sich. Margareta kehrt nach Europa zurück. In Paris folgt ein dramatischer Neuanfang. Sie erfindet eine komplett neue Biografie.
5: Ich habe schon viel von Ihnen gehört. Ich weiß auch, dass Sie als indische Sonnentänzerin berühmt sind.
3: Das niederländische Mädchen ist jetzt eine ausländische Adlige und inszeniert sich als exotische Tempeltänzerin. Ab sofort nennt sie sich Mata Hari, indonesisch für Sonne.
5: Aus den Tempeln ihrer Heimat, die indische Kunst in unsere abendländischen Salons. Aber ich habe noch nie Gelegenheit gehabt, sie tanzen zu sehen.
6: Das ist schade.
7: Sie ist kräftig, brünett und blutvoll. Ihr dunkler Teint, ihr umschatteter Mund und die feucht schimmernden Augen sprechen von der Sonne ferner Länder. Sie windet und schlängelt sich unter den Schleiern, die ihren Körper gleichzeitig verhüllen und enthüllen.
3: Schreibt ein verzückter Journalist angesichts ihres freizügigen Stils.
4: Ich habe nie gut getanzt. Dass die Menschen kamen, um mich zu sehen, verdanke ich nur der Tatsache, dass ich es als Erste wagte, mich unbekleidet der Öffentlichkeit zu präsentieren.
3: Mata Hari tanzt in Nachtclubs und auf Privatpartys. Sie reist nach Wien, Monte Carlo und Mailand, wandert durch die High Society. Schnell hat sie den Ruf einer Edelprostituierten.
8: Unter diesen Männern erscheinen einer der berühmtesten Advokaten Europas. Ein Botschafter, ein Kriegsminister, ein Ministerpräsident, ein kaiserlicher Prinz, ein hervorragender Künstler.
3: Schreibt Mata Haris Vater später. Wahrscheinlich sind es diese Kontakte, die den deutschen Geheimdienst im Ersten Weltkrieg veranlassen, Mata Hari als Agentin anzuwerben. 20.000 Francs soll ihr Einstiegshonorar gewesen sein. Ihr Deckname? H21. Dann wird sie auch von den Franzosen rekrutiert und als Doppelagentin enttarnt. Die Justiz sieht Mata Hari als Hochverräterin. Am 15. Oktober 1917 berichtet die New York Times:
9: Mata Hari, die niederländische Tänzerin und Abenteurerin, die ein Kriegsgericht vor 2 Monaten der Spionage für schuldig befand, ist heute Morgen erschossen worden.
3: Das Leben der niederländischen Spionin wird Stoff für viele Filme, die wie die schillernde Figur selbst zu Legenden werden. Hier aus dem Jahr 1931 mit Greta Garbo, die die Männer in ihren Bann zieht.
10: Well, if the joke is as good as that, I like to hear it.
11: Our poor friend says that you are a spy.
3: Die echte Mata Hari wurde als Margareta Gertrude Zelle am 7. August 1876 geboren. Das war heute, vor 150 Jahren.
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0: Das ist Nina Caroline, die haben wir uns neu zugelegt für dieses Radio. Nina Caroline mit Over Again.

0: 10 vor 7.
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0: Heute haben wir wieder eine Kaffeemaschine und ich wundere mich nicht mehr. Ich habe ja gedacht, mit den ganzen Automaten und was beim Kaffee alles passiert, wie viel Kult es da gibt, wie viele Siebträger-Spezialisten es gibt, hätte ich gedacht, dass so die schlichten DDR-Kaffeemaschinen, dass sie da keine Chance mehr haben, dass da nicht mehr viel übrig ist von denen. Aber stimmt nicht. In Gotha steht noch eine, die funktioniert.
2: Hallo, mein Name ist Katrin Thalhofer. Ich rufe an aus Gotha-Ölleben. Und mein liebster Gegenstand, das ist die Kaffeemaschine. K109 habe ich recherchiert, heißt die. Die haben wir von meiner Oma mal übernommen. Und die hat über 40 Jahre lang uns gut gedient. Und als die mal kaputt gegangen ist, da haben wir gesucht und gesucht. Und wir haben keinen Gegenstand gefunden, keine Kaffeemaschine, die der so entsprechen würde vom ganz einfachen Design, von der Farbgebung und so simpel einfach, wie die ist, ne, und gut funktioniert. Dann hatten wir zum Glück noch eine Tante, von der wir noch einen Kaffeeautomaten bekommen konnten. Und der steht jetzt bei uns in der Küche und wir benutzen den so oft wie möglich.
0: Und macht Ihnen offenbar viel Freude. Dankeschön, Katrin Thalhofer, für die K109. Herzliche Grüße nach Gotha. Und vielleicht sind der Kaffeemaschinen wirklich so eine Art Untertrend, eine Art Subtrend bei der Rückkehr des DDR-Designs, womit wir uns hier in diesem Sommer beschäftigen. Das entscheiden Sie ja wesentlich mit. Also Sie können das beeinflussen mit Ihren Geschäften.

Bijou und Nouvelle Vague mit dem Shout von Tears for Fears von 84. Nouvelle Vague, die sind am 14. August, in einer Woche sind sie in Jena bei der Kulturarena und so richtig besetzt mit Melanie Penn, die man oft mit Nouvelle Vague hört, und mit Phoebe Kildea aus Australien. 14. August in Jena.

0: 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Doch da bewegt sich etwas im Unterholz. 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Sie setzt zum Sprung an und landet
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3: Um 7 Uhr mit Markus Neumann. Nach dem Vorfall mit einer Sprengstoffdrohne am Flughafen Leipzig-Halle gibt es zwei konkrete Ermittlungsansätze. Das sagte Sachsens Innenminister Armin Schuster dem MDR und betonte, die Behörden tappten nicht im Dunkeln. Details nannte er aber nicht. Inzwischen hat die Bundesanwaltschaft bekannt gegeben, dass sie den Fall übernimmt. Zur Begründung hieß es, Zitat, könne die äußere und innere Sicherheit der Bundesrepublik beeinträchtigen. Die Länder haben die Bundesregierung aufgerufen, sie frühzeitig an wichtigen Entscheidungen und neuen Gesetzen zu beteiligen. Bundesratspräsident Andreas Bovenschulte sagte, das Hauruck-Verfahren, mit dem jetzt die Gesetze gemacht würden, halte er nicht für sinnvoll. Es sei verständlich, dass der Bund schnell ein Reformprogramm durchbringen wolle, aber er habe kein Verständnis dafür, wenn die Interessen der Länder und Kommunen dem Zeitdruck geopfert würden. Das sächsische Oberbergamt hat Erwartungen für einen schnellen Abbau von seltenen Erden in Delitzsch gedämpft. Amtsleiter Bernhard Kramer sagte dem MDR, bis zum Start könne es 15 Jahre dauern. Die jetzt an ein Münchner Unternehmen erteilte Erlaubnis sei nur die erste Stufe im Genehmigungsprozess gewesen. Die nächste Stufe sei ein Betriebsplan, den das Unternehmen einreichen werde. Dabei müsse es erläutern, mit welcher Technik wie tief gebohrt werden solle. Die Länder befürchten wegen gestiegener Schienengebühren drastische Einschnitte beim Regionalverkehr. Hintergrund ist ein Urteil des Europäischen Gerichtshofs. Die Länder müssen dadurch für den Nahverkehr 400 Millionen Euro mehr stemmen. Der Vorsitzende der Verkehrsministerkonferenz, Bayerns Ressortchef Christian Bernreiter, erklärte, der Bund sei nicht bereit, die Mehrkosten auszugleichen. Bleibe es dabei, müssten die Länder klagen. Sein Thüringer Amtskollege Steffen Schütz befürchtet, dass die Mehrkosten die Fahrkarten verteuern könnten. Fahrer von E-Scootern ziehen sich deutlich häufiger Kopfverletzungen zu als Motorrad- oder Fahrradfahrer. Zu diesem Ergebnis kommt eine britische Studie, die im Fachjournal Scientific Reports veröffentlicht wurde. Die Forscher haben nationale Gesundheitsdaten und Berichte eines Leihrolleranbieters analysiert. Das Risiko für ein Schädel-Hirn-Trauma ist demnach bei E-Scooter-Unfällen rund 3,5-mal so hoch wie bei Motorradfahrern und 1,7-mal höher als bei Radfahrern. Auch Verletzungen innerer Organe sind wahrscheinlicher. Das Risiko für Knochenbrüche ist dagegen geringer. Das waren die Nachrichten.
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4: Es scheint überall die Sonne, wird jetzt schnell warm, um die 20 Grad sind es aktuell und der Tag hat nicht vor, daran viel zu ändern an diesem Sonnenschein. Später im Westen und Norden vielleicht stärker bewölkt, sagt der Wetterbericht. Ansonsten trocken heute, 22 bis 27 Grad. Und morgen auch wieder sonnig, wenig Wolken, trocken, 25 bis 29 Grad. Und der Sonntag weiter viel Sonne und hochsommerlich heiß. MDR Kultur Verkehrsservice. A2 Richtung Berlin zwischen Allerengersleben und Eisleben. 4 Kilometer Stau nach einem Unfall. Es dauert 15 Minuten länger. A2 Richtung Berlin zwischen Lostau und Burg Ost, 7 Kilometer Stau plus 30 Minuten. A4 Frankfurt Richtung Dresden in der Abfahrt Dresden-Altstadt, Behinderungen, da ist ein PKW kaputt in einer Kurve. Vorsicht auf der A9 Richtung München zwischen Bad Dürrenberg und Kreuz-Rippachtal, da ist eine ungesicherte Unfallstelle auf der linken und der mittleren Spur. A17 Richtung Dresden in der Abfahrt Dresden-Gorbitz ist Öl auf der Fahrbahn. Im Saalekreis ist die Straße zwischen Esperstedt und Steuden wegen Löscharbeiten gesperrt und geblitzt wird auf der A4 Frankfurt Richtung Dresden zwischen Hermsdorf Ost und Rüdersdorf. 7:04.
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4: Mit Carsten Tesch, willkommen.

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1: Die Bee Gees haben wir hier gehört mit Edge on the Earth, 7:07 MDR Kultur am Morgen. Klimagesundes Verhalten. In Erfurt macht ein Begriff die Runde vom klimagesunden Verhalten, wenn dort heute auf dem Petersberg das sogenannte Heat Future Lab eröffnet. Das ist ein Hitze-Zukunftslabor der Uni. Den Hitzeschock vom Juni im Kopf fragen wir hier, was dort jetzt passieren soll im Heat Future Lab und was genau klimagesundes Verhalten ist. Darüber habe ich gestern mit Sarah Pelull von dem Institut gesprochen, was dort die Gesundheitsforschung macht. Sie hat das Labor auf dem Petersberg in Erfurt mit initiiert. Das Gespräch, das kommt hier gleich.

0: Können wir die ganzen Hinweise für Extremtage nicht inzwischen auswendig, diese ganzen Hinweise von ausreichend zu trinken, auch ohne Durstgefühl, kein Sport, möglichst draußen keine körperlichen Sachen machen, keine Tiere im Auto lassen, möglichst nicht ICE fahren, zum Lachen in den Keller gehen und solche Sachen, das habe ich gestern Sarah Pelull gefragt vom Institute for Planetary Health Behavior an der Universität Erfurt. Sie hat sich das Heat Future Lab auf dem Petersberg, das heute eröffnet wird, wesentlich ausgedacht, das Hitze-Zukunftslabor. Sarah Pelull, willkommen bei MDR Kultur.
1: Ja, schön, dass ich da sein darf. Hallo.
0: Das 40-Grad-Erlebnis Ende Juni ist für viele, glaube ich, ein Schock, der immer noch sitzt unter der Haut irgendwo im Körpergedächtnis. Sie wissen bestimmt auch noch, was Sie an diesem Tag gemacht haben. Wozu brauchen Sie ein Labor, wenn die Zukunft schon da ist und Sie als Gesundheitsforscherin die Folgen der Hitze in der Realität untersuchen können?
1: Tja, gute Frage. Wozu brauchen wir das? Wir brauchen das vor allem, weil wir in unseren Daten sehen, die wir hier wissenschaftlich erheben, am Institute for Planetary Health Behavior hier in Erfurt, dass viele Menschen das Thema Hitze doch noch nicht so ganz auf dem Schirm haben, wie man sich das wünscht. Obwohl das Thema Hitze natürlich jetzt in den letzten Wochen sehr extrem war, sehen wir zum ersten Mal in unseren Daten, die wir seit 24 erheben, dass erst jetzt in diesem Jahr Hitze auch wirklich als ein Risiko wahrgenommen wird. Dass Menschen das Wetter als heiß oder sogar sehr heiß empfinden, das mit 92%, das war in den letzten Jahren wirklich deutlich drunter und dass es wirklich auch ihr gesundheitliches Befinden beeinträchtigt. Das heißt aber auch, dass Hitze erst jetzt ein Thema geworden ist, womit sich die Menschen beschäftigen und was nicht nur als schön, toll und es ist Sommer und wir haben alle gute Laune und verbringen gerne Zeit draußen, sondern jetzt wird es auch wirklich als Risiko wahrgenommen. Dass das so lange gedauert hat, ist erschreckend genug, aber genau deshalb wollen wir jetzt auch ein bisschen in die Zukunft gucken und vor allem schauen, wie kann man mit der Hitze umgehen, denn jetzt geht es um Anpassung.
0: Und das als Thema wahrzunehmen, ich habe das eben so flapsig gesagt, was an extremen Hitzetagen immer an Hinweisen so kommt, das klingt immer so, als wüssten wir eigentlich schon alles, was man machen kann und darüber hinaus gäbe es eigentlich nichts außer Siesta und die Hitze auszuhalten, da gibt es noch viel zu lernen.
1: Da gibt es noch einiges zu lernen. Es geht ja nicht nur darum, die Information bereitzustellen. Also natürlich wissen wir alle, es wird immer heißer. Wir wissen, wir sollen kühlen, wir sollen uns schützen. Wir sollen vielleicht von 12 bis 2 oder 16 Uhr keinen Sport machen, viel trinken, auf ältere Leute aufpassen. All das ist bekannt. All das wird auch immer wieder von den Medien erwähnt. Aber was wir auch sehen, ist, dass dieses Verhalten, nur weil das Wissen da ist, nicht wirklich umgesetzt wird. Viele Menschen sehen zum Beispiel auch gar nicht, dass sie selbst einen Risikofaktor haben bei Hitze, also sich selbst überhaupt schützen müssen. Das ist ein bisschen erschreckend, da wir sehen, dass 81% der Menschen unserer Forschung zwar einen Risikofaktor haben, Alter, Vorerkrankungen, bestimmte Medikamente einnehmen, aber nur 38% sich überhaupt als Teil einer Risikogruppe sehen. Da kann man mit Informationen sehr viel machen, aber das Verhalten, dass sich das dann tatsächlich auch anpasst, das ist noch ein langer Weg. Da spielt aber die Kommunikation auch eine Rolle. Mhm. Also über die klassischen Aufklärungskampagnen kommen wir da nicht mehr so weit. Die Informationen werden vor allem auf Social Media gesucht. Es wird auch den Bundesinstituten leider Gottes nicht mehr so vertraut, wie es noch vor 20 Jahren mal der Fall war. Man müsste viel mehr mit Multiplikatoren arbeiten, wie Ärzte und Ärztinnen, aber auch der Sporttrainer, der sagt, in der Mittagshitze ist es ein bisschen blöd, jetzt den 10-Kilometer-Lauf zu machen.
0: Das also da müsste man jetzt haben sie es tatsächlich selbst gemacht, so dass sie es selber so ein bisschen verkleinert haben, so von wegen, das ist jetzt ein bisschen blöd, wenn ich ein Risiko habe, ist richtig blöd, ja. Oder? Das ist genau der Unterschied, um den es geht, ne? Der Groschen, der da irgendwie fallen muss. Was machen Sie konkret jetzt in dem Hitzelabor in Erfurt? Was haben Sie vor?
1: Also was wir vorhaben, ist vor allem unsere Forschung mal erlebbar zu machen. Also den Leuten mitzugeben, was haben wir eigentlich wissenschaftlich hier an unserem Institut rausgefunden zu Hitze und Hitzeschutzverhalten. Wie gehen wir damit um? Und dieses Wissen der Allgemeinbevölkerung in Thüringen, aber auch natürlich darüber hinaus, zugänglich zu machen. Und wir wollen Hitze erstmal erlebbar machen, so gut es natürlich geht. Also das braucht man gar nicht so groß simulieren in der Tat. Aber wir wollen trotzdem erstmal die Emotionen der Leute auch zu Hitze abrufen und auch abholen und überhaupt auch mal verstehen mit interaktiven Elementen, wie begreifen Menschen Hitze. Wird es nicht immer noch positiv assoziiert? Das möchten wir gerne mit den Menschen zusammen herausfinden und haben da viele interaktive Elemente uns ausgedacht, die wir auch wissenschaftlich evaluieren werden, anonym natürlich danach. Wir möchten über Hitze aufklären. Was macht Hitze mit dem Körper? Was macht Hitze in der Stadt? Was macht Hitze mit unserer Gesellschaft? Und was gibt es da auch schon für Lösungsansätze?
0: Und da gibt es, lassen Sie mich kurz unterbrechen an dieser Stelle, weil mir brennt dieses Wort, ist jetzt ein blödes Wort, brennt unter den Nägeln, aber ich habe die ganze Zeit dieses Wort im Kopf vom klimagesunden Verhalten. Darüber würde ich gerne noch mit Ihnen sprechen, weil wir ja so eine Tradition haben zu sagen, das ist gesund, das ist ungesund, aber was ist nun eigentlich klimagesund?
1: Klimagesund ist erstmal das Bewusstsein dafür zu haben, dass der Klimawandel einen Einfluss auch auf unsere Gesundheit hat. Das ist erstmal der große Rahmen, den wir hier im Institut sehen, und wir gucken uns an, nicht nur wie sich das Klima verändert, sondern wie Menschen mit dieser Veränderung umgehen. Und das am besten so, dass es für sie nicht gesundheitsschädlich wird. Und da gucken wir uns an, wie Menschen sich entscheiden, wie sie handeln, wie sie zu politischen Maßnahmen stehen, denen der Klimaschutz und auch Gesundheitsschutz beinhaltet, und wann auch diese Maßnahmen überhaupt akzeptiert werden. Und Gesundheit und Klima hängen wirklich sehr eng miteinander zusammen und sind sehr eng miteinander verknüpft. Das fängt bei Ernährung an, aber hört auch bei den Schadstoffbelastungen auf. Und das schauen wir uns an. Und dabei gucken wir nicht nur auf das Einzelverhalten. Wir schauen natürlich auch, wie ist die gesellschaftliche Akzeptanz für Klimaschutzmaßnahmen. Weil nur so kann sich auch was bewegen. Und nur so kann auch die Politik gute Maßnahmen gestalten, die dann auch von der Bevölkerung umgesetzt wird im besten Fall.
0: Wir haben über das Heat Future Lab Thüringen auf dem Petersberg in Erfurt gesprochen, was heute um 16 Uhr eröffnet wird, mit Sarah Pillull vom Institute for Planetary Health Behavior von der Uni Erfurt, von dem Institut, was zum menschlichen Verhalten in Klima-, Umwelt- und Gesundheitskrisen forscht. Dankeschön, Sarah Pillull.
1: Dankeschön.

0: 8 Minuten vor 7:30, der Stoppock, der Stefan Stoppock, der in diesem Jahr ist er 70 geworden. Heute erscheint ein Album, das ihn feiert, ein Tribute-Album, das heißt 2670, die Songs von Stoppock. Da ist Pohlmann dabei und Emmy Warning und Bab sind dabei oder Jan Plewka und auch Alin Kohn. Und mit Alin Kohn haben wir die Tage gesprochen über Stoppock und haben sie gefragt, was ihr spontan zu Stoppock einfällt.
1: Was Jan Stoppock sehr schätze, ist, wie gerne er Leute miteinander bekannt macht. Wenn ich auf irgendeiner Veranstaltung bin, wo ich niemanden kenne und dann aber Stoppock begegne, dann dauert es nicht lang, bis ich ganz viele Leute kennengelernt habe, weil Stoppock ein sehr geselliger Mensch ist und sehr, sehr viele Leute kennt. Und das ist dann mein großes Glück. Und er ist natürlich der mit dem schicksten Jackett von allen, egal bei welcher Gelegenheit.
0: Und man hört es, wir haben Alin Kohn im Urlaub erreicht. Sie hat für das Stoppock-Tribute-Album, da hat sie das Stück Dein Glück beigesteuert. Haben wir natürlich nachgefragt, warum, was gibt es da für eine Geschichte?
1: Das Stück Dein Glück, was ich für sein Album covern durfte, habe ich zum ersten Mal mit ihm zusammen als Duett aufgeführt. Das war auf seiner Artgenossentour. Da hat er mich zu eingeladen, in Landsberg am Lech sind wir damit aufgetreten. Und es ist ein ganz, ganz poetisches Stück und es geht um eine ganz tiefe Verbindung, die man zu jemandem spürt. Ich freue mich sehr, dass ich dieses schöne Stück singen durfte.
0: Sagt Alin Kohn. Heute erscheint dieses Stoppock-Feierlichkeiten-Tribute-Album 2670, die Songs von Stoppock, wo sie eben Alin Kohn diesen Song platziert hat, zusammen mit dem indischen Duo Sumit Surendro. Alin Kohn mit Dein Glück.

0: Ich höre hier immer noch was, deshalb habe ich es noch nicht gesagt, Caro. Es ist 7:30.
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0: Mit Caroline Dörner.
2: Jetzt aber, genau. Ab heute werden in Erfurt wieder die Domstufen bespielt. Dieses Jahr mit Andrew Lloyd Webbers Musical Jesus Christ Superstar. Regisseur Peter Lund will mit seiner Inszenierung vor allem daran erinnern, worum es bei dem Musical eigentlich geht. Nämlich um Macht, Intrigen, Liebe und vor allem um Nächstenliebe. Es handelt schließlich von Jesus von Nazareth und dessen letzten 7 Tage. Lund sagte MDR Kultur, das Musical auf den Domstufen Erfurts zu inszenieren, habe ihn sofort gereizt.
3: Die Musik ist natürlich eine so sensationell neue Lesart, was wir aber fast vergessen haben. Für uns ist Rock-Pop jetzt auch schon 70 Jahre alt. Und hier, finde ich, kriegt das nochmal so richtig diesen Wumms. Was haben die sich damals getraut und was trauen wir uns auch jetzt wieder? Und das, finde ich, das Tolle daran, wir erzählen das Ganze auch relativ historisch, fangen ein bisschen an wie Oberammergau und dann kommt die Rockmusik dazu. Es wird dann immer moderner oder heutiger. Das ist ja auch das, was in dem Stück passiert. Und ich glaube, das kann man nirgends so gut erzählen wie hier auf den Domstufen.
2: Mit dem Thema Flüsse will das Dresdner Moritzburg-Festival in diesem Jahr einladen, beim klassischen Konzert nicht nur über Musik nachzudenken. Festivalleiter Jan Vogler sagte bei MDR Kultur, seiner Meinung nach sei das Thema Umwelt mittlerweile gesellschaftlich zu weit in den Hintergrund gerückt.
4: Das ist ja auch eine gute Art nachzudenken. Warum nicht über auch die Not der Flüsse nachdenken? Können dann die Flüsse in 50 Jahren immer noch inspirieren? Ja? Also in Moritzburg ist es um uns herum jeden Tag und wir merken, wie wunderschön es ist, dort in der Natur aufzuwachen, dort zu arbeiten in der Umgebung und dann auch noch Konzerte zu spielen. Also das ist ja offen, die Diskussion. Wir können über alles diskutieren, wie schön die Natur ist, wie gefährdet sie ist, wie fragil, wie wichtig ist es, dass wir uns dafür sie engagieren. Also das wäre keine schlechte Diskussion.
2: Das Moritzburg-Festival für Kammermusik beginnt heute in Dresden, unter anderem mit Musik von Karl-Maria von Weber, Clara Schumann und Johannes Brahms. Der Fanny Mendelssohn-Preis für Komposition geht heute an Johannes Wiedenhofer. Der 2005 in München geborene Musiker begann bereits im Alter von 9 Jahren zu komponieren. Heute studiert er Musiktheorie in München und Komposition am Mozarteum Salzburg. Der Fanny Mendelssohn-Preis wird im Rahmen des Musikfestivals Klangart Vision in Halberstadt in Sachsen-Anhalt vergeben. Die Auszeichnung besteht aus einem Kompositionsauftrag für Kammermusik. Das KI-Experiment auf dem grünen Hügel in Bayreuth hat Buhrufe und Pfiffe erhalten. Es soll trotzdem weiterentwickelt werden. Das hat der Kurator Markus Lobbes bei der Bayreuther Festspiele nun bekannt gegeben. Einzelheiten von Kulturkompakt-Redakteur André Sittner.
5: Verglichen mit den Hauptproben habe das System unter den Premierenbedingungen anders reagiert als erwartet, so Kurator Lobbes. Er führte das auf die stärkere Dynamik von Gesangsensemble und Orchester zurück. Die Änderungen sind dem Kurator zufolge noch während der Premierewoche dramaturgisch und künstlerisch evaluiert und angepasst worden. Ziel sei ein ruhigeres Gesamtbild und mehr Durchlässigkeit der Frontprojektion. In der Premierenwoche hatte es an der Ringinszenierung deutliche Kritik gegeben. Die von der KI getroffene Bildauswahl war teils schwer nachvollziehbar. Besucher sprachen von Bildersalat.
2: Aktuell läuft der 2. Aufführungszyklus auf dem grünen Hügel in Bayreuth. Heute steht mit Siegfried der 3. Teil der Tetralogie auf dem Programm.
0: Dankeschön, Caroline Dörner.
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0: Heute erstmal sonnig, so richtig sonnig, später im Westen und Norden dann stärker bewölkt. Trocken heute 22 bis 27 Grad und morgen Sonne, wenig Wolken, trocken 25 bis 29 Grad. Und so geht es auch am Sonntag weiter mit viel Sonne und es bleibt da hochsommerlich heiß. MDR Kultur Verkehrsservice. A2 Richtung Berlin zwischen Allerengersleben und Eilsleben. 5 Kilometer Stau nach einem Unfall. Es dauert da 30 Minuten länger. A2 Richtung Berlin zwischen Lostau und Burgost. 7 Kilometer Stau plus 20 Minuten. A4 Richtung Frankfurt in der Abfahrt Dresden-Wildermann steht ein kaputtes Auto. Vorsicht auf der A9 Richtung Berlin zwischen Weißenfels und Kreuz-Rippachtal. Da liegt ein Metallrohr auf der linken Spur. Die A9 Richtung München ist zwischen Bad Dürrenberg und Kreuz-Rippachtal nach einem Unfall gesperrt, zurzeit Stau. Vorsicht auf der A14 Richtung Dresden zwischen Grimma und Mutschen, da liegen Baustellenlampen auf der Fahrbahn. A17 Richtung Dresden in der Abfahrt Dresden-Gorbitz ist Öl auf der Straße. Und geblitzt wird auf der A4 Frankfurt Richtung Dresden zwischen Hermsdorf Ost und Rüdersdorf. 5 Minuten nach 7:30.
6: 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Jetzt aus Dresden, Tinted House.

Tinted House mit Dizzy. Tinted House, deutsche, englisch, amerikanische Band aus Dresden. Am 5. September spielen sie da in Dresden beim Sound of Bronco.

0: von Blur. 7:58 und jetzt so richtig Feuilleton. Ulrike Thiemann hat in der FAZ einen Artikel über Kraken gefunden. Ein sprachmächtiges Stück, was Feines ist. Und wirklich so ein bisschen wie Pralinen, so ein Frühstück.
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2: Der Krake hat Spielzeugläden, Filmindustrie und Buchhandel erobert. Kaum ein Wesen dürfte uns fremder sein. Was bringt uns den seltsamen Mollusken so nahe, fragt heute das Feuilleton der Frankfurter Allgemeinen. Das Weichtier ist schlau, viel klüger, als man es von den Verwandten der eher dumpfen Schnecken erwarten sollte und stülpt damit die Vorstellung, dass Lebewesen komplexer, intelligenter und unseres Respekts würdiger werden, je näher sie mit uns verwandt sind, komplett um. Der kulturhistorische Leumund des Oktopus war freilich lange Zeit katastrophal, notiert die FAZ. In der Antike tauchten monströse Kopffüßler in Erzählungen auf, enorme Extremitäten schwingend, um Mensch oder Halbgott zu verschlingen. Skylla und auch die Hydra, mit der es Herakles aufnehmen musste, könnten von der Anatomie der Tintenfische mit inspiriert worden sein. Ja, und Sigmund Freud deutete die vielen nachwachsenden Köpfe, wen wundert es, libidinös. Der Krake, weiß die FAZ, ist eine Utopie der Andersartigkeit und dazu ein perfekter Individualist von gestaltwandlerischer Eleganz. Er ist vom Untier zum quasi spirituellen Krafttier geworden, weil man ihn sich als Wegweiser in einer überkomplex gewordenen Welt vorstellen kann, in der alles im Fluss zu sein scheint oder eher in zahllosen Strudeln dahingerissen wird, erörtert heute die Frankfurter Allgemeine die Gemengelage, während die Sächsische Zeitung die Frage hat, warum einst berühmten Dresdner Künstlern das allmähliche Vergessen droht. Ernst Hassebrauck, Theodor Rosenhauer, Wilhelm und Max Lachnit und Josef Hegenbart, nennt die Sächsische nur einige, sind oft nur den Älteren ein Begriff. Dresdens jüngere Kunstgeschichte, im 20. Jahrhundert durch das Feuer zweier Weltkriege gegangen und mit 4 politischen Systemwechseln konfrontiert, kennt eine ganze Reihe starker Charaktere, die ungeachtet oder sogar trotz der schwierigen Bedingungen vitale Oeuvres hinterlassen haben. Viele von ihnen reiften in der Weimarer Republik. Einige verloren in der Bombennacht 1945 einen Großteil ihrer Werke. Die Sächsische stellt fest, ungeachtet des ideologischen Klimas, damals entstanden zahlreiche Gemälde, Zeichnungen und Skulpturen, die bis heute Bestand haben, denen aber das Vergessen droht. Die Sängerin Ariana Grande mit 363 Millionen Followern auf Instagram, eine der meistgestreamten Künstlerinnen aller Zeiten, viele ihrer Fans sind Mädchen und Teenagerinnen, sieht in ihrem neuesten Video extrem dünn aus. Auch Paparazzi-Fotos zeigen die ohnehin sehr zierliche Sängerin noch einmal deutlich fragiler, schreibt heute der Tagesspiegel in seinem Feuilleton-Teil. Und so gibt es statt ihrer neuen Musik online nur noch ein Thema, ihren Körper. Geht er uns was an? Ist es in bestimmten Kontexten in Ordnung, die Körper berühmter Frauen zu kommentieren, auch wenn der betreffende Star bereits mehrmals gesagt hat, dass er das als belastend empfindet? Käme nicht darüber zu sprechen, einer Normalisierung von Schönheitsstandards gleich, die schädlich gar tödlich für viele Mädchen und Frauen werden können. Schließlich hat Magersucht die höchste Sterblichkeitsrate aller psychiatrischen Erkrankungen. Etwa 10-15% der an Anorexie erkrankten Menschen sterben daran. Und deshalb muss die Debatte um Ariana Grandes Körper geführt werden, meint heute der Tagesspiegel.
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0: 10 Minuten vor 8 und das jetzt hier ist ein MDR-Kultur-Tipp für heute Abend, wo es um Tiere geht, vor allem Pferde, Pferde im Krieg. Steven Spielberg hat das Thema verfilmt. Vor 10 Jahren gab es die große Kulturgeschichte von Rainer Pöcking-Heges. Das gab da viel Aufmerksamkeit für dieses Thema. Und in Lützen im Museum dort gibt es heute einen Vortrag. Das ist ein Tipp von Katrin Engelhardt.
1: Die städtischen Museen in Lützen laden heute Abend zu einem interessanten Vortrag ein, in dem es um Tiere im Krieg geht. Um Pferde, Elefanten oder Hunde, die seit Jahrtausenden für den Menschen ins Gefecht ziehen, oft ihr Leben dabei lassen. So setzte die deutsche Wehrmacht im Zweiten Weltkrieg fast 3 Millionen Pferde ein, sagt Militärhistoriker Thomas Jahnke.
2: Die Wehrmacht wird ja immer als motorisiert und mit Panzern ausgestattet dargestellt. Da ist die Propaganda sehr, sehr gut gewesen. Letztendlich ist es so gewesen, dass nur 10% der Wehrmacht tatsächlich mit Technik ausgestattet waren. 90% der Wehrmacht, die sind wirklich wie zu Napoleons Zeiten zu Fuß oder auf dem Pferderücken unterwegs gewesen.
1: Jahnke, der am Militärhistorischen Museum in Dresden arbeitet, gilt als ausgewiesener Experte für die historische Rolle von Tieren beim Militär. Heute ist er zu Gast in Lützen, im Museum Lützen 1632. Denn auch im Dreißigjährigen Krieg wurden Pferde eingesetzt, von denen viele auf dem Schlachtfeld starben. Sein Vortrag mit dem Titel »Der Krieg der Tiere« beginnt heute Abend um 18 Uhr.
0: Und mehr Tipps zum Wochenende gibt es heute Abend im MDR Kulturwochenend Spezial hier im Radio nach 18 Uhr.

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1: Joe Barbieri bei MDR Kultur am Morgen, und bis 8 sind hier noch Aswa Collective dran mit so richtig Tanzlust, wenn der Song hier weitergeht. Aswa Collective mit Jasmine Lacey.

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3: Um 8 Uhr mit Markus Neumann. Nach dem Vorfall mit einer Sprengstoffdrohne am Flughafen Leipzig-Halle gibt es zwei konkrete Ermittlungsansätze. Das sagte Sachsens Innenminister Armin Schuster dem MDR und betonte, die Behörden tappten nicht im Dunkeln. Details nannte er aber nicht. Inzwischen hat die Bundesanwaltschaft bekannt gegeben, dass sie den Fall übernimmt. Zur Begründung hieß es, die Tat könne die äußere und innere Sicherheit der Bundesrepublik beeinträchtigen. Die Länder haben die Bundesregierung aufgerufen, sie frühzeitig an wichtigen Entscheidungen und neuen Gesetzen zu beteiligen. Bundesratspräsident Andreas Bovenschulte sagte, das Hauruck-Verfahren, mit dem jetzt die Gesetze gemacht würden, halte er nicht für sinnvoll. Es sei verständlich, dass der Bund schnell ein Reformprogramm durchbringen wolle, aber er habe kein Verständnis dafür, wenn die Interessen der Länder und der Kommunen dem Zeitdruck geopfert würden. Das sächsische Oberbergamt hat Erwartungen für einen schnellen Abbau von seltenen Erden in Delitzsch gedämpft. Amtsleiter Bernhard Kramer sagte im MDR, bis zum Start könne es 15 Jahre dauern. Die jetzt an ein Münchner Unternehmen erteilte Erlaubnis sei nur die erste Stufe im Genehmigungsprozess gewesen. Die nächste Stufe sei ein Betriebsplan, den das Unternehmen einreichen werde. Dabei müsse es erläutern, mit welcher Technik wie tief gebohrt werden solle. Die Länder befürchten wegen gestiegener Schienengebühren drastische Einschnitte beim Regionalverkehr. Hintergrund ist ein Urteil des Europäischen Gerichtshofs. Die Länder müssen demnach dadurch für den Nahverkehr 400 Millionen Euro mehr stemmen. Der Vorsitzende der Verkehrsministerkonferenz, Bayerns Ressortchef Christian Bernreiter, erklärte, der Bund sei nicht bereit, die Mehrkosten auszugleichen. Bleibe es dabei, müssten die Länder klagen. Sein Thüringer Amtskollege Steffen Schütz befürchtet, dass die Mehrkosten die Fahrkarten verteuern könnten. Fahrer von E-Scootern ziehen sich deutlich häufiger Kopfverletzungen zu als Motorrad- oder Fahrradfahrer. Zu diesem Ergebnis kommt eine britische Studie, die im Fachjournal Scientific Reports veröffentlicht wurde. Die Forscher haben nationale Gesundheitsdaten und Berichte eines Leihrolleranbieters analysiert. Das Risiko für ein Schädel-Hirn-Trauma ist demnach bei E-Scooter-Unfällen rund 3,5-mal so hoch wie bei Motorradfahrern und 1,7-mal höher als bei Radfahrern. Auch Verletzungen innerer Organe sind wahrscheinlicher. Das Risiko für Knochenbrüche ist dagegen geringer. Das waren die Nachrichten.
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4: Die Sonne scheint an diesem Freitagmorgen, die Wetterdaten der letzten Stunde. Auf dem Brocken ist es noch richtig kühl, Brocken wolkenlos nach Nebel 7 Grad. Chemnitz 14, Dresden 15, Eisenach und Erfurt 14, Fichtelberg 10, Gera 16, Görlitz 18, Halle und Leipzig 17 und Magdeburg und Meiningen teilen sich wolkenlose 16 Grad. Heute sonnig, später im Westen und Norden dann stärker bewölkt, trocken heute 22 bis 27 Grad. Morgen Sonne, wenig Wolken, trocken 25 bis 29 Grad und am Sonntag weiter viel Sonne und hochsommerlich heiß. MDR Kultur Verkehrsservice. A2 Richtung Berlin zwischen Allerengersleben und Eilsleben. Stau an der geräumten Unfallstelle. Es dauert inzwischen 30 Minuten länger dort. A2 Richtung Berlin zwischen Lostau und Burg Ost 7 Kilometer Stau plus 20 Minuten. A4 Richtung Frankfurt in der Abfahrt Dresden-Wildermann, da steht ein defekter Pkw. A9 Richtung München zwischen Bad Dürrenberg und Kreuz-Rippachtal stockender Verkehr nach einem Unfall. Vorsicht auf der A14 Richtung Dresden zwischen Grimma und Mutschen, da liegen Baustellenlampen auf der Fahrbahn. A17 Richtung Dresden in der Abfahrt Dresden-Gorbitz ist Öl auf der Straße. Vorsicht auf der B100 Richtung Bitterfeld, kurz vor der A9 Auffahrt Halle, da liegen große Pakete auf der linken Spur. Und geblitzt wird auf der A4 Frankfurt Richtung Dresden zwischen Hermsdorf Ost und Rüdersdorf. 8:04.
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4: Mit Carsten Tesch, guten Morgen.

8:08. Was macht Friedrich Merz in den Ferien? Friedrich Merz liest die KI-Enzyklika von Papst Leo, sagt sein Sprecher. Während die deutschen Medien seinen Urlaub nutzen, Friedrich Merz zu lesen und zu deuten und zu zerlegen. Wie lange macht das noch? Kanzlerdämmerung, das ist die Geschichte dieses Sommers. Schon ganz zerlesen. Und Peter Zudeik, der ist da auch dran mit seinem Wochenrückblick. Der kommt hier gleich.

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1: Leute, was macht ihr bloß für Sachen? Kaum ist man ein paar Tage weg, schon geht alles drunter und drüber. Jens Spahn weg vom Fenster, nur weil er sich für was Besseres hält als den Normalbürger. Der Verkehrsminister muss auch gehen, obwohl er für Spahn nichts kann. Der vom Kanzler gekürte Nachfolger will dann doch nicht. Ganz schön viel Zirkus im Hause Merz. Und am Ende wird Jürgen Klopp Bundeskanzler.
2: Das ist jetzt wieder eine typische Hirnkonstruktion von Journalisten.
1: Nee, das weiß ich aus fast ganz sicherer Quelle.
2: Ist immer das gleiche im Hintergrund. Soll der mit dem Journalisten dies und jenes erzählen?
1: Aber genau so läuft's doch.
2: Bei uns in Deutschland wird unendlich viel gequatscht.
1: Und der Bayern-Chef immer vorne mit dabei. Und damit das Politgeschnatter nicht ins sogenannte Sommerloch abstürzt, haben ARD und ZDF ihre grandiosen Sommerinterviews erfunden.
2: Lassen wir mal kurz ausreden bei dem Thema. Das ist zu ernst, als hier zu spielen.
1: Er will doch nur spielen. Guck mal an, der Söder darf nicht mal ausreden.
2: Wir haben sogar, lassen Sie mich bitte ausreden, nachdem Sie 2 Minuten die Gelegenheit hatten, alles Mögliche zusammenzumixen, was ich so nicht sehe.
1: Geht ja gar nicht, Dinge anders zu sehen als der CSU-Chef.
2: Wenn Sie die Antwort wirklich und den Gedanken hören wollen, dann wäre es gut, wenn wir uns den auch gegenseitig austauschen lassen.
1: Wenn wir den uns auch gegenseitig austauschen lassen. Genau. Der Sauerländer, der wo eigentlich im Sauerland im Urlaub ist, durfte auch mehr oder weniger ausreden und dabei mal ganz ehrlich sein.
3: Ehrlich gesagt, diese ewige Nörgelei, diese ewige Nölerei, dieses Schlechtreden, dieses Kaputtreden unseres Landes. Ich darf mir das bei solchen Gelegenheiten auch mal erlauben. Ich bin's einfach leid.
1: Zack. Und dann hat er sich noch darüber beschwert, dass immer nur schlecht über ihn berichtet wird.
3: Sie zeigen immer nur diejenigen, die Kritik an mir äußern.
1: Nö.
3: Sie zeigen selten diejenigen, die mal sagen, es ist genauso. Das war mit den kleinen Paschas schon vor vielen Jahren so. Sie zeigen immer diejenigen, die es kritisieren. Ist ihr gutes Recht, das zu tun, aber es ist mein gutes Recht, so mal zu sagen, ich bekomme sehr viel Zustimmung in der Bevölkerung für das, was ich zu diesen Sachverhalten sage.
1: So, das hat er jetzt gesagt und darf weiter Ferien machen und über seine guten Umfrageergebnisse nachdenken. Obwohl, das finden jetzt einige in seiner Partei auch nicht so gut, nachdem 3 Ministerpräsidenten aus dem Osten Rabatz gemacht und die Rentenreform in Frage gestellt haben. Mit diesen Vorschlägen machen wir unsere Rente zukunftsfest. Auch die speziellen Bedürfnisse Ostdeutschlands finden Berücksichtigung, hat Sachsen-Anhalts Regierungschef Schulze gesagt. Ende Juni.
2: Deswegen überrascht der Zeitpunkt für den Vorstoß jetzt, denn das ist jetzt etliche Wochen, nachdem wir dieses auf den Weg gebracht haben.
1: Ach Söder, der Zeitpunkt ist doch ganz logisch. Die Wahlen in Sachsen-Anhalt und Mecklenburg-Vorpommern rücken bedrohlich näher und da fällt dem einen oder anderen jählings ein, dass die speziellen Bedürfnisse Ostdeutschlands vielleicht doch nicht so richtig berücksichtigt sind, weil die Rente nach 45 Versicherungsjahren im Osten besonders gerne genommen wird.
4: Ich glaube, die Ostministerpräsidenten der CDU müssen das jetzt mal mit der Fraktion der CDU-CSU klären, ob sie das behalten wollen. Die SPD wird sicherlich nicht dagegen sein.
1: Das ist die Arbeitsministerin, die vor nicht allzu langer Zeit noch meinte, die Rentenreform sei ein Gesamtkunstwerk. Da könne man nicht Teile rausrupfen, die einem nicht passen. Mit dem Thema kriegt der Merz noch Spaß. Mit Sven Schulze sowieso. Der lässt nonstop Nonsens für sich Wahlkampf machen. Also Palim Palim alias Dieter Hallervorden.
5: Katrin Friedrich Merz, ich wollte Ihnen schreiben, doch lass ich's lieber bleiben und sag's, dass es alle hören. Kriegspflichtig sollen wir sein, so wie vor 90 Jahren. Zur Hölle sollen die fahren. Wie das von uns verlangt.
1: Wie vor 90 Jahren, also 1936. Schöner Vergleich. Und zur Hölle soll der Merz fahren. Irgendwie eine gute Idee, für die CDU zu werben, indem man dem Parteichef Nazi-Politik vorwirft und ihn in die Hölle wünscht. Das ist zumindest originell. Ob's hilft?
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0: 9 Minuten vor halb 9. Der MDR Musiksommer geht in diesem Jahr in den Wald. Das ist das Thema, der Wald. Angefangen mit dem Eröffnungskonzert in der Festhalle in Ilmenau mit dem MDR Symphonieorchester unter Dennis Russell Davis mit dem jungen Cellisten Carlo Lee, den wir nach seinem kostbaren alten Instrument gefragt haben, was er heute in Ilmenau bedienen wird, Carlo Lee.
1: Genau, das Cello ist von 1733, wird also jetzt in ein paar Jahren 300 Jahre alt. Das ist natürlich toll, so ein wertvolles Instrument spielen zu dürfen. Und ich finde, dieser Klang, auch wenn man es mit der menschlichen Stimme ja auch gerne vergleicht, wie das Cello klingt oder generell auch Instrumente, je älter ein Instrument ist, desto mehr hat es irgendwie auch zu sagen. Desto tiefer ist vielleicht auch die Bedeutung. Natürlich sind die neuen Celli heutzutage unglaublich toll. Aber ich finde, so ein altes Instrument hat nochmal, wie so ein Großvater, der etwas erzählt. Es gibt irgendwie noch mehr Inhalt, noch mehr Tiefe und noch mehr Erfahrung auch. Und das ist toll, so ein Instrument hier auch bei den Konzerten spielen zu dürfen.
0: Sagt der Cellist Carlo Lee, der bei den beiden Eröffnungskonzerten von MDR Musiksommer dabei ist mit seinem Großvater Cello. Heute um 19.30 Uhr in der Festhalle Ilmenau und morgen im Beste Hornhaus in Aschersleben, 18 Uhr morgen. Was das ansonsten alles gibt beim MDR Musiksommer, das steht alles erstmal online auf MDR Klassik. Und nach halb sprechen wir hier mit Grit Schulze, die heute das Eröffnungskonzert moderiert. Wir sprechen über das Programm und über die Live-Übertragung heute im Radio. Das machen wir dann alles so etwa 10 nach halb 9.

hat er in diesem Jahr fertig gemacht. Diesen Song Skýjaborg Ska aus Island. Haben wir also ganz neu hier bei MDR Kultur diesen Song. Und inzwischen ist es 9:03. Und bis zu den Kulturnachrichten haben wir hier noch Gabi Artmann, Sängerin, Gitarristin, Jazz-Spezialistin aus Frankreich.

0: Es ist 8:30.
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0: Mit Caroline Dörner.
2: Beim Locarno Filmfestival in der Schweiz feiert heute der deutsche Dokumentarfilm Übergang seine Premiere. Es ist die letzte Arbeit des preisgekrönten Regisseurs Thomas Heise, der diese aber nicht zu Ende führen konnte. Kulturkompakt-Redakteur Hendrik Kirchhoff berichtet.
3: Ende des Jahres 2023 begann Thomas Heise die Arbeit an seinem letzten Dokumentarfilm. Übergang soll gesellschaftliche und historische Ereignisse mit der Biografie des Regisseurs verbinden. So spielt beispielsweise die Liebesgeschichte zwischen ihm und seinem Ehemann eine Rolle. Auch geht es um Thomas Heises vorangegangene Doku-Arbeiten, unter anderem in Halle-Neustadt und Zerbst. Zentraler Schauplatz des Films ist aber der Bahnhof Schönhauser Allee in Berlin. Ganz in der Nähe lebte Regisseur Thomas Heise bis zuletzt. Er starb im Mai 2024. Seinen letzten Dokumentarfilm Übergang hat sein langjähriger Kameramann Peter Badl fertiggestellt.
2: Das Kunstfestival E-Book feiert dieses Jahr 20-jähriges Bestehen. Was dafür geplant ist, wurde jetzt bekannt gegeben. So soll die diesjährige Ausgabe auf dem Gelände des ehemaligen Muscator Kraftfuttermischwerks in Riesa stattfinden. Bespielt werden dann unter anderem auch große Getreidesilos. Zu sehen sind Wandgemälde, Installationen und Multimedia-Arbeiten, die auch Bezug auf Geschichte und Architektur des Kraftfuttermischwerks herstellen sollen. Aber das Jubiläum soll auch Anlass sein, die bisherige Arbeit Revue passieren zu lassen, so Anja Friedrich von der E-Book bei MDR Kultur.
4: Es ist unser 20. Geburtstag und die ganze E-Book ist das 20. Jubiläum, was wir an allen Tagen einfach feiern. Und wir gucken schon zurück darauf. Und ich denke, dem Team ist schon auch bewusst, dass die E-Book zumindest in dieser Szene weltweit bekannt ist und dass in der Street-Art-Szene es viele Menschen gibt, die gerne hierher kommen. Wir wissen von Artists, die sich zum 5. Mal beworben haben und dann beim 6. Mal hat es endlich geklappt.
2: Die E-Book findet dieses Jahr an 3 aufeinanderfolgenden Festivalwochenenden in Riesa statt. Los geht's am 22. und 23. August. Der historische DDR-Schnellzug SVT Görlitz soll Mitte August wieder fahren. Das Fahrzeug aus dem Jahr 1968 wird gerade in Radebeul wegen eines Motorschadens repariert, kurz nachdem es die ersten Sonderfahrten nach der jahrelangen Restaurierung aufgenommen hatte. Die SVT Görlitz GmbH schätzt die Reparaturkosten auf rund 20.000 bis 25.000 Euro. Nach Abschluss der Arbeiten seien zunächst Werkstattfahrten geplant, dann gehen die Sonderfahrten wieder los, etwa nach Prag, Hamburg oder Sylt. Der Regisseur der diesjährigen Erfurter Domstufenfestspiele will mit seiner Inszenierung von Jesus Christ Superstar daran erinnern, worum es bei dem Musical eigentlich geht, nämlich um Macht, Intrigen, Liebe und vor allem um Nächstenliebe. Es handelt schließlich von den letzten 7 Tagen im Leben von Jesus von Nazareth. Das Musical von Andrew Lloyd Webber feiert heute seine Premiere in Erfurt. Regisseur Peter Lund sagte MDR Kultur, Jesus Christ Superstar auf den Domstufen Erfurts zu inszenieren, habe ihn sofort gereizt.
5: Die Musik ist natürlich eine so sensationell neue Lesart. Was wir aber fast vergessen haben, für uns ist Rock-Pop jetzt auch schon 70 Jahre alt. Und hier, finde ich, kriegt das nochmal so richtig diesen Wumms. Was haben die sich damals getraut und was trauen wir uns auch jetzt wieder? Und das, finde ich, das Tolle daran, wir erzählen das Ganze auch relativ historisch, fangen ein bisschen an wie Oberammergau und dann kommt die Rockmusik dazu. Es wird dann immer moderner oder heutiger. Das ist ja auch das, was in dem Stück passiert. Und ich glaube, das kann man nirgends so gut erzählen wie hier auf den Domstufen.
2: Die Erfurter Domstufenfestspiele mit Jesus Christ Superstar starten heute und gehen bis zum 30. August.
0: Dankeschön, Caroline Dörner.
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0: Heute vor allem mal viel Sonne. Gebietsweise kann es aber auch ein bisschen stärker bewölkt sein. Trocken 22 bis 27 Grad. In der Nacht meist klar 12 bis 7 Grad. Morgen dann wieder sonnig. Wenig Wolken morgen. Trocken 25 bis 29 Grad. Und am Sonntag weiter viel Sonne. Hochsommerlich heiß. Und Sonntagabend soll es dann Hitzegewitter geben. MDR Kultur Verkehrsservice. A2 Richtung Berlin, zwischen Allerengersleben und Eilsleben, 5 Kilometer Stau, es dauert da eine halbe Stunde länger. A2 Richtung Berlin, zwischen Loster und Burg Ost, 5 Kilometer Stau plus 20 Minuten. Vorsicht auf der A9 Richtung München, zwischen Niemeck und Kleinmarzehns, da ist eine ungesicherte Unfallstelle auf der rechten Spur. Vorsicht auf der B100 Richtung Bitterfeld, kurz vor der A9 Auffahrt Halle, da liegen große Pakete auf der linken Spur. Und geblitzt wird auf der A4 Frankfurt Richtung Dresden am Hermsdorfer Kreuz. sowie zwischen Hermsdorf Ost und Rüdersdorf. 8:55.
6: 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Jetzt Toni Kater.

Melanie Carter vor 2 Jahren mit diesem Song Blaues Haus hier bei MDR Kultur. Musik von regionalen Lieferanten. Und jetzt ist hier Bob Dylan dran. Habe ich das schon gesagt? Guten Morgen.

0: Was fehlt diesem Sommer noch hier in der Gegend in Sachsen, Sachsen-Anhalt, Thüringen im August? Auf jeden Fall der MDR-Musiksommer. Und der beginnt jetzt wieder heute Abend in Ilmenau mit einer Live-Übertragung im ARD-Radio-Festival. Grit Schulze von MDR Klassik moderiert und sie hat außerdem den Überblick, was beim MDR-Musiksommer passiert in diesem Jahr. Grit, zu diesem Festival gehört ja, dass die Orte wichtig sind, dass der Musiksommer immer auch Orte entdeckt, die für klassische Musik eine reizvolle Umgebung sind. Da wäre mir jetzt Ilmenau mit seiner ganzen Hightech-Intelligenz erstmal nicht eingefallen, zwischen all den Schlössern und Residenzen ringsum. Wie seid ihr auf Ilmenau gekommen?
1: Also da spielen tatsächlich zwei Dinge zusammen. Zum einen ist der MDR ja eine Dreiländeranstalt, deshalb wechselt die Eröffnung des Musiksommers turnusmäßig zwischen Sachsen, Sachsen-Anhalt und Thüringen. In diesem Jahr ist Thüringen an der Reihe und da passt Ilmenau erstaunlich gut auch zu diesem diesjährigen Motto. Das lautet nämlich Wald. Die Stadt liegt am Rand des Thüringer Waldes und sie verbindet auf besondere Weise Natur, Kultur und, wie du schon sagtest, Wissenschaft. Die dortige TU hat auch eine naturwissenschaftliche Fakultät. Und hinzu kommt, dass Ilmenau eng auch mit Goethe verbunden ist. Nur wenige Meter, muss man sagen, von der Festhalle, wo heute Abend die Eröffnung stattfindet, liegt der 860 Meter hohe Kickelhahn und genau dort entstand Goethes berühmtes Gedicht Wanderers Nachtlied über allen Gipfeln ist Ruhe. Eine Zeile, die wunderbar zu unserem Konzert passt, denn was Goethe in Worte fasste, das bringen Antonín Dvořák, Richard Wagner und Ludwig van Beethoven heute Abend mit ihrer Musik zum Klingen. Und genau das ist auch die Ausrichtung des MDR Musiksommers. Die Konzerte, die finden nicht einfach an reizvollen Orten statt, sondern Programm und Aufführungsort treten miteinander in einen Dialog.
0: Magst du dazu noch ein bisschen mehr sagen, wie aus dieser Idee mit Wald und Bäumen wieder Musik mit Wald draus wird?
1: Ja, mich hat bei der Vorbereitung fasziniert, wie unterschiedlich Komponisten den Wald in Musik übersetzen. Dvořák, mit dem das Konzert eröffnet wird, der war ein leidenschaftlicher Spaziergänger, der schon früh morgens loszog durch die Wälder Böhms, immer mit einem Buch über Vogelstimmen in der Tasche. Und dort fand er seine Inspiration auch für seine Konzertouvertüre in der Natur. In Richard Wagners Waldweben aus seiner Oper Siegfried, da wird der Wald zu einer geheimnisvollen, lebendigen Welt, in der der Held die Stimmen der Natur hört und zu einer neuen Erkenntnis gelangt. Und dann natürlich Beethoven, Beethovens Pastorale, die verbindet man ja, ist eine der berühmtesten musikalischen Liebeserklärungen an die Natur. Wobei er hier seine Empfindungen zum Ausdruck bringt, also nicht ein Nachahmen der Natur. Und genau dieser Gedanke verbindet die Werke dieses Abends. Es geht nicht nur darum, wie der Wald klingt, sondern darum, was er in uns Menschen auslöst. Ruhe, Inspiration, Sehnsucht, vielleicht Erkenntnis, aber auch Furcht.
0: Nun wussten die drei noch nichts von den Sorgen, die wir um den Wald haben. Also den Wald im Sommer einfach romantisch anzuschauen, wird ja gerade immer schwieriger mit den ganzen Plagen, mit Dürre und Bränden. Ist der Musiksommer ein Festival, was bewusst Pause macht von den Sorgen oder kommt da auch eine kritische Gegenwartsperspektive mit dazu?
1: Das Schöne erstmal ist, man hört Musik nicht einfach irgendwo, sondern man erlebt sie wirklich an Orten, die selbst Teil des Themas Wald sind. Also der Wald wird zum Konzertsaal, zur Inspiration, er regt zum Nachdenken an, wie ich gesagt habe. Er wird sogar Mitspieler in manchen Konzerten. Das Thema zieht sich tatsächlich durch den gesamten MDR Musiksommer und zwar ganz unterschiedlich. Ich hätte mir gewünscht, um auf deine Frage zu antworten, man reichert dieses Thema noch durch Vorträge oder durch Gespräche, beispielsweise vor einem Konzert an, mit einem Klimaforscher, mit einem Förster, einem Naturwissenschaftler, der die Biodiversität, auch die Veränderung der Baumbestände aufzeigt. So ist es ein Abschalten in 25 Konzerten, viele davon mit im oder ganz in der Nähe des Waldes, auf der Waldbühne in Bennekenstein etwa, da treffen romantische Männerchöre auf ein Hornquartett. Auf dem Baumwipfelpfad im Hainich, da können Familien den Wald bei einem Wandelkonzert aus der Perspektive mal der Baumkronen erleben. Und auch an historischen Orten ist man unterwegs, wie der Wartburg oder Kloster Michaelstein. Die sind ja umgeben von Wald und dort lassen sich die Künstlerinnen und Künstler von der Umgebung und auch von der Geschichte dieser Orte inspirieren. Aber vor allem glaube ich, dass wir einen Wald heute anders wahrnehmen als Menschen vor 150 oder 200 Jahren. Wenn Dvořák, Wagner oder Beethoven vom Wald erzählen, hören wir ihre Musik mit unserem heutigen Wissen und auch mit unseren heutigen Erfahrungen. Vielleicht macht es diese Werke sogar noch berührender.
0: Das bringt jeder sozusagen seinen inneren Wald mit zum Konzert. Und man war jetzt eben war schon zu spüren, dass du ja das Programm richtig gut kennst. Sag mal, worauf freust du dich besonders?
1: Also ich bin neugierig, Ilmenau kennenzulernen, diese Verbindung von Natur und Kultur. Dann freue ich mich natürlich auf das MDR Sinfonieorchester und auf seinen Chefdirigenten Dennis Russell Davis. Und ich bin besonders gespannt auf Carlo Lai, das ist der Solist des Abends, Cellist. Ich konnte ihn vorab schon zum Interview für die Konzertpause treffen. Ein wirklich unglaublich sympathischer, ein reflektierter junger Musiker. Und irgendwie passt er wunderbar zu diesem Programm. Er ist aufgewachsen in Singapur, eine der grünsten Metropolen der Welt. Seine Schule befand sich mitten im Wald. Und auch sein Instrument, das Violoncello, ist ja letztlich ein Stück Wald.
0: Grit Schulze von MDR Klassik. Wir haben über den MDR Musiksommer gesprochen, der heute in Ilmenau beginnt und auch hier im Radio nach 20 Uhr. Dankeschön. Ich wünsche dir eine schöne MDR Musiksommerzeit.
1: Danke dir.

Das ist das MDR-Sinfonieorchester gewesen, damals noch mit June Merkel. Das MDR-Sinfonieorchester, was heute den MDR-Musiksommer, also in Ilmenau, beginnt. Und das Baby Rose, Neo Soul hier bei MDR Kultur.

Ich habe ja schon heute Morgen gesagt, am Anfang von dieser Sendung, dass ich mich auf diesen Moment jetzt hier freue. God Only News, God Only Knows von den Beach Boys. Den Song gibt es jetzt also 60 Jahre, den feiern wir in diesem Sommer. Dabei haben wir das schon mal thematisiert, wie merkwürdig dieser Song anfängt. Mit dieser Zeile, I may not always love you, so eine Liebeserklärung auf diese Art zu beginnen. Vielleicht werde ich dich nicht ewig lieben. MDR Kultur zelebriert dieses Lied über die Sommerwochen immer am

God Only Knows, Olivia Newton-John an diesem Freitag. 5 vor 9. Bisschen was früh mit Musik von Thomas Remmert mit Carsten Tesch. Tschüss. Schönen Tag, schönes Wochenende.

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3: Um 9 Uhr mit Markus Neumann. Nach dem Vorfall mit einer Sprengstoffdrohne am Flughafen Leipzig-Halle gibt es 2 konkrete Ermittlungsansätze. Das sagte Sachsens Innenminister Armin Schuster dem MDR und betonte, die Behörden tappten nicht im Dunkeln. Details nannte er aber nicht. Inzwischen hat die Bundesanwaltschaft bekannt gegeben, dass sie den Fall übernimmt. Zur Begründung hieß es, die Tat könne die äußere und innere Sicherheit der Bundesrepublik beeinträchtigen. Die Länder haben die Bundesregierung aufgerufen, sie frühzeitig an wichtigen Entscheidungen und neuen Gesetzen zu beteiligen. Bundesratspräsident Andreas Bovenschulte sagte, das Hauruck-Verfahren, mit dem jetzt die Gesetze gemacht würden, halte er nicht für sinnvoll. Es sei verständlich, dass der Bund schnell ein Reformprogramm durchbringen wolle, aber er habe kein Verständnis dafür, wenn die Interessen der Länder und Kommunen dem Zeitdruck geopfert würden. Der Facebook-Konzern Meta muss in den USA eine Millionenstrafe zahlen. Ein Richter im Bundesstaat New Mexico verurteilte das Unternehmen wegen Gefährdung der psychischen Gesundheit von Kindern. Er ordnete die Zahlung von umgerechnet fast 500 Millionen Euro an. Das Geld soll in einem Fonds zugutekommen, der Minderjährige unterstützt, die durch Online-Konsum zu Schaden gekommen sind. Meta betreibt neben Facebook auch die Foto- und Videoplattform Instagram. Der Konzern kündigte an, gegen das Urteil in Berufung zu gehen. Der Gewinn des Nutzfahrzeugherstellers Daimler Truck ist im 2. Quartal um fast die Hälfte eingebrochen. Wie das DAX-Unternehmen bekannt gab, sank das Konzernergebnis auf 128 Millionen Euro. Im gleichen Quartal des Vorjahres waren es noch 245 Millionen Euro gewesen. Nach Daimler-Angaben wuchs zwar die Zahl der verkauften Fahrzeuge, gleichzeitig hätten sich aber Zölle belastend auf den Gewinn ausgewirkt. In Leipzig kommt es wegen Vandalismus zu Verspätungen und Ausfällen im S-Bahn-Verkehr. Nach Polizeiangaben haben Unbekannte an der Haltestelle MDR einen Fahrkartenautomaten gesprengt. An einem weiteren Automaten sei ein Sprengsatz gefunden worden. Der Citytunnel war zeitweise gesperrt. Derzeit werden noch einzelne Linien umgeleitet. Das waren die Nachrichten. Und damit zum Wetter und zunächst zu den aktuellen Temperaturen. Es ist überall im Sendegebiet wolkenlos. Der Brocken meldet 8 Grad. In Chemnitz sind es 15, Dresden 17 Grad. Eisenach 14, Erfurt 15 Grad, auf dem Fichtelberg 12, Gera meldet 15 Grad, Görlitz 18, Halle 16, Leipzig 18 Grad, Magdeburg 16 und Meiningen wolkenlos bei 15 Grad. Heute Sonne und Wolken, vom Westen Thüringens bis in den Norden von Sachsen-Anhalts auch länger stärker bewölkt. Es bleibt meist trocken bei Temperaturen zwischen 22 und 27 Grad. In der Nacht klar oder locker bewölkt, es bleibt trocken bei 12 bis 7 Grad. Auch morgen viel Sonne, wenig Wolken und trocken. Die Höchsttemperaturen erreichen 25 bis 29 Grad. MDR Verkehrsdienst A2 Richtung Berlin zwischen Allerengersleben und Eilsleben stockender Verkehr. Hier dauert es etwa 10 Minuten länger. A9 Richtung München zwischen Niemecke und Kleinmarzehn kommt es zu Behinderungen nach einem Unfall. A14 Richtung Schwerin in der Auffahrt Magdeburg-Sudenburg kommt es derzeit zu Behinderungen durch einen defekten LKW und verlorene Ladung. Geblitzt wird auf der A4 Frankfurt Richtung Dresden am Hermsdorfer Kreuz und zwischen Hermsdorf Ost und Rüdersdorf und ein Blitzer auf der A38 in Richtung Leipzig zwischen Heilbad Heiligenstadt und Leinefelde-Worbis. Soweit der MDR-Verkehrsdienst, die Zeit 9.04 Uhr.
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4: Heute geht unsere Lesezeit mit Alena Bronskis kulinarischem Streifzug durch ihre Biografie zu Ende. Dazu begrüßt sie Beatrice Schwartner. Was verbinden Sie eigentlich mit einer Stulle oder einer Schnitte? Alena Bronski weiß eine Geschichte aus ihrem Leben, in der sie durch eine geschmierte Stulle Trost und Zuneigung erfahren hat. Ja, Zitat, in bestimmten Momenten kann sie die beste Mahlzeit eines Lebens sein. Ganz anders als eine Stulle kommt natürlich die Napoleon-Torte daher. In Bronskis Erinnerung ist sie ein berühmtes Schmuckstück sowjetischer Kuchentafeln, ein Backwerk, ordentlich mit Nostalgie aufgeladen. Wir beginnen die letzte Folge also mit dem Rezept für diese Napoleon-Torte. Machen Sie sich auf Unmengen von Butter und Zucker gefasst, es liest die Autorin.
5: Das Rezept, die Napoleon-Torte. Die Zubereitung ist einfach und zeitaufwendig zugleich. Erst müssen viele dünne, knusprige Schichten gebacken werden. Dies ist viel nerviger als bei der Pfannkuchentorte von Peterson und Findus, aber dafür kann sich das Ergebnis auch unter Erwachsenen sehen lassen. Für den Teig und die Creme gibt es natürlich, wie immer, mehrere Varianten. Ich benutze die Version, die dem Rezept meiner Großmutter am nächsten kommt. Dazu werden 400 Gramm kalte Butter mit Hilfe einer Reibe in ein halbes Kilogramm Mehl hineingerieben, dabei immer wieder locker mit der Gabel vermengt. Die Butter darf nicht warm werden, sonst wird das Ganze noch klebriger. Anschließend in einem Gefäß 200 Gramm eiskaltes Wasser, einen Esslöffel Essig, einen halben Teelöffel Salz und ein Ei aufschlagen, mit einer Gabel verrühren und über dem Mehl-Butter-Gemisch auskippen. Erst mit der gleichen Gabel, dann mit den Händen vermischen. Den entstandenen Teigklumpen auf die gewünschte Anzahl Schichten aufteilen, diese zu kleinen Kugeln formen, in Folie wickeln und für mehrere Stunden im Kühlschrank aufbewahren. Nun der anspruchsvollste Teil. Die Kugeln müssen nacheinander zu dünnen Platten ausgerollt werden. Dabei sind alle Hilfsmittel erlaubt. Jede Menge Mehl zur Bestäubung, Folie, ein Nudelholz und trotzdem bleibt es eine Quälerei. Die Angelegenheit wird schnell klebrig. Wenn Sie denken, dünner geht's nicht mehr, rollen Sie weiter aus. Aber reißen darf der Teig auch nicht. Obwohl der sowjetische Napoleon oft rechteckig ist, dürfen Westler sich an die einfachere, kreisrunde Form halten. Geschafft? Jetzt muss jede Platte einzeln bei etwa 200 bis 220 Grad ausgebacken werden. Die meisten Rezepte empfehlen wenige Minuten pro Stück. Bei meinem Ofen sind es allerdings bis zur leichten Bräunung ganze 7 Minuten pro Schicht. Die ausgebackenen Platten sind dünn, knusprig, werfen entzückende Blasen und können mit Hilfe eines Tellers genau zugeschnitten werden. Wenn Sie die Wartezeit dafür benutzt haben, die ganze Butter von den Küchenoberflächen zu putzen, war es verfrüht. Denn jetzt kommt noch die Creme. Während die Teigplatten auskühlen, können Sie schon mal 250 Gramm weiche, höchstens zimmerwarme Butter mit dem Mixer aufschlagen. Eine Dose gezuckerte Kondensmilch nach und nach hinzufügen, schön weiterschlagen. Jetzt darf gebastelt werden. Die ausgekühlten Teigplatten werden mit der Creme beschichtet und übereinander gestapelt. Eine Platte übrig lassen, später zusammen mit den abgeschnittenen Rändern zerkleinern und die Torte mit diesen Krümeln dekorieren. Die Torte sollte unbedingt im Kühlschrank aufbewahrt und nur zum Anschnitt und Verzehr rausgeholt werden. Meine Großmutter empfiehlt, das Werk vor dem letzten Dekorationsschritt einige Stunden mit etwas Wuchtigem zu beschweren, damit die Schichten und Creme besser durchziehen können. Die Napoleon-Torte sieht eher bescheiden aus, braucht keinen weiteren Deko-Schnickschnack und schmilzt auf der Zunge. Vermutlich ist sie auch eine heftige Attacke auf die Bauchspeicheldrüse. Trotz der vielen Kalorien pro Stück schmeckt sie trügerisch leicht und nicht einmal besonders süß. Kapitel 11. Johannisbeeren oder die Vertreibung aus dem Paradies. Als ich mir erste Gedanken über dieses Buch machte, plante ich exakt einen Abschnitt für das Thema Kindheit ein. Ich wollte mir selbst eine Gelegenheit geben, in Erinnerungen an die Zeit zu schwelgen, als die einfachsten Dinge besonders aufregend waren. Ich wollte ausführlich auf Speisen eingehen, die von Müttern und Großmüttern zubereitet wurden und dabei ganz in die Nostalgie eintauchen. Es sollte aber nicht ausufern, sondern in der fest umrissenen Tupperdose eines abgeschlossenen Kapitels eingedeckelt bleiben. Wenn Sie es bis hierher geschafft haben, werden Sie jetzt wahrscheinlich entweder lachen oder den Kopf schütteln. Denn ich habe bislang, anders als geplant, in genau jedem Kapitel über meine Kindheit gesprochen. Es ist mir einfach so passiert. Welchen kulinarischen Faden auch immer ich aufgenommen habe, als würde ich jenem magischen Wollknäuel folgen, den russischen Märchen einem Iwan oder einer Vasilissa auf ihrer Sinnsuche den richtigen Weg weist, schritt ich unbewusst die Spur ab und landete jedes Mal zuverlässig in der Kindheit. Viele Menschen haben ihre ersten Lebensjahre als einen Rausch der Sinne in Erinnerung. Alles schmeckt, duftet und klingt besonders intensiv, oft auch besonders gut. Dabei mögen es die meisten Kinder aus Erwachsenensicht eher schlicht. Das Essen darf gern süß oder bestenfalls geschmacksneutral sein, auf keinen Fall zu salzig, scharf oder bitter. Unberechtigterweise hängt dem Kinderessen der Ruf nach, langweilig zu sein, so dass viele Erwachsene sofort nach der Pfeffermühle oder der Sojasauce greifen. Dabei können Kinder nichts dafür, dass sie einfach viel mehr Geschmacksknospen als ausgewachsene Menschen haben. Die Evolution hat sie dafür gewappnet, bitter oder sonst wie verdächtig schmeckende, potenziell giftige Dinge sofort auszuspucken. Mit deutlich geringeren Konzentrationen an Geschmacksträgern erlebt der Kindergaumen eine sinnliche Explosion, für die ein älterer Raucher mit seinen nachhaltig beschädigten Sinneszellen erst einmal in eine Chilischote beißen muss, um überhaupt etwas Aufregendes zu spüren. Ich sage das nicht voller Schadenfreude aus der Sicht einer langjährigen Nichtraucherin, sondern zu meiner eigenen Verteidigung. Ich esse für mein Leben gern mild schmeckende Dinge, empfinde Mahlzeiten anderer Menschen schnell als versalzen oder zu scharf und rieche frisch gemahlenen Pfeffer aus großer Entfernung. Außerdem bevorzuge ich es nicht nur beim Kochen, sondern auch beim Essen, wenn die Menge an Zutaten überschaubar ist. Sobald ich einzelne Bestandteile erkennen oder rausschmecken kann, fühle ich mich auf der sicheren Seite. Wegen meiner kindischen Vorlieben werde ich daher meist belächelt, statt für die besondere Sensibilität meines Geschmackssinns gewürdigt zu werden. Dabei bin ich längst, wie die meisten Erwachsenen, aus dem Genussparadies meiner Kindheit vertrieben worden. Meine Welt ist voller Köstlichkeiten der Gegenwart, doch nichts davon schmeckt so zauberhaft wie damals. So sehr ich auch danach suche, meist kriege ich höchstens vereinzelte Geschmacksmomente zu fassen, bevor sie sofort wieder verblassen und nur ein Hauch des früheren Glücks zurückbleibt. Viele meiner wichtigsten Geschmackserlebnisse können gar nicht mehr rekonstruiert werden. Die Zutaten, die dafür nötig sind, stammen nicht nur aus einer Zeit, die Jahrzehnte zurückliegt, sondern wurden auch in einem Land produziert, das es längst nicht mehr gibt. Nostalgische Ausflüge in osteuropäische Supermärkte auf der Suche nach dem richtigen Quark, den ganzjährigen Lebkuchen und den Mondkringeln sind eine abenteuerliche Angelegenheit. Doch das Erlebnis ist genauso authentisch wie ein Konfirmandenkrippenspiel im Vergleich zur historischen Vorlage. Ich habe es akzeptiert. Älter werden bedeutet schließlich, Abschied zu nehmen. Man kann noch so fleißig alte Familienrezepte horten. Wenn die Menschen, die diese Köstlichkeiten einmal gezaubert haben, nicht mehr unter uns sind, bleibt von den meisten Speisen bestenfalls eine Hommage zurück. Dabei ist es nur fair, wenn ein Geschmackserlebnis untrennbar mit der Person, dem Ort, der Zeit verbunden bleibt. Ich verstehe daher alle Menschen, die noch nie versucht haben, die Quarkklößchen ihrer geliebten Großmutter nachzukochen. Ich kenne aber auch viele, die immer wieder antiquarische Kochbücher ausfindig machen, auf der Suche nach dem einen besonderen Plätzchenrezept ihrer Kindheit. Ganz einfache Kekse waren es damals, nur 3 bis 4 Zutaten, nicht mal besonders schön. Leider konnte bislang keine einzige nachgebackene Kostprobe die Sehnsucht befriedigen. Wenn ich heute im Supermarkt vor dem Gemüseregal stehe, muss ich an meine früheren Sommer denken. Ich bin, wie schon mehrfach erwähnt, in einer Gegend aufgewachsen, in der Winter ein halbes Jahr dauerte. Der Sommer dagegen war eine kurze Ekstase von Blattgrün, Licht und Hitze. Was in dieser Zeit heranreifte, war nicht nur unendlich wertvoll, sondern auch unbeschreiblich köstlich. Man musste so viele Aromen und Vitamine wie nur möglich inhalieren, um den nächsten Winter zu überstehen. Bestimmte Vorlieben können Menschen, die in wärmeren Regionen aufgewachsen sind, nur schwer nachvollziehen. Nie im Leben würden sie die komplett unprätentiöse, längliche, blaue Heckenkirsche lecker finden, sobald sie den ersten Frost überstanden hat. Davor ist sie nämlich so herb, dass es einem die Kehle zusammenzieht. Vom Sonnenlicht, langen Sommern und milden Wintern verwöhnte Mitteleuropäer kennen auch kein stundenlanges Pflücken des Sandorns im großelterlichen Garten. Die Finger zerstochen, die Wunden vom Saft verätzt, aber das Vitamin C wird dringend für den Winter gebraucht, wenn die Infekte kommen. Wer vergnüglich den Aprikosen beim Reifen zusehen darf, wundert sich vielleicht über die Menschen, die im Sommer stundenlang durch den Wald kriechen, um eimerweise Heidelbeeren zu pflücken, die Münder und die Handflächen lila vor lauter Anthocyanen. Wer zwischen Weinbergen aufwächst, hat vermutlich noch nie den betörenden Duft der Walderdbeere genossen, einer winzigen, unscheinbaren Kostbarkeit wie einzelne Blutstropfen auf verlassenen Lichtungen. Ich gestehe, dass ich als 12-Jährige weniger poetisch war, insbesondere in Bezug auf Waldbeeren. Beim Kofferpacken für Deutschland hätte ich alle kargen Genüsse sofort gegen eine 5er-Packung Milchschnitten eingetauscht. Ich nahm anfangs ungerührt hin, dass die Köstlichkeiten meiner Kindheit im neuen Land entweder als Unkraut, Vogelfutter oder ungenießbar galten. Ich fand es komisch, dass manche von ihnen als überteuertes Superfood in den Regalen von Reformhäusern auftauchten. I'm looking at you, Buchweizen, Hirse, Aroniabeeren in Schokolade. Meine neuen Schätze hießen Schokopudding, Cola und Bananen. Immerhin gab es in Deutschland Erdbeeren, und zwar das ganze Jahr über. Die Gartenerdbeere ist eine entfernte Cousine der kleinen Walderdbeere, der unterschätzten Aromarakete ins sinnliche Paradies. Die Erdbeeren in den deutschen Supermärkten sahen besser aus als die mickrigen Teile, die in den Gärten meiner Großeltern in einem Strohbeet heranreiften. Irgendwann, kurz vor dem Abitur, hatte ich genug Milchschnitten gegessen und war wieder bereit für eine Portion Obst. Ich biss in eine Erdbeere und war entsetzt. Sie war sauer und schmeckte nach nichts. Ich gab nicht so schnell auf. Erdbeeren sind schließlich internationaler Mainstream. Man kann sich trotz des ganzjährigen Angebots an die regionale Erntesaison halten. Die roten Früchte auf dem Wochenmarkt oder in diesen lustigen Direktverkaufbuden in Erdbeerform kaufen. Ich versuchte alles, fuhr auch zu den Feldern, die zum Selbstpflücken einluden. Alle Erdbeeren, die ich in den letzten Jahren probiert habe, waren mehr oder weniger sauer, mehr oder weniger unsüß. Sie dufteten bestenfalls nach Langeweile. Man konnte sie wegen der Farbe höchstens zu Erdbeermilch pürieren. Erst dachte ich, ich hätte einfach Erdbeerpech. Dann vermutete ich, es lag an mir. Bis ich einmal eine kleine Walderdbeere am Rande eines verwilderten Parkplatzes in den österreichischen Alpen entdeckte. Ich trug sie auf der Handfläche in die Ferienwohnung, jedermann zum Bewundern einladend. Dann legte ich sie mir auf die Zunge. Ihr Duft betörte wie früher. Meine Sinne waren offensichtlich noch da. Es muss also an den Gartenerdbeeren liegen. Sie sehen immer besser aus, glänzen wie lackiert, halten sich absurd lange auf dem Teller. Sie sind wie Demi Moores jüngeres Ich in dem Body-Horror The Substance. Äußerlich extrem schön und frisch, innerlich schon bei der Entstehung verdorben. Der Film wurde als feministisches Manifest gegen Jugendwahn und Körperkult interpretiert. Für mich ging es um Erdbeeren. Und haben Sie eigentlich schon über das Bildnis des Dorian Gray aus der Obstperspektive nachgedacht? Die letzten 3 Jahre habe ich gar keine Erdbeeren mehr angerührt. Das Leben hält nicht immer ein glückliches Ende bereit. Bei Büchern sollte es meiner Meinung nach anders sein. Ich habe allem Pessimismus zum Trotz etwas gefunden, was meine Kindheitsidylle mit der Gegenwart verbindet und dennoch komplett unverfälscht auch südwestlich von Frankfurt an der Oder geerntet werden kann. Ich lernte auf einem Sommerfest in Brandenburg einen riesigen Strauch schwarzer Johannisbeeren kennen. Mein Herz schlug sofort höher. Es war, als würde man einen alten Freund am anderen Ende der Welt wiedersehen. Der Strauch war wirklich spektakulär. Seine Früchte waren ungewöhnlich groß, dunkel, erstaunlich süß. Ich zerdrückte eine Beere mit der Zunge und stand sofort im großelterlichen Bauerngarten, umschwirrt von Libellen und Schmetterlingen. Die anderen Gäste hielten Abstand, Die sonnenbetankten schwarzen Beeren kamen ihnen suspekt vor. Ich forschte dem Phänomen nach und fand heraus, in Deutschland scheint es in Bezug auf Johannisbeeren eine unsichtbare Schwarz-Rot-Grenze zu geben, die in etwa in Ost-West-Richtung ausgerichtet ist. Die schwarze Johannisbeere ist herb, unverwüstlich und soll mehr Vitamin C als Zitronen haben. Sie ist unbestritten die edlere und nicht zuletzt gesündere Schwester der roten Johannisbeere, die hierzulande aus unklaren Gründen viel bekannter ist. Eine Freundin, die einmal an einem Sommelierkurs teilgenommen hatte, erzählte, wie der Kursleiter seiner Gruppe den angeblich so exotischen Geschmack zu vermitteln versuchte. Sie kennen diese Beere natürlich nicht, erläuterte er auf Englisch. Sie haben sie wahrscheinlich noch nie im Leben gesehen. Am ehesten bekommen sie einen Eindruck, wenn sie ein Gläschen Cassis-Gelee aus dem Supermarkt holen und ganz vorsichtig probieren. Die verdutzte Freundin meldete sich. Auch sie hatte als Kind im Garten der Großeltern die duftenden Sträucher abgegrast. Auch sie ist auf der glücklichen Seite der Schwarz-Rot-Johannisbeer-Grenze geboren. Die Verdrängungsexpansion der Schwarzen durch die rote Johannisbeere ist für mich schwer nachzuvollziehen. Das Rot der Roten wirkt nicht appetitanregend, ihr Geschmack ist langweilig. Sie hat nicht einmal den Charme ihres selteneren und gleichen Zwillings, der weißen Johannisbeere, deren Kerne golden schimmern. Der schwarzen Johannisbeere kann all das egal sein. Soll Wikipedia behaupten, der Strauch sei von seinen bunteren Angehörigen vor allem durch seinen starken Geruch zu unterscheiden, der, Zitat, teilweise als unangenehm empfunden werde? Sollen überempfindliche Gemüter Rot und Weiß wegen der zarteren Beerenhaut bevorzugen? Meine innere Wahrheit steht. Keine andere Beere als die schwarze lässt sich so herrlich zu so ziemlich allem von der Torte bis zur Saftschorle verarbeiten. Keine andere veredelt jede Speise so zuverlässig durch ihre herb-aromatische Präsenz. Mit dem riesigen Strauch in Brandenburg blieb ich eine Weile befreundet und besuchte ihn besonders gerne Ende Juni. Leider wurde er wegen mangelnder Wertschätzung ermordet. Man behauptete, er sei altersbedingt krank gewesen. Ich trauere immer noch. Die seltene Nachfrage nach den schwarzen Beeren treibt ihren Preis in der kurzen Erntezeit in absurde Höhen. Wahrscheinlich wird die schöne Schwarze auf dem Berliner Winterfeldmarkt bald pro einzelne Beere abgerechnet. Wenn Sie daher meinen Rat befolgen und etwas Großes mit den schwarzen Johannisbeeren vorhaben, holen Sie lieber gleich einen großen Korb bei einem osteuropäischen Supermarkt. Wer keine Lust auf Backen oder Einkochen hat, friert die Früchte ein und holt sich den Sommer in den Wintermonaten zurück. Das Rezept: Johannisbeerstreuselkuchen. Fast alle Obsttorten und Kuchen werden automatisch feiner, wenn sie mit schwarzen Johannisbeeren zubereitet werden. Wie zum Beispiel ein einfacher Streuselkuchen, bei dem der Teig nur einmal zubereitet und dann in Boden und Streusel aufgeteilt wird. Ein halbes Kilo Mehl mit 250 Gramm Zucker, 250 Gramm weicher Butter, Vanillezucker und einem Päckchen Backpulver verrühren. Ein Drittel des Teiges abtrennen und kurz beiseite stellen, am besten kalt. Den Rest etwas glatter verarbeiten, in einer Springform, unbedingt mit Backpapier, zu einem Boden flach drücken und einen kleinen Rand hochziehen. Das geht eventuell mit den Händen am besten, es muss nicht perfekt aussehen. Drei gute Handvoll, oder wie viel Sie entbehren können, schwarze Johannisbeeren darauf verteilen. Darüber den Rest des Teigs zu Streuseln zerkrümeln. Bei 175 Grad etwa 45 Minuten backen, bis die Streusel die gewünschte Bräunung erreicht haben. Kapitel 12. Früchtebrot oder die Dankbarkeit. Meinen ersten Adventskalender habe ich nicht verstanden. Wenige Tage vor Silvester wurde das flache, rechteckige Teil, das kaum etwas wog, für wenige Pfennige im Sonderangebot verramscht. Und ich legte es aus Neugier in den Einkaufskorb. Der pausbäckige Weihnachtsmann auf der Verpackung sah kränklich aus. Die aus den Türchen geholte Schokolade war verformt und schmeckte nach süßlichem Nichts. Mein erstes deutsches Weihnachten hatte ich offenbar komplett übersehen. Im Dickicht der neuen Feiertage orientierte ich mich nur anhand der Schließzeiten von Geschäften. Weihnachten war dieses Fest aus E.T.A. Hoffmanns Nussknacker und Mäusekönig. Groß, aber auch unterschwellig düster, was vielleicht an den Bildern in meiner illustrierten Ausgabe lag. Weihnachten war voller Geheimnisse und Regeln. Es fand hinter verschlossenen Türen statt und ich hatte keinen Zutritt. Es war ganz anders als das Silvester- und Neujahrsfest, mit dem ich aufgewachsen war und das den endlosen Winter für Wochen aufhellte. Das Neujahr war laut, bunt, leuchtend und verrückt, privat und öffentlich zugleich, von allerhand Aberglauben getragen. Als das magische Datum sich näherte, das Jahr seinem Ende und der Winter dem Höhepunkt zusteuerte, flogen in Deutschland zu meinem Entsetzen die ersten Christbäume bereits aus den Wohnungen unserer Nachbarn. In den folgenden Jahren schob sich Weihnachten immer tiefer in mein Leben hinein. Doch so richtig verankerte es sich erst, als ich eigene Kinder hatte. Es wurden deutsche Kinder und es stand nicht zur Diskussion, dass sie Anspruch auf Adventskalender, Weihnachtsgottesdienst und Bescherung hatten. Ich vertiefte mich ins weihnachtliche Regelwerk. Weil ich, wie Sie inzwischen wissen, eine Streberin bin, kann ich längst jede Wette mehr Adventslieder auswendig als 8 von 10 zufällig ausgewählten Weihnachtsmarktbesuchern. Inzwischen liebe ich auch Adventskalender und ich verschenke sie an Menschen, die mir etwas bedeuten, in allen Varianten. Mit Schokolade und mit Wurst, mit Schraubenziehern und Lego, Gewürzen oder Parfümproben. Ich habe schon durchnummerierte Babysocken mit kleinen Spielsachen gefüllt und ein Marmeladenglas mit 24 Umschlägen. In jedem eine kleine Wunscherfüllung. Nur jene Kalender, die hinter dem Türchen bloß ein Bild verbergen, empfinde ich als reinen Hohn. Wo ich allerdings aus Gründen der Grobmotorik nicht aufholen konnte, war das Plätzchenbacken. Das Gefummel mit den kleinen Dingern macht mich bis heute wahnsinnig. Von der Vielfalt der Möglichkeiten bin ich jedes Mal überfordert. Einmal wurde mir erzählt, wie ein Junge sich weigerte, mit der Familie Vanillekipferl zu backen. Er hatte vorgeschlagen, statt der vielen kleinen Gebäckstücke zur Vereinfachung ein einziges, riesiges Kipferl zu formen. Seine Herangehensweise fasst alles zusammen, was ich über Plätzchen denke. Im Erdgeschoss unseres damaligen Mehrfamilienhauses wohnte ein schrulliger Mann unbestimmten Alters, der Taxi fuhr, niemanden grüßte, den Putzplan missachtete und seinen Müll nicht trennte. Er war ein einziger personifizierter Verstoß gegen die Hausordnung, fast noch schlimmer als unsere laute Sippe. Unter seiner Tür zogen Nikotinschwaden ins Treppenhaus. Die Kinder in unserer Straße hatten Angst vor ihm. Am Nikolaustag stellte er plötzlich einen Teller mit Schokolade und Lebkuchen vor unsere Tür. Darauf klebte ein Zettel. Für die Kinder. Jene Kinder, die genau ein Stockwerk über ihm Ball und Fangen spielten und sich schreiend an den Haaren zogen. Meine Erziehung verbat mir, einen geliehenen Teller leer zurückzubringen. Ich fand im Internet das Rezept eines Früchtebrots, das einzelne Arbeitsschritte so poetisch beschrieb, dass ich es unbedingt ausprobieren wollte. Zu meiner Überraschung konnte sich das Ergebnis sehen lassen. Wenige Tage später stellte ich den Teller mit der kleinen Beigabe vor die Nachbarstür. Das nächste Mal traf ich den Mann 2 Monate später an den Mülltonnen. Das Früchtebrot war gut, sagte er, während ich gewissenhaft Joghurtbecher in Einzelteile aus Papier und Plastik zerlegte und er eine volle Tüte Dreck in den Biocontainer schmiss. Danke auch für die Süßigkeiten, antwortete ich, und tut mir leid, dass wir immer so viel Lärm machen. Die Kinder müssen spielen, sagte der Mann. Bis zum nächsten Satz, den er zu mir sprach, vergingen wieder mehrere Monate. Im November stießen wir in der Tiefgarage zusammen. Das Früchtebrot war gut, sagte er. Wir waren schon wieder zu laut, tut mir leid, sagte ich. Die Kinder müssen spielen, sagte der Mann. Ich konnte mich des Eindruckes nicht erwehren, dass ihm mein Früchtebrot geschmeckt hatte. Es machte mich verlegen. Ich war es nicht gewohnt, dass jemand mein Backwerk lobte. Am Nikolausmorgen trat ich in einen Schokoteller auf dem Fußabtreter, der noch praller gefüllt war als im Vorjahr. Allein aus Liebe zum Experiment kochte ich im Dezember erneut Trockenobst in Rotwein auf, rührte Teig an und legte ein paar Tage später ein eingewickeltes Stück vor die Wohnungstür im Erdgeschoss. Das Brot verschwand. Der Nachbar ließ sich wieder wochenlang nicht blicken. Das Früchtebrot war gut, hörte ich im Februar und dann noch einmal im Juni und im November. Unsere Früchtebrot-Connection schien sich zu intensivieren. Das Feedback motivierte mich, mein Ergebnis zu verfeinern. Im Laufe der nächsten Jahre ließ ich die kandierte Ananas und das Zitronat aus meinem ersten Rezept weg. nahm stattdessen getrocknete Birnen und Pflaumen dazu. Ich verzichtete auf einen Teil des Zuckers, probierte unterschiedliche Mehlsorten aus. Nach und nach wurde mir klar, auf welche Goldader ich hier gestoßen war. Mochten die Feinmotoriker der Weihnachtsbäckerei ihre Zimtsterne mit Eischnee bepinseln, ich konnte endlich in einem einzigen Vorgang ein duftendes Wunder aus Früchten und Nüssen zaubern, das viele Menschen auf einen Schlag begeistern konnte. Es war reichhaltig, aber nicht zu süß, klassisch und doch variabel, sehr schnell gegessen und doch nahezu unbegrenzt haltbar. Mein Früchtebrot war ein direkter Nachfahre einer langen traditionsreichen Linie jenes Gebäcks, das der römischen Antike entstammte, im Mittelalter exzessiv mit Honig, Obst und Gewürzen angereichert wurde und sich aus Gründen guten Geschmacks in Europa ausbreitete. Dabei brachte es sogar kirchenpolitische Verwicklungen mit sich. Die Beschränkungen der damaligen Fastenzeit waren mit dem Selbstverständnis des buttrigen Früchtebrots kollidiert. Im Jahre 1491 soll Papst Innozenz VII. Sächsischen Kurfürsten auf deren Antrag schriftlich erlaubt haben, bei der Herstellung des Früchtebrots in der Fastenzeit ausnahmsweise Butter benutzen zu dürfen. Das Schreiben ging als der sogenannte Dresdner Butterbrief in die Geschichte ein. Der päpstliche Erlass galt zwar vor allem dem regional relevanten Dresdner Stollen, dessen Genuss in meinen Augen bis heute eine von mir noch zu erreichende persönliche Reife voraussetzt. Dennoch sehe ich mein Früchtebrot in dessen Nachfolge eingereiht. Ich werde das Rezept am Ende des Kapitels verraten. Dabei habe ich nur einen einzigen Wunsch. Sie können so ziemlich alles austauschen oder variieren, aber benutzen Sie bitte, bitte keine Margarine. Man kann dieses traditionsreiche Gebäck extrem würdevoll verschenken, der Queen zum Tee anbieten oder mit einem Obdachlosen auf einer Parkbank teilen. Man kann es als festliches, saisonales Dessert zelebrieren oder im Hochsommer nostalgisch aus dem Kühlschrank holen, wo es seine ewige Frische bewahrt. Das Backen von Früchtebrot ist seit vielen Jahren mein Adventsritual, mit dem ich dem davonziehenden Jahr Danke sage und ausgewählten Menschen per Früchtebrotversand mitteile, dass sie in den vergangenen Monaten wichtig für mich waren. Das Früchtebrot ist eine der wichtigsten Vokabeln in meiner Love Language. Jedes Jahr muss ich dabei auch an den wortkargen Nachbarn denken, der den Ursprung dieser Tradition gesetzt hat. Nachdem wir umgezogen waren, musste ich unsere Nikolausteller selbst bestücken. Dennoch schickte ich Jahr für Jahr jeden Dezember ein kleines Früchtebrot an die vertraute Adresse. Ich rechnete nie mit einer Antwort und habe dennoch ein einziges Mal eine bekommen. Es war ein in Alufolie eingewickeltes Stück mit kandierten Kirschen, leicht ranzigen Haselnüssen und dicker Zuckerglasur. Eine Notiz lag auch dabei. Meins schmeckt nicht so gut. 4 Jahre später kam mein Weihnachtspaket im Januar als unzustellbar zurück. Ich googelte den Namen des Nachbarn mit pochendem Herzen, ziemlich sicher, online eine Todesanzeige zu finden. Stattdessen fand ich nichts. Mein Früchtebrotpartner hatte sich scheinbar in Luft aufgelöst. Wenn Sie das zufällig hören, lieber Nachbar, wie ist bitte Ihre aktuelle Adresse? Tradition ist Tradition. Und sehr gern lege ich im nächsten Dezember ein Stück Früchtebrot für Sie zur Seite. Das Rezept: Früchtebrot. In einer Schüssel 750 ml Rosinen oder Sultaninen oder Korinthen mit 750 ml Nüssen, zum Beispiel Walnüssen, Haselnüssen oder Mandeln, vermengen. 600 Gramm Feigen, Datteln, Cranberries oder Trockenbirnen dazutun. Dass ein Teil der Zutaten in Volumeneinheiten gemessen und ein anderer abgewogen wird, muss etwas mit der Adventsmagie zu tun haben. Nicht schlimm, wenn es mehr oder andere Nüsse und Obst werden, denn ich nehme sowieso alles nach Gefühl. Abgeriebene Schale von 3 Bio-Orangen hinzufügen. Wenn gerade keine da ist, merkt es auch keiner. In einem großen Topf 250 ml Rotwein, nicht schlimm, wenn dabei die Hand ausrutscht, mit 2 Esslöffeln Honig aufkochen. Schüsselinhalt hinzutun, erneut aufkochen, Deckel drauf und 24 Stunden stehen lassen, dabei immer wieder umrühren. Für den Teig 5 Eier mit 500 ml Zucker, am liebsten Rohrzucker, aufschlagen. 250 Gramm weiche Butter hinzufügen, 1 Teelöffel Soda bzw. Natronpulver mit Zitronensaft abgelöscht hineinrühren. Kein Backpulver, es macht sonst alles kaputt. Mit 700 ml Mehl, nicht Gramm, einem halben Teelöffel Muskatnuss, bisschen Cayennepfeffer, einer Prise Salz verrühren. Den Teig mit der Früchte-Weinmischung vermischen, zähe Sache, macht Muskelkater. Der fertige Teig kann zwei Kasten oder Springformen oder auch jede andere Form füllen. Die Formen vorher mit Backpapier auslegen, die Brote bei 165 Grad ausbacken. Je nach Form kann es 1 bis 1,5 Stunden und auch länger dauern. Die Stäbchenprobe hilft dabei weiter. Gegen Ende mit Alufolie abdecken, damit das Früchtebrot nicht zu dunkel wird. Das fertige Brot ausgekühlt aus der Form nehmen, erst in Alufolie und dann zusätzlich in Klarsichtfolie einwickeln. Mindestens eine Nacht vor dem Anschneiden in den Kühlschrank oder auf den winterlichen Balkon legen. Es hält sich eingewickelt und gekühlt problemlos über Wochen. Aber kaum jemand wartet so lange.
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1: Ob ich es öfter gesagt habe, als ich jünger war? Gott, ich danke dir, dass ich wunderbar gemacht bin. Man kann ja für alle möglichen Annehmlichkeiten in unserer westlich gut ausgestatteten Welt dankbar sein, aber für sich selbst? Ich habe als Klinikseelsorgerin genug Menschen erlebt, die lieber nicht mehr leben wollten, geschweige denn dankbar sein für ihren Lebensweg, der sie scheinbar aus der Bahn geworfen hatte. Und doch, Dankbarkeit ist die Einsicht, dass das Wichtigste im Leben nicht von menschlicher Hand gemacht ist. Martin Luther sagt, dass ich es ohne all mein Verdienst und Würdigkeit empfangen habe, das Leben. Und deshalb ist die Dankbarkeit wohl auch das beste Lebensmittel, was es gibt und die höchste Tugend der christlichen Lebenskunst. Die Bibel spricht sehr, sehr oft davon. Ich danke dir, Gott, dass es mich gibt. Die jüdische Dichterin Mascha Kalecko hat es so federleicht und so felsenfest sicher beschrieben. Ich freue mich, dass der Mond am Himmel steht und dass die Sonne täglich neu aufgeht. Dass Herbst im Sommer folgt und Lenz im Winter gefällt mir wohl. Da steckt ein Sinn dahinter. Wenn auch die neunmal Klugen ihn nicht sehen, man kann nicht alles mit dem Kopf verstehen. Ich freue mich, das ist des Lebens Sinn. Ich freue mich vor allem, dass ich bin.
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1: Schloss Kannawurf in Thüringen feiert eine Sommertheaterpremiere. Zu Gast ist die Kulturreederei aus Halle mit einem Stück der französischen Starautorin Jasmina Reza. Kunst, so der Titel der weltweit gefeierten Komödie, erzählt, wie ein weißes Gemälde eine langjährige Freundschaft erschüttert und ein gemütlicher Abend unter Freunden eskaliert. Der Streit um ein teures Gemälde betrifft bald nicht mehr nur ästhetische Fragen. Es geht ans Eingemachte, um Verrat, die Angst vor der Veränderung und die Frage, ob man seine Freunde so lieben kann, wie sie sind. Was als harmlose Debatte über Kunstgeschmack beginnt, wird zu einer harten Prüfung. Die Komödie Kunst als Sommertheater unter freiem Himmel im Hof von Schloss Kannawurf bei Sömmerda. Heute Abend um 19.30 Uhr ist Premiere. Morgen Abend gibt es eine weitere Vorstellung. Schloss Moritzburg bei Dresden ist eines der schönsten Ausflugsziele in der Umgebung. Heute beginnt hier vor traumhafter Kulisse das Moritzburg-Festival für Kammermusik. Und das bereits zum 34. Mal, freut sich Jan Vogler, der künstlerische Leiter.
2: Es ist natürlich eine Traumkulisse, aber es ist auch klimatisch, toi toi toi, in fast allen Jahren wirklich ideal gewesen, weil man kommt so runter, man spürt so ein bisschen die Kühle des Abends. Und gleichzeitig bleibt es ja doch im Sommer relativ warm.
1: Die Konzerte führen dabei durch die Welt der Romantik und sind nach Flüssen benannt. Das Eröffnungskonzert heute Abend um 19.30 Uhr auf der Nordterrasse des Schlosses heißt Elbe 1 mit Musik von Karl Maria von Weber, Clara Schumann und Johannes Brahms. Morgen geht es dann weiter mit einem französischen Fluss, der Seine. Im Programm sind dann Kompositionen von Charles-Marie Widor, Camille Saint-Saën und Claude Debussy. Konzertbeginn auf Schloss Moritzburg ist ebenfalls um 19.30 Uhr. Für beide Konzerte gibt es noch Restkarten. Die städtischen Museen in Lützen laden heute Abend zu einem interessanten Vortrag ein, in dem es um Tiere im Krieg geht. Um Pferde, Elefanten oder Hunde, die seit Jahrtausenden für den Menschen ins Gefecht ziehen, oft ihr Leben dabei lassen. So setzte die deutsche Wehrmacht im Zweiten Weltkrieg fast 3 Millionen Pferde ein, sagt Militärhistoriker Thomas Janke.
3: Die Wehrmacht wird ja immer als motorisiert und mit Panzern ausgestattet dargestellt. Da ist die Propaganda sehr, sehr gut gewesen. Letztendlich ist es so gewesen, dass nur 10% der Wehrmacht tatsächlich mit Technik ausgestattet waren. 90% der Wehrmacht, die sind wirklich wie zu Napoleons Zeiten zu Fuß oder auf dem Pferderücken unterwegs gewesen.
1: Janke, der am Militärhistorischen Museum in Dresden arbeitet, gilt als ausgewiesener Experte für die historische Rolle von Tieren beim Militär. Heute ist er zu Gast in Lützen, im Museum Lützen 1632. Denn auch im Dreißigjährigen Krieg wurden Pferde eingesetzt, von denen viele auf dem Schlachtfeld starben. Sein Vortrag mit dem Titel »Der Krieg der Tiere« beginnt heute Abend um 18 Uhr.
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inneren Frieden spürt, der hat einfach resigniert. Wer verzweifelt und zerbricht, ja, der ist aus meiner Sicht noch gesünder im Gehirn als jene, die funktionieren. Wer an diesem schlechten Ort Heimat findet, ist verloren. Wer sein Land liebt, der weiß nicht, was die Liebe wirklich ist.

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3: Um 10 Uhr mit Markus Neumann. Nach dem Vorfall mit einer Sprengstoffdrohne am Flughafen Leipzig-Halle gibt es zwei konkrete Ermittlungsansätze. Das sagte Sachsens Innenminister Armin Schuster dem MDR und betonte, die Behörden tappten nicht im Dunkeln. Details nannte er aber nicht. Inzwischen hat die Bundesanwaltschaft bekannt gegeben, dass sie den Fall übernimmt. Zur Begründung hieß es, die Tat könne die äußere und innere Sicherheit der Bundesrepublik beeinträchtigen. Der Rektor der Leipziger Handelshochschule, Tobias Daud, kritisiert die geplante Abschaffung von Minijobs. Daud sagte, drohende Altersarmut sei kein überzeugendes Argument. Man solle den Menschen nicht vormachen, dass durch Pflichtbeiträge bei Minijobs dann eine auskömmliche Rente existieren werde. Vielmehr bestehe die Gefahr, dass ein Teil der Beschäftigungen in Schwarzarbeit übergehe. Die Rentenkommission hatte Ende Juni Vorschläge für eine Rentenreform vorgestellt, darunter auch die Abschaffung der von Rentenbeiträgen befreiten Minijobs. Der Facebook-Konzern Meta muss in den USA eine Millionenstrafe zahlen. Ein Richter im Bundesstaat New Mexico verurteilte das Unternehmen wegen Gefährdung der psychischen Gesundheit von Kindern. Er ordnete die Zahlung von umgerechnet fast 500 Millionen Euro an. Das Geld soll einem Fonds zugutekommen, der Minderjährige unterstützt, die durch Online-Konsum zu Schaden gekommen sind. Meta betreibt neben Facebook auch die Foto- und Videoplattform Instagram. Der Konzern kündigte an, gegen das Urteil in Berufung zu gehen. Der Gewinn des Nutzfahrzeugherstellers Daimler Truck ist im zweiten Quartal um fast die Hälfte eingebrochen. Wie das DAX-Unternehmen bekannt gab, sank das Konzernergebnis auf 128 Millionen Euro. Im gleichen Quartal des Vorjahres waren es noch 245 Millionen Euro. Nach Daimler-Angaben wuchs zwar die Zahl der verkauften Fahrzeuge, gleichzeitig hätten sich aber Zölle belastend auf den Gewinn ausgewirkt. In Leipzig kommt es wegen Vandalismus zu Verspätungen und Ausfällen im S-Bahn-Verkehr. Nach Polizeiangaben haben Unbekannte an der Haltestelle MDR einen Fahrkartenautomaten gesprengt. An einem weiteren Automaten sei ein Sprengsatz gefunden worden. Der Citytunnel war zeitweise gesperrt. Derzeit werden noch einzelne Linien umgeleitet. Das waren die Nachrichten.
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4: Auf dem Brocken ist es stark bewölkt. Bei 9 Grad, blauen Himmel und Sonnenschein gibt es in Chemnitz und 17 Grad. In Dresden ist es heiter bei 18 Grad. In Eisenach bedeckt bei 15 Grad. In Erfurt ist es wolkig bei 17 Grad. Auf dem Fichtelberg gibt es Sonne und wenige Wolken, dazu 12 Grad. Sonnig ist es in Gera bei 17 Grad. Auch in Görlitz ist es sonnig bei 19 Grad. Die Sonne strahlt und scheint in Halle und Leipzig bei jeweils 18 Grad. In Magdeburg ist es heiter bei 17 Grad. Und auch in Meiningen ist es heiter bei 16 Grad. Neben dem Sonnenschein gibt es auch einige Wolken heute bei 22 bis 27 Grad. In der Nacht klart es meist auf bei 12 bis 7 Grad. Da können wir alle nochmal ordentlich durchlüften, denn morgen gibt es viel Sonnenschein, weniger Wolken und Werte zwischen 25 und 29 Grad. MDR Kulturverkehrsservice. Die A9 Richtung Berlin ist zwischen dem Schkeuditzer Kreuz und Wedemar wegen eines Feuerwehreinsatzes gesperrt. Nochmal die A9 Richtung Berlin. Die Strecke zwischen Dessau Süd und Dessau Ost ist nach nach einem Unfall gesperrt. A9 Richtung München zwischen Niemegk und Kleinmarzehns gibt es Behinderungen nach einem Unfall. A14 Richtung Schwerin in der Auffahrt Magdeburg-Sudenburg gibt es Behinderungen durch einen defekten LKW und verlorene Ladung. Die B183a ist zwischen Reibitz und Wellaunen in beiden Richtungen gesperrt. Geblitzt wird unter anderem auf der A4 Frankfurt Richtung Dresden am Hermsdorfer Kreuz sowie zwischen Hermsdorf Ost und Rüdersdorf. Auf der A9 Richtung Berlin am Schkeuditzer Kreuz in der Überfahrt zur A14 Richtung Dresden wird ebenfalls geblitzt und auf der A36 Richtung Braunschweig zwischen Wernigerode Nord und Ilsenburg. Soweit der MDR Kulturverkehrsservice, 10.04 Uhr.
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4: Mit Konstanze Kittel, ich begrüße Sie an diesem Freitagvormittag, legen wir los. Hier ist William Fitzsimmons mit I Kissed a Girl.

Ja, William Fitzsimmons mag den Titel von Katy Perry sehr, hat ihn sich gleich gegriffen und seine eigene sanfte Version davon geschaffen. Um eine geheimnisvolle, legendäre Frau geht's gleich bei uns, um Margarete Zelle. Kennen Sie nicht? Wetten doch, denn die zweifache Mutter, Prostituierte, exotische Tänzerin, Liebling der mondänen Pariser Gesellschaft und Spionin im Deutschen Kaiserreich gab sich den Namen Mata Hari. Genau. Heute, vor 150 Jahren, wurde sie geboren und wir erinnern an Mata Hari in wenigen Minuten.

0: Loose Speculation, so hieß dieser Satz aus der Suite Der Pflug, der die Prärie zerstörte, von Richard Thompson aus dem Dokumentarfilm Der Pflug. Um sie ranken sich ja auch so einige Spekulationen und Legenden um Mata Hari.
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0: Mata Hari hat ja ganz Europa fasziniert. Als angebliche Tempeltänzerin aus dem Fernen Osten hat sie sich inszeniert, galt als geheimnisvolle Verkörperung des Exotischen und wurde eine gefeierte Bühnenikone. Geboren am 7. August 1876, also heute vor 150 Jahren. Rubina Sifora erzählt mir über sie.
2: Sie ist in einem Tempel aufgewachsen. Ihre Mutter ist Javanerin.
3: Das schillernde Image als frivole Tänzerin, Spionin und Femme Fatale wird Mata Hari nicht in die Wiege gelegt. Margareta Gertrude Zelle kann damals nicht wissen, dass sie später einmal weltberühmt wird, sich Legenden um ihre Person ranken werden. Mit einigen räumt sie später selbst auf. Nein, sie war keine orientalische Prinzessin.
4: Ich gestehe, ich bin nicht auf Java geboren,
3: schreibt Mata Hari in ihren Memoiren.
4: Mein Vater war ein in Friesland sehr bekannter Kaufmann, meine Mutter eine Dame großen Stils, ebenso schön wie reich.
3: Ihr Vater verliert sein Vermögen und verlässt die Familie. Da ist Margareta gerade 13. Mit 18 heiratet sie einen Offizier, der sie in die Kolonie Niederländisch-Indien, dem heutigen Indonesien, mitnimmt. Das Glück währt nicht lange, schreibt Margareta. Ihr kleiner Sohn stirbt. Ihr Mann trinkt und schlägt sie.
4: Er hat es mir selbst gestanden, dass ich vor ihm meines Lebens nicht mehr sicher sei, wenn wir nicht auf dem schnellsten Wege geschieden würden.
3: Das Paar trennt sich. Margareta kehrt nach Europa zurück. In Paris folgt ein dramatischer Neuanfang. Sie erfindet eine komplett neue Biografie.
5: Ich habe schon viel von Ihnen gehört. Ich weiß auch, dass Sie als indische Sonnentänzerin berühmt sind.
3: Das niederländische Mädchen ist jetzt eine ausländische Adlige und inszeniert sich als exotische Tempeltänzerin. Ab sofort nennt sie sich Mata Hari, indonesisch für Sonne.
5: Aus den Tempeln ihrer Heimat, die indische Kunst in unsere abendländischen Salons. Aber ich habe noch nie Gelegenheit gehabt, sie tanzen zu sehen.
6: Das ist schade.
7: Sie ist kräftig, brünett und blutvoll. Ihr dunkler Teint, ihr umschatteter Mund und die feucht schimmernden Augen sprechen von der Sonne ferner Länder. Sie windet und schlängelt sich unter den Schleiern, die ihren Körper gleichzeitig verhüllen und enthüllen.
3: Schreibt ein verzückter Journalist angesichts ihres freizügigen Stils.
4: Ich habe nie gut getanzt. Dass die Menschen kamen, um mich zu sehen, verdanke ich nur der Tatsache, dass ich es als Erste wagte, mich unbekleidet der Öffentlichkeit zu präsentieren.
3: Mata Hari tanzt in Nachtclubs und auf Privatpartys. Sie reist nach Wien, Monte Carlo und Mailand, wandert durch die High Society. Schnell hat sie den Ruf einer Edelprostituierten.
8: Unter diesen Männern erscheinen einer der berühmtesten Advokaten Europas. Ein Botschafter, ein Kriegsminister, ein Ministerpräsident, ein kaiserlicher Prinz, ein hervorragender Künstler.
3: Schreibt Mata Haris Vater später. Wahrscheinlich sind es diese Kontakte, die den deutschen Geheimdienst im Ersten Weltkrieg veranlassen, Mata Hari als Agentin anzuwerben. 20.000 Francs soll ihr Einstiegshonorar gewesen sein. Ihr Deckname? H21. Dann wird sie auch von den Franzosen rekrutiert und als Doppelagentin enttarnt. Die Justiz sieht Mata Hari als Hochverräterin. Am 15. Oktober 1917 berichtet die New York Times:
9: Mata Hari, die niederländische Tänzerin und Abenteurerin, die ein Kriegsgericht vor 2 Monaten der Spionage für schuldig befand, ist heute Morgen erschossen worden.
3: Das Leben der niederländischen Spionin wird Stoff für viele Filme, die wie die schillernde Figur selbst zu Legenden werden. Hier aus dem Jahr 1931 mit Greta Garbo, die die Männer in ihren Bann zieht.
10: Well, if the joke is as good as that, I like to hear it.
11: Our poor friend says that you are a spy.
3: Die echte Mata Hari wurde als Margareta Gertrude Zelle am 7. August 1876 geboren. Das war heute, vor 150 Jahren.
0: Rubina Zifora mit ihrem Stichtag über Mata Hari und die Erinnerung an die bis heute faszinierende Frau. 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

die US-amerikanische Band Shearwater aus Texas rund um den Frontmann und Naturliebhaber Jonathan Mayberg. Ende Juli ist das neue Album der Band erschienen, The New World, die neue Welt. Ja, und in den Songs hören Sie hier auch noch, gibt es ab und zu Vogelgezwitscher. Die Vögel liegen Jonathan Mayberg sehr am Herzen. Er ist ihnen oft hinterhergereist, hat geforscht, sie beobachtet und über die Geierfalken, die Caracaras, zu Hause in Mittel- und Südamerika hat er sogar ein Buch geschrieben.

0: Tja, ab und an muss man auch mal allein sein. Beck mag das sehr und sein neues Album hat er deshalb auch Right Lonesome genannt. Und den Titelsong haben wir uns eben angehört.
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0: Tja, ich bin nicht mehr allein. Bei mir ist Caroline Dörner.
2: Hallo. Beim Locarno Filmfestival in der Schweiz feiert heute der deutsche Dokumentarfilm Übergang seine Premiere. Es ist die letzte Arbeit des preisgekrönten Regisseurs Thomas Heise, der diese aber nicht zu Ende führen konnte. Kulturkompakt-Redakteur Hendrik Kirchhoff berichtet.
3: Ende des Jahres 2023 begann Thomas Heise die Arbeit an seinem letzten Dokumentarfilm. Übergang soll gesellschaftliche und historische Ereignisse mit der Biografie des Regisseurs verbinden. So spielt beispielsweise die Liebesgeschichte zwischen ihm und seinem Ehemann eine Rolle. Auch geht es um Thomas Heises vorangegangene Doku-Arbeiten, unter anderem in Halle-Neustadt und Zerbst. Zentraler Schauplatz des Films ist aber der Bahnhof Schönhauser Allee in Berlin. Ganz in der Nähe lebte Regisseur Thomas Heise bis zuletzt. Er starb im Mai 2024. Seinen letzten Dokumentarfilm Übergang hat sein langjähriger Kameramann Peter Badl fertiggestellt.
2: Mit dem Thema Flüsse will das Dresdner Moritzburg-Festival in diesem Jahr einladen, beim klassischen Konzert nicht nur über Musik nachzudenken. Festivalleiter Jan Vogler sagte bei MDR Kultur, seiner Meinung nach ist das Thema Umwelt mittlerweile gesellschaftlich zu weit in den Hintergrund gerückt.
4: Das ist ja auch eine gute Art nachzudenken. Warum nicht über auch die Not der Flüsse nachdenken? Können dann die Flüsse in 50 Jahren immer noch inspirieren? Ja? Also in Moritzburg ist es um uns herum jeden Tag und wir merken, wie wunderschön es ist, dort in der Natur aufzuwachen, dort zu arbeiten in der Umgebung und dann auch noch Konzerte zu spielen. Also das ist ja offen, die Diskussion. Wir können über alles diskutieren, wie schön die Natur ist, wie gefährdet sie ist, wie fragil, wie wichtig ist es, dass wir uns dafür sie engagieren. Also das wäre keine schlechte Diskussion.
2: Das Moritzburg-Festival für Kammermusik beginnt heute, unter anderem mit Musik von Karl-Maria von Weber, Clara Schumann und Johannes Brahms. Der Fanny Mendelssohn-Preis für Komposition geht heute an Johannes Wiedenhofer. Der 2005 in München geborene Musiker begann bereits im Alter von 9 Jahren zu komponieren. Heute studiert er Musiktheorie in München und Komposition am Mozarteum in Salzburg. Der Fanny Mendelssohn-Preis wird im Rahmen des Musikfestivals Klangart Vision in Halberstadt in Sachsen-Anhalt vergeben. Die Auszeichnung besteht aus einem Kompositionsauftrag für Kammermusik. Das KI-Experiment auf dem Grünen Hügel in Bayreuth hat Buhrufe und Pfiffe erhalten. Es soll trotzdem weiterentwickelt werden. Das hat der Kurator Markus Lobbes der Bayreuther Festspiele nun bekannt gegeben. Einzelheiten von Kulturkompakt-Redakteur André Sittner.
5: Verglichen mit den Hauptproben habe das System unter den Premierenbedingungen anders reagiert als erwartet, so Kurator Lobbes. Er führte das auf die stärkere Dynamik von Gesangsensemble und Orchester zurück. Die Änderungen sind dem Kurator zufolge noch während der Premierewoche dramaturgisch und künstlerisch evaluiert und angepasst worden. Ziel sei ein ruhigeres Gesamtbild und mehr Durchlässigkeit der Frontprojektion. In der Premierenwoche hatte es an der Ringinszenierung deutliche Kritik gegeben. Die von der KI getroffene Bildauswahl war teils schwer nachvollziehbar. Besucher sprachen von Bildersalat.
2: Aktuell läuft der 2. Aufführungszyklus auf dem Grünen Hügel in Bayreuth. Heute steht mit Siegfried der 3. Teil der Tetralogie auf dem Programm.
0: Dankeschön, Caro, für die Kulturnachrichten.
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0: Sonne und Wolken gibt es heute von Westen Thürings bis in den Norden Sachsen-Anhalts. Kann es auch länger stark bewölkt bleiben und dabei auch trocken bei Höchstwerten je nach Sonnenscheindauer zwischen 22 und 27 Grad. In der Nacht bleibt der Himmel klar oder locker bewölkt. Dazu gibt es Tiefstwerte von 12 bis 7 Grad. Und morgen gibt es viel Sonnenschein. Es bleibt trocken bei 25 bis 29 Grad. Und auch am Sonntag wird es ein sonniger Tag bei hochsommerlich heißen Temperaturen. MDR Kulturverkehrsservice A2 Richtung Berlin. Zwischen Allerengersleben und Eilsleben gibt es 4 Kilometer stockenden Verkehr wegen Bauarbeiten. 15 Minuten dauert es länger. A9 Richtung Berlin. Zwischen Großkugel und Wiedemar gibt es Stau wegen eines Feuerwehreinsatzes. 20 Minuten dauert es hier länger. Die A9 Richtung Berlin ist zwischen Dessau Süd und Dessau Ost nach einem Unfall gesperrt. A9 Richtung München. Zwischen Coswig und Fockerode liegen nach einem Unfall Fahrzeugteile auf der rechten Fahrspur. A9 Richtung München. Zwischen Bad Dürnberg und dem Kreuz Ribbachtal gibt es Stau wegen eines defekten Fahrzeugs, 15 Minuten dauert es länger. B1 Magdeburg-Burg, am Abzweig Biederitz gibt es Behinderung nach einem Unfall im Kreuzungsbereich. Die B183a ist zwischen Reibitz und Belauna in beiden Richtungen weiterhin gesperrt. Wo auch immer Sie unterwegs sind, fahren Sie vorsichtig, kommen Sie gut an.
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Blue Era, die vierköpfige Band aus Halle rund um die Brüder Michel und Jakob Schoch. Vor zwei Jahren, 2024, ist die Debüt-EP Walking on Yellow rausgekommen, haben wir uns eben angehört. Und falls Sie sich jetzt fragen, warum ein Systemfehler, also Blue Era, als Bandname herhalten muss, es soll die Unfähigkeit aufzeigen, fröhliche Texte zu schreiben. Und stattdessen gibt es bei der Band viele melancholische Balladen. Auch schön.

0: Massive Attack hier bei MDR Kultur. Schauen wir nach Deutschland hin zur Musikerin, Sängerin Mine. Sie hat gerade gut zu tun. Einerseits steht die Veröffentlichung ihres neuen Albums an. Anfang September wird Killer erscheinen. Und dazu ist sie auch auf Tour, lässt hin und wieder neue Songs mit ins Konzertprogramm einfließen. Das können Sie erleben, zum Beispiel morgen bei der Kulturarena Jena. Ja, neben dem Feinschliff am Album und Auftritten muss sie gewiss auch aufpassen, dass alles läuft und sie konzentriert bleibt bei all den Projekten. Was ist Mine eigentlich für ein Typ? Ist sie Perfektionistin, die auf jedes Detail achtet, oder kann sie einfach mal loslassen und sagen, hey, passt schon so?
1: Nein. Also ich bin schon sehr perfektionistisch, aber ich kann mich auch sehr, sehr gut entscheiden. Also ich bin jetzt auch niemand, der einen Song macht und dann da ewig dran rumtüftelt und kein Ende findet. Ich weiß genau, was ich machen will, und wenn ich dann den Take habe, der in meinen Augen perfekt ist, dann mache ich jetzt nicht noch 10 weitere, sondern dann weiß ich, dann locke ich das ein und committe mich auch da drauf. Und deswegen, also ich finde es eher schwierig manchmal, sich nicht in etwas zu verlieren, und deswegen kann ich auch sagen, hey, das ist jetzt aber gut und ich muss die anderen 10 Texte, die ich jetzt noch nicht gehört habe, nicht hören, weil wir haben ja schon einen, der für mich perfekt ist, also warum mich selbst verunsichern?
0: Also kann den Song auch mal so lassen, wie er ist. Am 4. September wird das neue Album von Mine rauskommen unter dem Titel Killer. Ein paar Songs davon singt sie gewiss auch schon morgen live im Konzert bei der Kulturarena in Jena. Und hier bei uns im Programm hören wir jetzt sie mit einem Titel von ihrem Album Baum. Vor 2 Jahren ist das ja erschienen, und daraus gibt's jetzt Ich weiß es nicht.

Mine mit Ich weiß es nicht von ihrem Album Baum. Ja, das neue Album ist noch in Arbeit, wird dann Anfang September rauskommen. Killer heißt es. Und morgen ist Mine bei der Kulturarena in Jena live zu erleben.

0: Marvin Gaye mit Where Are We Going? Ja, gerade wenn es heiß ist im Sommer, träume ich mich manchmal ganz gern auf den Dars an die Ostsee. Und wo liegt Ihr Traumort? Wo würden Sie jetzt gerne hingehen oder sein? Vielleicht auf der Insel Hiddensee? Träumen wir uns gemeinsam hin.
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0: Der Hiddensee gilt ja für viele Menschen als Lieblingsort. Nordwestlich von Rügen gelegen wurde die Insel nicht erst zu DDR-Zeiten, sondern schon um 1900 zur Künstlerinsel. Urlaub haben hier viele Autoren, Schriftsteller wie Hans Fallada, Gottfried Benn und Karl Zuckmayer gemacht. Der Maler Erich Heggel war da, der Regisseur Billy Wilder und Gerhard Hauptmann, der Literaturnobelpreisträger, hat hier ein Haus besessen. Wie auch die Stummfilm-Ikone Asta Nielsen. Jeden Sommer hat sie Freunde und Kollegen aus der Berliner Künstlerszene nach Hiddensee eingeladen, in ihr architektonisch außergewöhnliches, von Max Taut erbautes Sommerhaus. Auch der aus Wurzen stammende Joachim Ringelnatz hat sich hier erholt und sehr wohl gefühlt. Heute vor 143 Jahren, am 7. August 1883, ist er geboren worden und auf der Insel Hiddensee hat er Verse hinterlassen, hier ins Stammbuch geschrieben. Joachim Höppner liest sie.
2: Insel Hiddensee. Kühe weiden bis zum Rande großer Tümpel, wo im Röhricht Kiebitz ostert. Nackt im Sande purzeln Menschen, selig töricht. Und des Leuchtturms Strahlen segnen eine freundliche Gesundheit. Andererseits, vor steiler Küste stürmen Wellen an und fliehen. Nach dem hohen Walde ziehen Butterbrote und Gelüste. Fischerhütten, schöne Villen grüßen sich, vernünftig, freundlich. Steht ein Häuschen in der Mitte, rund und rührend zum Verlieben. Karussell steht angeschrieben. Dieses Häuschen zählt zu Fitte. Asta Nielsen, Grischa Chmara, unsere Dänen und der Russe. Auf dem Schaukelpolster wiegen sich zwei Künstler, deutsch umschlungen. Gar kein Schutzmann kommt gesprungen, doch im Bernstein Träumen fliegen. Um die Insel rudern, dampfen, treiben, kämpfen Boote, Bötchen.

Der argentinische Gitarrist Victor Villadongos mit Romanza von Antonio Lauro. Er war Komponist, ebenfalls Gitarrist aus Venezuela. Vor 40 Jahren ist er in Caracas gestorben. Und hier bei uns im Programm gibt es jetzt Passenger, den Musiker Michael David Rosenberg.

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3: Um 11 Uhr mit Markus Neumann. Nach dem Drohnenvorfall am Flughafen Leipzig-Halle hat der Nationale Sicherheitsrat der Bundesregierung getagt. Wie Regierungssprecher Stefan Cornelius mitteilte, fanden die Beratungen telefonisch unter Vorsitz von Kanzler Friedrich Merz statt. Über Ergebnisse der Sitzung gibt es noch keine Informationen. Vorgestern war auf dem Flughafengelände eine mit Sprengstoff versehene Drohne entdeckt worden. Eine weitere mutmaßliche Drohne stieß mit einem durchstartenden Flugzeug zusammen. Die Bundesanwaltschaft hat die Ermittlungen übernommen. Der Rektor der Leipziger Handelshochschule, Tobias Daud, kritisiert die geplante Abschaffung von Minijobs. Daud sagte, drohende Altersarmut sei kein überzeugendes Argument. Man solle den Menschen nicht vormachen, dass durch Pflichtbeiträge bei Minijobs dann eine auskömmliche Rente existieren werde. Vielmehr bestehe die Gefahr, dass ein Teil der Beschäftigungen in Schwarzarbeit übergehe. Die Rentenkommission hatte Ende Juni Vorschläge für eine Rentenreform vorgestellt, darunter auch die Abschaffung der von Rentenbeiträgen befreiten Minijobs. Die Protestgruppe Fridays for Future hat der Bundesregierung mit Blick auf Klima- und Hitzeschutz völlige Abwesenheit vorgeworfen. Sprecherin Carla Riemsma sagte im MDR, man bekomme den Eindruck, der Regierung sei es egal, wenn innerhalb ganz kurzer Zeit 10.000 Menschen stürben. Alle demokratischen Parteien hätten 2015 unterschrieben, das Pariser Klimaabkommen einzuhalten. Jetzt sei der Moment, Maßnahmen zu ergreifen. Vor dem Kanzleramt in Berlin hatten gestern mehrere hundert Menschen für mehr Klimaschutz demonstriert. Der Gewinn des Nutzfahrzeugherstellers Daimler Truck ist im zweiten Quartal um fast die Hälfte eingebrochen. Wie das DAX-Unternehmen bekannt gab, sank das Konzernergebnis auf 128 Millionen Euro. Im gleichen Quartal des Vorjahres waren es noch 245 Millionen Euro gewesen. Nach Daimler-Angaben wuchs zwar die Zahl der verkauften Fahrzeuge, gleichzeitig hätten sich aber Zölle belastend auf den Gewinn ausgewirkt. Fahrer von E-Scootern ziehen sich deutlich häufiger Kopfverletzungen zu als Motorrad- oder Fahrradfahrer. Zu diesem Ergebnis kommt eine britische Studie, die im Fachjournal Scientific Reports veröffentlicht wurde. Die Forscher haben nationale Gesundheitsdaten und Berichte eines Leihrolleranbieters analysiert. Das Risiko für ein Schädel-Hirn-Trauma ist demnach bei E-Scooter-Unfällen rund 3,5-mal so hoch wie bei Motorradfahrern und 1,7-mal höher als bei Radfahrern. Das waren die Nachrichten.
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4: Heiter ist es in Atern und Dresden bei 19 Grad. Viel Sonnenschein gibt es auch in Eisenach und Erfurt bei 18 Grad. In Gardelegen ist es bedeckt bei 16 Grad. Sonnig in Hoyerswerda, hier gibt es 20 Grad. In Magdeburg ist es leicht bewölkt bei 19 Grad. Sonne satt gibt es in Neuhaus am Rennweg bei 15 Grad. Sonne und ein paar Wolken hängen über Oschatz bei 19 Grad. In Plauen ist es heiter bei 18 Grad. Und in Wernigerode wolkig bei ebenfalls 18 Grad. Heute gibt es neben viel Sonnenschein auch ein paar Wolken. Regen ist nicht in Sicht bei 22 bis 27 Grad. In der Nacht bleibt der Himmel meist klar bei 12 bis 7 Grad. Und morgen gibt es viel Sonnenschein und weniger Wolken bei 25 bis 29 Grad. MDR Kulturverkehrsservice. A9 Richtung Berlin zwischen dem Schkeuditzer Kreuz und Wiedemar gibt es Stau wegen eines Feuerwehreinsatzes. 10 Minuten länger dauert es hier. A9 Richtung Berlin zwischen Turland und Dessau-Ost gibt es Stau nach einem Unfall. Ebenfalls 10 Minuten länger dauert es. Die B183a zwischen Reibitz und Wellaune in beiden Richtungen gesperrt. Geblitzt wird unter anderem auf der A9 Richtung Berlin, am Schkeuditzer Kreuz in der Überfahrt zur A14 Richtung Dresden, auf der A14 Richtung Schwerin zwischen Lüderitz und Stendal Süd, auf der A36 Richtung Braunschweig zwischen Wernigerode Nord und Ilsenburg und auf der A38 Richtung Leipzig zwischen Heilbad Heiligenstadt und Leinefelde-Worbis. Soweit der MDR Kulturverkehrsservice, 11.04 Uhr.
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4: Mit Constanze Kittel und das sind Erlinda Segarra und Hooray for the Riffraff.

Tja, die Vergangenheit ist immer dabei. The Past is Still Alive, so der Titel des 8. Studioalbums von Hooray for the Riffraff. Denn alles, was man erlebt, wofür man gekämpft hat, die Erfahrungen und auch die Wurzeln prägen uns, machen uns aus. So erzählt, so singt Linda Segarra von ihren prägenden Erlebnissen, vom Tod ihres Vaters, von ihrer Kindheit, von ihrer Zeit als Punk und von ihrer Sucht und davon, wie die Musik sie gerettet hat. Anderes Thema. Der Krake steht heute in einigen Tageszeitungen im Mittelpunkt. Es heißt ja, die Evolution hatte den Geist zweimal hervorgebracht. Einmal bei Kraken und dann bei Menschen. Wie der Krake in den Feuilletons beleuchtet wird, hören wir uns in knapp 7 Minuten an.

0: Der Tanz der Nachbarn war das aus dem Ballett Der Dreispitz von Manuel de Feyer. Gespielt hat die anhaltische Philharmonie Dessau. Und wir nehmen uns jetzt die Zeit, lesen gemütlich rein in die heutigen Tageszeitungen.
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0: Mit Ulrike Thielmann.
2: Der Krake hat Spielzeugläden, Filmindustrie und Buchhandel erobert. Kaum ein Wesen dürfte uns fremder sein. Was bringt uns den seltsamen Mollusken so nahe, fragt heute das Feuilleton der Frankfurter Allgemeinen. Das Weichtier ist schlau, viel klüger, als man es von den Verwandten der eher dumpfen Schnecken erwarten sollte, und stülpt damit die Vorstellung, dass Lebewesen komplexer, intelligenter und unseres Respekts würdiger werden, je näher sie mit uns verwandt sind, komplett um. Der kulturhistorische Leumund des Oktopus war freilich lange Zeit katastrophal, notiert die FAZ. In der Antike tauchten monströse Kopffüßler in Erzählungen auf, enorme Extremitäten schwingend, um Mensch oder Halbgott zu verschlingen. Skylla und auch die Hydra, mit der es Herakles aufnehmen musste, könnten von der Anatomie der Tintenfische mit inspiriert worden sein. Ja, und Sigmund Freud deutete die vielen nachwachsenden Köpfe, wen wundert es, libidinös. Der Krake, weiß die FAZ, ist eine Utopie der Andersartigkeit und dazu ein perfekter Individualist von gestaltwandlerischer Eleganz. Er ist vom Untier zum quasi spirituellen Krafttier geworden, weil man ihn sich als Wegweiser in einer überkomplex gewordenen Welt vorstellen kann, in der alles im Fluss zu sein scheint oder eher in zahllosen Strudeln dahingerissen wird, erörtert heute die Frankfurter Allgemeine die Gemengelage, während die Sächsische Zeitung die Frage hat, warum einst berühmten Dresdner Künstlern das allmähliche Vergessen droht. Ernst Hassebrauck, Theodor Rosenhauer, Wilhelm und Max Lachnit und Josef Hegenbart, nennt die Sächsische nur einige, sind oft nur den Älteren ein Begriff. Dresdens jüngere Kunstgeschichte, im 20. Jahrhundert durch das Feuer zweier Weltkriege gegangen und mit vier politischen Systemwechseln konfrontiert, kennt eine ganze Reihe starker Charaktere, die ungeachtet oder sogar trotz der schwierigen Bedingungen vitale Oeuvres hinterlassen haben. Viele von ihnen reiften in der Weimarer Republik. Einige verloren in der Bombennacht 1945 einen Großteil ihrer Werke. Die Sächsische stellt fest, ungeachtet des ideologischen Klimas, damals entstanden zahlreiche Gemälde, Zeichnungen und Skulpturen, die bis heute Bestand haben, denen aber das Vergessen droht. Die Sängerin Ariana Grande, mit 363 Millionen Followern auf Instagram, eine der meistgestreamten Künstlerinnen aller Zeiten, viele ihrer Fans sind Mädchen und Teenagerinnen, sieht in ihrem neuesten Video extrem dünn aus. Auch Paparazzi-Fotos zeigen die ohnehin sehr zierliche Sängerin noch einmal deutlich fragiler, schreibt heute der Tagesspiegel in seinem Feuilleton-Teil. Und so gibt es statt ihrer neuen Musik online nur noch ein Thema, ihren Körper. Geht er uns was an? Ist es in bestimmten Kontexten in Ordnung, die Körper berühmter Frauen zu kommentieren, auch wenn der betreffende Star bereits mehrmals gesagt hat, dass er das als belastend empfindet? Käme nicht darüber zu sprechen, einer Normalisierung von Schönheitsstandards gleich, die schädlich gar tödlich für viele Mädchen und Frauen werden können. Schließlich hat Magersucht die höchste Sterblichkeitsrate aller psychiatrischen Erkrankungen. Etwa 10-15% der an Anorexie erkrankten Menschen sterben daran. Und deshalb muss die Debatte um Ariana Grandes Körper geführt werden, meint heute der Tagesspiegel.
0: Tja, da auch immer mehr Jugendliche und Kinder an Magersucht erkranken, ein wichtiges Thema, über das durchaus gesprochen werden muss. Die Zusammenfassung einiger Themen aus den heutigen Tageszeitungen waren das. Danke an Ulrike Thielmann.
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1: Daniel Stoyanov alias Bulgarian Kart Raider. Hier in Bulgarien liegen seine Wurzeln. Und so hat er sich auf eine musikalische Reise begeben und uns Grüße hinterlassen. Greetings from Bulgaria, so heißt sein Album. Und wenn Sie sich die Lieder live anhören möchten, am 17. November ist er in Köln, am 18. November in Hamburg und am 19. November in Berlin.

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1: Jack White war das an diesem frühen Freitagmittag. Ja, welche Kulturnews gibt's? Hören wir sie uns an mit
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1: Und die hat wieder Caroline Dörner.
3: Eigentlich ist es schon voll, eigentlich läuft die Party schon, aber offiziell geht es erst heute los. Das Thüringer Techno-Festival Sonne, Mond, Sterne, kurz SMS, in Saalburg. Die Fans reisen traditionell großteils schon mittwochs an. Darauf ist das Festival vorbereitet, auch mit Programmen in Form von sogenannten Pre-Partys. Was dann heute passiert, dazu MDR-Kulturmusikredakteur Hendrik Proske.
4: Das SMS bleibt in Sachen elektronischer Musik auch in diesem Jahr eine Instanz mit hoher Qualität. Chainsmoker, die Regionalmatadoren Gestört aber geil, die alten Haudegen Scooter oder auch die Rapperin Ikemel versprechen ein feines und basslastiges Programm. Highlight ist dann sicher am Samstagabend der amerikanische Musiker Skrillex, der in diesem Jahr nur in Thüringen einen Festivalauftritt bestreitet. Ansonsten freut man sich auf nicht mehr ganz so heißes Wetter und ein paar Neuerungen. So wurden zum Beispiel einige Bühnen so umgestaltet, dass die Fans nicht mehr nur vor, sondern auch direkt beim DJ auf der Bühne abtanzen können.
3: Beim Locarno Filmfestival in der Schweiz feiert heute der deutsche Dokumentarfilm Übergang seine Premiere. Es ist die letzte Arbeit des preisgekrönten Regisseurs Thomas Heise, der diese aber nicht zu Ende führen konnte. Kulturkompakt-Redakteur Hendrik Proske berichtet.
5: Ende des Jahres 2023 begann Thomas Heise die Arbeit an seinem letzten Dokumentarfilm. Übergang soll gesellschaftliche und historische Ereignisse mit der Biografie des Regisseurs verbinden. So spielt beispielsweise die Liebesgeschichte zwischen ihm und seinem Ehemann eine Rolle. Auch geht es um Thomas Heises vorangegangene Doku-Arbeiten, unter anderem in Halle-Neustadt und Zerbst. Zentraler Schauplatz des Films ist aber der Bahnhof Schönhauser Allee in Berlin. Ganz in der Nähe lebte Regisseur Thomas Heise bis zuletzt. Er starb im Mai 2024. Seinen letzten Dokumentarfilm Übergang hat sein langjähriger Kameramann Peter Badl fertiggestellt.
3: Der historische DDR-Schnellzug SVT Görlitz soll Mitte August wieder fahren. Das Fahrzeug aus dem Jahr 1968 wird gerade in Radebeul wegen eines Motorschadens repariert, kurz nachdem es die ersten Sonderfahrten nach der jahrelangen Restaurierung aufgenommen hatte. Die SVT Görlitz GmbH schätzt die Reparaturkosten auf rund 20.000 bis 25.000 Euro. Nach Abschluss der Arbeiten seien zunächst Werkstattfahrten geplant, bevor die Sonderfahrten dann wieder losgehen, etwa nach Prag, Hamburg oder Sylt. In Bad Elster im Vogtland verwandeln sich die königlichen Anlagen ab heute wieder in die größte Jazzbühne Sachsens. Die 22. internationalen Jazztage starten. Bis Ende nächster Woche sind mehrere Konzerte an verschiedenen Orten der Stadt geplant. Los geht es am Abend im Naturtheater mit diesen Klängen. Die bayerische Band Labras Banda kommt. Dazu sagte Veranstalter Stefan Seitz.
6: Da freuen wir uns, dass wir mit Labras Banda eine der wohl angesagtesten Blasmusikformationen des Landes einladen konnten. Aber natürlich auch in der nächsten Woche warten spannende Jazzangebote. Die große Swing-Gala am 15. August. Das MDR-Sinfonieorchester feiert die Jazz-Tage-Gala par excellence. Abgerundet wird das Ganze natürlich mit einer Jazzpromenade, mit thematischen Kammerkonzerten der Kursächsischen Philharmonie und in einer funkelnden Lichterwelt am Abend nach dem Konzert.
3: Die internationalen Jazztage im sächsischen Bad Elster finden dann bis zum 16. August statt.
1: Ja, er war total begeistert schon.
3: Da sprühte jemand.
1: Und das waren die Kulturnachrichten. Dankeschön, Caroline.
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1: Und das Wetter sieht auch so herrlich aus. Vom Westen Thürings bis in den Norden von Sachsen-Anhalt gibt es zum Teil dichte Wolken, aber sonst viel Sonnenschein und höchste Werte von 22 bis 27 Grad. In der Nacht bleibt der Himmel klar oder locker bewölkt bei 12 bis 7 Grad. Ins Wochenende geht es morgen mit viel Sonnenschein und Höchstwerten von 25 bis 29 Grad. Auch am Sonntag bleibt es sonnig. Es wird hochsommerlich heiß. Zum Abend hin sind lokale Hitzegewitter möglich. MDR Kulturverkehrs Service. A4 Görlitz Richtung Dresden zwischen Salzenforst und Burkau gibt es stockenden Verkehr. 15 Minuten dauert es länger. A9 Richtung Berlin zwischen dem Schkeuditzer Kreuz und Wiedemar gibt es stockenden Verkehr wegen eines Feuerwehreinsatzes. A9 Richtung Berlin zwischen Turland und Dessau Süd gibt es stockenden Verkehr nach einem Unfall. 20 Minuten länger dauert es hier. Die B183a bleibt zwischen Reibitz und Wellaune in beiden Richtungen gesperrt. Im Landkreis Mittelsachsen ist die Straße zwischen Burgstedt und Taura wegen umgestürzter Bäume gesperrt. Wo auch immer Sie unterwegs sind, fahren Sie vorsichtig, kommen Sie gut an.
7: 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Jetzt aus Weimar, Martin Kohlstedt.

fließende, ja, fast schwebende Klänge, die der Pianist und Produzent Martin Kohlstedt hier entstehen lassen hat. Reingehört haben wir ins Album Strom von 2017. Im letzten Jahr ist das Album Kluft erschienen. Und im Herbst, da wird er einige Konzerte geben. Dann könnten Sie ihn zum Beispiel am 8. November im Volkshaus in Jena oder am 23. und 24. November im Leipziger Gewandhaus erleben.

0: Aus Schuberts Winterreise hat hier Gisbert zu Kniphausen gesungen und begleitet wurde er unter anderem von Kai Schumacher. Ja, falls Sie die letzten Sommerferientage noch nutzen wollen und vielleicht mit Ihren Kindern, Enkeln oder Patenkindern Lust auf einen Ausflug haben, wie wäre es denn mal mit einem Maislabyrinth? Das gibt es in Aschersleben und lädt zum Staunen, Suchen und Rätseln ein. Neben einer Stempeljagd mit Gewinnspiel warten Hüpfburgen, Riesenrutschen, Kinderschminken und vieles mehr auf Sie. Was für eine besondere Form das Labyrinth hat, das sieht man nur von oben, erzählt der hallische Maler Sven Großkreuz, der das Labyrinth gestaltet hat.
1: Zumindest der hochfliegende Vogel, der Drohnenpilot, die Kosmonauten oder vielleicht später bei Google Maps, wir alle können die Undine sehen. Das ist ein jungfräulicher Wassergeist aus dem Märchen Undine von Friedrich de la Motte Fouquet aus dem Jahre 1811.
0: Tja, und für alle Nachteulen, die die Form der Undine mal im Dunkeln erkunden möchten, die könnten heute Abend das Labyrinth bis 22 Uhr besuchen. Also wer Lust auf eine Herausforderung hat und sich im Dunkeln auf die Suche nach dem richtigen Weg machen möchte, dann nichts wie hin nach Aschersleben. Und warum, Sven Großkreuz, macht es uns eigentlich so viel Spaß, umherzuirren?
1: Ja, das unbeabsichtigte Verlieren, Verlaufen, Verirren ist heutzutage durch GPS fast unmöglich. Lässt man sich jedoch darauf ein, erlebt man die Lust der Angst, die Lust des Versteckens, das Verlorensein für die Welt. Man gewinnt Zeit durch dieses Verlieren und die Überraschung, jemanden mit Schreck kennenzulernen, der andere wurde übrigens auch erschreckt, der um die Maishecke kommt, ist dann umso größer, noch größer, je höher der Mais.
0: Tja, und wenn Sie Lust auf Angst, Verstecken und Wiederfinden haben wollen und möchten. Das Maislabyrinth in Aschersleben liegt an der Heumerschusssee, Ecke der B185 und Rheinstädter Weg. Also ein Besuch lohnt sich noch bis zum 16. August. Geöffnet ist das Maislabyrinth täglich bis 19 Uhr und heute Abend sogar bis 22 Uhr. Viel Spaß Ihnen allen beim Verirren.

Sesame Ashworth, die US-amerikanische Musikerin aus Los Angeles. Aufgewachsen ist sie mit viel klassischer Musik. Vor einigen Jahren hat sie eine Metal-Platte veröffentlicht und im letzten Jahr ein Album mit Popsongs, Blood on the Silver Screen. Wäre jetzt also Zeit für ein Rock-Album oder für Jazz? Schauen wir mal.

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1: Um 12 Uhr mit Jean-Marc Holkemis. Nach dem Drohnenvorfall am Flughafen Leipzig-Halle hat der Nationale Sicherheitsrat der Bundesregierung getagt. Wie Regierungssprecher Stefan Cornelius mitteilte, fanden die Beratungen telefonisch unter Vorsitz von Kanzler Friedrich Merz statt. Über Ergebnisse der Sitzung gibt es noch keine Informationen. Vorgestern war auf dem Flughafengelände eine mit Sprengstoff versehene Drohne entdeckt worden. Eine weitere mutmaßliche Drohne stieß mit einem durchstartenden Flugzeug zusammen. Die Linksextremistin Lina E. bleibt in Beugehaft. Der Bundesgerichtshof hat eine entsprechende Anordnung des Oberlandesgerichts bestätigt. Grund für die Beugehaft ist, dass Lina E. in einem Prozess gegen mutmaßliche Mittäter die Zeugenaussage verweigert. Der BGH erklärte, sie sei zu den Taten, zu denen sie aussagen solle, bereits verurteilt worden. Deshalb könne sie die Aussage nicht verweigern. Die Linksextremistin war wegen mehrerer Angriffe auf tatsächliche und mutmaßliche Rechtsextreme zu 5 Jahren Haft verurteilt worden. Sie kam erst vor kurzem auf Bewährung frei. Der Protestgruppe Fridays for Future hat der Bundesregierung mit Blick auf Klima- und Hitzeschutz völlige Abwesenheit vorgeworfen. Sprecherin Carla Remsma sagte im MDR, man bekomme den Eindruck, der Regierung sei es egal, wenn innerhalb ganz kurzer Zeit 10.000 Menschen sterben. Alle demokratischen Parteien hätten 2015 unterschrieben, das Pariser Klimaabkommen einzuhalten. Jetzt sei der Moment, Maßnahmen zu ergreifen. Der Rektor der Leipziger Handelshochschule, Tobias Daud, kritisiert die geplante Abschaffung von Minijobs. Daud sagte, drohende Altersarmut sei kein überzeugendes Argument. Man solle den Menschen nicht vormachen, dass durch Pflichtbeiträge bei Minijobs dann eine auskömmliche Rente existieren werde. Vielmehr bestehe die Gefahr, dass ein Teil der Beschäftigten in Schwarzarbeit übergehe. Die Rentenkommission hatte Ende Juni Vorschläge für eine Rentenreform vorgestellt, darunter auch die Abschaffung der von Rentenbeiträgen befreiten Minijobs. Bei den Schwimmeuropameisterschaften in Paris hat Isabel Gose Gold geholt. Die Athletin vom SC Magdeburg sicherte sich im Knockout-Sprint den ersten Einzeltitel im Freiwasser. Beim Knockout-Sprint werden schnell aufeinanderfolgende Rennen über 1500, 1000 und 500 Meter geschwommen. Das waren die Nachrichten.
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2: Auf dem Brocken ist es stark bewölkt. Bei 13 Grad, heiter in Chemnitz bei 18 Grad. Sonne und wenige Wolken gibt es in Dresden und 20 Grad. Wolkenlos ist es in Eisenach und Erfurt bei jeweils 19 Grad. Auf dem Fichtelberg ist es wolkig bei 14 Grad. Viel Sonnenschein gibt es in Gera, dazu 19 Grad. In Görlitz ist es leicht bewölkt bei 21 Grad. Sonne und ein paar Wolken gibt es in Halle und Leipzig bei auch 21 Grad. In Magdeburg ist es stark bewölkt bei 19 Grad. Und in Meiningen heiter bei ebenfalls 19 Grad. Am Nachmittag gibt es einen Mix aus Sonne und Wolken bei 22 bis maximal 27 Grad. In der Nacht bleibt der Himmel meist klar und die Werte sinken auf 12 bis 7 Grad. Wunderbar. Morgen geht es sonnig und trocken ins Wochenende mit 24 bis 29 Grad. MDR Kulturverkehrsservice. A2 Richtung Berlin. Zwischen Allerengersleben und Eilsleben gibt es 8 Kilometer stockenden Verkehr wegen Bauarbeiten. 20 Minuten dauert es länger. A4 Görlitz Richtung Dresden. Zwischen Salzenforst und Burkau gibt es stockenden Verkehr und 15 Minuten länger dauert es. A9 Richtung Berlin zwischen dem Schkeuditzer Kreuz und Wiedemar gibt es stockenden Verkehr wegen eines Feuerwehreinsatzes. A9 Richtung Berlin nochmal zwischen Dessau-Ost und Coswig gibt es stockenden Verkehr und 10 Minuten länger dauert es. A13 Richtung Dresden zwischen Bestensee und Großköris gibt es stockenden Verkehr nach einem Unfall auf der linken Fahrspur. A72 Richtung Leipzig zwischen Chemnitz Süd und dem Kreuz Chemnitz gibt es stockenden Verkehr wegen Bauarbeiten. Hier brauchen Sie 10 Minuten länger. Die Straße zwischen den Abzweigen Roda und Belleben ist nach einem Unfall gesperrt. Geblitzt wird unter anderem auf der A14 Richtung Schwerin zwischen Lüderitz und Stendal Süd und auf der A36 Richtung Braunschweig zwischen Wernigerode Nord und Ilsenburg. Soweit der MDR Kulturverkehrsservice, 12.04 Uhr.
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2: Und Konstanze Kittel begleitet Sie weiter.

Silence now. First Aid Kit, das sind die Schwestern Clara und Johanna Söderberg aus Schweden. Wir nehmen sie in wenigen Minuten mit nach Athen. Hier wurde vor ein paar Jahren zu Ehren der griechischen Sängerin Maria Callas ein Denkmal erbaut. Doch das wird immer wieder kritisiert. Zum einen wegen der versteckten Lage und zum anderen, ja, die Statue wurde nämlich vergoldet. Und da fragen sich einige, soll das wirklich Maria Callas sein oder ist das eher der goldene Roboter C-3PO aus Star Wars? Oder andere finden die Figur sehr wie eine zu groß geratene Oscar-Statue aus. Wir nehmen sie gleich mit, wie gesagt, zur Maria Callas-Statue nach Athen.

0: Rotonde.
1: Die Schwalben hatte hier Florian Paul gemeinsam mit der Kapelle der letzten Hoffnung im Blick. Anfang September geht's für die Vögel ja wieder Richtung Süden. Bis dahin ist noch etwas Zeit und es ist Sommer. Und in einer kleinen Sommerserie schauen wir uns verschiedene steinerne Denkmäler an. Eine davon die Maria Callas Statue. Aber eigentlich muss man sie ja gar nicht auf einen Sockel stellen. Es braucht auch wirklich keine Statue, denn Maria Callas ist La Diva, die Göttliche, die Sopranistin des 20. Jahrhunderts. Ihr Leben aber abseits der Bühne, ja, ist tragisch verlaufen, wie die am Ende glücklose Beziehung mit dem superreichen griechischen Reeder Onassis. Die Beziehung liefert ja bis heute Stoff für Filme und Romane. Vor ein paar Jahren, wie gesagt, ist die Statue ihr zu Ehren errichtet worden, unweit der Akropolis in Athen. Tilman Kleinjung hat sich auf die Suche begeben und hatte etwas Mühe, sie zu finden.
2: Wo wäre der beste Ort für eine Maria Callas-Statue in Athen? Vielleicht vor dem Callas-Museum in der Innenstadt. 2023 zum 100. Geburtstag der Sopranistin eröffnet. Oder vor dem Haus, in dem die Callas von 1937 bis 1945 in Athen lebte, bevor sie in die Welt zog, in die USA, nach Italien, nach Paris. Nein, die Callas-Statue soll sich am Fuße der Akropolis befinden. Die Suche gestaltet sich schwieriger als gedacht und das bei hochsommerlichen Temperaturen.
3: Da ist was.
4: Ja.
2: Wir haben sie gefunden. Die Bronzestatue steht im Schatten in einem kleinen Wäldchen. Den Blick fest nach oben gerichtet, Richtung Akropolis. Die Göttliche schaut zum Tempel der Göttin Athene empor. Warum habt ihr die Statue ausgerechnet hier errichtet? Diese Frage muss Liana Skurli, die Vorsitzende des griechischen Maria Callas Vereins, immer wieder beantworten. Wir wollten ihr zu Ehren eine Statue in der Nähe des Odeons von Herodes Atticus errichten. Da ist sie 1957 aufgetreten.

0: Das Odeon, das antike Freilufttheater von Athen. Als die Kallas hier ihr kürzes Heimspiel gab, war sie bereits ein Weltstar.
1: Was einmalig bei der Kallas ist, ist, dass sie eine simple Musik, die Musik des Bel Canto, die nicht sehr reich an Harmonie und Motivik ist, ne, die kann damit unglaubliche Sachen gestalten. Sie ist die Einzige, die das so interessant klingen lässt.
0: Die Mezzosopranistin Lenia Safiropoulou kam 2 Jahre nach dem Tod von Maria Callas auf die Welt. Aber sie kennt natürlich die Aufnahmen und entdeckt darin eine Oper, die sie sehr viel lebendiger und interessanter findet als das, was heute oft zu hören ist. Richtig skandalös findet sie, dass der Mythos Callas mittlerweile deren Werk überstrahlt.
1: 99% der Bücher oder der Filme sprechen über die Kreuzfahrten oder die Onassis-Affäre oder ihre vermeintlich gestörte Psyche oder was weiß ich. Und die Leute im Endeffekt kennen wenig ihre Diskografie.
0: Maria Callas, die Ikone. Als vor 5 Jahren die Statue an der Akropolis enthüllt wurde, gab es vor allem in den sozialen Medien Kritik. Nicht nur wegen der Lage. Manche sehen die glänzende Figur mit verschränkten Armen vor der Brust in einem Star-Wars-Themenpark besser aufgehoben. Andere fühlen sich an eine zu groß geratene Oscar-Statue erinnert. Und weil die Callas in Bronze ein Sari-artiges Kleid trägt, spottet einer: Gandhi auf Stöckelschuhen. Initiatorin Liana Skurli weist solche Kritik in einem Interview mit Huffington Post zurück. Wir haben der Künstlerin Aphrodite Liti Fotos geschickt. Aufnahmen aus der Zeit, als sie Ensemblemitglied der Scala war. Und sie hat ein Foto gewählt mit genau diesem Gewand. Das ist eine Art antiker Umhang. Welches Denkmal würden Sie der Callas setzen? Die Sängerin Lenia Safiropoulou hat darauf eine klare Antwort: der Maria Callas Grand Prix. Bis vor einigen Jahren gab es in Athen diesen Wettbewerb für junge Pianisten und Sängerinnen. Das wäre doch die beste Callas-Würdigung, die man sich vorstellen kann.
2: Mein Tillmann Kleinjung über die Bronzestatue zu Ehren Maria Callas, ja, die sehen die Bewohner von Athen auch, aber auch die Touristen eher kritisch.

Therese Lamb, die britische Sängerin von ihrem Album Drunk on a Fly. Und von populärer Musik gibt es jetzt einen kleinen Stilwechsel hin zur klassischen Musik. Das Ensemble Café Zimmermann spielt Musik aus dem Ballett Der Triumph der Liebe vom französischen Lieblingskomponisten und Tanzpartner des Sonnenkönigs von Jean-Baptiste Lully.

Rolling Stones von ihrem neuen Album Foreign Tans. Ja, die Band, die ist einfach nur ein Wunder. 1962 gegründet, vor 64 Jahren, sind die Musiker immer noch am Wirbeln und am Machen. Und Mick Jagger könnte sich auch für das nächste Jahr tatsächlich wieder das Touren vorstellen. Und wenn es wirklich zu Konzerten kommen sollte, fordert das ja auch Höchstleistungen von den Fans der ersten Stunde. Aber vielleicht gibt es ja dann auch nur Sitzkonzerte.

0: Etta Skollo hier bei MDR Kultur. Am 6. September ist sie übrigens in Braunschweig und dann nicht allein mit ihrer Hommage an Mascha Kaleko. Eingeladen hat sie nämlich auch die Schauspielerin Maria Schrader.
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0: Und die gibt's wieder mit Caroline Dorner.
2: Eigentlich ist schon voll, eigentlich läuft die Party schon, aber offiziell geht es erst heute los. Das Thüringer Techno-Festival Sonne, Mond, Sterne, kurz SMS, in Saalburg. Die Fans reisen traditionell großteils schon am Mittwoch an. Darauf ist das Festival vorbereitet, auch mit Programm in Form von sogenannten Pre-Partys. Was dann ab heute passiert, weiß MDR-Kulturmusikredakteur Hendrik Proske.
3: Das SMS bleibt in Sachen elektronischer Musik auch in diesem Jahr eine Instanz mit hoher Qualität. Chainsmoker, die Regionalmatadoren Gestört aber geil, die alten Haudegen Scooter oder auch die Rapperin Ikemel versprechen ein feines und basslastiges Programm. Highlight ist dann sicher am Samstagabend der amerikanische Musiker Skrillex, der in diesem Jahr nur in Thüringen einen Festivalauftritt bestreitet. Ansonsten freut man sich auf nicht mehr ganz so heißes Wetter und ein paar Neuerungen. So wurden zum Beispiel einige Bühnen so umgestaltet, dass die Fans nicht mehr nur vor, sondern auch direkt beim DJ auf der Bühne abtanzen können.
2: Das Sonne-Mond-Sterne-Festival geht dann bis Sonntag. Das Festival Theater Natur im Harz beginnt heute in seine 12. Ausgabe, trotz schwieriger Bedingungen. Das Budget in diesem Jahr ist kleiner und es gab im Vorfeld einen gezielten Vandalismusvorfall mit zerstörten Plakaten und Bannern. Der Produktionschef Jan-Hendrik Herrmann blickt dennoch optimistisch auf das diesjährige Theater Natur Festival auf der Waldbühne Bennekenstein im Harz. Über das Motto sagte er MDR Kultur.
4: Unverbunden, Fragezeichen. Das Motto dieses Jahr kommt daher, dass wir den Eindruck haben, dass ganz viel darüber geredet wird, was Menschen trennt, was uns voneinander unterscheidet. Und wir fragen uns, was verbindet uns eigentlich noch? Was ist die Grundlage, dass wir uns wieder füreinander interessieren und auch miteinander beschäftigen können, wollen? Und da gehen wir gemeinsam auf die Suche und freuen uns, in diesem Jahr ein sehr vielseitiges, rundes Programm zu haben mit über 22 Produktionen an 11 Festivaltagen.
2: Das Festival Theater Natur beginnt heute auf der Waldbühne Bennekenstein im Harz. Mehr zum Programm finden Sie auf mdr.de/kulturnachrichten. Und wir bleiben noch beim Thema Wald, denn das ist auch das Motto des diesjährigen MDR-Musiksommers. Und der beginnt auch heute in der Festhalle in Ilmenau. MDR-Klassikredakteurin Grit Schulze moderiert den Abend. Sie sagte vorab zur Wahl des Konzertortes.
5: Ilmenau passt erstaunlich gut zum diesjährigen Motto. Das lautet nämlich Wald. Die Stadt liegt am Rande des Thüringer Waldes. Sie ist auch eng mit Goethe verbunden und verbindet auf besondere Weise Natur, Kultur und Wissenschaft. Und genau das ist ja auch die Ausrichtung des MDR-Musiksommers. Die Konzerte finden nicht einfach an reizvollen Orten statt, sondern Programm und Aufführungsort treten miteinander in einen Dialog. Und dies spielt beim Eröffnungskonzert einfach wunderbar zusammen.
2: Und dieses Eröffnungskonzert überträgt MDR Kultur in Ilmenau, nein, nicht in Ilmenau, heute Abend das Eröffnungskonzert in Ilmenau. Überträgt MDR Kultur heute Abend ab 20 Uhr im Radio und über die ARD Sounds App. Und jetzt blicken wir noch nach Berlin für diese ungewöhnliche Aktion. Der neue Intendant der Berliner Volksbühne Matthias Lilienthal will dort nämlich ein eher unkonventionell in die neue Spielzeit starten. Für 8 Wochen gibt es statt einer Bühne ein 25 Meter langes Schwimmbecken und eine Pommesbude. Zur Begründung heißt es, in einer Stadt, in der systematisch Infrastruktur abgebaut werde und öffentliche Orte zunehmend kommerzialisiert und kontrolliert würden, solle das Volksbad eine urbane Intervention sein. Der Eintritt ist frei und soll offen sein für alle.
0: Ja, dann heißt's hinein.
2: Ja.
0: Und dazu noch Pommes. Herrlich. Dankeschön, Caroline, für die Kulturnachrichten.
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0: Am Nachmittag kann es im Norden von Sachsen-Anhalt vereinzelt etwas regnen. Sonst gibt es viel Sonnenschein und Freibadwetter. Auch einige Quellwolken, aber die stören nicht weiter bei Höchstwerten von 22 bis 26 Grad. In der Nacht ist es meist klar, vereinzelt auch leicht bewölkt bei 12 bis 7 Grad. Sonnig und trocken, so wird es am Wochenende, morgen mit Höchstwerten von 24 bis 29 Grad. Und am Sonntag steigen die Temperaturen noch weiter an. Einige Wolken gibt es im Tagesverlauf, zum Abend hin auch lokale Hitzegewitter. MDR Kulturverkehrsservice A2 Richtung Berlin. Zwischen Alleringer Leben und Eilsleben gibt es 8 Kilometer stockenden Verkehr wegen Bauarbeiten 5. 15 Minuten länger dauert es. A4 Görlitz Richtung Dresden. Zwischen Salzenforst und Burkau gibt es stockenden Verkehr. 10 Minuten länger dauert es hier. A4 Richtung Frankfurt. Vorsicht, zwischen Siebenlehn und Hainichen liegt ein Reifen auf der Fahrbahn. A9 Richtung Berlin. Zwischen Coswig und Kleinmarzins gibt es 7 Kilometer stockenden Verkehr wegen Bauarbeiten. 15 Minuten länger dauert es. A9 Richtung München. Zwischen Niemegk und Kleinmarzins gibt es 4 Kilometer Stau und eine halbe Stunde brauchen Sie hier länger. A13 Richtung Dresden, zwischen dem Schönefelder Kreuz und Bestensee gibt es 5 Kilometer stockenden Verkehr, 10 Minuten länger dauert es. A72 Richtung Leipzig, zwischen Chemnitz Süd und dem Kreuz Chemnitz gibt es stockenden Verkehr wegen Bauarbeiten, 15 Minuten länger dauert es. Die B2 Richtung Leipzig ist zwischen der A38 und Abfahrt Gütesteig nach einem Unfall gesperrt, aktuell gibt es Stau. Und die Straße zwischen den Abzweigen Roda und Belleben ist nach einem Unfall gesperrt. Wo auch immer Sie unterwegs sind, fahren Sie vorsichtig, kommen Sie gut an.
6: 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Jetzt aus Dresden, Sailor Wim.

dass du Sila Wim aus Dresden hier gemeinsam mit dem Musiker Klaas Lausen zu hören gewesen. Reingehört haben wir ins Debütalbum The Wim of Fate. Erschienen ist das vor 5 Jahren.

0: Eine Gavotte aus der Suite Holbergs Zeit von Edvard Grieg gespielt hat das norwegische Kammerorchester. Ja, es ist Freitag. Wir schauen mal zurück. Was war denn los im politischen Berlin? Über was wurde geschimpft, gelacht oder diskutiert? Und das fasst ja keiner so schön, so wunderbar zusammen wie er.
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2: Leute, was macht ihr bloß für Sachen? Kaum ist man ein paar Tage weg, schon geht alles drunter und drüber. Jens Spahn weg vom Fenster, nur weil er sich für was Besseres hält als den Normalbürger. Der Verkehrsminister muss auch gehen, obwohl er für Spahn nichts kann. Der vom Kanzler gekürte Nachfolger will dann doch nicht. Ganz schön viel Zirkus im Hause Merz. Und am Ende wird Jürgen Klopp Bundeskanzler.
3: Das ist jetzt wieder eine typische Hirnkonstruktion von Journalisten.
2: Nee, das weiß ich aus fast ganz sicherer Quelle.
3: Das ist immer das Gleiche im Hintergrund. Soll der mit dem Journalisten dies und jenes erzählen?
2: Aber genau so läuft's doch.
3: Bei uns in Deutschland wird unendlich viel gequatscht.
2: Und der Bayern-Chef immer vorne mit dabei. Und damit das Politgeschnatter nicht ins sogenannte Sommerloch abstürzt, haben ARD und ZDF ihre grandiosen Sommerinterviews erfunden.
3: Lassen wir mal kurz ausreden bei dem Thema. Das ist zu ernst, als hier zu spielen.
2: Er will doch nur spielen. Guck mal an, der Söder darf nicht mal ausreden.
3: Lassen Sie mich bitte ausreden, nachdem Sie 2 Minuten die Gelegenheit hatten, alles Mögliche zusammenzumixen, was ich so nicht sehe.
2: Geht ja gar nicht, Dinge anders zu sehen als der CSU-Chef.
3: Wenn Sie die Antwort wirklich und den Gedanken hören wollen, dann wäre es gut, wenn wir uns den auch gegenseitig austauschen lassen.
2: Wenn wir den uns auch gegenseitig austauschen lassen. Genau. Der Sauerländer, der wo eigentlich im Sauerland im Urlaub ist, durfte auch mehr oder weniger ausreden und dabei mal ganz ehrlich sein.
4: Ehrlich gesagt, ewige Nörgelei, ewige Nöhlerei, dieses Schlechtreden, dieses Kaputtreden unseres Landes. Ich darf mir das bei solchen Gelegenheiten auch mal erlauben. Ich bin's einfach leid.
2: Zack. Und dann hat er sich noch darüber beschwert, dass immer nur schlecht über ihn berichtet wird.
4: Sie zeigen immer nur diejenigen, die Kritik an mir äußern.
2: Nö.
4: Sie zeigen selten diejenigen, die mal sagen, es ist genauso. Das war mit den kleinen Paschas schon vor vielen Jahren so. Sie zeigen immer diejenigen, die es kritisieren. Ist ihr gutes Recht, das zu tun, aber es ist mein gutes Recht, so mal zu sagen, ich bekomme sehr viel Zustimmung in der Bevölkerung für das, was ich zu diesen Sachverhalten sage.
2: So, das hat er jetzt gesagt und darf weiter Ferien machen und über seine guten Umfrageergebnisse nachdenken. Obwohl, das finden jetzt einige in seiner Partei auch nicht so gut, nachdem 3 Ministerpräsidenten aus dem Osten Rabatz gemacht und die Rentenreform in Frage gestellt haben. Mit diesen Vorschlägen machen wir unsere Rente zukunftsfest. Auch die speziellen Bedürfnisse Ostdeutschlands finden Berücksichtigung, hat Sachsen-Anhalts Regierungschef Schulze gesagt. Ende Juni.
3: Deswegen überrascht der Zeitpunkt für den Vorstoß jetzt, denn das ist jetzt etliche Wochen, nachdem wir dieses auf den Weg gebracht haben.
2: Ach Söder, der Zeitpunkt ist doch ganz logisch. Die Wahlen in Sachsen-Anhalt und Mecklenburg-Vorpommern rücken bedrohlich näher und da fällt dem einen oder anderen jählings ein, dass die speziellen Bedürfnisse Ostdeutschlands vielleicht doch nicht so richtig berücksichtigt sind, weil die Rente nach 45 Versicherungsjahren im Osten besonders gerne genommen.
5: Ich glaube, die Ostministerpräsidenten der CDU müssen das jetzt mal mit der Fraktion der CDU-CSU klären, ob sie das behalten wollen. Die SPD wird sicherlich nicht dagegen sein.
2: Das ist die Arbeitsministerin, die vor nicht allzu langer Zeit noch meinte, die Rentenreform sei ein Gesamtkunstwerk. Da könne man nicht Teile rausrupfen, die einem nicht passen. Mit dem Thema kriegt der Merz noch Spaß. Mit Sven Schulze sowieso. Der lässt nonstop Nonsens für sich Wahlkampf machen. Also Palim Palim alias Dieter Hallervorden.
6: Kaffee Friedrich Merz, ich wollte Ihnen schreiben. Doch lass ich's lieber bleiben und sag's, dass es alle hören. Kriegspflichtig sollen wir sein, so wie vor 90 Jahren. Zur Hölle sollen die fahren. Wie das von uns verlangt.
2: Wie vor 90 Jahren, also 1936. Schöner Vergleich. Und zur Hölle soll der Merz fahren. Irgendwie eine gute Idee, für die CDU zu werben, indem man dem Parteichef Nazi-Politik vorwirft und ihn in die Hölle wünscht. Das ist zumindest originell. Ob's hilft?
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Ein schöner Titel von seinem 2008er Album Wo fängt dein Himmel an, Philipp Poiseuille. Ja, wenn Sie sich auch gerade gefragt haben, was macht er eigentlich derzeit? Lange nichts von ihm gehört. Er wird im Oktober ein neues Album veröffentlichen unter dem Namen Gute Zeiten. Und Philipp Poiseuille ist auf Tour. Ja, die Fans warten schon auf ihn. Viele seiner Konzerte sind bereits ausverkauft. Karten gibt es unter anderem noch für den 30. August in Fulda und den 3. September im Schlosshof Schwerin. Aber vielleicht gibt er ja bald noch weitere Konzerte auch hier in der Region. Hoffen wir drauf.

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3: Um 13 Uhr mit Jean-Marc Heukemess. In Sachsen-Anhalt soll das Fahrverbot für Lkw an Sonn- und Feiertagen vorerst nicht aufgehoben werden. Das Infrastrukturministerium reagierte damit auf den Vorschlag vom Bundesverkehrsminister Steffen Bilger nach einem Krisentreffen mit der Güterverkehrs- und Logistikbranche. Hintergrund sind die niedrigen Wasserpegel großer Flüsse in Deutschland und dadurch drohende

0: Transportausfälle in der Schifffahrt. Das Ministerium in Magdeburg erklärte, Sonntage und gesetzliche Feiertage stünden unter einem besonderen Schutz. Das Lkw-Fahrverbot könne daher nur in dringenden Einzelfällen aufgehoben werden. In Sachsen hat es im ersten Halbjahr 13 sicherheitsrelevante Drohnenüberflüge gegeben. Das geht aus der Antwort des Innenministeriums auf eine linken Anfrage hervor. 8 Fälle betrafen demnach den Bereich Transport und Verkehr, 4 weitere den Energiesektor und 1 Fall den Bereich Staat und Verwaltung. Aus Sicherheitsgründen machte das Ministerium keine näheren Angaben. Vorgestern war auf dem Gelände des Flughafens Leipzig-Halle eine mit Sprengstoff versehene Drohne entdeckt worden. Eine weitere mutmaßliche Drohne stieß mit einem durchstartenden Flugzeug zusammen. Die deutschen Exporte sind den 5. Monat in Folge gestiegen. Wie das Statistische Bundesamt mitteilte, lieferten deutsche Unternehmen im Juni Waren im Wert von mehr als 139 Milliarden Euro ins Ausland. Noch nie zuvor sei so viel exportiert worden wie im Juni. Die meisten Ausfuhren gingen laut Statistik wieder in die USA, auch wenn hier zuletzt ein Rückgang verzeichnet wurde. Auch das Geschäft mit China gab nach. Ein Plus gab es dagegen bei den Exporten in die EU-Staaten. Die Linksextremistin Lina E. bleibt in Beugehaft. Wie der Bundesgerichtshof heute offiziell mitteilte, wurde eine entsprechende Anordnung des Oberlandesgerichts bestätigt. Grund für die Beugehaft ist, dass Lina E. in einem Prozess gegen mutmaßliche Mittäter die Zeugenaussage verweigert. Die Linksextremistin war wegen mehrerer Angriffe auf tatsächliche und mutmaßliche Rechtsextreme zu 5 Jahren Haft verurteilt worden. Sie kam auf Bewährung frei. Bei den Schwimmeuropameisterschaften in Paris hat Isabel Gose Gold geholt. Die Athletin vom SC Magdeburg sicherte sich im Knockout-Sprint den ersten Einzeltitel im Freiwasser. Beim Knockout-Sprint werden schnell aufeinanderfolgende Rennen über 1500, 1500 Meter geschwommen. Das waren die Nachrichten.
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2: Heiter ist es in Atern bei 22 Grad. In Dresden ist es wolkig bei 21 Grad. Sonne satt gibt es in Eisenach und 20 Grad. Zur Sonne gibt es in Erfurt auch wenige Wolken und 20 Grad. In Gardelegen ist es stark bewölkt bei 19 Grad. Wolkig in Hoyerswerda bei 21 Grad. In Magdeburg ist es stark bewölkt bei 20 Grad. Auch in Neuhaus am Rennweg ist es stark bewölkt. Hier gibt es 17 Grad. In Oschatz gibt es Sonne und wenige Wolken. Dazu 22 Grad. Heiter ist es im Plauen bei auch 22 Grad und sonnig in Wernigerode bei 20 Grad. Ja, am Nachmittag gibt es einen Mix aus Sonne und Wolken und 22 bis 27 Grad. In der Nacht bleibt der Himmel meist klar bei 12 bis 7 Grad und vor uns liegt ein sonniges Wochenende. Morgen gibt es dazu 24 bis 29 Grad. MDR Kulturverkehrsservice. Die A9 Richtung Berlin ist zwischen Dessau-Ost und Voggerode nach einem Unfall gesperrt. A2 Richtung Berlin. Zwischen Allerengersleben und Alsleben gibt es 8 Kilometer stockenden Verkehr wegen Bauarbeiten und 20 Minuten brauchen sie länger. A4 Görlitz Richtung Dresden. Zwischen Salzenforst und Burkau gibt es stockenden Verkehr und 15 Minuten länger dauert es. A9 Richtung Berlin. Zwischen Bad Berne-Kimmelkron und Marktschorgast ist die rechte Fahrspur durch einen defekten PKW blockiert. A9 Richtung München. Zwischen Niemeck und Kleinmarzins gibt es 4 Kilometer Stau und eine halbe Stunde brauchen sie länger. A13 Richtung Dresden. Zwischen dem Schöne Felder Kreuz und Bestensee gibt es 5 Kilometer stockenden Verkehr, 10 Minuten länger dauert es. A72 Richtung Leipzig zwischen Stolberg Nord und dem Kreuz Chemnitz gibt es stockenden Verkehr wegen Bauarbeiten. Einen Zeitverlust von 20 Minuten gibt es hier. Die B2 Richtung Leipzig ist zwischen der A38 und der Abfahrt Goethesteig nach einem Unfall gesperrt. Aktuell gibt es Stau. Die Straße zwischen den Abzweigen Roda und Belleben ist ebenfalls nach einem Unfall gesperrt. Geblitzt wird unter anderem auf der A14 Richtung Schwerin zwischen Lüderitz und Stendal Süd und auf der A36 Richtung Braunschweig zwischen Wernigerode Nord und Ilsenburg. Soweit der MDR Kulturverkehrsservice, 13.04 Uhr.
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2: Mit Constanze Kittel und das ist die kanadische Band Current Swell.

0: Die Kanadier von Current Swell von ihrer EP 10 Feet Tall. Und im Herbst kommen die Musiker nach Deutschland, stehen dann unter anderem am 10. Oktober in Leipzig im Naumanns auf der Bühne. Heute jährt sich der Geburtstag von Joachim Ringelnatz. Zum 143. Male geboren wurde der Dichter ja als Hans Gustav Bötticher am 7. August 1883 in Wurzen. Und wir begeben uns jetzt auf seine Spuren. Stefan Petraszewski nimmt Sie mit auf einen Ringelnatz-Spaziergang.
1: Fangen wir mal so an. Leipzig-Dresden war die erste Eisenbahnstrecke für Fernreisen in deutschen Landen. 3,5 Stunden Fahrzeit brauchte man 1839 nach der Eröffnung. Zwei große Brücken, eine über die Elbe und eine über die Mulde, wurden damals gebaut. Knapp 2 Millionen Taler sollte die Strecke kosten. Es wurden dann 6,5 Millionen, dreimal so viel. Der Berliner Flughafen lässt grüßen, aber das nur nebenbei. Jedenfalls lag Wurzen an der Strecke. Und mit der Eisenbahn kam der Aufschwung.
2: Es ist dann relativ schnell besiedelt. Die Fabrikanten in Deutschland merken, hier ist preiswertes Bauland, hier ist sauberes Wasser, hier sind viele Arbeitskräfte, günstige Arbeitskräfte. Und es gibt eine ganze Reihe von gut ausgebildeten Handwerkern, die allerdings nicht das Kapital haben, um Industrie zu fördern. Und da ist einer der ersten eben August Schütz, der aus Hannover kommt und eine Tapetenfabrik aus der Taufe hebt. Das sind alles Aspekte, die natürlich für einen Fabrikanten wichtig sind.
1: Sabine Jung leitet das Kulturhistorische Museum in Wurzen. Und zunächst geht es hier also um Tapeten. August Schütz nutzt die Gunst der Stunde und baut in Wurzen eine Tapetenfabrik auf. Aus dem Luxusartikel für Fürsten und Grafen wird im 19. Jahrhundert ein Massenprodukt fürs bürgerliche Wohnzimmer. Die Tapete wird sozusagen salonfähig.
2: Nach dem 1870-71 hat es ja dann in Deutschland die Gründerzeit gegeben mit den Reparationszahlungen der Franzosen. Und dann war plötzlich ein Boom da. Der wurde dann auch noch technisch dadurch bestärkt, dass man in England in der Lage war, eine Maschine zu erstellen, die endlos Papier druckte. Und dann hat man natürlich ganz andere Möglichkeiten gehabt und das ganze Produkt verbilligte sich. Und dann war es plötzlich Schmücke dein Heim. Dann konnten auch gut betuchte Bürger sich damit schmücken. Und dann war plötzlich auch Innenarchitektur und Innengestaltung auch auf den Messen ein großes Thema. Und man hat sich nicht mehr nur an die Männer gewandt, sondern eben auch an die Frauen, die dahinter standen, die immer gesagt haben, ich möchte das bitte haben. Und dann merkte man, das ist ein Klientel, das man pflegen muss, weil die Frauen die letzte Entscheidung dann auch fällten.
1: Und der absolute Frauenheld in Sachen Tapetenwechsel heißt hier nun Georg Bötticher. Und das ist die Musik seiner Zeit, der Kaiserwalzer von Johann Strauss' Sohn.

0: Geboren in Jena 1849, entstammt Georg Bötticher einer Thüringer Gelehrtenfamilie. Künstlerisch begabt erlernt er damals den neuen Beruf eines Musterzeichners, eines Designeurs für Tapeten in Chemnitz und Dresden, geht dann nach Paris ins Mekka der Tapetenindustrie, zeigt Talent und erklimmt die Stufen der Karriereleiter. Aber dann der Krieg, 1870. Bötticher muss Frankreich verlassen, geht nach Mannheim. Dort bleibt er 2 Jahre, fährt zur Weiterbildung immer mal wieder nach München ins Museum, um anhand der alten Meister Ideen für neue Tapetenmuster zu bekommen. Und dort in München trifft Bötticher nun August Schütz, den Tapetenfabrikanten aus Wurzen.
1: Und dieser August Schütz hat eben, wir wissen das deshalb so genau, weil Vater Ringelnatz alles akribisch in Tagebüchern aufschrieb, hat ihn dort besucht und hat gesagt, also Sie sind jetzt noch viel zu jung, aber wenn Sie irgendwann mal vorhaben, sich sesshaft zu machen, Familie zu gründen, dann denken Sie an Wurzen und August Schütz, und hat ihm wahrscheinlich eine Karte überreicht, und wir erfüllen alle Ihre Bedingungen, wenn Sie sich vertraglich an uns binden. Das war sehr verlockend, und vor allen Dingen, die waren gerade im Aufbau hier in Wurzen, da konnte man noch einiges bewegen und prägen, und er verstand sich mit dem August Schütz auch sehr gut. Also so eine Vaterfigur, die so eine Fabrikant ja immer darstellte. Und das war der Start für ein langes berufliches Leben hier in Wurzen.
0: Ab 1875 arbeitet Georg Bötticher also in Wurzen bei der Firma Schütz. Die war damals hochmodern aufgestellt, hatte eine eigene Farbenherstellung, eigene edle Verkaufsstellen, unter anderem in Leipzig, Halle und Dresden. Bötticher war als erster Zeichner angestellt, sozusagen Chefdesigner, und hatte schnell seinen eigenen Stil entwickelt, aus einer, heute würde man sagen, materialästhetischen Fragestellung heraus. Noch einmal Sabine Jung.
1: Warum soll man Illusionen vorgeben? Papier ist nun mal flach, Tapete ist damit flach, es kommt an die Wand, also wir brauchen nicht irgendwie das Gefühl so einer Trompe-l'œil-Geschichte, das ist ein Apfel oder eine Blüte, die kann man angreifen oder anfassen. Wir brauchen keine Fernsichten, sondern wir brauchen Muster an den Wänden, und die können dann flach sein. Und dieses Flachmuster wurde durch Bötticher dann wieder belebt. Und das war sein Markenzeichen, kann man sagen.
0: So viel zum Vater, zu dessen Ausbildung und Beruf. Und nun zum Sohn, Hans Gustav Bötticher, der sich später einmal ab 1919 Joachim Ringelnatz nennen wird. Doch zunächst noch einmal Musik aus der damaligen Zeit. Eine Baccarole, also ein venezianisches Gondellied aus der Oper Hoffmanns Erzählungen von Jacques Offenbach, bearbeitet für Salonorchester. Die passende Tapete zeigt vielleicht florale, mäandernde Muster, verwoben mit exotischen Vögeln und Fischen.

0: An einem Dienstag, am 7. August 1883, kommt Hans Gustav Bötticher als drittes Kind von Georg Bötticher und seiner Frau Rosa Marie zur Welt. Das Geburtshaus ist ein kleines Gutshaus aus dem Barock. Es liegt damals noch vor der Stadt. Das Grundstück ist groß, bietet Luft und Sonne.
1: Der Vater hat gut verdient, also hatte man Kindermädchen, die sich mit ihm beschäftigt haben. Und er hat ja selber immer wieder auch Aufzeichnungen hinterlassen aus dieser Zeit. Und da geht daraus hervor, dass dieses Kindermädchen regelmäßig mit ihm an die Mulde ging, auch dann, wenn Hochwasser war, und dass sie mit ihm über den alten Friedhof lief und er sich gruselte vor diesem nackten Mann auf dem Kreuz. Was der dort sollte, hat er also gar nicht verstanden. Er hat mitbekommen, dass die Dienstmädchen auch immer mal wieder ein Anlass waren zum Streit zwischen den Eltern. Also der Vater hatte dann ab und zu doch mal ein Auge auf die Haushälterin geworfen.
0: Aber es sind eben alles nur Kindheitserinnerungen. Im August 1888 zieht die Familie nach Leipzig um. Georg Bötticher arbeitet fortan als freier Musterzeichner und löst seinen festen Vertrag mit Schütz.
2: Damit fiel für mich das letzte Hindernis, das kleine, allzu wenig Anregung bietende Würzen mit der Großstadt Leipzig zu tauschen, wo alle meine Freunde lebten und wohin es mich längst gezogen hatte.
0: Notiert Bötticher in seinem Tagebuch. Freunde, das sind unter anderem Max Klinger, Theodor Fontane oder auch Wilhelm Raabe. Bötticher fängt selbst zu schreiben an. 1890 erscheinen die Verse eines Kleinstädters. 1910 ein Bilderbuch bei Rütten und Löning mit dem Titel »Wie die Tiere Soldaten werden wollten«. Der Sohn, der kleine Hans alias Joachim Ringelnatz, macht es ihm nach bzw. vor. 1892 schreibt er dem Vater ein Gedicht und bebildert es mit kleinen Zeichnungen.
3: Meinem lieben Papa zum Weihnachtsfest, die Landpartie der Tiere. An einem Sommertag auf einem grünen Hag fand sich der Tierverein so gegen 4 Uhr ein. Und was da ist passiert, das hab ich hier geschmiert. Nun haltet Ruhe und hört mir zu.
0: Und dann geht es los. Nilpferd, Fledermaus, Elefant, Eber, Hecht, Pelikan, Aal, Bär, Igel, um nur einige zu nennen, packen Picknickkorb und Musikinstrumente ein und fahren, das Kamel sitzt am Steuer, aufs Land.
3: Fahr zu, sagte der Uhu, zu Befehl, sagte das Kamel, und nun ist es aus, sprach die Maus.
1: Sein Verhältnis zu seinem Vater war ganz enorm gut, das zu seiner Mutter ein bisschen unterkühlt, weil sie war eigentlich die Strengere. Sie musste da darauf achten, dass er auch wirklich diszipliniert in die Schule ging und sich verhielt und so weiter. Der Vater war da eher großzügig und laissez-faire und war ja auch oft nicht da. Also der Vater ist der große Weltreisende, der immer tolle Geschenke mitbringt, aber mit der Mutter muss man den Alltag bewältigen.
0: Erklärt Sabine Jung, die das Kulturhistorische Museum in Wurzen leitet, dieses Vater-Sohn-Verhältnis. Und vielleicht ist es so. Der kleine Hans beobachtet den Vater, sieht zu, wie er als großer Musterzeichner hofiert wird, sieht aber auch, wie dieses, sagen wir, Denken in vorgeprägten Tapetenmustern die eigene Kreativität blockiert. Als Ventil schreibt der Vater Gedichte, macht sich über Kleinstädter lustig. Das war's. Das Vorbild Vater, das irgendwie auch auf der Strecke bleibt. Deswegen macht sich der Sohn mit umso größeren Schritten auf den Weg, lässt sich als Gymnasiast einen Anker auf den Arm tätowieren und fliegt prompt von der Schule. Wobei, das mit dem Anker lässt Hans nicht mehr los. Er will Seemann werden. Und schließlich gibt der Vater nach.
1: Sie haben sich ja ganz liebevoll verabschiedet. Er hat ihm ein Veilchensträußchen mitgegeben, er hat ihn ausstaffiert und sagt ihm beim Abschied, also sieh zu, dass du nicht nur auf der christlichen Seefahrtschiene bleibst, sondern eben auch noch einen vernünftigen Beruf erlernst. Und er hat dann in einer Dachpappenfirma in Hamburg eine Ausbildung begonnen, ist dann auch immer wieder dorthin, wenn die Seefahrt irgendwie gerade mal wieder zu Ende war und er kein neues Schiff finden konnte. Aber er musste dem Vater dann immer eingestehen, Herrschaften, es reicht immer noch nicht und mein Salär ist wieder weg und die Heuer wurde mir nicht ausgezahlt oder ich brauchte sie, um ein anderes Loch zu stopfen.
0: Der Vater beschichtet edles Papier mit exotischen Mustern, der Sohn beschichtet dicke Pappe mit Teer. So kann man die latenten Vorwürfe des Vaters auch kompensieren. Aber es ist auch die Zeit, die eine Rolle spielt. Der Vater hatte seinen Erfolg in der Gründerzeit, der Sohn seinen Misserfolg auch durch Krieg und Krisenzeit.
1: Der Vater war wesentlich konformer, war ja auch in einer ruhigeren Zeit groß geworden. Und bei Ringelnatz kommt eigentlich sehr viel zusammen. Das ist der Erste Weltkrieg, dann das davor war ja schon schwierig. Und dann eben danach diese sogenannten goldenen 20er, dieser Tanz auf dem Vulkan und Geldentwertung, Inflation und was alles damit zusammenhängt. Dieses ganze Elend, das war seine Blütezeit. Also er hat sich zum Ersten Weltkrieg freiwillig gemeldet zur Kaiserlichen Marine, da war er 31. Und bis zum Inflationsende war er 40. Also das sind so die, das waren seine goldenen Jahre, wenn man so will. Und das ist schon hart.
0: So blieb der Sohn lebenslang finanziell abhängig. Erst vom Vater, dann von der Schwester und von Freunden. Ein Leben als Seemann und Künstler. Bei der Marine entschärfte er Minen, ein Himmelfahrtskommando brachte es bis zum Leutnant zur See. Nach dem Krieg versuchte sich Ringelnatz als Maler, Schriftsteller und Kabarettist, erst in München, dann in Berlin. Seine Bücher, oftmals Gedichte, erscheinen bei Ernst Rowohlt. 1932 versuchte sich Ringelnatz auch als Dramatiker. Mit seinem selbst verfassten Stück »Die Flasche« und mit ihr auf Reisen ging er auf Tournee, zusammen mit Schauspielern des Theaters in Nordhausen.
2: Erster Akt, März 1927, in der Kneipe zur Kiao-Chu-Bucht. Ein Sofa, ein Schiff in einer Flasche, an der Wand eine Gitarre und ein Krokodil, Flaggen, Panama-Hut. Ein Grammophon spielt eine Platte aus der Zeit, also zum Beispiel »Hallo, du süße Klingelfee«.
0: So heißt es in der Regiebemerkung, aber das Stück fällt bei der Kritik durch. Und seine Bücher werden verboten. Später, in den 30er Jahren, auch verbrannt.
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1933 dann Auftrittsverbot. Die Haupteinnahmequelle versiegt. Ringelnatz verarmt immer mehr. Erste Symptome einer Tuberkulose machen ihm zu schaffen. Die Krankheit bricht aus, ein Krankenhausaufenthalt kann nicht helfen. Am 17. November 1934 stirbt Ringelnatz in seiner Berliner Wohnung. Sein Grab auf dem Waldfriedhof Heerstraße in Berlin-Charlottenburg ist heute ein Ehrengrab. Und das ist hier zum Schluss sein Gedicht Heimatlose, 1928 im Rowohlt Verlag erschienen. Ich bin fast gestorben vor Schreck. In dem Haus, wo ich zu Gast war, im Versteck, bewegte sich, regte sich plötzlich hinter einem Brett, in einem Kasten neben dem Klosett, ohne Beinchen, stumm, fremd und nett, ein Meerschweinchen. Sah mich bange an, sah mich lange an, sann wohl hin und sann her, wagte sich dann heran und fragte mich, wo ist das Meer?

Zum heutigen Geburtstag von Joachim Ringelnatz haben wir auf sein Leben und die Zeit damals geschaut. Noch bis zum Sonntag findet in Wurzen, dem Geburtsort von Ringelnatz, der 25. Ringelnatz-Sommer statt. Kleine Empfehlung von uns. Und wir haben 6 spannende Fakten über sein Leben und Werk zusammengetragen. Und die finden Sie bei uns im Netz unter mdr.de.

0: Mississippi Gitarrenquartett mit Musik vom englischen Komponisten Peter Warlock hier bei MDR Kultur. Halb zwei ist es.
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0: Jetzt mit Anne Wiehan.
2: Mit dem Start des Moritzburg-Festivals für Kammermusik beginnt heute auch die begleitende Akademie für musikalischen Nachwuchs. Seit 20 Jahren gehört sie zum festen Programm des Klassikfestivals. In diesem Jahr sind 41 junge Talente aus aller Welt dabei. Über die Akademie sagte der Leiter des Moritzburg-Festivals, Jan Vogler, MDR Kultur.
3: Man kommt als Akademist nicht nach Moritzburg, um einfach sein Ding zu machen, sondern man hat Ohren und Augen offen und versucht zu beobachten, wie haben die Musikerinnen und Musiker um mich herum, die jetzt schon in der Branche praktisch tätig sind, es geschafft, dort erfolgreich zu sein. Und das wollen wir auch ganz offen zeigen. Wir geben auch Tipps für die Karriere. Mira Wang, die die Akademie leitet, meine Frau, die hat wirklich ganz starke Vorstellungen auch. Sie sagt auch, ihr müsst auf der Bühne reden können. Ihr müsst wissen, wie ihr euch kleidet fürs Konzert und dass man auch mal lächelt und den Kollegen anschaut. Also viele, viele Tipps werden gegeben, die weit über die Musik hinausgehen.
2: Das 34. Moritzburg-Festival für Kammermusik beginnt heute mit einem Eröffnungskonzert auf der Nordterrasse des Schloss Moritzburg bei Dresden. Und wir bleiben noch beim Thema Festival, denn heute startet auch das Thüringer Techno-Festival Sonne, Mond, Sterne, kurz SMS, in Saalburg. Was ab heute passiert, weiß MDR-Kultur-Musikredakteur Hendrik Proske.
4: Das SMS bleibt in Sachen elektronischer Musik auch in diesem Jahr eine Instanz mit hoher Qualität. Chainsmoker, die Regionalmatadoren Gestört aber geil, die alten Haudegen Scooter oder auch die Rapperin Ikemel versprechen ein feines und basslastiges Programm. Highlight ist dann sicher am Samstagabend der amerikanische Musiker Skrillex, der in diesem Jahr nur in Thüringen einen Festivalauftritt bestreitet. Ansonsten freut man sich auf nicht mehr ganz so heißes Wetter und ein paar Neuerungen. So wurden zum Beispiel einige Bühnen so umgestaltet, dass die Fans nicht mehr nur vor, sondern auch direkt beim DJ auf der Bühne abtanzen können.
2: Das Sonne-Mond-Sterne-Festival geht noch bis Sonntag. Es werden 30.000 Besucher an der Bleilochtalsperre erwartet. Restkarten sind noch verfügbar. Die 16 deutschen Lutherstädte suchen erneut Vorschläge für den Preis Das unerschrockene Wort. Damit werden Persönlichkeiten ausgezeichnet, die mit Zivilcourage für die Gesellschaft eintreten. Im vergangenen Jahr war Jens-Christian Wagner, der Direktor der Stiftung Gedenkstätten Buchenwald und Mittelbau Dora, einer der Preisträger. Die nächste Verleihung findet im kommenden Jahr in Coburg statt. Dort wird im November auch über die Vorschläge der Lutherstädte final beraten. Der Preis Das unerschrockene Wort ist mit 10.000 Euro dotiert. Zu den 16 Lutherstädten gehören unter anderem Wittenberg, Magdeburg, Torgau, Schmalkalden, Erfurt und Nordhausen. Er gilt als The Voice of Rock und prägte Bands wie Trapeze und Deep Purple, wie hier im Song Holy Man.

0: Nun hat Rocklegende Glenn Hughes angekündigt, dass er sich vom Bühnenleben verabschiedet. Auf Facebook schrieb der Musiker von einer schweren Entscheidung, die er auf ärztlichen Rat hin getroffen habe. Seine Gesundheit stehe jedoch an erster Stelle, so Hughes. Er sei dankbar für ein Leben, das von Musik geprägt ist und für die Fans, die ihn auf diesem Weg begleiteten. Glenn Hughes war in den 70er Jahren zunächst Mitglied der Band Trapeze, bevor er Bassist und Sänger von Deep Purple wurde. Später war er auch als Solokünstler aktiv und nahm ein Album mit Black Sabbath auf.
1: Dankeschön, Anne, für die Kulturnachrichten.
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1: Viel Sonnenschein, einige Wolken und im Norden von Sachsen-Anhalt vereinzelt etwas Regen. So sieht der Freitagnachmittag aus. Dazu gibt es 22 bis 26 Grad. In der Nacht bleibt der Himmel klar oder leicht bewölkt bei Tiefstwerten von 12 bis 7 Grad. Der Samstag wird sonnig und trocken mit Höchstwerten von 24 bis 29 Grad. Und am Sonntag gibt es weiterhin viel Sonnenschein. Später ziehen ein paar Wolken rein. Es soll meist trocken bleiben bei weiter steigenden Temperaturen. MDR Kultur Verkehrsservice A2 Richtung Berlin. Zwischen Allerengersleben und Eilsleben gibt es 8 Kilometer stockenden Verkehr wegen Bauarbeiten. 20 Minuten dauert es länger. Vorsicht auf der A4 Frankfurt Richtung Dresden. Zwischen Frankenberg und Hainichen liegt ein Auspuff auf der Fahrbahn. A4 Görlitz Richtung Dresden. Zwischen Salzenforst und Burkau gibt es stockenden Verkehr. 15 Minuten dauert es länger. A4 Richtung Frankfurt. Zwischen Siebenlehen und Hainichen gibt es 4 Kilometer Stau an der geräumten Unfallstelle. A9 Richtung Berlin. Zwischen Bad Berne-Kimmelkron und Marktschorgen ist die rechte Fahrspur durch einen defekten Pkw blockiert. Die A9 Richtung Berlin ist zwischen Dessau-Ost und Vockerode wegen Bergungsarbeiten gesperrt. A9 Richtung München zwischen Niemegk und Kleinmarzins gibt es 6 Kilometer Stau und eine Stunde brauchen sie länger. Die A14 Richtung Magdeburg ist zwischen Döbeln-Nord und Leisnig nach einem Unfall gesperrt und zurzeit gibt es Stau. A72 Richtung Leipzig zwischen Stolberg-Nord und dem Kreuz Chemnitz gibt es stockenden Verkehr wegen Bauarbeiten. 20 Minuten dauert es länger. B2 Richtung Leipzig zwischen der A38 und der Abfahrt Goethesteig gibt es Stau an der geräumten Unfallstelle. Die Straße zwischen den Abzweigen Roda und Belleben ist nach einem Unfall weiterhin gesperrt. Wo auch immer Sie unterwegs sind, fahren Sie vorsichtig. Kommen Sie gut an.
3: 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Jetzt aus Leipzig, Tim Völker.

Tim Völker war das, gemeinsam mit dem Musiker Patrice Liebheb und Falke überm Haus. Das Lied ist ja auch ein Filmtitel. Der Regisseur Stefan Nübel-Heiser hat das Duo Tim Völker und Patrice Liebheb auf ihrer Liedertour begleitet durch Dörfer und Orte in Mitteldeutschland. Herausgekommen ist ein Film, der auch Geschichten von Menschen erzählt, die abseits der großen Städte für Kulturveranstaltungen sorgen, sei es in Kirchen in Bad Schmiedeberg, Scheunen in Kolditz oder im Hausflur einer Reihenhaussiedlung in Tröchtelbonn. Der Film ist immer mal zu sehen in ausgewählten Programmkinos und wurde sogar im letzten Jahr in Finnland gezeigt.

0: Ben Morrison hier bei MDR Kultur an diesem Freitagmittag. Und da schauen wir jetzt in Ihre Schränke und auf Ihre Kommoden.
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0: Tja, wieder oder immer noch angesagt, Formgestalter der DDR oder auch Klassiker des DDR-Designs, so heißt ja unsere Sommerserie. Und darüber sprechen wir, nämlich über besondere Lieblingsstücke oder auch funktionale Haushaltsgeräte aus DDR-Zeiten. Erzählen Sie uns gerne, welche Dinge Sie seit Jahrzehnten begleiten. Frau Röser aus Erfurt hat bei uns angerufen und nutzt seit vielen, vielen Jahren ein Gerät, das immer noch läuft und funktioniert.
2: Mein Name ist Sigrun Röser und ich rufe aus Erfurt an. Und ich habe noch in Betrieb einen Sternrekorder, den ich vor 50 Jahren zur Jugendweihe mir angeschafft habe von dem Geld, was es damals gab. Der geht immer noch. Ein lieber Freund hat den vor einem halben Jahr mal durchgeschaut und hat den wieder gangbar gemacht. Und der steht bei mir in der Küche und ist das einzige Radio, was ich seitdem habe. Und da erfreue ich mich dran. Also es ist eine tolle Qualität. Also ein Sternrekorder noch mit dieser Holzverkleidung, weil das jemand noch kennt.
0: Genau, der gute Sternrekorder. Vielen Dank, Frau Röser, für Ihren Anruf. Ja, wie sieht es bei Ihnen aus? Haben Sie noch Dinge, Gegenstände im DDR-Formdesign, die Sie vielleicht heute auch noch nutzen, der oder das Sie täglich begleitet? Rufen Sie einfach hier durch. Klingeln Sie bei uns an unter der 0800 55 99 884. Wir freuen uns auf Ihre Geschichten.

ja schon oft ausgezeichnet und ziemlich erfolgreich ist diese britische Band unterwegs, Mumford & Sons. Hereingehört haben wir ins aktuelle Album Prizefighter. Sie haben es schon gehört, heute startet der MDR Musiksommer und bis zum 5. September gibt es viele tolle Konzerte an wunderschönen Orten. In diesem Jahr steht der MDR Musiksommer unter dem Motto Wald. Und so wird auch auf dem Baumkronpfad im Hainich oder auf der Waldbühne in Bennekenstein musiziert. Eröffnet wird der MDR Musiksommer heute Abend in der Festhalle Ilmenau mit dem MDR Sinfonieorchester unter der Leitung des MDR-Chefdirigenten Dennis Russell Davies und mit dem Cellisten Carlo Lai. Sie können das Konzert ganz entspannt auf der Couch oder im Sessel hören. Wir übertragen etwas zeitversetzt kurz nach 20 Uhr hier im Programm und auch bei ARD Sounds.

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3: Um 14 Uhr mit Jean-Marc Heukemess. In Sachsen-Anhalt soll das Fahrverbot für Lkw an Sonn- und Feiertagen vorerst nicht aufgehoben werden. Das Infrastrukturministerium reagierte damit auf den Vorschlag vom Bundesverkehrsminister Steffen Bilger nach dem gestrigen Krisentreffen mit der Güterverkehrs- und Logistikbranche. Hintergrund sind die niedrigen Wasserpegel großer Flüsse in Deutschland und dadurch drohende Transportausfälle in der Schifffahrt. Das Ministerium in Magdeburg erklärte, Sonntage und gesetzliche Feiertage stünden unter einem besonderen Schutz. Das Lkw-Fahrverbot könne daher nur in dringenden Einzelfällen aufgehoben werden. In Sachsen hat es im ersten Halbjahr 13 sicherheitsrelevante Drohnenüberflüge gegeben. Das geht aus der Antwort des Landesinnenministeriums auf eine linken Anfrage hervor. 8 Fälle betrafen demnach den Bereich Transport und Verkehr, 4 weitere den Energiesektor und 1 Fall den Bereich

0: Staat und Verwaltung. Aus Sicherheitsgründen machte das Ministerium keine näheren Angaben. Nach den Drohnenvorfällen am Flughafen Leipzig-Halle wird das Gelände an der nördlichen Stadt- und Landebahn erneut durchsucht. Der Passagierverkehr ist davon nicht betroffen. Die deutschen Exporte sind den fünften Monat in Folge gestiegen. Wie das Statistische Bundesamt mitteilte, lieferten deutsche Unternehmen im Juni Waren im Wert von mehr als 139 Millionen Euro ins Ausland. Noch nie zuvor sei so viel exportiert worden wie im Juni. Die meisten Ausfuhren gingen laut Statistik wieder in die USA, auch wenn hier zuletzt ein Rückgang verzeichnet wurde. Die Linksextremistin Lina E. bleibt in Beugehaft. Wie der Bundesgerichtshof heute offiziell mitteilte, wurde eine entsprechende Anordnung des Oberlandesgerichts bestätigt. Grund für die Beugehaft ist, dass Lina E. in einem Prozess gegen mutmaßliche Mittäter die Zeugenaussage verweigert. Die Linksextremistin war wegen mehrerer Angriffe auf tatsächliche und mutmaßliche Rechtsextreme zu 5 Jahren Haft verurteilt worden. Sie kam auf Bewährung frei. Dem deutschen Rekordsprinter Owen Ansah droht eine mehrjährige Sperre wegen eines verweigerten Dopingtests. Die nationale Anti-Doping-Agentur sprach ihn heute schuldig und schlug 4 Jahre Sperre vor. Ansah hatte geltend gemacht, dass der Dopingkontrolleur ihn zu Hause außerhalb des angegebenen Zeitfensters aufgesucht habe. Um einen Flug nicht zu verpassen, habe er keine Probe abgeben können. Ansah hat nun 20 Tage Zeit für einen Einspruch. Das waren die Nachrichten. Das Wetter mit den Temperaturen. Trockenwolkig 15 Grad, Chemnitz wolkig 20, Dresden leicht bewölkt 22, Eisenach leicht bewölkt 21, Erfurt leicht bewölkt 21, Fichtelberg wolkig 16 Grad, Gera leicht bewölkt 21, Görlitz leicht bewölkt 22, Halle 22, Leipzig wolkig 22 Grad, Magdeburg stark bewölkt 20 und Meiningen leicht bewölkt 20 Grad. Am Nachmittag Sonne, Wolken dabei trocken bei 22 bis 27 Grad. In der Nacht dann meist klar bei 12 bis 7 Grad. Morgen sonnig und trocken, 24 bis 29 Grad. Und am Sonntag weiterhin viel Sonne, später Wolken, meist trocken, steigende Temperatur. MDR Verkehrsdienst, A2 Richtung Berlin zwischen Allingersleben und Alsleben, 6 Kilometer Stau nach einem Unfall im Baustellenbereich. Hier bitte eine Rettungsgasse bilden. Die A9 Richtung Berlin ist zwischen Dessau-Ost und Volkerode nicht mehr gesperrt, zurzeit aber noch 7 Kilometer Stau. A9 Richtung München zwischen Niemeck und Kleinmarzehns 6 Kilometer Stau, hier brauchen Sie eine Stunde länger. Die A14 Richtung Magdeburg ist zwischen Döbeln-Nord und Leisnig nach einem Unfall gesperrt, zurzeit Stau. Und geblitzt wird auf der A36 Richtung Braunschweig zwischen Wernigerode-Nord und Ilsenburg. Soweit der MDR-Verkehrsdienst, 14.04 Uhr.
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1: Und jetzt gibt's die dritte Folge aus Kurt Tucholskys Erzählung Rheinsberg. Dazu begrüßt sie Beatrice Schwartner. Hier steigen wir ein. In Rheinsberg hatte sich das junge Liebespaar Claire und Wolfgang aus Berlin in einem Hotel eingemietet und gleich die Stadt erkundet. Im Schloss waren sie vom gestrengen Kastellan begrüßt worden, der sich als Herr Adler vorstellte, was die beiden zwang, sich trotz ihrer liederlichen Verhältnisse ebenfalls vorzustellen. Das geboten Höflichkeit und Lust am Schabernack und so erschwindelten sie das Ehepaar Gambetta aus Lindenau. Während der Besichtigung gab Claire scheinheilig das unbedarfte Frauchen und hinterher ließ sie sich von Wolfgang über den See rudern, wollte selber und schon war es Zeit fürs Abendessen. Doch da fing Wolfgang an zu jammern, dass er es mit dem Magen habe, worauf Claire ihrem Wölfchen ohne mit der Wimper zu zucken bescheinigte, das sei eindeutig Cholera. Was er der Medizinstudentin übel nahm, doch schließlich begleitete sie ihn doch in die Apotheke, wo er eine kleine Flasche mit einer dunkelbraunen Flüssigkeit erstand und siehe da, sie half. Der Abend war gerettet. Jürgen Thormann liest aus Kurt Tucholskys Rheinsberg.
2: Dann aßen sie und nach Tisch rauchte die Claire. Drüben am Haus saßen die Herren, die jeder Zugereiste als Honoratioren zu bezeichnen pflegt. Juristen, Beamte, der Apotheker, der durch Bruch des Berufsgeheimnisses mit Hinweis auf die beiden der kleinen Runde fettes Gelächter entlockte. Prost, Wolf, auf die Alten, auf die Alten! Die Gläser klangen, und drüben die Gäste, die in langer Tischreihe am beleuchteten Haus speisten, blickten herüber. Die Claire blies Ringe. »Es ist eine maßlose Frechheit«, entschied sie. »Hm? Hierher zu fahren? Wenn das niemand merkt? Aber es merkt's niemand. Pass mal auf, es merkt's niemand. Nequis animadvertat. Prost!« »Weißt du, lieber reise ich mit einem Flohzirkus wie mit dir. Als, Claire, als mit dir.« »Och Gott, konntest du auch besser mir nicht zu bekorrigieren, zu Gebrauchsgehaps-Haps. Ich spreche dir das schiere Hochdeutsch.« »Hm. Eingeweihte wissen davon, Kantaten zu singen. Trinkst du noch was?« »Ob ich noch wen trinke? Nö.« »Ich finde, wir gehen noch ein bisschen. Ha?« Sie schlenderten durch den dunklen Ort. Nach langen schwarzen Häuserstrecken kam eine Bogenlampe, umschwirrt von surrenden braunen Flecken, Insekten, die durchaus in das Licht gelangen wollten. »Claire, Wölfchen, die Tiere da oben, siehst du?« »Ja.« »So auch der Mensch.« Sie blieb stehen. »Wieso bitte? Wie jene Lebewesen, bitte, was hier zu symbolisieren ist, symbolisiere ich mir alleine. Überhaupt musst du schlafen gehen, du sprichst ja schon ganz anders. Soll ich dir aufs Arm nehmen?« »Buhle.« An dunklen Fensterläden kamen sie vorbei und an langen Mauern. Hinter rötlich beleuchteten Gardinen saßen Familien und spielten Karten. Einmal traten sie in einen Hof, stolperten über Pflastersteine und blickten durch ein Fenster in einen Saal. Drinnen spielten sie Theater. Von der Bühne sah man nur einen kleinen, gelben, hellen Winkel, aber man hörte alles. »Hoho«, sagte eine überlaute Frauenstimme im Alt, »da werden wir meinen Schwager fragen müssen. Ah, da kommt er ja.« Das Publikum schnaufte und zuckte wie eine vielköpfige Bestie im Dunkel. Man sah Schultern sich bewegen, Köpfe sich hin und her wenden. »Himmel, der Fritz!« kreischte jemand auf der Bühne, und die Menge der Theaterbesucher lachte. Ihre Körper tauchten auf und nieder. Man murmelte. »Wie merkwürdig«, sagte Wolfgang. »Draußen ist es totenstill, der Mond scheint, und hier drinnen spielen sie ein Scheinleben. Und wir kommen hinzu, wissen nichts von den Voraussetzungen des ersten Akts und bleiben ernst.« Es war still. Der hell erleuchtete Winkel der Bühne blieb leer. Einer musste wohl eine zum Lachen reizende Geste gemacht haben, denn jetzt lachten die Frauen hell kreischend, während die Männer beifällig grunzten. Sie beugten sich weiter vor. Man konnte undeutlich und durch das Fensterglas verschoben den übrigen Teil der Bühne erkennen, der eine Zimmereinrichtung mit gelber Tapete und gemalten Einrichtungsgegenständen darstellte. Ein Mann in grüner Schürze hielt dort oben Zwiesprache mit einer robusten Weibsperson in den 40ern. Als Souffleurkasten diente ein alter Strandkorb. Sie hörten die beiden sagen: »So, er soll hier Reine machen?« In der Tat hielt der Mann einen Besen in der Hand. »Und stattdessen scharwenzt er mit den Mädels. Pass er nur auf, er Liederjahn!« Hier kicherte das Publikum. »Ich werde ihm die Suppe schon versalzen. Hier und hier und da und da.« Das Publikum lachte. »Hohohoho!« Und oben bekam der Mann, der bis dahin mit gut gespielter Teppenhaftigkeit den Kopf beflissen horchend geneigt hielt, einige patschende Schläge ins Gesicht. In diesem Augenblick trat ein junges Mädchen auf die Bühne. Und hier nahm die Heiterkeit des Publikums einen so beängstigenden Grad an, dass die beiden unwillkürlich vom Fenster zurückfuhren. »Der erste Akt«, seufzte er, »uns fehlt der erste Akt.« »So ein kleiner Junge will sich das Theater besehens. Marsch zu Bett!« Und sie gingen. Als sie die Treppe hinaufkletterten, hörten sie noch das lachende Lärmen der angeregten Honoratioren. »Claire, belustigen sich die ackerbautreibenden Bürger über uns? Ich bin fürchterlich in meiner Wut.« »Ja, mein Jungchen, nur geh mal zu Bett.« Ihre großen, breitschultrigen Schatten tanzten an der Wand, weil die Kerzenflamme tanzte. Die Claire stand vor dem Spiegel und löste ihre Haare auf. »Wölfchen, pass mal auf. Da war ich noch ein kleiner Mädchen und da bin ich bei meiner Freundin, die Alice, gegangen. Heb mir doch mal die Nadel auf. Und da war ein Herr, wie er hieß, weiß ich nicht mehr, und der hat gesagt, mein Haar ist wie aus Seide gesponnen. Ja. Na? Und? Nix?« Die Claire liebte es, Geschichten zu erzählen, die ohne Pointe kleine, anspruchslose Begebenheiten ihrer Kindheit enthielten. Sie verlangte, dass man sie sich oft anhöre und wurde zornig erregt bei dem Einwand, man kenne dies. »Du bist gar nicht freundlich zu mir, du liebst mich nicht mehr.« Einem seelischen Chamäleon gleich bot sie nun den Anblick einer Liebeskranken. Der Mund war schmerzlich verschoben, der Oberkörper leicht geneigt, die Hände krampften sich. »Ich meinerseits liege im Bett«, sagte er. Die Kerzenflamme verlosch. Unten schwatzte das Wirtshauspublikum. Man hörte, wie der Wirt seinen Rundgang bei den Tischen veranstaltete. »Nun, auch die Frau Schwester wieder gesund?« »Ja, ja, so geht's. Hat es den Herrschaften geschmeckt?« »Ja.« Oben aber sagte die Claire gedankenvoll, langsam: »Ich möchte dir nun nehmen und einem in sein Gulasch werfen. Seh mal, er wundert sich bestimmt wie.« Aber dann schwieg sie. In der Nacht wachte er auf. Vorsichtig bauschte er den Vorhang, der weiß und faltig am Fenster leise vom Nachtwind bewegt war. Der Mond gespensterte in den Bäumen. Ein Obelisk stand seitwärts drohend da und warf einen scharfen Schatten. Das Laub rauschte auf. »Warum reagieren wir darauf wie auf etwas Schönes?«, fühlte er. »Es ist doch nur ein durch Schallwellen fortgepflanztes Geräusch.« Und überließ sich gleich darauf willenlos diesem ruhigen Rauschen, das ein wenig traurig war, aber Hohes ahnen ließ und die Brust weitermachte. Er fuhr herum. Eine ganz verschlafene Kinderstimme sagte unter einem Wasserfall von Haaren: »Ist niemand in mein klein Bettchen und soll aber jemand da sein, und klein Klärchen ist ganz allein.« Er trug sie zurück. Als er früh am Morgen vom Friseur zurückkam, war die Claire am Aufstehen. Es war das so eine Sache. Die erste Viertelstunde pflegte sie mit feiner Stimme ein entzückend klingendes Gemurmel zu stammeln, unzusammenhängende Silben hervorzubringen und in den verschiedensten Nachahmungen von Tierstimmen zu paradieren. Kaum hatte er die Tür hinter sich zugezogen, so begrüßte ihn das Winseln und Mauen einer neugeborenen Katze. »Aufstehen, Claire, aufstehen! Alle Leute sind schon nach Tisch!« Man musste ein wenig übertreiben, es half sonst nichts. »Puh! Ja, ich weiß. Komm!« und zog ihr die Bettdecke fort. Später: »Wölfchen, zieh ich nur das Grüne oder das Weiße an? Welches möchtest du denn gerne anziehen? Das weiß ich nicht. C'est pourquoi ich dich frage. So zieh denn das Weiße an. Schön. Was dieser Junge mich tyrannisiert, das ist nicht zu sagen. Pause. Wolfgang. Claire, meinst du wirklich, dass ich das Weiße anziehen soll? Sieh mal, ich meine mit den Fleckens und so. Also das Grüne. Schön. Nach einer kleinen Weile. Ja, aber ich möchte doch aber gern. Was möchtest du gern? Das Grüne. Aber ich sage dir ja, zieh's an. Ja, aber wenn du's mir sagst, macht's mir gar keinen Spaß. Du musst sagen, zieh's nicht an, musst du sagen, oder zieh das Weiße an. Tja. Und bevor er sich noch erholt hatte, fing sie an, ein wundervolles Gezänk von sich zu geben, nach Art gewisser Frauen, die sich beleidigt glauben und ihren Gefühlen auch dem Dienstmädchen gegenüber keinen Hehl zu machen pflegen. Das Ganze passte nicht recht her, aber sie war im Zuge, da war nichts zu machen. So, also in meinem Hause lasse ich mir das nicht sagen. Ich nicht. Sie stauben meine kostbaren Seidenmöbel nicht ab. Sie, Geschöpf. Aber mein Mann, der Bergassessor. Er floh. Noch auf dem Korridor hörte er sie wie einen Schusterjungen pfeifen.
1: So endet die dritte Folge aus Kurt Tucholskys Erzählung Rheinsberg. Jürgen Thormann las in einer Produktion des Senders Freies Berlin von 1987. 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
1: Mit Anne Wiehahn, hallo. Mit dem Start des Moritzburg-Festivals für Kammermusik beginnt heute auch die begleitende Akademie für musikalischen Nachwuchs. Seit 20 Jahren gehört sie zum festen Programm des Klassikfestivals. In diesem Jahr sind 41 junge Talente aus aller Welt dabei. Über die Akademie sagte der Leiter des Moritzburg-Festivals, Jan Vogler, MDR Kultur.
2: Man kommt als Akademist nicht nach Moritzburg, um einfach sein Ding zu machen, sondern man hat Ohren und Augen offen und versucht zu beobachten, wie haben die Musikerinnen und Musiker um mich herum, die jetzt schon in der Branche praktisch tätig sind, es geschafft, dort erfolgreich zu sein. Und das wollen wir auch ganz offen zeigen. Wir geben auch Tipps für die Karriere. Mira Wang, die Akademie leitet, meine Frau, die hat wirklich ganz starke Vorstellungen auch. Sie sagt auch, ihr müsst auf der Bühne reden können. Ihr müsst wissen, wie ihr euch kleidet fürs Konzert und dass man auch mal lächelt und den Kollegen anschaut. Also viele, viele Tipps werden gegeben, die weit über die Musik hinausgehen.
1: Das 34. Moritzburg-Festival für Kammermusik beginnt heute mit einem Eröffnungskonzert auf der Nordterrasse des Schloss Moritzburg bei Dresden. Bachs Erben ist eines der ersten Jugendorchester für Barockmusik in Deutschland. Heute feiert es sein 20-jähriges Bestehen mit einem Jubiläumskonzert dort, wo es einst gegründet wurde, im Kloster Michaelstein im sachsen-anhaltischen Blankenburg. Geleitet wird Bachs Erben von Raphael Alpermann von der Akademie für Alte Musik Berlin. Er sagte MDR Kultur:
3: Es ist eigentlich eine Erfolgsgeschichte von Anfang an gewesen. Es macht unglaublich viel Spaß. Es ist so schön, mit jungen Leuten zu arbeiten. Die sind so offen, stellen Fragen, sie sind interessiert und sie wollen Dinge gut machen.
1: Eine von denen, die es gut machen wollen, ist die Geigerin Rosa Grüllmann. Sie ist seit 4 Jahren bei Bachs Erben und kam über das Bachfest Leipzig zum Ensemble.
4: Für mich ist alte Musik viel lebendiger. Also ich fühle mich irgendwie in der Barockmusik sehr zu Hause. Und dann habe ich das Ensemble gefunden und dann hat es irgendwie gepasst wie die Faust aufs Auge.
1: Das Jugendorchester Bachs Erben wurde 2006 von der Musikakademie Sachsen-Anhalt mit Unterstützung des Vereins Mitteldeutsche Barockmusik ins Leben gerufen. Seitdem treffen sich die Schüler und Studierenden aus ganz Deutschland mehrmals jährlich, um gemeinsam mit renommierten Musikern zu arbeiten. Zu dieser Stunde feiert beim Locarno Filmfestival der deutsche Dokumentarfilm Übergang seine Weltpremiere. Es ist die letzte Arbeit des preisgekrönten Regisseurs Thomas Heise, der diese aber nicht zu Ende führen konnte. Nach seinem Tod im Mai 2024 hat sein langjähriger Kameramann Peter Badl den Film fertiggestellt. Übergang soll gesellschaftliche und historische Ereignisse mit der Biografie des Regisseurs verbinden. Thomas Heises vorangegangene Doku-Arbeiten spielen eine Rolle, unter anderem auch jene in Halle-Neustadt und Zerbst. Unweit des sachsen-anhaltischen Gommern wird das Schloss Dornburg ab heute zum Kunstobjekt. Anlass ist die 3. Ausgabe des COSI-Festivals. Marcel Böge vom Veranstalterteam sagte bei MDR Kultur dazu:
5: Im letzten Jahr war es sowohl, dass das Schloss einmal bemalt wurde, dass es einmal zusammengebrochen ist, dass es aufgebaut wurde, dass dort das überrannt wird von der Natur, quasi dieses vergessene Schloss, was wir gefunden haben damals und dann entrankt haben, wenn man so möchte, von der Vergessenheit. Was die Gäste und die Gästinnen dort tun, das würden wir denen überlassen. Schauen wir mal.
1: Zum COSI-Festival treffen in Dornburg ab heute Künstlerinnen und Künstler ganz unterschiedlicher Genre zusammen. Mehr dazu finden Sie online unter mdr.de/kulturnachrichten.
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1: Der Blick aufs Wetter verrät: Aktuell locker bewölkt, viel Sonnenschein und es bleibt trocken. Ähnlich wird es am Nachmittag, viel Sonne und Quellwolken. Außer im Norden Sachsen-Anhalts, da ist vereinzelt auch etwas Regen möglich. Die Höchstwerte liegen bei 22 bis 27 Grad. Morgen ebenfalls sonnig und trocken. Es wird ein bisschen wärmer, 24 bis 29 Grad. Und am Sonntag viel Sonne, es bleibt trocken. Gegen Abend sind aber einzelne Hitzegewitter möglich. Und es wird nochmal heiß, 32 bis 35 Grad. Der MDR Kulturverkehrsdienst meldet: A2 Richtung Berlin zwischen Allerengersleben und Eilsleben gibt es 8 Kilometer Stau nach einem Unfall im Baustellenbereich. Bitte eine Rettungsgasse bilden. A2 Richtung Hannover zwischen Irksleben und Eilsleben gibt es streckenweise Stau und stockenden Verkehr. Da dauert es 20 Minuten länger. A4 Frankfurt Richtung Dresden zwischen Weimar und Magdala 3 Kilometer stockender Verkehr nach einem Unfall. A4 Görlitz Richtung Dresden zwischen Salzenforst und Burkau gibt es stockenden Verkehr, da bitte 20 Minuten länger einplanen. A9 Richtung Berlin zwischen Dessau Süd und Fockerode gibt es 5 Kilometer Stau und stockenden Verkehr. A9 Richtung München zwischen Niemegk und Kleinmarzehns. 6 Kilometer Stau, da dauert es 1 Stunde länger. A14 Richtung Magdeburg zwischen Döbel Nord und Leisnig gibt es Stau wegen Bergungsarbeiten. Die Autobahn ist aber nicht mehr gesperrt. Die A38 Richtung Leipzig ist zwischen Merseburg Nord und Merseburg Süd nach einem Unfall gesperrt. A72 Richtung Leipzig zwischen Stolberg Nord und Kreuz Chemnitz gibt es stockenden Verkehr wegen Bauarbeiten. Da bitte 20 Minuten länger einplanen. Und Vorsicht auf der B184 Dessau-Königsborn zwischen der B246A und Walitz sind Hunde auf der Fahrbahn. Die Straße zwischen den Abzweigen Roda und Belleben ist außerdem nach einem Unfall gesperrt. Und einen Blitzer habe ich noch, und zwar auf der A36 Richtung Braunschweig zwischen Wernigerode Nord und Ilsenburg. Soweit der MDR Kulturverkehrsdienst, 14.35 Uhr.
0: 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Jetzt Rüdiger Krause.

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1: Schloss Kannawurf in Thüringen feiert eine Sommertheaterpremiere. Zu Gast ist die Kulturreederei aus Halle mit einem Stück der französischen Starautorin Jasmina Reza. Kunst, so der Titel der weltweit gefeierten Komödie, erzählt, wie ein weißes Gemälde eine langjährige Freundschaft erschüttert und ein gemütlicher Abend unter Freunden eskaliert. Der Streit um ein teures Gemälde betrifft bald nicht mehr nur ästhetische Fragen. Es geht ans Eingemachte, um Verrat, die Angst vor der Veränderung und die Frage, ob man seine Freunde so lieben kann, wie sie sind. Was als harmlose Debatte über Kunstgeschmack beginnt, wird zu einer harten Prüfung. Die Komödie Kunst als Sommertheater unter freiem Himmel im Hof von Schloss Kannawurf bei Sömmerda. Heute Abend um 19.30 Uhr ist Premiere. Morgen Abend gibt es eine weitere Vorstellung. Schloss Moritzburg bei Dresden ist eines der schönsten Ausflugsziele in der Umgebung. Heute beginnt hier vor traumhafter Kulisse das Moritzburg-Festival für Kammermusik. Und das bereits zum 34. Mal, freut sich Jan Vogler, der künstlerische Leiter.
2: Das ist natürlich eine Traumkulisse, aber es ist auch klimatisch, toi toi toi, in fast allen Jahren wirklich ideal gewesen, weil man kommt so runter, man spürt so ein bisschen die Kühle des Abends. Und gleichzeitig bleibt es ja doch im Sommer relativ warm.
1: Die Konzerte führen dabei durch die Welt der Romantik und sind nach Flüssen benannt. Das Eröffnungskonzert heute Abend um 19.30 Uhr auf der Nordterrasse des Schlosses heißt Elbe 1 mit Musik von Karl Maria von Weber, Clara Schumann und Johannes Brahms. Morgen geht es dann weiter mit einem französischen Fluss, der Seine. Im Programm sind dann Kompositionen von Charles-Marie Widor, Camille Saint-Saëns und Claude Debussy. Konzertbeginn auf Schloss Moritzburg ist ebenfalls um 19.30 Uhr. Für beide Konzerte gibt es noch Restkarten. Die städtischen Museen in Lützen laden heute Abend zu einem interessanten Vortrag ein, in dem es um Tiere im Krieg geht. Um Pferde, Elefanten oder Hunde, die seit Jahrtausenden für den Menschen ins Gefecht ziehen, oft ihr Leben dabei lassen. So setzte die deutsche Wehrmacht im Zweiten Weltkrieg fast 3 Millionen Pferde ein, sagt Militärhistoriker Thomas Janke.
3: Die Wehrmacht wird ja immer als motorisiert, mit Panzern ausgestattet dargestellt. Da ist die Propaganda sehr, sehr gut gewesen. Letztendlich ist es so gewesen, dass nur 10% der Wehrmacht tatsächlich mit Technik ausgestattet waren. 90% der Wehrmacht, die sind wirklich wie zu Napoleons Zeiten zu Fuß oder auf dem Pferderücken unterwegs gewesen.
1: Janke, der am Militärhistorischen Museum in Dresden arbeitet, gilt als ausgewiesener Experte für die historische Rolle von Tieren beim Militär. Heute ist er zu Gast in Lützen, im Museum Lützen 1632. Denn auch im Dreißigjährigen Krieg wurden Pferde eingesetzt, von denen viele auf dem Schlachtfeld starben. Sein Vortrag mit dem Titel »Der Krieg der Tiere« beginnt heute Abend um 18 Uhr.
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3: Um 15 Uhr mit Jean-Marc Reukemes. Nach den Drohnenvorfällen am Flughafen Leipzig-Halle sind neue Suchmaßnahmen gestartet worden. Das bestätigte eine Sprecherin der Bundesanwaltschaft. Berichten zufolge war am Vormittag die nördliche Start- und Landebahn gesperrt worden. Eine Hundertschaft der Polizei habe danach begonnen, das Gelände abzusuchen. Wonach genau, blieb zunächst offen. Das Sächsische Landeskriminalamt hatte nach einer Suchaktion gestern erklärt, es werde nach einem noch unbekannten Flugobjekt gesucht, das mit einer DHL-Frachtmaschine kollidiert sei. In Sachsen-Anhalt soll das Fahrverbot für Lkw an Sonn- und Feiertagen vorerst nicht aufgehoben werden. Das Infrastrukturministerium reagierte damit auf den Vorschlag vom Bundesverkehrsminister Steffen Bilger nach dem gestrigen Krisentreffen mit der Güterverkehrs- und Logistikbranche. Hintergrund sind die niedrigen Wasserpegel großer Flüsse in Deutschland und dadurch drohende Transportausfälle in der Schifffahrt. Das Ministerium in Magdeburg erklärte, Sonntage und gesetzliche Feiertage stünden unter einem besonderen Schutz. Das Lkw-Fahrverbot könne daher nur in dringenden Einzelfällen aufgehoben werden. Die deutschen Exporte sind den fünften Monat in Folge gestiegen. Wie das Statistische Bundesamt mitteilte, lieferten deutsche Unternehmen im Juni Waren im Wert von mehr als 139 Milliarden Euro ins Ausland. Noch nie zuvor sei so viel exportiert worden wie im Juni. Die meisten

0: Ausfuhren gingen laut Statistik wieder in die USA, auch wenn hier zuletzt ein Rückgang verzeichnet wurde. In Dresden haben knapp 26.000 Menschen darüber abgestimmt, wie die neue Carola-Brücke aussehen soll. Laut Stadtverwaltung landete der Entwurf der Arbeitsgemeinschaft aus der Berliner Fecor Deutschland GmbH und den Architekten der TSSB knapp auf Platz 1. Auf Platz 2 kam der Entwurf von LAP und Knight Architects. Bei den Experten war es genau andersrum. Knapp 2 Jahre nach dem Teileinsturz der Carola-Brücke soll nun ein Begleitgremium eine Empfehlung abgeben. Der Stadtrat berät darüber Anfang September. An den Ufern der Bleilochtalsperre bei Saalburg in Thüringen haben sich tausende Techno-Fans versammelt. Am späten Nachmittag beginnt dort das Festival Sonne, Mond, Sterne. Dabei handelt es sich um eine der bundesweit größten Open-Air-Veranstaltungen für elektronische Tanzmusik. Bis Sonntag gibt es auf 8 Bühnen Auftritte von 140 DJs und Bands. Die Organisatoren erwarten insgesamt rund 33.000 Gäste. Das waren die Nachrichten.
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2: Und das sind die Temperaturen für Open-Air-Veranstaltungen und andere auch. Gemessen um 14 Uhr, der Brocken stark bewölkt, 15 Grad. Chemnitz wolkig 21, Dresden fast wolkenlos 23, Eisenach wolkenlos 22, Erfurt fast wolkenlos 22, Fichtelberg fast wolkenlos 17, Gera fast wolkenlos 22, Görlitz leicht bewölkt 23, Halle leicht bewölkt 23, Leipzig stark bewölkt 23, Magdeburg leicht bewölkt 22 und Meiningen leicht bewölkt 22 Grad. Die Vorhersage: heute Abend im Norden wechselnd bewölkt, sonst im Verlauf meist wolkenlos und trocken, 18 bis 24 Grad noch. Es weht ein schwacher bis mäßiger Nordwestwind. In der kommenden Nacht meist klar, vereinzelt leicht bewölkt und trocken, Höchstwerte 12 bis 7 Grad. Morgen sonnig und trocken, Höchstwerte 24 bis 29 Grad. Am Sonntag weiterhin viel Sonne, später Wolken, aber meist trocken und steigende Temperatur. Der MDR Kulturverkehrsdienst. A2 Richtung Berlin zwischen Marienborn-Helmstedt und Eilsleben. 10 Kilometer an einer geräumten Unfallstelle. Mehr als 2 Stunden Verzögerung. A2 Richtung Hannover zwischen Erxleben und Allerengersleben. 14 Kilometer Stau und stockender Verkehr. 1 Stunde 30 Minuten Verzögerung. Die A4 Frankfurt Richtung Dresden ist zwischen Dreieck-Nossen und Wilsdruff nach einem Unfall gesperrt. Letzte freie Abfahrt ist Siebenlehn. A9 Richtung Berlin zwischen Dessau Süd und Coswig. Abschnittsweise Stau und stockender Verkehr. 1 Stunde Verzögerung. Die A9 Richtung München ist zwischen Niemeck und Kleinmarzehns nach einem Unfall gesperrt. Die A14 Richtung Magdeburg ist zwischen Döbeln Nord und Leisnig wegen Bergungsarbeiten gesperrt. Die A38 Richtung Leipzig ist zwischen Eisleben und Querfurt nach einem Unfall gesperrt. Die A38 Göttingen-Leipzig ist zwischen Merseburg-Nord und Merseburg-Süd in beiden Richtungen nach einem Unfall gesperrt. A72 Richtung Leipzig zwischen Stolberg-Nord und Kreuz-Chemnitz 10 Kilometer stockender Verkehr wegen Bauarbeiten. 30 Minuten Verzögerung, Vorsicht auf der A73 Richtung Suhl. Zwischen Ebersdorf und Rödental liegt ein Unterlegkeil auf der Fahrbahn und die Straße zwischen den Abzweigen Roda und Belleben ist nach einem Unfall gesperrt. Soweit der MDR Kulturverkehrsdienst, 15.05 Uhr.
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2: Mit Thomas Bille, guten Tag.

0: Madeline, actually.
1: Ich weiß das auch nicht, wer Madeline ist. Aber wir können Ihnen gerne einen Musiker vorstellen, der zugleich Lehrer ist und offensichtlich ein streitbarer Mensch. Max Heckel aus Stendal. Gleich machen wir einen Hausbesuch bei ihm und für alle Erstklässler Literaturempfehlungen, Buchtipps in Kürze gegen 15.20 Uhr. Bei MDR Kultur, herzlich willkommen. Eels, Cap in Hand.

0: Eels mit einer neuen Produktion Cap in Hand, ein Titel vom kommenden Album Cookie Happened, erscheint voraussichtlich am 16. Oktober, MDR Kultur am Nachmittag, 15 Uhr und 11 Minuten. Wir besuchen jetzt einen Menschen, der von Interesse sein könnte.
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0: Wir besuchen den Frontmann der Folkformation Nobody Knows. Vielleicht kennen Sie die. Und der Mann wirbelt auch sonst im Eiltempo mit Geige, Gitarre und Banjo über Festivalbühnen. In Sachsen-Anhalt hat er sich seinen eigenen Anker geschaffen. In Arneburg betreibt er das gleichnamige Kulturhaus, um der Region eine laute Stimme zu geben. Über die Grenzen des Landes hinaus ist Max Häcksel aus einem anderen Grund bekannt geworden als Lehrer in Sachsen-Anhalt, der sich nicht den Mund verbieten lässt. Momentan geht er rechtlich gegen das Landesschulamt Sachsen-Anhalt vor, um eine gegen ihn verhängte Abmahnung gerichtlich prüfen zu lassen. Die war ihm aufgebrummt worden, weil er aus seiner Sicht ehrlich darauf geantwortet hatte, warum er die AfD nicht wählen würde. Anne Seiler. Auf Hausbesuch bei Max Häcksel.
2: Für einen Hausbesuch bei Max Häcksel kann man sich mit ihm problemlos irgendwo in Sachsen-Anhalt treffen. In einem Café in Magdeburg zum Beispiel. Und während draußen eine Sommerhusche niedergeht, nippt Max Häcksel an seiner Cola, schaut mit wachen Augen auf, weiße Zähne blitzen in seinem Rauschebart auf. Er grinst, dass gegen ihn wegen eines vermeintlichen Neutralitätsgebotes an Schulen vorgegangen wird, findet er lächerlich.
3: Ein Schiedsrichter ist neutral, aber wenn auf Fußball gefoult wird, dann pfeift er natürlich und verteilt gelbe und rote Karten. Aber was die AfD will, ist, wenn wir faulen, dann soll der Schiedsrichter bitte nicht pfeifen, sonst werfen wir ihm vor, dass er nicht neutral genug ist. Also es ist ja Bullshit.
4: Aber dass ich damit jetzt so schwanger in die Öffentlichkeit gehe, das haben sie gemacht.
2: Max Häcksel ist Lehrer an Sekundarschulen, unterrichtet die Fächer Werken und Technik. Er nennt es eine dankbare Aufgabe, weil die Kinder hier etwas erschaffen, eigenhändig. Auch er selbst arbeitet gern mit den Händen, am liebsten greift er dabei in die Saiten von Bass oder Gitarre, denn Max Häcksel ist Musiker. Als Mitglied seiner Band und als Betreiber des Kultursaals Anker in Arneburg. Für Häcksel ist Kultur ein großer und wichtiger Reflexionsraum, in dem man auch mal abschalten kann.
3: Zerstreuung vom Alltag ist immer gut. Kultur ist immer gut, um den Kopf freizukriegen. Kultur ist gut, um den Kopf wieder zu reaktivieren. Das ist die zweite und meines Erachtens wesentlichere Komponente. Und am liebsten mag ich das im Modus, wie sich Tucholsky und Ringelnatz das gemacht haben. Wenn man Kritik an sich selbst übt und sich selbst vorführt mit seinen Fehlern, dann passt die Jacke ganz oft ganz vielen, weil wir alle durch Eitelkeiten geprägt sind. Und wenn die Leute das als Anekdote über mich verstehen wollen und meine Defizite, dann ist es okay. Aber Leute, die mehr dahinter blicken, erkennen auch eigene Defizite darin.
2: Kultur habe darüber hinaus die Kraft, inhaltliche Differenzen zumindest auf Zeit auszusetzen. Damit sei, so Häcksel, Kultur und Kulturgenuss etwas zutiefst Demokratisches. Dass die Demokratie und ihre Grundwerte in Sachsen-Anhalt nach der Wahl im September aus den Fugen geraten könnten, das glaube er nicht.
3: Also erstmal kann ich für mich sagen, dass ich recht optimistisch auf die Wahl gucke. Also dieses große Geunke mit 45% aufwärts halte ich für übertrieben. Und selbst wenn ich mich irre, es gibt zwei Drittel, und das ist eine absolute Mehrheit, die sind erreichbar und weiterhin demokratisch verhaftet.
2: In seine Zuversicht mischen sich aber Bedenken. Max Häcksel befürchtet, dass viele Kulturförderungen wegfallen könnten. Das würde bedeuten, dass Kinder bei ihm im Anker in Arneburg keinen freien Eintritt mehr hätten. Fatal, sagt Häcksel.
3: Das bedeutet für mich, ich mache zum Beispiel Kultur für Kinder immer mit Eintritt frei. Das kann ich natürlich nur, weil es Kulturförderprojekte gibt. Wenn die wegfallen, dann heißt es, dass Kinder einfach Eintritt bezahlen müssen. Das bedeutet schlicht und ergreifend, dass sich soziale Gefälle nicht erst im Erwachsenenalter bemerkbar machen, sondern schon noch eher.
2: Der Clown, den er für die Kinder buche, müsse ja auch von etwas leben, sagt der Musiker nachdenklich. Durch seinen Rechtsstreit, aber auch durch sein Engagement für die Kultur im ländlichen Raum, durch seine Musik und die Arbeit im Anker, sei er mittlerweile weit über Arneburg bekannt. Und es kommen mehr Bedenken auf.
3: Ich habe das nie gedacht, so dass ich irgendwann nochmal Familie Scholl zitiere und dass das nicht ein historisches Zitat ist, sondern wieder Zeitgeist. Also Hans Scholl sagt kurz vor seiner Hinrichtung, zerreißt den Mantel der Gleichgültigkeit, den ihr um euch gelegt. Und das ist es, glaube ich, was Selbstständigen in der Kulturszene nicht möglich ist, die können nicht gleichgültig damit sein, weil es sie unmittelbar betrifft.
2: Max Hecke macht unbeirrt weiter. Am 21. August will er in Arneburg ein Fest der Demokratie feiern, mit Musik und vielen Begegnungen. Das Plakat dafür brauche er aber gar nicht erst aufhängen, sagt er bitter. Das sei sicher nach einer Stunde schon wieder abgerissen.
0: Anne Seiler, Hausbesuch bei Max Heckel, Musiker und Lehrer in Sachsen-Anhalt, 15 Uhr und gleich 17 Minuten. 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

0: von Georges Bizet bei MDR Kultur am Nachmittag, 15.21 Uhr. Die Sommerferien gehen langsam zu Ende für die Erstklässler. Für die Schulanfängerinnen und Schulanfänger wird es ernst. Kommende Woche Sonnabend am 15. August ist es in Sachsen und Sachsen-Anhalt soweit. In Thüringen ist die offizielle Einschulung dann am 17. August. Britta Selle hat sich angeschaut, was an Kinderbüchern für Schulanfänger gerade auf dem Markt ist, auch mit Blick auf Erstlesebücher. Und bei ihrer Auswahl ist sie auch auf das Kinderbuch Fuchs und Hase gestoßen.
1: Fuchs und Hase wohnen gemeinsam in einem Bau im Wald. Eule ist ihr Nachbar. Sie streiten sich, kümmern sich liebevoll umeinander, machen sich Sorgen, finden Lösungen und diskutieren die bestehende Arbeitsteilung. In den Niederlanden sind Sylvia van den Heedes Geschichten inzwischen Klassiker. Kinder Mitte der 90er geboren sind mit ihnen groß geworden. Die Illustrationen stammen hier vom viel prämierten Altmeister Tie Chong King. Mindestens sein Bilderbuch Die Torte ist weg ist auch bei uns gut bekannt. Sein unverwechselbarer Stil, der einen hintergründigen Humor einschließt, verbindet Text und Bild bei Fuchs und Hase in einer Weise, dass ein fröhliches, kinderalltaggerechtes Zusammenspiel entsteht. In jedem der 16 kurzen Kapitel finden sich die Leserinnen und Leser wieder. Wenn die eingeschworene Waldgemeinschaft zum Beispiel über die Welt nachdenkt, Freundschaft lebt und Selbstzweifel überwindet. Das Buch startet wie ein Bilderbuch. Nach und nach werden die Leseabschnitte etwas länger, die detailreichen Bilder etwas weniger. Der Text passt sich so der wachsenden Lesefähigkeit seines Publikums an. Das macht allen beim Lesen und Betrachten Spaß, egal ob noch Buchstaben langsam zusammengefügt werden müssen oder ob das Lesen doch schon ganz flüssig geht.
0: Eine Empfehlung von Britta Selle für Erstleser und andere, die Spaß haben an guten Geschichten. Zum Beispiel an der von Sylvia van den Heede, Fuchs und Hase, mit Illustrationen von Tie Chong King. Erschienen ist das Buch, 152 Seiten, im Moritz Verlag. Diese Empfehlung um 7 Minuten vor 3:30.

Chip Devotion bei MDR Kultur am Nachmittag, 15.27 Uhr. Christy Baron, She's Not There, 3 Minuten vor 4 Uhr.

0: immer noch nicht da. She's not there. Christy Barron bei MDR Kultur am Nachmittag, genau 15.30 Uhr.
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0: Mit Anne Wiehan.
2: In Erfurt steht am Abend die Premiere der 33. Domstufenfestspiele an. Die Macher setzen in diesem Jahr auf den Klassiker Jesus Christ Superstar. Das Musical von Andrew Lloyd Webber war bereits 2005 auf den Domstufen zu erleben. Diese Wiederholung ist kein Zufall. Warum, weiß Antje Kirsten.
3: Weil sich das Theater keine Pleite leisten kann, die Festspiele müssen ein Erfolg werden. Sie sind die größte Einnahmequelle für das Haus und Jesus Christ Superstar läuft weltweit seit 55 Jahren erfolgreich. Der Kartenverkauf gibt den Erfurter Theatermachern recht. Zum ersten Mal in der Geschichte der Domstufenfestspiele sind laut Theatersprecherin Steffi Becker schon vor der Premiere alle Vorstellungen ausverkauft.
2: Die Erfurter Domstufenfestspiele mit Jesus Christ Superstar starten heute und gehen bis zum 30. August. Mit dem Start des Moritzburg-Festivals für Kammermusik beginnt heute auch die begleitende Akademie für musikalischen Nachwuchs. Seit 20 Jahren gehört sie zum festen Programm des Klassik-Festivals. In diesem Jahr sind 41 junge Talente aus aller Welt dabei. Über die Akademie sagte der Leiter des Moritzburg-Festivals, Jan Vogler, MDR Kultur.
4: Man kommt als Akademist nicht nach Moritzburg, um einfach sein Ding zu machen, sondern man hat Ohren und Augen offen und versucht zu beobachten, wie haben die Musikerinnen und Musiker um mich herum, die jetzt schon in der Branche praktisch tätig sind, es geschafft, dort erfolgreich zu sein. Und das wollen wir auch ganz offen zeigen. Wir geben auch Tipps für die Karriere. Mira Wang, die Akademie leitet, meine Frau, die hat wirklich ganz starke Vorstellungen auch. Sie sagt auch, ihr müsst auf der Bühne reden können. Ihr müsst wissen, wie ihr euch kleidet fürs Konzert und dass man auch mal lächelt und den Kollegen anschaut. Also viele, viele Tipps werden gegeben, die weit über die Musik hinausgehen.
2: Das 34. Moritzburg-Festival für Kammermusik beginnt heute mit einem Eröffnungskonzert auf der Nordterrasse des Schloss Moritzburg bei Dresden. Seit März diesen Jahres zeigt das Landesmuseum für Vorgeschichte in Halle die Sonderausstellung Die Schamanen. Heute wurde der 50.000. Besucher der Schau gezählt. Das Grab der Schamanen von Bad Dürrenberg ist einer der spektakulärsten Befunde der mitteleuropäischen Archäologie. In der Mittelsteinzeit, vor etwa 9000 Jahren, war hier eine 30- bis 40-jährige Frau zusammen mit einem ungefähr 6 Monate alten Kind, das in ihren Armen lag, begraben worden. In Bad Elster im Vogtland verwandeln sich die königlichen Anlagen ab heute wieder in die größte Jazzbühne Sachsens. Die 22. internationalen Jazztage starten. Los geht es am Abend im Naturtheater mit diesen Klängen.

0: Die bayerische Band La Brassbanda kommt. Dazu sagte Veranstalter Stefan Seitz dem MDR:
1: Da freuen wir uns, dass wir mit La Brassbanda eine der wohl angesagtesten Blasmusikformationen des Landes einladen konnten. Aber natürlich auch in der nächsten Woche warten spannende Jazzangebote. Die große Swing-Gala am 15. August. Das MDR-Sinfonieorchester feiert die Jazz-Tage-Gala par excellence. Abgerundet wird das Ganze natürlich mit einer Jazzpromenade, mit thematischen Kammerkonzerten der Kursächsischen Philharmonie und mit einer funkelnden Lichterwelt am Abend nach dem Konzert.
0: Die internationalen Jazz Tage im sächsischen Bad Elster finden bis zum 16. August statt.
2: Kulturnachrichten mit Anne Wiehahn. Vielen Dank.
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2: Die Wettervorhersage. Am Abend im Norden wechselnd bewölkt, sonst im Verlauf meist wolkenlos und trocken. 18 bis 24 Grad. Es wird ein schwacher bis mäßiger Nordwestwind. In der kommenden Nacht meist klar. Vereinzelt leicht bewölkt. Es bleibt trocken. Tiefstwerte 12 bis 7 Grad. Morgen sonnig und trocken. Höchstwerte 24 bis 29 Grad. Am Sonntag weiterhin viel Sonne, später Wolken. Aber meist trocken und steigende Temperatur. Wo führt das hin in den Flüssen? Ich weiß es nicht. Der MDR Kulturverkehrsdienst. A2 Richtung Berlin zwischen Marienborn, Helmstedt und Alsleben. 8 Kilometer Stau und stockender Verkehr, eine Stunde Verzögerung. A2 Richtung Hannover zwischen Erxleben und Allerengersleben. 14 Kilometer Stau und stockender Verkehr, 30 Minuten Verzögerung. Die A4 Frankfurt Richtung Dresden ist zwischen Dreieck-Nossen und Wilsdruf nicht mehr gesperrt. Zurzeit Stau bis Siebenlehen und auch Rückstau auf die A14 bis Nossen-Ost. A9 Richtung Berlin zwischen Dessau-Ost und Niemegk. Abschnittsweise Stau und stockender Verkehr, eine Stunde Verzögerung. Die A9 Richtung München ist zwischen Niemegk und Kleinmarzins nach einem Unfall gesperrt. Zurzeit Stau bis Brück. A14 Richtung Magdeburg zwischen Döbeln-Nord und Leisnig. 5 Kilometer Stau nach einem Unfall, 30 Minuten Verzögerung. Die A38 Richtung Leipzig ist zwischen Eisleben und Querfurt nach einem Unfall gesperrt. Die A38 Göttingen-Leipzig ist zwischen Merseburg-Nord und Merseburg-Süd in beiden Richtungen nach einem Unfall gesperrt. Und A72 Richtung Leipzig zwischen Stolberg-Nord und Kreuz-Chemnitz. 10 Kilometer stockender Verkehr wegen Bauarbeiten. 20 Minuten Verzögerung. Soweit der Verkehrsdienst, 15.35 Uhr.
4: 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Jetzt Frampton Fellow.

0: Friend and Fellow bei MDR Kultur. Lange schon Wegbegleiter in diesem Programm. Gregor Meile, das Beste kommt noch. Bin gespannt. Erzähl mir die ganze Geschichte.
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0: Das Kaiserquartett von Ingmar Süberkrüpp mit dem Titel Hausaufgabe, 15:46 Uhr.
1: Shabbat Shalom. Gedanken zum Wochenabschnitt der Tora.
2: Shalom Aleinu,
0: die jüdische Wochensendung bei MDR Kultur mit Katja Nowominski, Religionspädagogin in Halle an der Saale.
3: Diese Woche lesen wir die Parasha Re'eh, siehe auf Deutsch. Der Wochenabschnitt hat unglaublich viele Gebote und schafft es damit in die Top 3, wenn man ihre Anzahl betrachtet. Wir lesen über die jüdischen Speisegesetze, über Feiertage und damit verbundene Opferungen, über die Schmita, ein super spannendes Gebot, welches eine Art Sabbatical für das Land fordert, aber dazu vielleicht bei einer anderen Gelegenheit. Heute würde ich gern über ein Gebot sprechen, welches absolut universell und unabhängig von Konfessionszugehörigkeit, Alter, Geschlecht, Herkunft oder irgendetwas anderem ist. Im Kapitel 14, Vers 7 steht geschrieben: Wenn unter dir sein wird ein Bedürftiger, irgendeiner deiner Brüder in einem deiner Tore in deinem Land, das Hashem, dein Gott, dir gibt, so verhärte nicht dein Herz und verschließe nicht deine Hand von deinem dürftigen Bruder. Und weiter im Vers 10: Geben sollst du ihm und lass nicht Leid sein deinem Herzen, indem du ihm gibst. Denn um dieser Sache willen wird dich segnen Hashem, dein Gott, in all deinem Werke und in allem Geschäfte deiner Hand. Es geht hier also um die Aufforderung, die Armen zu unterstützen, und dafür verspricht Gott, sich quasi zu revanchieren. An dieser Stelle geht es aber nicht nur um was, sondern auch das Wie. Am besten lässt es sich vielleicht nachvollziehen, wenn wir eine kleine sprachliche Analyse machen. Im Deutschen benutzen wir den Begriff Almosen, wenn wir von materiellen Gaben an die Armen sprechen. Dieses Wort kommt aus dem Altgriechischen und bedeutet so viel wie Mitleid oder Erbarmen. Wir sollten also aus Mitleid etwas an die Nächsten geben. Wenn wir das hebräische Wort für denselben Vorgang nutzen, so heißt es Tzedaka. Tzedaka geben, Tzedaka machen und so weiter. Das Wort kommt vom Stamm Tzedek, das so viel wie gerecht bedeutet. Gerecht sein heißt, das Richtige zu machen. Das Ziel der Gaben an die Nächsten ist nicht Mitleid und dadurch vielleicht ein bisschen Überheblichkeit oder Selbstgefälligkeit zu fühlen, sondern einfach das Richtige zu tun und das mit der richtigen Einstellung. Denn das ist die zweite Lehre aus diesen Versen. Lass nicht Leid sein deinem Herzen bedeutet schlicht und ergreifend, mit Freude und Überzeugung die Bedürftigen in unserer Gesellschaft zu unterstützen. Unsere Weisen wären nicht unsere Weisen, wenn sie nicht noch praktische Tipps für uns parat hätten, wie man am besten Tzedaka geben sollte. Tipp Nummer 1: Übung macht den Meister. Lieber jeden Tag 1 Euro, als an einem Tag 365 Euro geben. Eine Hand, die jeden Tag etwas gibt, wird zu einer gebenden Hand. Tipp Nummer 2: Fange nah bei sich an. Manchmal ist es einfacher, irgendwohin weit weg zu spenden. Aber unsere Weisen sagen, mach deine Augen auf. Zuerst in deiner Familie, dann vielleicht in deinem Freundeskreis, deiner Gemeinde, deiner Stadt. Sie haben die Priorität. Und schließlich Tipp Nummer 3. Unterstütze die Bedürftigen mit Freude und mit Herzlichkeit. Und so möge der Ewige alle, die die Bedürftigen unterstützen, mit spirituellem und materiellem Segen überschütten. In diesem Sinne, Shabbat Shalom.

Rainy Day Woman. Etwas Regen oder etwas mehr Regen würde nicht schaden. Davon abgesehen, in 4 Minuten die 16 Uhr Nachrichten. Und in der kommenden Stunde eine ziemlich bunte Angelegenheit. Kabarett im Gewächshaus und Blumen als Motoren der Evolution. Nichts weniger. Bis gleich.

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1: Um 16 Uhr mit Jean-Marc Heukemess. Nach den Drohnenvorfällen am Flughafen Leipzig-Halle sind neue Suchmaßnahmen gestartet worden. Das bestätigte eine Sprecherin der Bundesanwaltschaft. Berichten zufolge war am Vormittag die nördliche Start- und Landebahn gesperrt worden. Eine Hundertschaft der Polizei habe danach begonnen, das Gelände abzusuchen. Wonach genau, blieb zunächst offen. Das Sächsische Landeskriminalamt hatte nach einer Suchaktion gestern erklärt, es werde nach einem noch unbekannten Flugobjekt gesucht, das mit einer DHL-Frachtmaschine kollidiert sei. Die Gewerkschaft Verdi stellt sich gegen Pläne, wegen des Niedrigwassers großer Flüsse das Lkw-Fahrverbot an Sonn- und Feiertagen zu lockern. Die Gewerkschaft erklärte, der Vorstoß von Bundesverkehrsminister Steffen Bilger gehe zulasten der Beschäftigten im Transport- und Logistikgewerbe. Zudem stelle dies die gesetzlich geschützten Sonntagsruhe in Frage. Auch der Bundesverband für den Güterverkehr äußerte sich skeptisch. In Sachsen-Anhalt soll das Sonntagsfahrverbot laut Landesregierung nicht aufgehoben werden. Das deutsche Energieunternehmen RWE hat mehrere Windkraftprojekte vor den Küsten der USA gestoppt. Dafür bekommt der Konzern von der US-Regierung einen Ausgleich von umgerechnet mehr als 1 Milliarde Euro. Stattdessen will RWE jetzt hohe Beträge in Gasprojekte investieren. Die deutsche Umwelthilfe übte scharfe Kritik an dem Deal. RWE mache sich zum Handlanger der US-Regierung. Präsident Donald Trump ist ein ausgewiesener Windkraftgegner. Er bezeichnet die Anlagen als hässlich und spricht von grünem Betrug. Eine Woche nach dem verheerenden Unwetter in der sächsischen Schweiz ist der Basteiweg wieder begehbar. Tourismusministerin Barbara Klepsch sagte bei der Eröffnung in Rathen, man wolle positiv nach vorne schauen. Im Schadensgebiet gelten zwar noch Sperrungen, 98% der Wanderwege in der sächsischen Schweiz könnten aber genutzt werden. Bei dem Unwetter waren unzählige Bäume umgeknickt, ein Mann kam ums Leben. Mit den Aufräumen

0: Bauarbeiten konnte erst vor 2 Tagen begonnen werden. Thüringen hat im vergangenen Jahr mehr als 1 Million Euro für sogenannte Hochrisikospiele im Fußball ausgegeben. Dazu zählen zum Beispiel Begegnungen zwischen Traditionsvereinen wie Carl Zeiss Jena und Rot-Weiß Erfurt. Laut Polizei mussten 2025 insgesamt 7 Hochrisikospiele im Freistaat abgesichert werden. Dafür seien knapp 2400 Polizeikräfte im Einsatz gewesen. Die Landesregierung plant derzeit nicht, die Vereine an den Polizeikosten zu beteiligen. Das waren die Nachrichten.
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2: Die Temperaturen gemessen um 15 Uhr. Ganz kleinen Moment, ich muss den Bildschirm etwas erweitern. Der Brocken wolkig 14, Chemnitz wolkenlos 22, Dresden wolkig 22, Eisenach leicht bewölkt 22, Erfurt fast wolkenlos 22, Fichtelberg leicht bewölkt 17, Gera fast wolkenlos 24, Görlitz fast wolkenlos 23, Halle wolkig 24, Leipzig wolkig 24, Magdeburg stark bewölkt 22 und Meiningen wolkenlos 23 Grad. Die Vorhersage: am Abend immer weniger Wolken und trocken, 18 bis 24 Grad noch, in der kommenden Nacht meist klar, 12 bis 7 Grad, morgen sonnig und trocken, 24 bis 29 Grad, am Sonntag weiterhin viel Sonne, später Wolken, aber meist trocken und steigende Temperatur. Der MDR Kulturverkehrsdienst: Vorsicht auf der A14 Dresden-Magdeburg zwischen Gröbers und Halle-Ost sind Rehe auf der Fahrbahn. A2 Richtung Berlin zwischen Marienborn-Helmstedt und Alsleben 7 Kilometer Stau, 1 Stunde Verzögerung. A2 Richtung Hannover zwischen Irxleben und Alsleben 5 Kilometer stockender Verkehr, 20 Minuten Verzögerung. A4 Frankfurt Richtung Dresden zwischen Siebenlehn und Wilsdruff 7 Kilometer Stau, 30 Minuten Verzögerung. A9 Richtung Berlin zwischen Dessau-Ost und Niemegk abschnittsweise Stau und stockender Verkehr, 30 Minuten Verzögerung. Die A9 Richtung München ist zwischen Niemegk und Kleinmarzehns nach einem Unfall gesperrt, zurzeit Stau bis Brück. Bitte verhalten Sie eine Gasse für die Einsatzfahrzeuge frei. A14 Richtung Dresden zwischen Nossen-Ost und Dreieck-Nossen 6 Kilometer Stau, 20 Minuten Verzögerung. A36 Richtung Bernburg zwischen Dreieck-Nordharz und Wernigerode-Nord 5 Kilometer Stau wegen Bauarbeiten, 20 Minuten Verzögerung. Die A38 Richtung Leipzig ist zwischen Eisleben und Querfurt nach einem Unfall gesperrt. Die A38 Göttingen-Leipzig ist zwischen Merseburg-Nord und Merseburg-Nü-Süd in beiden Richtungen nach einem Unfall gesperrt. Bitte halten Sie eine Rettungsgasse frei. Richtung Göttingen Stau bis Bad Lauchstädt, Richtung Leipzig Stau bis Leuna. Und A72 Richtung Leipzig zwischen Stolberg-Nord und Kreuz-Chemnitz, 8 Kilometer stockender Verkehr wegen Bauarbeiten. 20 Minuten Verzögerung. Ich hoffe, Ihre Klimaanlage funktioniert. Soweit der MDR Kulturverkehrsdienst, 16.05 Uhr.
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2: Mit Thomas Bille, guten Tag.

Andrew Bird, Make a Picture bei MDR Kultur. 16:09. Mit Blumen wird alles schöner, kann man sagen. Und ohne Blumen wären wir vielleicht gar nicht da oder nichts. Was ist, wenn Blumen für die Evolution wahnsinnig wichtig und bedeutend waren und sind? Dazu mehr genau zu diesem Thema unser Sachbuch, unsere Empfehlung, ein neues Werk von David Haskell, der Biologe, der schon so manches, nämlich den Gesang der Bäume und das verborgene Leben des Waldes geschildert hat. So ein bisschen kommt mir das vor wie Peter Wohleben auf Englisch. Aber die schöpferische Kraft der Blumen, dazu erfahren wir gleich mehr hier bei MDR Kultur am Nachmittag. Herzlich willkommen, Casey Musgraves. Too Good to be True.

0: Kissy Musgraves bei MDR Kultur am Nachmittag. Blumen gelten fast überall als dekoratives Beiwerk der Evolution. Schön anzusehen, aber auch schnell verblüht. Der Biologe David George Haskell hat nun ein Buch vorgelegt, das bereits im Titel eine andere Sicht auf Blumen nahelegt. Denn es heißt Die schöpferische Kraft der Blumen, eine Geschichte über die schönsten Revolutionärinnen der Evolution. Im Englischen noch deutlicher und auch ein bisschen kürzer: How flowers made our world, wie die Blumen unsere Welt erschaffen haben. Haskell, gebürtiger Brite, lehrt seit Jahren als Biologieprofessor in Severny, Tennessee. Neben wissenschaftlichen Arbeiten, Essays und Gedichten hat er schöne Sachbücher vorgelegt, das verborgene Leben des Waldes und der Gesang der Bäume. Jetzt also die schöpferische Kraft der Blumen. Sabine Frank stellt uns das Buch vor.
1: Die Photosynthese ist eine geradezu mythische Superkraft. Pflanzen können dank ihr Licht und Luft in Leben verwandeln. Allerdings sah die irdische Vegetation während rund 300 Millionen Jahren ziemlich langweilig aus. Die Erdoberfläche war mit einem grünbraunen Patchwork bedeckt aus Baumfarnen, Schachtelhalmen und Nadelbäumen. Vor rund 200 Millionen Jahren dann begann die explosionsartige Entwicklung der Blütenpflanzen.
2: Als erstes sprossen am Familienstammbaum die Vorfahren der Seerosen. Ein anderer früher Zweig waren die Magnolien. Später folgten Palmen und Lilien, dann die ersten Vorläufer der Rosen, der Sonnenblumen und ihrer Abkömmlinge.
1: David Haskell erzählt, wie die Blumen irgendwann zwischen Jura und Kreide in der belebten Welt erschienen. Es war ein später Auftritt, wenn man bedenkt, dass zu dieser Zeit bereits Dinosaurier auf der Erde lebten. Binnen weniger Millionen Jahren fand dann eine wahre Revolution in der Fauna statt. Sie hat letztendlich eine Palette an Blütenpflanzen hervorgebracht, die heute Grundlage der Ernährung des Menschen sind, um nur davon zu reden.
2: Wir würden uns immer noch als kleinhirnige Affen von Wipfel zu Wipfel schwingen, hätten die wogenden Gräser nicht die nahrhaften Prärien, Savannen und Steppen hervorgebracht. Heute stammen die meisten Kalorien, die wir verputzen, von Süßgräsern wie Reis, Mais, Weizen oder Zuckerrohr.
1: Die Haupttreiber dieser Revolution waren die Schönheit und der Duft der Blüten. Sie fanden immer neue Wege, mit Insekten, Mikroben und Vögeln zu kooperieren, die sich wie in einem Wechselgesang gleichzeitig mit den Blütenpflanzen entwickelt haben. Dabei bestehen Blüten aus den immer gleichen Bestandteilen.
2: Kelchblätter, Blütenblätter, Staubfäden mit Staubbeuteln, Griffel mit Narbe. Die Evolution hat daraus hunderttausende Blütenformen gestaltet, hat aus denselben Zutaten immer wieder neue Ergebnisse gezaubert.
1: David Haskell exerziert die Entwicklung der Blütenpflanzen an einigen Beispielen durch und ihre Bedeutung für ganze Ökosysteme. Magnolie, Tee und Seegras, Stiefmütterchen, Rose und Orchidee.
2: Allein Orchideen und Sonnenblumen haben gemeinsam mehr Arten hervorgebracht als sämtliche Tiere zusammengenommen.
1: Wegen ihrer Nahrhaftigkeit einerseits und ihrer Schönheit andererseits hat der Mensch die Blütenpflanzen über die ganze Welt verteilt, allerdings ohne die zugehörigen Insekten.
2: Wenn sich Akelei, Männertreu und Salbei, die in Amerika von Kolibris bestäubt werden, plötzlich im kolibrilosen Europa wiederfinden, gefallen sie den Menschen sehr, bieten aber heimischen Tieren wenig Nahrung. Und die Fortpflanzung leidet auch. Wer auf andere Kontinente verpflanzt wird, muss sich selbst befruchten, wird gar nicht befruchtet oder muss mit den unbeholfenen Aufmerksamkeiten heimischer Bestäuber zurechtkommen.
1: Und da sind die ökologischen Katastrophen noch nicht eingepreist. Allerdings ist sicher, dass einige Blütenpflanzen auch den Untergang der Insektenwelt überleben würden, denn ihre andere Superkraft besteht darin, dass in ihren Genen die Fähigkeit zur Selbstbefruchtung angelegt ist. Und wenn es hart auf hart kommt, können sie diese aktivieren.
2: Wenn wir einen Blick in die Zukunft unserer Erde wagen, können wir davon ausgehen, dass sie von den widerstandsfähigen, experimentierfreudigen Unkräutern übernommen wird.
1: David Haskell hat diverse Szenarien durchgespielt, in denen der Mensch nicht mehr vorkommt, die Blütenpflanzen gleichwohl. Dennoch schreibt er kenntnisreich, unterhaltsam und leidenschaftlich über die Schönheit und die Wunder der Schöpfung und wie sehr wir ihrer bedürfen.
0: Sabine Frank über dieses neue Werk von David George Haskell, Die schöpferische Kraft der Blumen, eine Geschichte der schönsten Revolutionärinnen der Evolution. Das Buch im Kunstmann Verlag erschienen, ins Deutsche übertragen von Christine Ammann und Frank Sievers. Diese Empfehlung bei MDR Kultur am Nachmittag, 16.17 Uhr. The Black Keys. No rain, no flowers.

sehr vorausschauender Musiktitel, No Rain, No Flowers. Den nicht kommenden Regen müssen wir selbst ersetzen, in Form einer kleinen Gießkanne. MDR Kultur am Nachmittag, 9 Minuten vor 5. Die Komposition von Nino Rota.

0: Thies Ullmann, 5 Jahre nicht gesungen, bei MDR Kultur am Nachmittag, genau 16.30 Uhr.
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0: Mit Anne Wiehan.
2: Denkmalgeschützte Bauten in Deutschland könnten ihren Schutz verlieren. Davor warnt die Deutsche Stiftung Denkmalschutz. Hintergrund sind geplante Reformen der Denkmalpflege in mehreren Bundesländern, darunter auch in Sachsen. Caroline Dörner berichtet für Kulturkompakt.
3: Bei den Reformen geht es darum, Bauprojekte zu entbürokratisieren, zu beschleunigen und wirtschaftlicher zu machen. Dabei werde aber Hand angelegt an Verfahren, die sich laut Deutsche Stiftung Denkmalschutz bewährt haben. In Sachsen sieht die Reform etwa vor, als zentralen Punkt das Landesamt für Denkmalpflege und das Landesamt für Archäologie zusammenzulegen. Solche Maßnahmen kritisiert auch der Archäologie-Berufsverband CLFA. Der sagt, es setze am falschen Punkt an, wenn Ämter zusammengelegt werden und wenn Entscheidungen von den archäologischen Fachbehörden auf Stellen ohne diese Fachkompetenz verlagert werden.
2: In Erfurt steht am Abend die Premiere der 33. Domstufenfestspiele an. Die Macher setzen in diesem Jahr auf den Klassiker Jesus Christ Superstar. Das Musical von Andrew Lloyd Webber war bereits 2005 auf den Domstufen zu erleben. Diese Wiederholung ist kein Zufall. Warum, weiß Antje Kirsten.
4: Weil sich das Theater keine Pleite leisten kann, die Festspiele müssen ein Erfolg werden. Sie sind die größte Einnahmequelle für das Haus und Jesus Christ Superstar läuft weltweit seit 55 Jahren erfolgreich. Der Kartenverkauf gibt den Erfurter Theatermachern recht. Zum ersten Mal in der Geschichte der Domstufenfestspiele sind laut Theatersprecherin Steffi Becker schon vor der Premiere alle Vorstellungen ausverkauft.
2: Die Erfurter Domstufenfestspiele mit Jesus Christ Superstar starten heute und gehen bis zum 30. August. Die 16 deutschen Lutherstädte suchen erneut Vorschläge für den Preis Das unerschrockene Wort. Damit werden Persönlichkeiten ausgezeichnet, die mit Zivilcourage für die Gesellschaft eintreten. Im vergangenen Jahr war Jens Christian Wagner, Direktor der Stiftung Gedenkstätten Buchenwald und Mittelbau Dora, einer der Preisträger. Die nächste Verleihung findet im kommenden Jahr in Coburg statt. Dort wird im November auch über die Vorschläge der Lutherstädte final beraten. Der Preis Das unerschrockene Wort ist mit 10.000 Euro dotiert. Zu den 16 Lutherstädten gehören unter anderem Wittenberg, Magdeburg, Torgau, Schmalkalden, Erfurt und Nordhausen. Er gilt als The Voice of Rock und prägte Bands wie Trapeze und Deep Purple, wie hier im Song Holy Man.

0: Nun hat Rocklegende Glenn Hughes angekündigt, dass er sich vom Bühnenleben verabschiedet. Auf Facebook schrieb der Musiker von einer schweren Entscheidung, die er auf ärztlichen Rat hin getroffen habe. Seine Gesundheit stehe an erster Stelle, so Hughes. Er sei dankbar für ein Leben, das von Musik geprägt ist und für die Fans, die ihn auf diesem Weg begleiten. Glenn Hughes war in den 70er Jahren zunächst Mitglied der Band Trapeze, bevor er Bassist und Sänger von Deep Purple wurde. Später war er auch als Solokünstler aktiv und nahm ein Album mit Black Sabbath auf.
1: Gute Nachrichten mit Anne Vian.
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1: Die Wettervorhersage heute Abend: im Norden wechselnd bewölkt, sonst im Verlauf meist wolkenlos und trocken. 18 bis 24 Grad noch. Es wird ein schwacher bis mäßiger Nordwestwind. In der kommenden Nacht meist klar, vereinzelt leicht bewölkt und trocken. Tiefstwerte 12 bis 7 Grad, morgen sonnig und trocken, Höchstwerte 24 bis 29 Grad und am Sonntag weiterhin viel Sonne, später Wolken, aber meist trocken, steigende Temperatur. Der MDR Kulturverkehrsdienst A2 Richtung Berlin zwischen Marienborn, Helmstedt und Eilsleben. 7 Kilometer Stau, eine Stunde Verzögerung. A2 Richtung Hannover zwischen Irxleben und Eilsleben. 5 Kilometer stockender Verkehr, 20 Minuten Verzögerung. A4 Frankfurt Richtung Dresden zwischen Siebenlehne und Wilsdruff. 7 Kilometer Stau, 30 Minuten Verzögerung. Die A9 Berlin-München ist zwischen Niemeck und Kleinmarzehns nach einem Unfall in beiden Richtungen gesperrt. Bitte halten Sie eine Gasse für Einsatzfahrzeuge frei. Richtung Berlin Stau bis Köselitz, Richtung München Stau bis Brück. A13 Richtung Dresden zwischen Teupitz und Starkow. Stockender Verkehr, 15 Minuten Verzögerung. A14 Richtung Dresden zwischen Nossen-Nord und Dreieck-Nossen. 6 Kilometer Stau, 15 Minuten Verzögerung. A36 Richtung Bernburg zwischen Dreieck-Nordharz und Wernigerode-Nord. 5 Kilometer Stau wegen Bauarbeiten, 20 Minuten Verzögerung. Die A38 Richtung Leipzig ist zwischen Eisleben und Querfurt nicht mehr gesperrt. Zurzeit noch 5 Kilometer Stau. Die A38 Göttingen-Leipzig ist zwischen Merseburg-Nord und Merseburg-Süd nicht mehr gesperrt, aber Richtung Göttingen noch Stau bis Leuna und Richtung Leipzig noch Stau bis Bad Lauchstädt. A72 Richtung Leipzig zwischen Stolberg-Nord und Kreuz Chemnitz, 8 Kilometer stockender Verkehr wegen Bauarbeiten, 20 Minuten Verzögerung. Ganz schön was los. Der MDR Kulturverkehrsdienst, 16.36 Uhr.
3: 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Myths of a Thistle.

Miss of a Thistle bei MDR Kultur am Nachmittag, 16.39 Uhr und gleich Kabarettisten, die viel Freude hatten, ganz offenbar im vergangenen Sommer Kabarett in einem Gewächshaus zu machen. Also tun sie es wieder, die Dresdner Herkuleskeule. Im Gewächshaus, da wird nicht mit Steinen geworfen, oder? Habe ich das falsch in Erinnerung? Wir werden das gleich sehen, was dort angeboten wird. Let's get lost. Bis dahin, die Pretenders.

0: MDR-Kultur am Nachmittag. Kabarettisten, die mehr oder weniger im Freien singen und spielen, hat man selten. Aber der Herkuleskeuler hat das sehr, sehr gut gefallen im vergangenen Jahr in einem Gewächshaus, in einer Großgärtnerei in Strehlen. Und also ist man dorthin zurückgekehrt mit dem aktuellen Programm und spielt fleißig bis Ende August, nur montags und dienstags. Da verschnaufen die Akteurinnen und Akteure. Unsere Kabarettredakteurin Ilke Hein war vor Ort und berichtet aus dem Gewächshaus.
1: 9 Quadratmeter, 800 kalt. Das ist das fragliche WG-Zimmer, um das es im diesjährigen Sommerstück der Herkuleskeule geht. Womit gleich auch der erste aktuelle Pflock eingeschlagen wird, nämlich der der steigenden Lebenshaltungskosten und der prekären Situation vieler Menschen.
2: Und unser Eins muss jedes Jahr einen neuen Antrag auf Wohngeld stellen. Könnte ja sein, dass sich an meiner Einkommenssituation was ändert. Bin ja auch erst 88.
1: Rentnerin Gitti Schlüter-Busch stellt sich also bei der Wohngemeinschaft vor, um die 9 Quadratmeter zu beziehen. Leider hat sie 80 Euro verstanden und nicht 800. Kabarettistin Beate Laas bringt es bezüglich der Probleme von Gitti auf den Punkt.
3: 9 Quadratmeter, 800 kalt, finde ich schon mal eine Überschrift, die eine klare Ansage macht in eine Richtung. Geht's noch? Was ist denn jetzt da mit der Gesellschaft los?
1: Und was dann noch geht oder eben nicht mehr, was immer absurder zu werden scheint, hysterischer, beängstigender oder schriller, das wird exemplarisch durchexerziert an einer nicht nur leicht durchgeknallten Reihe potenzieller WG-Interessenten, die in ihrer Überzeichnung aber doch sehr aus dem Leben gegriffen sind.
4: Und das trifft eben aufeinander. Also völlig unterschiedlich denkende Menschen, die politisch anders denken, die übers Leben anders denken, treffen aufeinander und müssen jetzt miteinander aushandeln. Können wir miteinander oder können wir nicht?
1: Clash wie im wahren Leben. Aufgeschrieben und in komödiantische Form gebracht von Philipp Schaller, Autor und künstlerischer Leiter der Herkuleskeule. In seinem Stück lässt er ein hochamüsantes Figurenpanoptikum entstehen, bei dem sich militanter Prepper, Social-Media-Opfer, Esoterikerin und mitunter sogar ein Bundeskanzler als Anwärter auf das WG-Zimmer die Klinke in die Hand geben.
5: Ich suche Nähe zum einfachen Mensch. Wissen Sie, ich bin auch ein einfacher Mensch.
6: Was sagten Sie bereits?
5: Aber ich habe das Gefühl, ich verliere die Verbindung zum Wähler. Ich will wissen, wie Sie leben, wie sich das Volk, fühlt.
6: Also 800 Euro Miete für einen Tag Bodenhaftung. 800 Euro. Wie lange müssen Sie denn dafür arbeiten? Eine Stunde?
5: 2 Stunden. Aber wissen Sie was?
6: Was?
5: Das ist es mir wert.
1: Kabarettist Jens Euler, der vor noch nicht allzu langer Zeit von den Akademikern zur Herkuleskeule stieß, bringt hier eine exzellente und mehr als entlarvende Merz-Parodie, wenn er als Kanzlerverschnitt mit politikerhaft stereotypen Antworten auf die bangen Zukunftsfragen seiner potenziellen Mitbewohner reagiert.
7: Und Merz hört sich das einfach eben an und nickt und sagt, das musste mal raus. Hä? Und es geht ihm voll am Arsch vorbei. Und das hat so, so viel mit der Realität zu tun. Und klar hat es was Scharchenhaftes, aber auf einer zweiten Ebene ist es eigentlich bitterböse, weil es so real und so, also so eigentlich auf den Punkt trifft.
1: Ellen Schaller, Schwester des jetzigen künstlerischen Keulenchefs, hat hier eine wunderbare Regiearbeit gemacht. Die Tempo, Pointentiming und auch die tollen Songs des Ensembles zu einem hochamüsanten, gleichwohl bissigen Ganzen verwebt. Den Moment, wo einem aber das Lachen im Hals stecken bleibt, den gibt's auch. Wenn ein Bundeswehroffizier vorbeischaut, um WG-Kandidaten fürs Heer abzuwerben.
5: Wir als Bundeswehr verstehen uns hier als Lösungsanbieter. Die Unterbringung in einer unserer Stuben ist kostenlos. Und im Gegensatz zum Kinderzimmer steht bei uns auch nicht die Mutti vor der Tür, sondern der Russe.
4: Das sehen wir ja, wenn die Leute rausgehen hier aus dem Gewächshaus. Fährt eine Bahn in Dresden vorbei, eine Straßenbahn, die ist von der Bundeswehr beklebt, Werbung, beste Chancen auf Beförderung. Und ich hoffe, dass die Leute, nachdem sie unsere Nummer gesehen haben, diesen Satz weiterführen, nicht beste Chancen auf Beförderung in der Karriere, sondern beste Chancen auf der Beförderung im Sarg. Dass das ermöglicht wird, dass man sich mal wieder bewusst macht, worüber wir hier eigentlich sprechen.
1: Sagt Philipp Schaller, der sich trotz aller sommerlichen Leichtigkeit bewusst ist, dass wir momentan auf einem Pulverfass sitzen, das nur allzu leicht hochgehen kann. Zum Glück gibt's in 9 Quadratmeter 800 Euro aber auch genug Momente, wo man das wieder vergessen kann. Und wo es am Ende spannend bleibt, welcher Bewerber sich in der Schlacht ums Zimmer durchsetzt.
2: Ich kann kochen, jeden Tag für alle. Ich kann alles mit Kartoffeln.
0: 9 Quadratmeter, 800 kalt, das neue Programm der Herkuleskeule, beziehungsweise das Programm fürs Sommerspektakel in der Großgärtnerei in Strehlen. Karten gibt es fast täglich, außer montags und dienstags, bis zum 30. August, die Herkuleskeule. Sehr produktiv und fleißig, 16.48 Uhr.

0: MDR Kultur am Nachmittag, 8:08. Oh ja, erinnern Sie sich auch an das erste Festival Musik von hier, 14. November 2025, wunderschön, in unserer ehemaligen Kantine mit Wasserschaden, so hat alles auch sein Gutes, hier im MDR Funkhaus in Halle, unter anderem Karl die Große mit dabei, Beterow oder das Paradies. Bürgerlich Florian Sievert, der das Publikum im Saal und an den Radiogeräten so nett begrüßt hat.
1: Ja, für alle Leute, die am Radio sitzen, stehen, liegen. Es sind sehr viele Leute hier. Ich weiß nicht, 100, 120. Wir denken an euch da draußen.
0: Naja, wir denken an euch, aber denken wir an 100 oder wie viele Menschen waren es denn? Das wird ja manchmal etwas unscharf in der Erinnerung. Julius Forster und seine Band Hotel Rimini waren sich schon am 14. November nicht ganz sicher.
2: Wir sind eine Masse von 8, vielleicht 9.000 Menschen. Ich weiß gar nicht, wo das Ende des Publikums ist. Ganz da hinten kann man es ja ahnen, aber es ist eigentlich mit bloßem Auge überhaupt nicht sichtbar.
0: Ich glaube, die letzten standen an der Stadtgrenze zu Leipzig. Es war auf jeden Fall sehr, sehr schön. So schön, dass wir uns die Höhepunkte dieses Mini-Festivals Musik von hier noch einmal gönnen können. 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Mit Konzertmitschnitten dieses Festivals Musik von hier, das Set von Lori Usay, das Paradies, Karl die Große, Wenke Wollny wird mit von der Partie sein, die auch am 14. November 2025 ganz hin und weg war vom Publikum. Egal, ob es nun 108.000 oder 2 Millionen gewesen sein mögen.
3: Könnte es doch immer so schön sein, wie so am Freitag, dem 14. bei MDR Kultur in Halle am Platz mit diesen

Du bist doch nicht da, Karl, die Große bei MDR Kultur mit von der Partie beim Festival Musik von hier. 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

0: Ein neugieriger junger Mann durchstöbert den Bücherschrank seiner Oma.
1: Was ist das? Wird der junge Herr fragen. 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
3: Um 17 Uhr mit Bernd Milde. In Sachsen haben im ersten Halbjahr mehr als die Hälfte aller rechtsextremen Aufmärsche in Deutschland stattgefunden. Das geht nach Angaben der Leipziger Volkszeitung aus einer Liste des Bundesinnenministeriums hervor, die Linke abgefragt hatte. Demnach wurden bundesweit 72 von Rechtsextremisten organisierte Kundgebungen erfasst, 46 davon in Sachsen. Fast immer seien die Rechtsextremen Freie Sachsen der Veranstalter. Der sächsische Verfassungsschutzpräsident Dirk Martin Christian bezeichnete die Kleinstpartei als Mobilisierungsmaschine. Sie greife Themen mit gesellschaftlichem Empörungspotenzial auf. Ihr Kernthema seien Anti-Asyl-Proteste. Nach den Drohnenvorfällen am Leipziger Flughafen sind neue Suchmaßnahmen gestartet worden. Das bestätigte eine Sprecherin der Bundesanwaltschaft. Berichten zufolge hat eine Hundertschaft der Polizei das Gelände um die nördliche Start- und Landebahn abgesucht. Das sächsische Landeskriminalamt hatte nach einer ähnlichen Aktion gestern erklärt, es werde nach einem noch unbekannten Flugobjekt gesucht, das mit einer DHL-Frachtmaschine kollidiert sei. In der Debatte um die abschlagsfreie Rente nach 45 Beitragsjahren hat der neue Unionsfraktionschef Thorsten Frey einen Kompromiss vorgeschlagen. Der CDU-Politiker plädierte im ARD-Interview der Woche für eine soziale Schutzrente. Diese sollte denjenigen zugutekommen, die wegen körperlicher oder psychischer Beeinträchtigungen nicht mehr in einem extrem anstrengenden Beruf arbeiten könnten. Ähnlich hatte sich zuvor bereits SPD-Fraktionsgeschäftsführer Dirk Wiese geäußert. Die Wasserstraßen- und Schifffahrtsverwaltung geht davon aus, dass die niedrigen Pegelstände an Flüssen wie Rhein, Donau und Elbe noch länger zu Einschränkungen führen werden. Der Experte Thomas Rosenstein sagte dem MDR, die Tiefstände seien in diesem Jahr früh aufgetreten. Die Wasserwege würden zwar nicht unbedingt gesperrt, aber bei der Versorgung der Industrie könne es Probleme geben. Rosenstein hält es für nötig, längerfristig auf Schiffe zu setzen, die mit Niedrigwasser besser zurechtkommen. An den Ufer der Bleilochtalsperre bei Saalburg in Thüringen haben sich tausende Techno-Fans versammelt. Dort hat das Festival Sonne, Mond, Sterne begonnen. Dabei handelt es sich um eine der bundesweit größten Open-Air-Veranstaltungen für elektronische Tanzmusik. Bis Sonntag gibt es auf 8 Bühnen Auftritte von 140 DJs und Bands. Die Organisatoren erwarten insgesamt 33.000 Gäste.
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4: Die Temperaturen gemessen um 16 Uhr. Der Brocken

0: Deck 12 Grad, Chemnitz leicht bewölkt 22, Dresden leicht bewölkt 23, Eisenach fast wolkenlos 22, Erfurt leicht bewölkt 23, Fichtelberg leicht bewölkt 16, Gera fast wolkenlos 22, Görlitz fast wolkenlos 24, Halle bewölkt 24, Leipzig stark bewölkt 22, Magdeburg stark bewölkt 21 und Meiningen wolkenlos bei 23 Grad. Die Vorhersage: heute Abend im Norden wechselnd bewölkt, sonst im Verlauf meist wolkenlos und trocken, 18 bis 24 Grad. Es weht ein schwacher bis mäßiger Nordwestwind. In der kommenden Nacht meist klar, vereinzelt leicht bewölkt und trocken, Tiefstwerte 12 bis 7 Grad. Morgen sonnig und trocken, Höchstwerte 24 bis 29 Grad. Und am Sonntag weiterhin viel Sonne, später Wolken, aber meist trocken und steigende Temperatur. Dass es meist trocken ist, darin besteht ja das große Problem. Der MDR Kulturverkehrsdienst A2 Richtung Berlin zwischen Allerengersleben und Bornstedt. 7 Kilometer Stau, 30 Minuten Verzögerung. A2 Richtung Hannover zwischen Erxleben und Alsleben. 5 Kilometer stockender Verkehr, 10 Minuten Verzögerung. A4 Frankfurt Richtung Dresden zwischen Berbersdorf und Wilsdruf. 9 Kilometer Stau nach einem Unfall. 30 Minuten Verzögerung, Vorsicht auf der A9 Richtung Berlin. Zwischen Naumburg und Weißenfels liegt ein Unterlegkeil auf der mittleren Fahrspur. Die A9 Berlin-München ist zwischen Niemeck und Kleinmarzehns nach einem Unfall in beiden Richtungen gesperrt. Bitte halten Sie eine Gasse für die Einsatzfahrzeuge frei. Richtung Berlin, Stau bis Köselitz. Richtung München, Stau bis Brück. A14 Richtung Dresden. Zwischen Nossen-Nord und Dreiecknossen 6 Kilometer Stau. 10 Minuten Verzögerung. A36 Richtung Bernburg. Zwischen Dreieck-Nordharz und Wernigerode-Nord. 5 Kilometer Stau wegen Bauarbeiten. 20 Minuten Verzögerung. A38 Richtung Leipzig. Zwischen Dreieck-Halle-Süd und Merseburg-Nord. 3 Kilometer Stau. 20 Minuten Verzögerung. A72 Richtung Leipzig. Zwischen Stolberg Nord und Kreuz Chemnitz 8 Kilometer stockender Verkehr wegen Bauarbeiten, 20 Minuten Verzögerung. Und im Landkreis Elbe-Elster ist die Straße zwischen Weinsdorf und Stolzenhain an der Röder nach einem Unfall gesperrt. Soweit der Verkehrsdienst, 17.05 Uhr.
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0: Mit Thomas Bille, guten Tag.

is. Where we are bei MDR Kultur und wo er ist Politik. Peter Zudeik gleich hier bei MDR Kultur. Madeleine Peru. I'm all right.

0: I'm Alright. Madeleine Peru macht seit 20 Jahren Spaß. Ein Titel auf ihrem Album Half the Perfect World aus dem Jahr 2006. Vorgestellt bei MDR Kultur, die Zeit, 17.12 Uhr.
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2: Leute, was macht ihr bloß für Sachen? Kaum ist man ein paar Tage weg, schon geht alles drunter und drüber. Jens Spahn weg vom Fenster, nur weil er sich für was Besseres hält als den Normalbürger. Der Verkehrsminister muss auch gehen, obwohl er für Spahn nichts kann. Der vom Kanzler gekürte Nachfolger will dann doch nicht. Ganz schön viel Zirkus im Hause Merz. Und am Ende wird Jürgen Klopp Bundeskanzler.
3: Das ist jetzt wieder eine typische Hirnkonstruktion von Journalisten.
2: Nee, das weiß ich aus fast ganz sicherer Quelle.
3: Das ist immer das Gleiche im Hintergrund. Soll der mit dem Journalisten dies und jenes erzählt haben.
2: Aber genau so läuft's doch.
3: Bei uns in Deutschland wird unendlich viel gequatscht.
2: Und der Bayern-Chef immer vorne mit dabei. Und damit das Politgeschnatter nicht ins sogenannte Sommerloch abstürzt, haben ARD und ZDF ihre grandiosen Sommerinterviews erfunden.
3: Lassen wir mal kurz ausreden bei dem Thema. Das ist zu ernst, als hier zu spielen.
2: Er will doch nur spielen. Guck mal an, der Söder darf nicht mal ausreden.
3: Wir haben sogar, lassen Sie mich bitte ausreden, nachdem Sie 2 Minuten die Gelegenheit hatten, alles Mögliche zusammenzumixen, was ich so nicht sehe.
2: Geht ja gar nicht, Dinge anders zu sehen als der CSU-Chef.
3: Wenn Sie die Antwort wirklich und den Gedanken hören wollen, dann wäre es gut, wenn wir uns den auch gegenseitig austauschen lassen.
2: Wenn wir den uns auch gegenseitig austauschen lassen. Genau. Der Sauerländer, der wo eigentlich im Sauerland im Urlaub ist, durfte auch mehr oder weniger ausreden und dabei mal ganz ehrlich sein.
4: Ehrlich gesagt, diese ewige Nörgelei, diese ewige Nölerei, dieses Schlechtreden, dieses Kaputtreden unseres Landes. Ich darf mir das bei solchen Gelegenheiten auch mal erlauben. Ich bin's einfach leid.
2: Zack. Und dann hat er sich noch darüber beschwert, dass immer nur schlecht über ihn berichtet wird.
4: Sie zeigen immer nur diejenigen, die Kritik an mir äußern. Nö. Sie zeigen selten diejenigen, die mal sagen, es ist genauso. Das war mit den kleinen Paschas schon vor vielen Jahren so. Sie zeigen immer diejenigen, die es kritisieren. Ist ihr gutes Recht, das zu tun, aber es ist mein gutes Recht, so mal zu sagen, ich bekomme sehr viel Zustimmung in der Bevölkerung für das, was ich zu diesen Sachverhalten sage.
2: So, das hat er jetzt gesagt und darf weiter Ferien machen und über seine guten Umfrageergebnisse nachdenken. Obwohl, das finden jetzt einige in seiner Partei auch nicht so gut, nachdem 3 Ministerpräsidenten aus dem Osten Rabatz gemacht und die Rentenreform in Frage gestellt haben. Mit diesen Vorschlägen machen wir unsere Rente zukunftsfest. Auch die speziellen Bedürfnisse Ostdeutschlands finden Berücksichtigung, hat Sachsen-Anhalts Regierungschef Schulze gesagt, Ende Juni.
3: Deswegen überrascht der Zeitpunkt für den Vorstoß jetzt, denn das ist jetzt etliche Wochen, nachdem wir dieses auf den Weg gebracht haben.
2: Ach Söder, der Zeitpunkt ist doch ganz logisch. Die Wahlen in Sachsen-Anhalt und Mecklenburg-Vorpommern rücken bedrohlich näher und da fällt dem einen oder anderen jählings ein, dass die speziellen Bedürfnisse Ostdeutschlands vielleicht doch nicht so richtig berücksichtigt sind, weil die Rente nach 45 Versicherungsjahren im Osten besonders gerne genommen wird.
5: Ich glaube, die Ostministerpräsidenten der CDU müssen das jetzt mal mit der Fraktion der CDU-CSU klären, ob sie das behalten wollen. Die SPD wird sicherlich nicht dagegen sein.
2: Das ist die Arbeitsministerin, die vor nicht allzu langer Zeit noch meinte, die Rentenreform sei ein Gesamtkunstwerk. Da könne man nicht Teile rausrupfen, die einem nicht passen. Mit dem Thema kriegt der Merz noch Spaß. Mit Sven Schulze sowieso. Der lässt nonstop Nonsens für sich Wahlkampf machen. Also Palim Palim alias Dieter Hallervorden.
6: Tag in Friedrich Merz, ich wollte Ihnen schreiben, doch lass ich's lieber bleiben und sag's, dass es alle hören. Kriegstüchtig sollen wir sein, so wie vor 90 Jahren. Zur Hölle sollen die fahren.
2: Wie vor 90 Jahren, also 1936. Schöner Vergleich. Und zur Hölle soll der Merz fahren. Irgendwie eine gute Idee, für die CDU zu werben, indem man dem Parteichef Nazi-Politik vorwirft und ihn in die Hölle wünscht. Das ist zumindest originell. Ob's hilft?
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Phoebe Bridgers, Lost Boys bei MDR Kultur am Nachmittag, 17.26 Uhr kommt jetzt die Hamburger Band Ketka. Die können jetzt 25-jähriges Betriebsjubiläum feiern. Das Gegenteil der Angst. Ketka bei MDR Kultur.

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0: das Gegenteil der Angst. Ketka mit dem Titel vom Album Ich versus Wir bei MDR Kultur. 17.30 Uhr.
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0: Mit Anna Wiehan.
2: Denkmalgeschützte Bauten in Deutschland könnten ihren Schutz verlieren. Davor warnt die Deutsche Stiftung Denkmalschutz. Hintergrund sind geplante Reformen der Denkmalpflege in mehreren Bundesländern, darunter auch in Sachsen. Caroline Dörner berichtet für Kulturkompakt.
3: Bei den Reformen geht es darum, Bauprojekte zu entbürokratisieren, zu beschleunigen und wirtschaftlicher zu machen. Dabei werde aber Hand angelegt an Verfahren, die sich laut Deutsche Stiftung Denkmalschutz bewährt haben. In Sachsen sieht die Reform etwa vor, als zentralen Punkt das Landesamt für Denkmalpflege und das Landesamt für Archäologie zusammenzulegen. Solche Maßnahmen kritisiert auch der Archäologie-Berufsverband CLFA. Der sagt, es setze am falschen Punkt an, wenn Ämter zusammengelegt werden und wenn Entscheidungen von den archäologischen Fachbehörden auf Stellen ohne diese Fachkompetenz verlagert werden.
2: Unweit des sachsen-anhaltischen Gommern wird das Schloss Dornburg ab heute zum Kunstobjekt. Anlass ist die dritte Ausgabe des Cozy-Festivals. Marcel Böge vom Veranstalterteam sagte bei MDR Kultur dazu:
4: Im letzten Jahr war es sowohl, dass das Schloss einmal bemalt wurde, dass es einmal zusammengebrochen ist, dass es aufgebaut wurde, dass dort das überrankt wird von der Natur, quasi dieses vergessene Schloss, was wir gefunden haben damals und dann entrankt haben, wenn man so möchte, von der Vergessenheit. Was die Gäste und die Gästinnen dort tun, das würden wir denen überlassen. Schauen wir mal.
2: Beim Cozy Festival treffen in Dornburg ab heute bis Montag Kunst- und Musikschaffende ganz unterschiedlicher Genre zusammen. Morgen ist erneut der MDR Kultur Bücherwagen mit Literaturexpertin Katrin Schumacher mit vor Ort. Mehr zum Thema finden Sie auch online unter mdr.de/kulturnachrichten. Das Europäische Zentrum für Bildung und Kultur, Meeting Point Music Messiaen in Görlitz, verbindet seit 2015 als deutsch-polnischer Lernort Gedenken, Kunst und Bildung. Nun hat der dazugehörige Verein eine neue Geschäftsführerin, die Historikerin Franziska Bartel. Sie promovierte am Institut für Europäische Studien und Geschichtswissenschaften der TU Chemnitz und ist für ihr neues Amt nach Görlitz gezogen. Laut Verein will Bartel Bewährtes fortführen, neue Impulse setzen und die deutsch-polnische und europäische Zusammenarbeit am Meeting Point Music Miss Jahr weiter vertiefen. Heute Abend wird in Ilmenau der 35. MDR Musiksommer eröffnet. Das Motto der diesjährigen Ausgabe ist Wald. Das große Eröffnungskonzert, moderiert von MDR-Klassikredakteurin Grit Schulze, findet in der Festhalle Ilmenau statt. Die Stadt sei ein idealer Ort, so Schulze.
5: Die Stadt liegt am Rande des Thüringer Waldes. Sie ist auch eng mit Goethe verbunden und verbindet auf besondere Weise Natur, Kultur und Wissenschaft. Und genau das ist ja auch die Ausrichtung des MDR Musiksommers. Die Konzerte finden nicht einfach an reizvollen Orten statt, sondern Programm und Aufführungsort treten miteinander in einen Dialog. Und dies spielt beim Eröffnungskonzert einfach wunderbar zusammen.
2: Beim Eröffnungskonzert des MDR Musiksommers in Ilmenau spielt das MDR Sinfonieorchester unter der Leitung von Dennis Russell Davies. Auf dem Programm stehen unter anderem, passend zum Thema Wald und Natur, Antonin Dvoraks Ouvertüre In der Natur und Richard Wagners Waldweben. MDR Kultur überträgt die Eröffnung des MDR Musiksommers heute Abend ab 20 Uhr hier im Radio und über die ARD Sounds App.
0: Und das Wetter passt auch. Kulturnachrichten mit Anne Wiehan, vielen Dank.
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0: Das Wetter ist ziemlich günstig für Open-Air-Veranstaltungen. Also in der kommenden Nacht meist klar, vereinzelt leicht bewölkt und trocken. Tiefstwerte 12 bis 7 Grad. In den großen Innenstädten rund 15 Grad. Morgen sonnig und trocken. Höchstwerte 24 bis 28 Grad. Am Sonntag weiterhin viel Sonne, später Wolken, aber meist trocken. Höchstwerte bis 35 Grad. Das mit den Innenstädten war neu. Aber ich finde es ganz interessant. Der MDR Kulturverkehrsdienst. A2 Richtung Berlin. Zwischen Allerjüngersleben und Bornstedt 7 Kilometer Stau, 20 Minuten Verzögerung. A2 Richtung Hannover. Zwischen Irxleben und Alsleben 5 Kilometer stockender Verkehr. A4 Frankfurt Richtung Dresden zwischen Berbersdorf und Wilsdruff, 9 Kilometer Stau nach einem Lkw-Unfall, 1 Stunde Verzögerung. A9 Richtung Berlin zwischen Köselitz und Kleinmarzehns, 11 Kilometer Stau an der geräumten Unfallstelle, über 2 Stunden Verzögerung. A9 Richtung München zwischen Niemeck und Kleinmarzehns ist die rechte Fahrspur nach einem Unfall gesperrt. Zurzeit Stau bis Brück, über 2 Stunden Verzögerung. A14 Richtung Magdeburg zwischen Grimma und Klinger, 1 Kilometer Stau nach einem Unfall auf der linken Fahrspur. A36 Richtung Bernburg zwischen Dreieck Nordharz und Wernigerode Nord, 5 Kilometer Stau wegen Bauarbeiten, 20 Minuten Verzögerung. A38 Richtung Leipzig zwischen Dreieck Halle Süd und Merseburg Nord, 3 Kilometer Stau, 20 Minuten Verzögerung. Die A38 Richtung Leipzig wird zwischen Kreuz Leipzig und Leipzig Südost wegen einer Baustelle mehrfach kurzfristig gesperrt. A72 Richtung Leipzig zwischen Stolberg Nord und Kreuz Chemnitz, 8 Kilometer stockender Verkehr wegen Bauarbeiten, 20 Minuten Verzögerung. Im Landkreis Börde ist die Straße zwischen Farsleben und Zielitz wegen eines Feuerwehreinsatzes gesperrt und im Landkreis Elbe-Elster ist die Straße zwischen Weinsdorf und Stolzenhain an der Röder nach einem Unfall gesperrt. Soweit der Verkehrsdienst, 17.36 Uhr.
1: 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Jetzt aus Weimar, Lori Usay.

Lori Usay. War mit dabei bei unserem Mini-Festival Musik von hier. Schönste Ausschnitte aus diesem kleinen Festival im vergangenen November. Morgen Abend 22 Uhr und Sonnabend in einer Woche 22 Uhr. Dann noch einmal. Und gleich gibt es Jazz im Kloster Jericho. Alles Notwendige an Informationen zu dem, was da geschieht, ab heute Abend bis über das Wochenende.

0: B52s mit dem Titelsong für The Flintstones bei MDR Kultur am Nachmittag, 17.41 Uhr. Und jetzt gibt es ein Angebot für Menschen, die schöne Veranstaltungsorte zu schätzen wissen, zum Beispiel das Kloster Jericho. Die spätromanische Anlage ist der älteste Backsteinbau östlich der Elbe. Abgesehen davon beherbergt er heute Ausstellungen und lädt zu Konzerten. Und ab heute Abend können Jazz-Freundinnen und Freunde die einzigartige Atmosphäre auf sich wirken lassen. Die Reihe Jazz im Kloster Jericho geht in eine weitere Runde. Und mitverantwortlich dafür ist Carmen Seehafer, Leiterin des künstlerischen Betriebsbüros, zuständig für die Presse- und Öffentlichkeitsarbeit bei den Altmark-Festspielen, unter deren Dach Jazz im Kloster Jericho jetzt läuft. Herzlich willkommen, Frau Seehafer, ich grüße Sie.
1: Ja, hallo, guten Abend.
0: Was steht denn für heute Abend noch auf dem Programm?
1: Also heute Abend starten wir das Festspielwochenende mit Jazz im Film. Wir haben das tschechische Jazz Loop Orchestra aus Prag zu Gast und Sängerinnen und Sänger vom Jeremy Winston Choir aus New York. Und das Interessante ist, dass dieses Orchester sich zusammensetzt aus Musikern des Czech National Symphony Orchestras, was auch viele Hollywood-Produktionen spielt, dafür auch schon einen Grammy gewonnen hat. Also ich würde sagen, wenn jemand prädestiniert dafür ist, dann sind es wirklich genau diese Musikerinnen und Musiker.
0: Das Wetter spielt mit. Nochmal grundsätzlich, Frau Seehafer, Jazz im Kloster Jericho gibt es seit 2019, haben wir kurz vorher darüber gesprochen. Inwieweit versuchen Sie, sich mit diesem Angebot von anderen Jazz-Festivals abzuheben?
1: Also ich muss ja, also 2019 gegründet, 2024 wurden wir von den Altmark-Festspielen angefragt, ob wir diese Tradition übernehmen wollen und weiterentwickeln wollen. Und seit 2025 liegt es ja in unserer Hand. Und warum wir Ja gesagt haben, liegt eindeutig an diesem Ort, weil dieser Ort ist so einzigartig. Also wer kann schon sagen, 900 Jahre, fast 900 Jahre ein Kulturdenkmal in Sachsen-Anhalt, ein Kloster, wo dann auch Jazz stattfindet. Und diese Kombi zwischen diesem Ort und Weltklasse-Jazz ist einzigartig. Und lustigerweise sagen wir immer, wenn es um dieses Wochenende geht, wir haben an diesem Wochenende den coolsten Jazzclub des Landes.
0: Das kann man nur so sagen. Welche Höhepunkte gibt es im Jahr 2026 in diesem Jahrgang? Ich glaube, morgen ist der opulenteste, vollste Tag.
1: Richtig, ja genau. Also das Highlight des morgigen Tages ist natürlich die norwegische Sängerin Rebecca Backen, die mit ihrer Band aus Norwegen hierher kommt und ihr neues Album Nord vorstellt. Dann haben wir noch die südkoreanische Pianistin Juni zu Gast. In Südkorea ist sie ein absoluter Topstar und auch in Deutschland ist sie sehr bekannt. Hier in den neuen Bundesländern noch nicht, was sie absolut ausmacht. Macht, ist diese Kombi zwischen Klassik und Jazz und sie improvisiert mit dem Publikum zusammen. Also das Publikum kann ihr Themen oder Worte zuwerfen und sie improvisiert dann. Das ist also auch, steht morgen auf dem Programm. Dann wollen wir natürlich auch den Nachwuchs unterstützen. Da haben wir dann die Big Band des Telemann-Konservatoriums aus Magdeburg zu Gast. Und am Sonntag geht es dann nochmal in die Klosterkirche mit 14 ehemaligen Regensburger Domspatzen, die sich, man glaubt es kaum, Gospel, Spirituals und Barbershop-Musik verschrieben haben.
0: Sehr schön, sehr schön. Und am Sonntag fand ich auch sehr, sehr originell und stimmig, natürlich für den Ort, eine Jazz-Andacht, bitteschön.
1: Ja. Genau. Also diese Jazz-Andacht, die ist also auch schon eine Tradition von Jazz im Kloster und das übernehmen wir natürlich sehr gern zusammen mit der Pfarrerin Rebecca Prozell, wo auch schon die Musiker vom Ensemble Classico mit auftreten und danach findet dann das Konzert statt.
0: So, wo sind jetzt die Schauplätze im Kloster für die Konzerte? Ist das immer alles auf der Wiese? Ich lese immer nur Klosterwiese.
1: Ja, Klosterwiese. Also heute und morgen findet es auf der Klosterwiese statt, wo eine große Bühne aufgebaut ist. Und das Konzert am Sonntag findet dann in der Klosterkirche statt.
0: Was mache ich zwischendurch?
1: Zwischendurch können die Besucher das gesamte Klostergelände besuchen. Das Museum ist offen, der Kreuzgang ist offen. Auch heute und morgen ist die Klosterkirche zu besichtigen und natürlich auch der Catering-Bereich. Das muss natürlich auch sein. Und wir finden, man kauft ein Ticket für Musik und kann natürlich das gesamte Klostergelände und diesen faszinierenden Kulturort des Landes entdecken.
0: Und auch für Rebecca Backen für das Konzert morgen Abend gibt es noch Karten. Hoffe
1: Es
0: ich.
1: gibt noch Karten, es gibt noch Karten. Also für kurz entschlossen auf jeden Fall. Das Wetter spielt mit, die Musiker sind da. Also der perfekte Sommerabend, sag ich mal.
0: Carmen Seehafer von den Altmark-Festspielen mitverantwortlich für Jazz im Kloster Jericho. Heute Abend geht es los. Morgen dann das ganz große Programm und Sonntag Vormittag dann weitere Angebote und natürlich ein Stück von der Protagonistin, die morgen Abend viele Menschen glücklich machen wird, Rebecca Backen. Die kommt mit ihrem neuen Album, ein älterer Titel jetzt hier bei MDR Kultur, Charlie. Ich sage herzlichen Dank, Carmen Seehafer.
1: Ja, danke.
0: Viel Erfolg.
1: Dankeschön.

0: Die Komposition von Erik Satie bei MDR Kultur am Nachmittag, 6:09. Und nach wie vor große Freude und viel herzlichen Dank für Ihre Geschichten über DDR-Design, Formgestaltung, schönste Gegenstände, die Sie nach wie vor begleiten im Alltag oder die Sie gerne wieder einmal sehen würden oder benutzen würden. Und bei DDR-Design ist es ja vielleicht auch so gewesen in den zurückliegenden 35 Jahren, 36 Jahren, dass der Kontext nicht ganz unwichtig war, wie man DDR-Design wahrgenommen hat, wahrnehmen konnte. So ist es Barbara Nussek aus Dessau geschehen, die DDR-Design erst auf einer Reise nach Dänemark wirklich wertschätzen konnte.
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2: Mein Name ist Barbara Nussek, ich rufe aus Dessau an. Anfang der 90er Jahre, als wir endlich alle reisen konnten, haben wir auch überlegt und es ging nach Dänemark. Und in einer Gaststätte irgendwo in Ribe oder Tönder war ich ganz erstaunt. Wir kriegten auf DDR-Geschirr unser Essen serviert und zwar auf diesem bekannten Mitropa-Kantinengeschirr. Und an sich verband uns in der Zwischenzeit mit diesem Geschirr eine eher Hassliebe, weil es war zwar robust, aber es war überall. Und dort hatte das auf einmal einen ganz anderen Kontext in diesem völlig anderen Ambiente. Und es sah gut aus, es passte dorthin. Es war so ein schönes Gefühl. Und seitdem verbinde ich damit zum Beispiel eine größere Sympathie. Sie fragten ja auch, was es im Haushalt noch gibt. Da habe ich im Angebot zum Beispiel neben vielen technischen Geräten auf jeden Fall die Superfestgläser. Und zwar diese schmalen Sektstangen, die sind heute ziemlich Goldstaub, aber wir genießen die immer noch für Picknickvarianten und freuen uns daran.
0: Barbara Nussek aus Dessau, vielen, vielen Dank für diese Geschichte. Ihre Geschichte, wenn Sie die noch nicht erzählt haben, herzlich willkommen unter 0800 55 99 884. 0800 55 99 884.

Alex Behning, klein bei, bei MDR Kultur. 3 Minuten bis zu den 18 Uhr Nachrichten. Im Anschluss das MDR Kultur Spezial zum Wochenende mit schönen Orten, interessanten Ausstellungen und sehr viel mehr. Portland, sensational. Ich wollte es nicht sagen, aber es läuft darauf hinaus.

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3: Um 18 Uhr mit Bernd Milde. Der Sicherheitsexperte Nico Lange kritisiert die Reaktion der Bundesregierung auf den Fund einer Sprengstoffdrohne am Flughafen Leipzig-Halle. Er sagte dem MDR, das größte Problem sei weiterhin, dass keine Sensorik zur Drohnenerkennung an Flughäfen oder an kritischer Infrastruktur verbaut sei. Die Technik könne auch helfen, Rückschlüsse über Startort und Route von Drohnen besser nachzuvollziehen. Das alles sei wichtiger als Sitzungen von Gremien wie dem Nationalen Sicherheitsrat. In Sachsen haben im ersten Halbjahr mehr als die Hälfte aller rechtsextremen Aufmärsche in Deutschland stattgefunden. Das geht nach Angaben der Leipziger Volkszeitung aus einer Liste des Bundesinnenministeriums hervor, die die Linke abgefragt hatte. Demnach wurden bundesweit 72 von Rechtsextremisten organisierte Kundgebungen erfasst, 46 davon in Sachsen. Fast immer seien die Rechtsextremen Freie Sachsen der Veranstalter. Der sächsische Verfassungsschutzpräsident Dirk Martin Christian bezeichnete die Kleinstpartei als Mobilisierungsmaschine. Sie greife Themen mit gesellschaftlichem Empörungspotenzial auf. Ihr Kernthema seien Anti-Asyl-Proteste. Wegen des Niedrigwassers in deutschen Flüssen will Rheinland-Pfalz das Sonn- und Feiertagsverbot für bestimmte Lkw-Transporte vorübergehend außer Kraft setzen. Das teilte das Verkehrsministerium in Mainz mit. Die Ausnahmeregelung gelte schon ab dem Wochenende und sei mit anderen Ländern abgestimmt. Wie die Rheinische Post berichtet, will auch das Saarland auf diese Weise die drohenden Transportausfälle in der Schifffahrt auffangen. Sachsen-Anhalt hält vorerst am Lkw-Fahrverbot fest. In der Debatte um die abschlagsfreie Rente nach 45 Beitragsjahren hat der neue Unionsfraktionschef Thorsten Frey einen Kompromiss vorgeschlagen. Der CDU-Politiker plädierte im ARD-Interview der Woche für eine soziale Schutzrente. Diese sollte denjenigen zugutekommen, die wegen körperlicher oder psychischer Beeinträchtigungen nicht mehr in einem extrem anstrengenden Beruf arbeiten könnten. Ähnlich hatte sich zuvor bereits der SPD-Fraktionsgeschäftsführer Dirk Wiese geäußert. Fußball-Zweitligist Dynamo Dresden muss im ersten Saisonheimspiel gegen Darmstadt auf einen Teil seiner Fans verzichten. Das hat das Bundesgericht des Deutschen Fußballbundes entschieden und damit ein Urteil des DFB-Sportgerichts bestätigt. Hintergrund sind Krawalle von Dynamo-Anhängern beim Spiel gegen Hertha Anfang April. Dabei waren unter anderem Feuerwerkskörper auf Berliner Fans geschossen worden. Mindestens 17 Menschen wurden verletzt. Das waren die Nachrichten.
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4: Die Temperaturen gemessen um 17 Uhr. Der Brocken stark bewölkt 11 Grad, Chemnitz wolkenlos 22, Dresden leicht bewölkt 23, Eisenach leicht bewölkt 23, Erfurt leicht bewölkt 23, Fichtelberg leicht bewölkt 17, Gera wolkenlos 24, Görlitz wolkenlos 23, Halle bedeckt 24, Leipzig wolkig 24, Magdeburg bedeckt 22 und Meiningen wolkenlos bei 23 Grad. Die Vorhersage: in der kommenden Nacht meist klar, vereinzelt leicht bewölkt und trocken. Tiefstwerte 12 bis 7 Grad. Morgen sonnig und trocken, Höchstwerte 24 bis 28 Grad. Am Sonntag weiterhin viel Sonne, später Wolken, aber meist trocken. Und Temperaturen bis 35 Grad.

0: Hat sich dafür jemand gemeldet, über 30 Grad? Der MDR Kulturverkehrsdienst. A2 Richtung Berlin zwischen Allerjüngersleben und Bornstedt. 7 Kilometer Stau, 20 Minuten Verzögerung. A4 Frankfurt Richtung Dresden zwischen Siebenlehn und Wilsdruff. 7 Kilometer Stau nach einem Unfall, 20 Minuten Verzögerung. A9 Richtung Berlin zwischen Köselitz und Kleinmarzehns. 11 Kilometer Stau an der geräumten Unfallstelle, 2 Stunden Verzögerung. A9 Richtung München zwischen Niemeck und Kleinmarzehns ist die rechte Fahrspur nach einem Unfall gesperrt. Zurzeit Stau bis Brück, 1 Stunde 15 Minuten Verzögerung. A14 Richtung Magdeburg zwischen Grimma und Klinger, Stau nach einem Unfall, 10 Minuten Verzögerung. Vorsicht auf der A14 Richtung Magdeburg zwischen Kleinpösner und Leipzig-Ost, liegt ein Holzbrett auf der Fahrbahn. A72 Richtung Leipzig zwischen Stolberg-Nord und Kreuz-Chemnitz, 8 Kilometer stockender Verkehr wegen Bauarbeiten, 15 Minuten Verzögerung. Vorsicht auf der A72 Richtung Hof zwischen Zwickau-West und Reichenbach, liegt ein Reifen auf der Fahrbahn. Und B86 Richtung Hettstedt zwischen dem Abzweig Pölsfeld und Annarode, Behinderungen durch einen umgestürzten Traktor. Soweit der MDR Kulturverkehrsdienst. Es wird 18.05 Uhr.
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0: Mit Tipps für das Wochenende bei MDR Kultur. Herzlich willkommen.

Jochen Distelmeier beim MDR Kultur Spezial mit Tipps für das Wochenende. Wir werden junge Kunst in der Momentum Galerie in Chemnitz sehen. Wir werden Kloster Michaelstein besuchen, auch deshalb, weil Kloster Michaelstein Schauplatz des diesjährigen MDR Musiksommers sein wird. Wir lernen kennen eine schöne Würdigung des verstorbenen Fotografen Erasmus Schröter, passend zu seinem 70. Geburtstag, und in wenigen Minuten ein besonderes Angebot in Dresden im Kulturpalast. Da gibt es Modelle der Synagogen in Sachsen zu sehen. Die Geschichte erzählen wir gleich hier bei MDR Kultur im Spezial. Herzlich willkommen.

0: Ragnar Schirmer mit der Komposition von Robert Schumann. Im Zuge des sächsischen Themenjahres Tacheles ist jetzt im Zentrum für Baukultur Dresden, untergebracht im Kulturpalast in Dresden, die neue Ausstellung Platz finden zur Sichtbarkeit jüdischen Bauerns in Sachsen zu sehen. Die Ausstellung zeigt Holz- und Kunststoffmodelle verschiedener Synagogen in Dresden, Leipzig, Chemnitz, Plauen und Görlitz. Und im Mittelpunkt der Ausstellung soll die Frage stehen, wie Synagogen sichtbar gemacht werden können, wie an diese Orte jüdischen Lebens erinnert werden kann. Insgesamt sind 8 Modelle von Synagogen in Sachsen zu sehen. 6 der Modelle zeigen Gebäude, die in der Pogromnacht 38 zerstört worden waren. 2 davon wurden nicht zerstört, sondern nach 1945 errichtet. Die einzige der ausgestellten Synagogen, die Pogromnacht überstanden hat, ist die Synagoge in Görlitz. Gleichwohl hat es über 80 Jahre gedauert, bis darin wieder der erste Gottesdienst gefeiert werden konnte. Die Frage an den Kurator der Ausstellung, Thorsten Birne: Was ist mit der Synagoge in den zurückliegenden 80 Jahren passiert?
1: Zwischendurch wurde das Grundstück verkauft, das Gebäude wurde verkauft, das Gebäude ging an die Stadt, dann wurde das Gebäude geplündert, es gab Vandalismus und am Ende stand Mitte der 80er Jahre ein dunkler Koloss zugemauert am Rande des Parks. Und dann gab es eine kleine Initiative von Görlitzer Jugendlichen, nicht nur Görlitzer Jugendlichen, die dort so eine Art Treffpunkt für sich etabliert hatten. Und das hat sich nach und nach mit vielen kleinen Schritten so weit verstärkt, dass man dann so etwa ab 2000 ernsthaft in Betracht ziehen konnte, das Gebäude zu sanieren und wieder in Betrieb zu nehmen. Es gibt einen kleinen Bereich, der noch tatsächlich Synagoge ist, weil es in Görlitz nicht so viele Jüdinnen und Juden gibt, die das tragen könnten allein. Und deswegen ist es im Wesentlichen ein Treffpunkt und Veranstaltungsgebäude geworden.
0: 8 Modelle von Synagogen sind in der Ausstellung zu sehen. Ergänzt wird sie durch einen virtuellen Rundgang durch die zerstörte Gemeindesynagoge Leipzig und eine Kunstinstallation mit Postkarten. Was erwartet die Besucherinnen und Besucher in diesem Teil der Ausstellung, Thorsten Birne?
1: Der dritte Bestandteil ist die Arbeit einer Dresdner Künstlerin, Susanne Donat, die sich über lange Jahre jetzt schon mit Bestattungsriten, Trauervorgängen, was können wir erinnern, was erinnern wir, was fällt aus unserer Erinnerung raus, was wird dann irgendwann wieder aktiviert. Und sie hat ein Projekt angefangen 2022 und arbeitet kontinuierlich weiter. Sie sammelt in aller Regel Postkarten, auf denen die jüdischen Gebäude und insbesondere die Synagogen zu sehen sind. Ist da jetzt relativ weit gekommen. Sie hat auch nicht nur den sächsischen Bereich, aber sie hat natürlich darüber hinaus geforscht. Sie hat in tschechischen Städten und polnischen Städten geforscht und sucht eben tatsächlich seit mehreren Jahren diese, ja, letztlich Werbematerialien.
0: Der Kurator Thorsten Birner, Kurator der Ausstellung Platz finden zur Sichtbarkeit jüdischen Bauens in Sachsen. Die Ausstellung ab heute ein Angebot im Zentrum für Baukultur Dresden. Im Kulturpalast Dresden finden Sie das, geöffnet bis zum 17. September, dienstags bis sonnabends 13 bis 18 Uhr. Nächste Station dieser Ausstellung wird dann ab Oktober Chemnitz sein. Das MDR Kulturspezial mit Empfehlungen zum Wochenende. Arctic Monkeys, Cornerstone.

0: Die Arctic Monkeys im MDR-Kulturspezial, in dem wir jetzt sehr, sehr gerne junge, unabhängige Kunst würdigen, die ja etwas Probleme hat, in etablierten Museen gezeigt zu werden. Das dauert halt ein bisschen. Insofern müssen sich Künstlerinnen und Künstler ihre eigenen Nischen suchen, respektive schaffen. In Chemnitz gibt es da durchaus kunsthistorisch prominente Vorbilder. Denn dort machte ab den 70er Jahren die Künstlergruppe und Produzentengalerie Clara Mosch von sich reden. Mit ihren unkonventionellen Ausstellungen und Kunstaktionen als Gegenmodell zum offiziellen Kunstbetrieb der DDR. Gut, damals gab es dann auch noch die Öffentlichkeitsarbeit der SED und der Stasi. Also insofern ist ein Vergleich etwas schwierig mit dem Projektraum Momentum, der sich im vergangenen Jahr der zeitgenössischen Kunst gewidmet hat, in dem junge Künstlerinnen und Künstler aus Chemnitz und der Region ihr Domizil finden. Aber unkonventionell und alternativ, das passt auch hier auf die Macher dieses neuen Kunstortes in Chemnitz. Grit Krause.
1: Gehört das schon mit dazu, die Flagge?
2: Ja, das ist tatsächlich auch meine Arbeit. Das ist der Prototyp.
3: Eine seidene weiße Flagge ist an einem dünnen Stahlrohr auf einem Sockel angebracht. Auch ohne Luftzug weht sie sanft vor sich hin. Surrender, Prototyp 1, hat Bela Bender seine Installation genannt.
4: Das ist wirklich das letzte reine Bild, was einfach dafür steht, dass man vielleicht die Situation überdenken soll, die da gerade stattfindet. Gleichzeitig kann es eine Bitte sein, gleichzeitig kann es so eine Verhandlungsbereitschaft sein und zu hoffen natürlich auch.
3: Um die Flagge zum Flattern zu bringen, hat der Künstler, der in Dresden an der Kunsthochschule studiert, lange getüftelt und sich schließlich mit einer Chemnitzer Firma zusammengetan, die ihn mit passender Technik und Know-how unterstützt hat. Das ist ein Grund, warum sich Bela Bender in seiner Geburtsstadt so wohlfühlt und hier zusammen mit Freunden eine eigene Galerie oder besser einen Projektraum eröffnet hat, das Momentum.
4: Chemnitz ist ein super Raum zum Ausprobieren, zum Lernen, zum Arbeiten. Ja, und in Chemnitz ist es halt perfekt, um Dinge entstehen zu lassen und so Prototypen zu entwickeln und die dann eben zu finalisieren.
1: Also schön, dass da hinten noch so ein Kabinett ist.
4: Ja, ist noch so ein kleiner Raum, der ist auch absichtlich unsaniert, damit es ja auch eine dreckige Seite gibt und nicht alles so.
3: Im Frühjahr ist Momentum in ein ehemaliges Ladengeschäft im Stadtzentrum gezogen, nur ein paar Schritte vom Rathaus entfernt. Ähnlich zentral gelegen wie das erste Domizil direkt neben dem Karl-Marx-Monument, wo sie 2025 im Kulturhauptstadtjahr mit ersten Ausstellungen und Projekten gestartet sind. Sie, das sind junge Künstlerinnen und Künstler oder eben Freunde aus Chemnitz und Region, Ende 20, Anfang 30. Vor allem aber ist es ein Dreiergespann, zu dem Bela Bender gehört und auch Tina Weber.
4: Ursprünglich war es wirklich so gedacht, dass man hier Musik zeigen kann, dass man hier Kunst zeigen kann, dass man eigene Arbeiten zeigen kann.
5: Ja, vor allem die Subkultur so ein bisschen zu repräsentieren.
4: Es gab schon so ein allgemeines Gefühl in der Stadt, meiner Meinung nach, dass man vielleicht jetzt nicht so präsent innerhalb des Kulturhauptstadtjahres war. Und wir wollten natürlich eine Präsenz auch einfach schaffen.
3: Eher unverhofft war Momentum dann kurz nach der Eröffnung bereits in aller Munde. Denn Satiriker Jan Böhmermann kam zum Abschluss seiner Tour für die Dokumentation Deutschland eine Erfahrung auch dort vorbei. Mehr noch, zur Erinnerung ließ er ihnen seinen Elektroroller da, mit dem er von Köln nach Chemnitz unterwegs gewesen war.
4: Also ich glaube auch für Kreise, die jetzt nicht ganz so der Kunst nahestehen, gab es da schon Zuspruch dadurch.
5: Ich bin auch mal vorbeigekommen und es war auch mal schön, mal neue Gesichter zu sehen. Und das ist auch so ein bisschen der Anspruch vom Momentum, auch mal Personen anzulocken, die ja vielleicht so sind wie auch Kunstsammlungen. Vielleicht ist es zu elitär für mich, dass man eher mal ins Momentum geht und so ein bisschen ja mal was anderes sieht.
3: Das haben sie unter anderem mit ihrem Projekt Viewfinders geschafft, als sie Drittklässlern analoge Kameras in die Hand gedrückt haben. Die Ausstellung mit den Fotos, die dabei entstanden sind, lockte ganze Familien ins Momentum. Inzwischen gibt es Nachfolgeprojekte, die zusammen mit Partnern aus der Stadt organisiert werden. Das bringt dem Team um Tina Weber und Bela Bender etwas Geld, öffentliche Fördermittel ein, das meiste aber finanzieren sie aus eigener Tasche. Wollen sie auch, denn Momentum bedeutet für sie in jeder Hinsicht Freiheit.
4: Das unterscheidet das hier auch, dass es so eine Art Momentum gibt. Das wird auch nicht für immer bleiben. Das ist jetzt eben so ein Momentum, wo junge KünstlerInnen zusammenkommen können und hier sich präsentieren können. Und es gibt dann einfach so eine Community-Building-Situation, aber natürlich gewachsen. Also wir sind halt komplett unabhängig. Das ist ja das einzig Schöne mit dabei, kein Geld zu haben, quasi unabhängig zu sein, dass man halt wirklich auch unabhängig ist. Ne? Wir können eigentlich komplett machen, was wir wollen.
3: Was passiert, wenn junge Künstlerinnen und Künstler zusammenkommen und gemeinsam wilde Ideen entwickeln, zeigt die aktuelle Ausstellung oder besser kann das Publikum dort erleben. Denn im Zentrum steht der Prozess. Die Arbeiten, Malerei, Fotografie oder Installation entstehen gerade erst. Eben in diesem Moment.
0: Grit Krause über die Galerie Momentum in Chemnitz, Rathausstraße 8. Die Ausstellung Betrieb, Kollektiv und Friends, Volume 2. Noch zu sehen bis Ende August. Diese Empfehlung im MDR Kulturspezial.

0: Mozart. Darunter machen wir es nicht. Bei MDR Kultur im Spezial. Heute geht das los mit dem MDR Musiksommer 2026 in Ilmenau. Und morgen die Fortsetzung in Blankenburg. Und da wird es auch sehr schön, denn der MDR Musiksommer ist erstmals Gast auf dem Gelände des Klosters Michaelstein. Beim musikalischen Klostertag werden die Scheune und das Refektorium zur Bühne für Kammermusik. Umgeben von Fischteichen und Bächen bezieht sich das Programm morgen in der Michaelsteiner Musikscheune unmittelbar auf die umgebende Landschaft. Naturerfahrung und Waldeslust prägen das Programm, in dem Fabian Müller, Preisträger des internationalen ARD-Musikwettbewerbs, mit seinen Klavierstücken rund um das Thema Wasser die musikalische Einstimmung für das berühmte Forellenquintett gibt. Klaus Fischer stellt uns diesen neuen Spielort des MDR-Musiksommers vor.
1: Das geradezu Beglückende ist, dass hier nicht das abstrakte Wort des Nur-Theoretikers dominiert, sondern der lebendig klingende Ton.
2: Derart begeistert äußert sich ein Journalist des DDR-Rundfunks in den 1980er Jahren über die damals sogenannte Kultur- und Forschungsstätte Kloster Michaelstein. Sie war der Anlaufpunkt im Land für Musiker und Musikwissenschaftler, die sich mit der historisch informierten Aufführungspraxis alter Musik beschäftigten. Auch für Autoritäten wie den Professor für Musikwissenschaft an der Halleschen Martin-Luther-Universität Walter Siegmund Schulze. Den Zweck der Einrichtung brachte er so auf den Punkt:
3: Wie wir die Musik des frühen 18. Jahrhunderts, der Aufklärungsepoche, am besten klanglich realisieren können.
2: Dass das ehemalige Zisterzienserkloster Michaelstein, das sich bis 1945 im Besitz der Herzöge von Braunschweig-Wolfenbüttel befunden hatte, zur wichtigsten Anlaufstelle für alte Musik in der DDR werden sollte, ist dem Dirigenten und Musikwissenschaftler Eitel Friedrich Thom zu verdanken. Bereits 1952 hatte er das Collegium Musicum Blankenburg gegründet. Aufgrund des vorwiegend barocken Repertoires nannte es sich ab 1965 Telemann Kammerorchester.
4: Aus 5 Bezirken kamen zu dieser Zeit schon der Kollegenkreis zusammen,
2: erinnerte sich Eitel Friedrich Thom in einem Radiointerview.
4: Und Ferienheime, Hotels, Privatunterkünfte reichten nicht mehr aus. Und so kam es eigentlich zu einer Wiederentdeckung, dass hier ein der Zerstörung entgegengehendes Objekt in unsere Hände übergeben wurde.
5: Ein doch recht kühnes Unterfangen,
2: stellte ein Reporter des DDR-Rundfunks damals fest.
5: Denn diese Klosterruine bot kaum Ansatzpunkte für allzu viel Hoffnung auf Erfolg. Zudem schien ihr Dornröschenschlaf in malerischer Umgebung für alle Zeiten vorbestimmt zu sein.

0: Mit diesem Start 1968 haben wir dann mit Arbeitseinsätzen aller Kollegen uns schrittweise mit dem Säubern einer Abdichtung der Fenster bis hin zur Elektrifizierung etappenweise ein Heim geschaffen,
1: erzählte Eitel Friedrich Thom im Radiointerview. Mit viel Beharrlichkeit und auch Nähe zu den staatlichen Stellen, er war Mitglied der SED, gelang es ihm nach und nach aus dem Übernachtungshaus mit Konzertsaal im ehemaligen Refektorium die Kultur- und Forschungsstätte Michael Stein zu machen, mit Musikinstrumentenausstellung und einem umfangreichen Kursangebot für das Spiel auf Nachbauten historischer Instrumente. Die Dozenten kamen im Laufe der 80er Jahre zunehmend auf. Auch aus der Bundesrepublik. Eitel Friedrich Thom starb 1993. Das von ihm gegründete Telemann Kammerorchester existiert bis heute und ist nach wie vor in Michaelstein beheimatet. Das Kloster wird heute von der Kulturstiftung Sachsen-Anhalt getragen und beherbergt außerdem das vergrößerte und modernisierte Instrumentenmuseum sowie die Musikakademie des Landes mit umfangreichem Kursangebot, auch und gerade auf dem Gebiet der alten Musik.

Klaus Fischer über die Michaelsteiner Musikscheune auf dem Gelände des Klosters Michaelstein in Blankenburg, Schauplatz des MDR Musiksommers beim Konzert morgen 18 Uhr. Und ich entnehme den aktuellen Informationen, dass eventuell noch Restkarten an der Abendkasse erhältlich sind. Morgen Abend Blankenburg, Kloster Michaelstein, 18 Uhr. Musik rund um das Thema Wasser. Das MDR Kulturspezial. Rosanne Cash.

0: Roseanne Cash mit dem Klassiker von Tom Waits im MDR Kultur Spezial. Und jetzt springe ich mal ganz kurz 30 Jahre zurück in die 90er Jahre und erinnere mich an einen Besuch beim Leipziger Fotografen Erasmus Schröter. Da habe ich Fotos gesehen, die haben mich wirklich sehr, sehr begeistert. Großformatige Fotos von einer MIG, die im Wald steht und angeleuchtet war mit einem fetten Scheinwerfer. Und eine Lokomotive stand da im Wald, angeleuchtet und farbig überhöht in einem, ja, fast Magentafarben. Das waren Hinterlassenschaften der Roten Armee, fotografiert und beleuchtet, in Szene gesetzt von Erasmus Schröter. Damit hat er für Furore gesorgt, auch mit seiner lichtinszenierten Fotografie vom Atlantikwall, Bunker an der französischen Atlantikküste. Das Ganze sehr, sehr eindrucksvoll. Oder seine Porträtaufnahmen von jungen Männern, die sich beim Leipziger Wave Gothic Festival in exhibitionistischen Outfits inszeniert hatten. Das alles hat er gemacht und sehr viel mehr. 5 Jahre nach seinem Tod 2021, pünktlich zu seinem 70. Geburtstag, ist jetzt ein sehr schön gestalteter Bildband mit Werken von Erasmus Schröter erschienen, mit dem der junge Fotograf 1982 seine Karriere begann. Denn mit den darin gezeigten Arbeiten hatte er damals seine Diplomprüfung an der Leipziger Hochschule für Grafik und Buchkunst HGB bestanden. Das Buch, erschienen im renommierten Kunstverlag Hartmann Books, trägt den Titel Lange Nacht und wird uns vorgestellt von Andreas Höll.
1: Ausgerüstet mit einer Spezialkamera stürzt sich Erasmus Schröter Anfang der 1980er Jahre in das Leipziger Nachtleben. Völlig unbemerkt fotografiert er wartende Menschen an Straßenbahnhaltestellen, Liebespaare, tätowierte Männer auf Jahrmärkten oder Opernbesucher. Dabei verwendet er einen Infrarotfilm und die sogenannte Schwarzlichtmethode. Das war eine kaum bekannte Technik und die war damals in der DDR äußerst geheimnisumwittert. Das sagt seine Frau Annette Schröter, die als Künstlerin viele gemeinsame Projekte mit ihrem Mann realisiert hat und sich nun auch für seinen Nachlass einsetzt.
2: Fakt ist, dass diese Fotografie im Osten Deutschlands nur vom Grenzschutz und vom Geheimdienst benutzt wurde. Da gab es einen ganz speziellen Film und die analoge Kamera musste auch verändert werden, was zur Folge hatte, dass man den Blitz nicht sah, wenn man nachts Menschen fotografierte. Und der Vater von Erasmus Schröter war ebenfalls Fotograf und kam aus Bitterfeld-Wolfen. Und die beiden hatten einen sehr guten Kontakt zu der Filmfabrik Wolfen und er hat sich dort irgendwo diese Filme organisiert.
1: Dank dieser ausgeklügelten Technik konnte der Fotograf regelrecht in die Anonymität abtauchen, wenn er in der Nacht die Menschen ablichtete.
2: Entweder hat man ihn gar nicht wahrgenommen oder wer ihn wahrgenommen hatte, dass er mit seiner Kamera da hantierte, der fing dann manchmal an, spöttisch zu rufen, na, wird wohl nichts, es war alles kaputt, dein Ding.
1: Der junge Fotograf aus der DDR war damals fasziniert von den Schwarz-Weiß-Bildern eines legendären Fotoreporters aus New York, wie sich Annette Schröter erinnert.
2: Es gab ein Vorbild für ihn, das war der amerikanische Fotograf Vici, der auch mit Infrarotfilmen gearbeitet hatte in den 30er, 40er Jahren schon. Unter anderem für die Polizei, aber in der Regel auch immer nachts an Unglücksstellen. Es ging um Armut, um Obdachlosigkeit und da war er schon beeinflusst auch von diesen Bildern, muss ich sagen.
1: Erasmus Schröter fotografiert keine Tatorte in New York oder die Schauplätze von verheerenden Unfällen oder sozialem Elend. Er mischt sich vielmehr unter nächtliche Passanten in Leipzig oder treibt sich auf Künstlerfesten und Rummelplätzen herum. Und dabei entstehen faszinierende Aufnahmen, die eine ganz eigene Atmosphäre erzeugen und an verschwommene Traumbilder erinnern.
2: Die Fotos sind nicht extrem scharf, sie sind leicht verschwommen. Wenn aber Licht auftaucht da drin, in welcher Form auch immer, in Form einer Lampe oder, dann ist das extrem hell. Und alles, was so am Rande im Hintergrund sein könnte oder war auch, verschwindet im Dunkeln.
1: Es sind Bilder aus einer anderen Welt. Und zuweilen erinnern sie an surreales Theater, wie zum Beispiel die Aufnahme mit dem Titel »Ein Lama soll in den Ballsaal geführt werden«.
2: Rechts steht einer im weißen Kittel. Man vermutet zunächst einen Arzt oder einen Oberkellner. Und dann wird von einem jungen Mann im Anzug ein Lama in einen Saal geführt. Und wenn ich mich nicht ganz irre, handelte es sich dabei um eine Veranstaltung im Zoo. Ja, und dann musste eben das eine oder andere Tier mittun.
1: Und so entfaltet der Fotoband Lange Nacht einen ganz eigenen Kosmos. Und zugleich zeigt er, wie technische Experimentierfreude und künstlerisch verfremdete Dokumentarfotografie neue Bildwelten erschafft. Und nicht zuletzt ist er ein Zeugnis für das facettenreiche Werk des Künstlers Erasmus Schröter, der mit seinen Bildern deutsche Fotogeschichte geschrieben hat.
0: Das Debüt sozusagen von Erasmus Schröter, seiner Diplomarbeit 1982, Lange Nacht. Jetzt vorgelegt, dieser exzellent gestaltete Fotoband im Stuttgarter Kunstverlag Hartmann Books. Darin versammelt sind auch Texte von Erasmus und Annette Schröter. Und der Lyriker und Schriftsteller Uwe Kolbe ist vertreten. Und Erasmus Schröter ist vertreten in der Ausstellung im Kölner Museum Ludwig. Sammlung Fotografie, zweimal Deutschland um 1980. MDR Kultur mit Empfehlungen für das Wochenende 18:43 Uhr.

0: MDR-Kultur, das Spezial mit Tipps für das Wochenende. Und wenn es Ihnen zu warm ist, mit 35 Grad, die wir ja auch wieder erreichen werden, dann könnten Sie sagen, nein, ich bleibe daheim, ich bleibe im Schatten. Ich schaue, was in der Mediathek so geht. Da geht einiges. Da geht zum Beispiel etwas über München, die Stadt der Schickeria, der Biergärten, der historischen Fassaden. 1972 wachgeküsst durch die Olympischen Sommerspiele und dann in den 80er und 90er Jahren ganz schön wild. Bekannt wurde München für seine Diskotheken, Clubs und eine sehr bunte Musikszene. Queen oder Deep Purple haben in der Stadt aufgenommen. Berühmte Stars waren gern zu Gast, die das Nachtleben in der bayerischen Landeshauptstadt zu schätzen wussten. Jetzt erscheint eine Serie, die von den Anfängen der Technokultur und des Partyviertels Kunstpark Ost in München in den 90er Jahren erzählt. München Beats heißt die Serie. Julian Ignatowitsch hat sie gesehen.
1: Vom Kartoffelfeld ans DJ-Pult. Linda bricht aus, verlässt den Bauernhof ihrer Eltern auf dem Land und geht mitten hinein in die Rave-Szene von München. Bald jobbt sie in einem Club, kauft sich die ersten Platten und ein Mischpult. Während der Beat sie nicht mehr stillstehen lässt, gerät der Kartoffelbauernhof ihrer Eltern allmählich in Schockstarre. Denn das große Münchner Knödelunternehmen Pfanni, das der Hof von Lindas Eltern beliefert, steht vor dem Aus.
2: Ich habe alles versucht. Wir haben alle Varianten durchgerechnet. Es gibt keine andere Möglichkeit mehr. Unser Werk in München muss leider geschlossen werden.
1: Eine wahre Geschichte. Tatsächlich gab Pfanni 1996 sein Fabrikgelände am Münchner Ostbahnhof auf. Dort entstand damals im Anschluss das größte Kultur- und Partyviertel Europas, der Kunstpark Ost. Am bekanntesten der Techno-Club Ultraschall, der in die alte Kartoffelwaschanlage einzog. Genau von diesen historisch wahren Begebenheiten erzählt München Beats. Wobei der Serientitel etwas täuscht, denn die Münchner Club- und Techno-Szene ist eigentlich nur die coole Kulisse für zwei Familiengeschichten, die hier erzählt und miteinander verwoben werden.
3: Warum eigentlich Techno?
4: Weil Techno das Beste ist. Ist nicht so dein Ding, oder?
3: Nee, sorry, überhaupt nicht.
4: Ja, das ist ja auch klar, weil du hast es ja auch noch nie richtig gehört.
1: Weit mehr als um Raves und das Nachtleben geht es in München Beats um Geschäfte, Geld und Liebe. Im Mittelpunkt steht die fiktive Romanze zwischen dem Pfanni-Sohn Marius, gespielt von Klaus Steinbacher, und der angehenden Musikerin Linda, gespielt von Jule Herrmann. Jede Folge hält neue Wendungen und Enthüllungen parat.
4: Sag mal, schämst du dich eigentlich nicht? Kapital zu schlagen aus dem Unglück von anderen Menschen? Von meiner Familie?
3: Wovon redest du?
1: München Beats ist damit eher eine Telenovela als eine ernsthafte Milieustudie. Von Techno-Legenden wie Jeff Mills oder Carl Craig, die einst im Ultraschall in München aufgelegt haben, keine Spur. Auch die Techno-Community bleibt abgesehen von Linda und ihrem schwulen Bruder Andy größtenteils unsichtbar. Man hätte viel erzählen können über Subkultur, Queerness, Diversität und Musikrebellion, über das Clubsterben. Gerade musste in München der internationale Techno-Club Blitz schließen. Stattdessen konzentriert sich die Serie auf die historisch überlieferte Unternehmensgeschichte von Pfanni, auf die Verwandlung des Firmengeländes in ein Partyviertel und vor allem auf die erfundenen Schicksalsschläge der beiden Familien.
3: Wolltest du nicht mal Schlagerstar werden oder so?
5: Bom, bom, bom, bom, bom, bom, bom.
1: Immerhin, München in den 90ern wirkt authentisch. Der Bass aber wummert nur im Hintergrund. Mehr Münchner Kartoffeln als Münchner Beats also in dieser sehr konventionell erzählten Serie, die das Risiko scheut und sich für Techno nicht wirklich interessiert.
0: Julian Ignatowitsch, nicht restlos überzeugt, aber vielleicht sind Sie neugierig geworden auf München Beats, die generationsübergreifende Miniserie. Zwei Familien, große Liebe und viel Musik. 7:08. Die Cowboy Junkies. The Way I Feel.

Cowboy Junkies. The Way I Feel in 4 Minuten, die 19 Uhr Nachrichten. Das war unser MDR Kulturspezial mit Empfehlungen für das Wochenende. Sie haben bestimmt noch ganz andere, noch tollere Ideen. Viel Freude dabei und gute Begleitung und Unterhaltung hier mit MDR Kultur. Schönen Abend wünscht Thomas Biller.

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3: Um 19 Uhr mit Bernd Milde. Der Sicherheitsexperte Nico Lange kritisiert die Reaktion der Bundesregierung auf den Fund einer Sprengstoffdrohne am Flughafen Leipzig-Halle. Er sagte dem MDR, das größte Problem sei weiterhin, dass keine Sensorik zur Drohnenerkennung an Flughäfen oder kritischer Infrastruktur verbaut sei. Die Technik könne auch helfen, Rückschlüsse über Standort und Route von Drohnen besser nachzuvollziehen. Das alles sei wichtiger als Sitzungen von Gremien wie dem Nationalen Sicherheitsrat. In Sachsen haben im ersten Halbjahr mehr als die Hälfte aller rechtsextremen Aufmärsche in Deutschland stattgefunden. Das geht nach Angaben der Leipziger Volkszeitung aus einer Liste des Bundesinnenministeriums hervor, die Die Linke abgefragt hatte. Demnach wurden bundesweit 72 von Rechtsextremisten organisierte Kundgebungen erfasst, 46 davon in Sachsen. Fast immer seien die rechtsextremen Freien Sachsen als der Veranstalter gemeldet. Der sächsische Verfassungsschutzpräsident Dirk Martin Christian bezeichnete die Kleinstpartei als Mobilisierungsmaschine. Sie greife Themen mit gesellschaftlichem Empörungspotenzial auf. Ihr Kernthema seien Anti-Asyl-Proteste. Wegen des Niedrigwassers in deutschen Flüssen will Rheinland-Pfalz das Sonn- und Feiertagsverbot für bestimmte Lkw-Transporte vorübergehend außer Kraft setzen. Das teilte das Verkehrsministerium in Mainz mit. Die Ausnahmeregelung gelte schon ab dem Wochenende und sei mit anderen Ländern abgestimmt. Wie die Rheinische Post berichtet, will auch das Saarland auf diese Weise die drohenden Transportausfälle in der Schifffahrt auffangen. Sachsen-Anhalt hält vorerst am Lkw-Fahrverbot fest. Siemens baut in den USA zwei neue Werke für die elektrische Ausrüstung von Rechenzentren. Wie der Münchner Konzern mitteilte, sollen die Fabriken in den Bundesstaaten Georgia und Texas entstehen. Es würden rund 1.500 Arbeitsplätze geschaffen und mehr als 200 Millionen Dollar investiert. In den Werken sollen Systeme zur Verteilung, Überwachung und Steuerung der Stromversorgung produziert werden. KI-Rechenzentren benötigen sehr viel Strom. Fußball-Zweitligist Dynamo Dresden muss im ersten Saisonheimspiel gegen Darmstadt auf einen Teil seiner Fans verzichten. Das hat das Bundesgericht des Deutschen Fußballbundes entschieden und damit ein Urteil des DFB-Sportgerichts bestätigt. Hintergrund sind Krawalle von Dynamo-Anhängern beim Spiel gegen Hertha BSC Anfang April. Dabei waren unter anderem Feuerwerkskörper auf Berliner Fans geschossen worden. Mindestens 17 Menschen wurden verletzt. Das waren die Nachrichten. Das Wetter mit den Temperaturen von 18 Uhr. Brocken stark bewölkt, 12 Grad, Chemnitz fast wolkenlos, 22 Grad, Dresden wolkenlos, 23. Wolkenlos in Eisenach bei 23 Grad, ebenso in Erfurt. Fichtelberg meldet 16 Grad. Wolkenlos in Gera bei 23 Grad, auch in Görlitz. Halle meldet 24 Grad, Leipzig wolkig 24. Magdeburg wolkig 21 Grad und Meiningen wolkenlos 23 Grad. In der Nacht meist klar, vereinzelt leicht bewölkt, Tiefstwerte 12 bis 7 Grad, in den großen Innenstädten rund 15 Grad. Morgen sonnig, Höchstwerte 24 bis 28 Grad. Am Sonntag weiterhin viel Sonne, später Wolken, aber meist trocken bis 35 Grad. MDR Verkehrsdienst, A2 Richtung Berlin, zwischen Allerengersleben und Alsleben 4 Kilometer Stau und stockender Verkehr. A4 Richtung Dresden, zwischen Gotha-Boxberg und Gotha liegen Fahrzeugteile auf der Fahrbahn. A4 Frankfurt Richtung Dresden, zwischen Glauchau-Ost und Hohenstein-Ernsthal ebenfalls Fahrzeugteile auf der Fahrbahn. Weiter Richtung Dresden, zwischen Siebenlehen und Wilsdruf 4 Kilometer Stau und stockender Verkehr. A4 Richtung Frankfurt, zwischen Gotha und Gotha-Boxberg eine ungesicherte Unfallstelle.

0: und A9 Richtung München zwischen Niemeck und Kleinmarzins Stau und stockender Verkehr. Soweit der MDR Verkehrsdienst, 19.04 Uhr.
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2: Heute geht unsere Lesezeit mit Alena Bronskis kulinarischem Streifzug durch ihre Biografie zu Ende. Dazu begrüßt sie Beatrice Schwartner. Was verbinden Sie eigentlich mit einer Stulle oder einer Schnitte? Alena Bronski weiß eine Geschichte aus ihrem Leben, in der sie durch eine geschmierte Stulle Trost und Zuneigung erfahren hat. Ja, Zitat, in bestimmten Momenten kann sie die beste Mahlzeit eines Lebens sein. Ganz anders als eine Stulle kommt natürlich die Napoleon-Torte daher. In Bronskis Erinnerung ist sie ein berühmtes Schmuckstück sowjetischer Kuchentafeln, ein Backwerk, ordentlich mit Nostalgie aufgeladen. Wir beginnen die letzte Folge also mit dem Rezept für diese Napoleon-Torte. Machen Sie sich auf Unmengen von Butter und Zucker gefasst, es liest die Autorin.
3: Das Rezept, die Napoleon-Torte. Die Zubereitung ist einfach und zeitaufwendig zugleich. Erst müssen viele dünne, knusprige Schichten gebacken werden. Dies ist viel nerviger als bei der Pfannkuchentorte von Peterson und Findus, aber dafür kann sich das Ergebnis auch unter Erwachsenen sehen lassen. Für den Teig und die Creme gibt es natürlich, wie immer, mehrere Varianten. Ich benutze die Version, die dem Rezept meiner Großmutter am nächsten kommt. Dazu werden 400 Gramm kalte Butter mit Hilfe einer Reibe in ein halbes Kilogramm Mehl hineingerieben, dabei immer wieder locker mit der Gabel vermengt. Die Butter darf nicht warm werden, sonst wird das Ganze noch klebriger. Anschließend in einem Gefäß 200 Gramm eiskaltes Wasser, ein Esslöffel Essig, einen halben Teelöffel Salz und ein Ei aufschlagen, mit einer Gabel verrühren und über dem Mehl-Butter-Gemisch auskippen. Erst mit der gleichen Gabel, dann mit den Händen vermischen. Den entstandenen Teigklumpen auf die gewünschte Anzahl Schichten aufteilen, diese zu kleinen Kugeln formen, in Folie wickeln und für mehrere Stunden im Kühlschrank aufbewahren. Nun der anspruchsvollste Teil. Die Kugeln müssen nacheinander zu dünnen Platten ausgerollt werden. Dabei sind alle Hilfsmittel erlaubt. Jede Menge Mehl zur Bestäubung, Folie, ein Nudelholz und trotzdem bleibt es eine Quälerei. Die Angelegenheit wird schnell klebrig. Wenn Sie denken, dünner geht's nicht mehr, rollen Sie weiter aus. Aber reißen darf der Teig auch nicht. Obwohl der sowjetische Napoleon oft rechteckig ist, dürfen Westler sich an die einfachere, kreisrunde Form halten. Geschafft? Jetzt muss jede Platte einzeln bei etwa 200 bis 220 Grad ausgebacken werden. Die meisten Rezepte empfehlen wenige Minuten pro Stück. Bei meinem Ofen sind es allerdings bis zur leichten Bräunung ganze 7 Minuten pro Schicht. Die ausgebackenen Platten sind dünn, knusprig, werfen entzückende Blasen und können mit Hilfe eines Tellers genau zugeschnitten werden. Wenn Sie die Wartezeit dafür benutzt haben, die ganze Butter von den Küchenoberflächen zu putzen, war es verfrüht. Denn jetzt kommt noch die Creme. Während die Teigplatten auskühlen, können Sie schon mal 250 Gramm weiche, höchstens zimmerwarme Butter mit dem Mixer aufschlagen. Eine Dose gezuckerte Kondensmilch nach und nach hinzufügen, schön weiterschlagen. Jetzt darf gebastelt werden. Die ausgekühlten Teigplatten werden mit der Creme beschichtet und übereinander gestapelt. Eine Platte übrig lassen, später zusammen mit den abgeschnittenen Rändern zerkleinern und die Torte mit diesen Krümeln dekorieren. Die Torte sollte unbedingt im Kühlschrank aufbewahrt und nur zum Anschnitt und Verzehr rausgeholt werden. Meine Großmutter empfiehlt, das Werk vor dem letzten Dekorationsschritt einige Stunden mit etwas Wuchtigem zu beschweren, damit die Schichten und Creme besser durchziehen können. Die Napoleon-Torte sieht eher bescheiden aus, braucht keinen weiteren Deko-Schnickschnack und schmilzt auf der Zunge. Vermutlich ist sie auch eine heftige Attacke auf die Bauchspeicheldrüse. Trotz der vielen Kalorien pro Stück schmeckt sie trügerisch leicht und nicht einmal besonders süß. Kapitel 11. Johannisbeeren oder die Vertreibung aus dem Paradies. Als ich mir erste Gedanken über dieses Buch machte, plante ich exakt einen Abschnitt für das Thema Kindheit ein. Ich wollte mir selbst eine Gelegenheit geben, in Erinnerungen an die Zeit zu schwelgen, als die einfachsten Dinge besonders aufregend waren. Ich wollte ausführlich auf Speisen eingehen, die von Müttern und Großmüttern zubereitet wurden und dabei ganz in die Nostalgie eintauchen. Es sollte aber nicht ausufern, sondern in der fest umrissenen Tupperdose eines abgeschlossenen Kapitels eingedeckelt bleiben. Wenn Sie es bis hierher geschafft haben, werden Sie jetzt wahrscheinlich entweder lachen oder den Kopf schütteln. Denn ich habe bislang, anders als geplant, in genau jedem Kapitel über meine Kindheit gesprochen. Es ist mir einfach so passiert. Welchen kulinarischen Faden auch immer ich aufgenommen habe, als würde ich jenem magischen Wollknäuel folgen, den russischen Märchen einem Iwan oder einer Vasilissa auf ihrer Sinnsuche den richtigen Weg weist, schritt ich unbewusst die Spur ab und landete jedes Mal zuverlässig in der Kindheit. Viele Menschen haben ihre ersten Lebensjahre als einen Rausch der Sinne in Erinnerung. Alles schmeckt, duftet und klingt besonders intensiv, oft auch besonders gut. Dabei mögen es die meisten Kinder aus Erwachsenensicht eher schlicht. Das Essen darf gern süß oder bestenfalls geschmacksneutral sein, auf keinen Fall zu salzig, scharf oder bitter. Unberechtigterweise hängt dem Kinderessen der Ruf nach, langweilig zu sein, so dass viele Erwachsene sofort nach der Pfeffermühle oder der Sojasauce greifen. Dabei können Kinder nichts dafür, dass sie einfach viel mehr Geschmacksknospen als ausgewachsene Menschen haben. Die Evolution hat sie dafür gewappnet, bitter oder sonst wie verdächtig schmeckende, potenziell giftige Dinge sofort auszuspucken. Mit deutlich geringeren Konzentrationen an Geschmacksträgern erlebt der Kindergaumen eine sinnliche Explosion, für die ein älterer Raucher mit seinen nachhaltig beschädigten Sinneszellen erst einmal in eine Chilischote beißen muss, um überhaupt etwas Aufregendes zu spüren. Ich sage das nicht voller Schadenfreude aus der Sicht einer langjährigen Nichtraucherin, sondern zu meiner eigenen Verteidigung. Ich esse für mein Leben gern mild schmeckende Dinge, empfinde Mahlzeiten anderer Menschen schnell als versalzen oder zu scharf und rieche frisch gemahlenen Pfeffer aus großer Entfernung. Außerdem bevorzuge ich es nicht nur beim Kochen, sondern auch beim Essen, wenn die Menge an Zutaten überschaubar ist. Sobald ich einzelne Bestandteile erkennen oder rausschmecken kann, fühle ich mich auf der sicheren Seite. Wegen meiner kindischen Vorlieben werde ich daher meist belächelt, statt für die besondere Sensibilität meines Geschmackssinns gewürdigt zu werden. Dabei bin ich längst, wie die meisten Erwachsenen, aus dem Genussparadies meiner Kindheit vertrieben worden. Meine Welt ist voller Köstlichkeiten der Gegenwart, doch nichts davon schmeckt so zauberhaft wie damals. So sehr ich auch danach suche, meist kriege ich höchstens vereinzelte Geschmacksmomente zu fassen, bevor sie sofort wieder verblassen und nur ein Hauch des früheren Glücks zurückbleibt. Viele meiner wichtigsten Geschmackserlebnisse können gar nicht mehr rekonstruiert werden. Die Zutaten, die dafür nötig sind, stammen nicht nur aus einer Zeit, die Jahrzehnte zurückliegt, sondern wurden auch in einem Land produziert, das es längst nicht mehr gibt. Nostalgische Ausflüge in osteuropäische Supermärkte auf der Suche nach dem richtigen Quark, den ganzjährigen Lebkuchen und den Mondkringeln sind eine abenteuerliche Angelegenheit. Doch das Erlebnis ist genauso authentisch wie ein Konfirmandenkrippenspiel im Vergleich zur historischen Vorlage. Ich habe es akzeptiert. Älter werden bedeutet schließlich, Abschied zu nehmen. Man kann noch so fleißig alte Familienrezepte horten. Wenn die Menschen, die diese Köstlichkeiten einmal gezaubert haben, nicht mehr unter uns sind, bleibt von den meisten Speisen bestenfalls eine Hommage zurück. Dabei ist es nur fair, wenn ein Geschmackserlebnis untrennbar mit der Person, dem Ort, der Zeit verbunden bleibt. Ich verstehe daher alle Menschen, die noch nie versucht haben, die Quarkklößchen ihrer geliebten Großmutter nachzukochen. Ich kenne aber auch viele, die immer wieder antiquarische Kochbücher ausfindig machen, auf der Suche nach dem einen besonderen Plätzchenrezept ihrer Kindheit. Ganz einfache Kekse waren es damals, nur 3 bis 4 Zutaten, nicht mal besonders schön. Leider konnte bislang keine einzige nachgebackene Kostprobe die Sehnsucht befriedigen. Wenn ich heute im Supermarkt vor dem Gemüseregal stehe, muss ich an meine früheren Sommer denken. Ich bin, wie schon mehrfach erwähnt, in einer Gegend aufgewachsen, in der Winter ein halbes Jahr dauerte. Der Sommer dagegen war eine kurze Ekstase von Blattgrün, Licht und Hitze. Was in dieser Zeit heranreifte, war nicht nur unendlich wertvoll, sondern auch unbeschreiblich köstlich. Man musste so viele Aromen und Vitamine wie nur möglich inhalieren, um den nächsten Winter zu überstehen. Bestimmte Vorlieben können Menschen, die in wärmeren Regionen aufgewachsen sind, nur schwer nachvollziehen. Nie im Leben würden Sie die komplett unprätentiöse längliche blaue Heckenkirsche lecker finden, sobald sie den ersten Frost überstanden hat. Davor ist sie nämlich so herb, dass es einem die Kehle zusammenzieht. Vom Sonnenlicht, langen Sommern und milden Wintern verwöhnte Mitteleuropäer kennen auch kein stundenlanges Pflücken des Sandorns im großelterlichen Garten. Die Finger zerstochen, die Wunden vom Saft verätzt, aber das Vitamin C wird dringend für den Winter gebraucht, wenn die Infekte kommen. Wer vergnüglich den Aprikosen beim Reifen zusehen darf, wundert sich vielleicht über die Menschen, die im Sommer stundenlang durch den Wald kriechen, um eimerweise Heidelbeeren zu pflücken, die Münder und die Handflächen lila vor lauter Anthocyanen. Wer zwischen Weinbergen aufwächst, hat vermutlich noch nie den betörenden Duft der Walderdbeere genossen, einer winzigen, unscheinbaren Kostbarkeit, wie einzelne Blutstropfen auf verlassenen Lichtungen. Ich gestehe, dass ich als 12-Jährige weniger poetisch war, insbesondere in Bezug auf Waldbeeren. Beim Kofferpacken für Deutschland hätte ich alle kargen Genüsse sofort gegen eine Fünferpackung Milchschnitten eingetauscht. Ich nahm anfangs ungerührt hin, dass die Köstlichkeiten meiner Kindheit im neuen Land entweder als Unkraut, Vogelfutter oder ungenießbar galten. Ich fand es komisch, dass manche von ihnen als überteuertes Superfood in den Regalen von Reformhäusern auftauchten. I'm looking at you, Buchweizen, Hirse, Aroniabeeren in Schokolade. Meine neuen Schätze hießen Schokopudding, Cola und Bananen. Immerhin gab es in Deutschland Erdbeeren, und zwar das ganze Jahr über. Die Gartenerdbeere ist eine entfernte Cousine der kleinen Walderdbeere, der unterschätzten Aromarakete ins sinnliche Paradies. Die Erdbeeren in den deutschen Supermärkten sahen besser aus als die mickrigen Teile, die in den Gärten meiner Großeltern in einem Strohbeet heranreiften. Irgendwann, kurz vor dem Abitur, hatte ich genug Milchschnitten gegessen und war wieder bereit für eine Portion Obst. Ich biss in eine Erdbeere und war entsetzt. Sie war sauer und schmeckte nach nichts. Ich gab nicht so schnell auf. Erdbeeren sind schließlich internationaler Mainstream. Man kann sich trotz des ganzjährigen Angebots an die regionale Erntesaison halten. Die roten Früchte auf dem Wochenmarkt oder in diesen lustigen Direktverkaufbuden in Erdbeerform kaufen. Ich versuchte alles, fuhr auch zu den Feldern, die zum Selbstpflücken einluden. Alle Erdbeeren, die ich in den letzten Jahren probiert habe, waren mehr oder weniger sauer, mehr oder weniger unsüß. Sie dufteten bestenfalls nach Langeweile. Man konnte sie wegen der Farbe höchstens zu Erdbeermilch pürieren. Erst dachte ich, ich hätte einfach Erdbeerpech. Dann vermutete ich, es lag an mir, bis ich einmal eine kleine Walderdbeere am Rande eines verwilderten Parkplatzes in den österreichischen Alpen entdeckte. Ich trug sie auf der Handfläche in die Ferienwohnung, jedermann zum Bewundern einladend. Dann legte ich sie mir auf die Zunge. Ihr Duft betörte wie früher. Meine Sinne waren offensichtlich noch da. Es muss also an den Gartenerdbeeren liegen. Sie sehen immer besser aus, glänzen wie lackiert, halten sich absurd lange auf dem Teller. Sie sind wie Demi Moores jüngeres Ich in dem Body-Horror The Substance. Äußerlich extrem schön und frisch, innerlich schon bei der Entstehung verdorben. Der Film wurde als feministisches Manifest gegen Jugendwahn und Körperkult interpretiert. Für mich ging es um Erdbeeren. Und haben Sie eigentlich schon über das Bildnis des Dorian Gray aus der Obstperspektive nachgedacht? Die letzten 3 Jahre habe ich gar keine Erdbeeren mehr angerührt. Das Leben hält nicht immer ein glückliches Ende bereit. Bei Büchern sollte es meiner Meinung nach anders sein. Ich habe allem Pessimismus zum Trotz etwas gefunden, was meine Kindheitsidylle mit der Gegenwart verbindet und dennoch komplett unverfälscht auch südwestlich von Frankfurt an der Oder geerntet werden kann. Ich lernte auf einem Sommerfest in Brandenburg einen riesigen Strauch schwarzer Johannisbeeren kennen. Mein Herz schlug sofort höher. Es war, als würde man einen alten Freund am anderen Ende der Welt wiedersehen. Der Strauch war wirklich spektakulär. Seine Früchte waren ungewöhnlich groß, dunkel, erstaunlich süß. Ich zerdrückte eine Beere mit der Zunge und stand sofort im großelterlichen Bauerngarten, umschwirrt von Libellen und Schmetterlingen. Die anderen Gäste hielten Abstand. Die sonnenbetankten schwarzen Beeren kamen ihnen suspekt vor. Ich forschte dem Phänomen nach und fand heraus, In Deutschland scheint es in Bezug auf Johannisbeeren eine unsichtbare Schwarz-Rot-Grenze zu geben, die in etwa in Ost-West-Richtung ausgerichtet ist. Die schwarze Johannisbeere ist herb, unverwüstlich und soll mehr Vitamin C als Zitronen haben. Sie ist unbestritten die edlere und nicht zuletzt gesündere Schwester der roten Johannisbeere, die hierzulande aus unklaren Gründen viel bekannter ist. Eine Freundin, die einmal an einem Sommelierkurs teilgenommen hatte, erzählte, wie der Kursleiter seiner Gruppe den angeblich so exotischen Geschmack zu vermitteln versuchte. Sie kennen diese Beere natürlich nicht, erläuterte er auf Englisch. Sie haben sie wahrscheinlich noch nie im Leben gesehen. Am ehesten bekommen sie einen Eindruck, wenn sie ein Gläschen Cassis-Gelee aus dem Supermarkt holen und ganz vorsichtig probieren. Die verdutzte Freundin meldete sich. Auch sie hatte als Kind im Garten der Großeltern die duftenden Sträucher abgegrast. Auch sie ist auf der glücklichen Seite der Schwarz-Rot-Johannisbeer-Grenze geboren. Die Verdrängungsexpansion der Schwarzen durch die rote Johannisbeere ist für mich schwer nachzuvollziehen. Das Rot der Roten wirkt nicht appetitanregend, ihr Geschmack ist langweilig. Sie hat nicht einmal den Charme ihres selteneren, ungleichen Zwillings, der weißen Johannisbeere, deren Kerne golden schimmern. Der schwarzen Johannisbeere kann all das egal sein. Soll Wikipedia behaupten, der Strauch sei von seinen bunteren Angehörigen vor allem durch seinen starken Geruch zu unterscheiden, der, Zitat, teilweise als unangenehm empfunden werde? Sollen überempfindliche Gemüter Rot und Weiß wegen der zarteren Beerenhaut bevorzugen? Meine innere Wahrheit steht: Keine andere Beere als die schwarze lässt sich so herrlich zu so ziemlich allem von der Torte bis zur Saftschorle verarbeiten. Keine andere veredelt jede Speise so zuverlässig durch ihre herb-aromatische Präsenz. Mit dem riesigen Strauch in Brandenburg blieb ich eine Weile befreundet und besuchte ihn besonders gerne Ende Juni. Leider wurde er wegen mangelnder Wertschätzung ermordet. Man behauptete, er sei altersbedingt krank gewesen. Ich trauere immer noch. Die seltene Nachfrage nach den schwarzen Beeren treibt ihren Preis in der kurzen Erntezeit in absurde Höhen. Wahrscheinlich wird die schöne Schwarze auf dem Berliner Winterfeldmarkt bald pro einzelne Beere abgerechnet. Wenn Sie daher meinen Rat befolgen und etwas Großes mit den schwarzen Johannisbeeren vorhaben, holen Sie lieber gleich einen großen Korb bei einem osteuropäischen Supermarkt. Wer keine Lust auf Backen oder Einkochen hat, friert die Früchte ein und holt sich den Sommer in den Wintermonaten zurück. Das Rezept: Johannisbeerstreuselkuchen. Fast alle Obsttorten und Kuchen werden automatisch feiner, wenn sie mit schwarzen Johannisbeeren zubereitet werden. Wie zum Beispiel ein einfacher Streuselkuchen, bei dem der Teig nur einmal zubereitet und dann in Boden und Streusel aufgeteilt wird. Ein halbes Kilo Mehl mit 250 Gramm Zucker, 250 Gramm weicher Butter, Vanillezucker und einem Päckchen Backpulver verrühren. Ein Drittel des Teiges abtrennen und kurz beiseite stellen, am besten kalt. Den Rest etwas glatter verarbeiten, in einer Springform, unbedingt mit Backpapier, zu einem Boden flach drücken und einen kleinen Rand hochziehen. Das geht eventuell mit den Händen am besten, es muss nicht perfekt aussehen. Drei gute Handvoll, oder wie viel Sie entbehren können, schwarze Johannisbeeren darauf verteilen. Darüber den Rest des Teigs zu Streuseln zerkrümeln. Bei 175 Grad etwa 45 Minuten backen, bis die Streusel die gewünschte Bräunung erreicht haben. Kapitel 12: Früchtebrot oder die Dankbarkeit. Meinen ersten Adventskalender habe ich nicht verstanden. Wenige Tage vor Silvester wurde das flache, rechteckige Teil, das kaum etwas wog, für wenige Pfennige im Sonderangebot verramscht. Und ich legte es aus Neugier in den Einkaufskorb. Der pausbäckige Weihnachtsmann auf der Verpackung sah kränklich aus. Die aus den Türchen geholte Schokolade war verformt und schmeckte nach süßlichem Nichts. Mein erstes deutsches Weihnachten hatte ich offenbar komplett übersehen. Im Dickicht der neuen Feiertage orientierte ich mich nur anhand der Schließzeiten von Geschäften. Weihnachten war dieses Fest aus E.T.A. Hoffmanns Nussknacker und Mäusekönig. Groß, aber auch unterschwellig düster, was vielleicht an den Bildern in meiner illustrierten Ausgabe lag. Weihnachten war voller Geheimnisse und Regeln. Es fand hinter verschlossenen Türen statt, und ich hatte keinen Zutritt. Es war ganz anders als das Silvester- und Neujahrsfest, mit dem ich aufgewachsen war und das den endlosen Winter für Wochen aufhellte. Das Neujahr war laut, bunt, leuchtend und verrückt, privat und öffentlich zugleich, von allerhand Aberglauben getragen. Als das magische Datum sich näherte, das Jahr seinem Ende und der Winter dem Höhepunkt zusteuerte, flogen in Deutschland zu meinem Entsetzen die ersten Christbäume bereits aus den Wohnungen unserer Nachbarn. In den folgenden Jahren schob sich Weihnachten immer tiefer in mein Leben hinein. Doch so richtig verankerte es sich erst, als ich eigene Kinder hatte. Es wurden deutsche Kinder und es stand nicht zur Diskussion, dass sie Anspruch auf Adventskalender, Weihnachtsgottesdienst und Bescherung hatten. Ich vertiefte mich ins weihnachtliche Regelwerk. Weil ich, wie Sie inzwischen wissen, eine Streberin bin, kann ich längst jede Wette, mehr Adventslieder auswendig, als 8 von 10 zufällig ausgewählten Weihnachtsmarktbesuchern. Inzwischen liebe ich auch Adventskalender. Und ich verschenke sie an Menschen, die mir etwas bedeuten, in allen Varianten. Mit Schokolade und mit Wurst, mit Schraubenziehern und Lego, Gewürzen oder Parfümproben. Ich habe schon durchnummerierte Babysocken mit kleinen Spielsachen gefüllt und ein Marmeladenglas mit 24 Umschlägen. In jedem eine kleine Wunscherfüllung. Nur jene Kalender, die hinter dem Türchen bloß ein Bild verbergen, empfinde ich als reinen Hohn. Wo ich allerdings aus Gründen der Grobmotorik nicht aufholen konnte, war das Plätzchenbacken. Das Gefummel mit den kleinen Dingern macht mich bis heute wahnsinnig. Von der Vielfalt der Möglichkeiten bin ich jedes Mal überfordert. Einmal wurde mir erzählt, wie ein Junge sich weigerte, mit der Familie Vanillekipferl zu backen. Er hatte vorgeschlagen, statt der vielen kleinen Gebäckstücke zur Vereinfachung ein einziges, riesiges Kipferl zu formen. Seine Herangehensweise fasst alles zusammen, was ich über Plätzchen denke. Im Erdgeschoss unseres damaligen Mehrfamilienhauses wohnte ein schrulliger Mann unbestimmten Alters, der Taxi fuhr, niemanden grüßte, den Putzplan missachtete und seinen Müll nicht trennte. Er war ein einziger, personifizierter Verstoß gegen die Hausordnung. Fast noch schlimmer als unsere laute Sippe. Unter seiner Tür zogen Nikotinschwaden ins Treppenhaus. Die Kinder in unserer Straße hatten Angst vor ihm. Am Nikolaustag stellte er plötzlich einen Teller mit Schokolade und Lebkuchen vor unsere Tür. Darauf klebte ein Zettel. Für die Kinder. Jene Kinder, die genau ein Stockwerk über ihm Ball und Fangen spielten und sich schreiend an den Haaren zogen. Meine Erziehung verbat mir, einen geliehenen Teller leer zurückzubringen. Ich fand im Internet das Rezept eines Früchtebrots, das einzelne Arbeitsschritte so poetisch beschrieb, dass ich es unbedingt ausprobieren wollte. Zu meiner Überraschung konnte sich das Ergebnis sehen lassen. Wenige Tage später stellte ich den Teller mit der kleinen Beigabe vor die Nachbarstür. Das nächste Mal traf ich den Mann 2 Monate später an den Mülltonnen. Das Früchtebrot war gut, sagte er, während ich gewissenhaft Joghurtbecher in Einzelteile aus Papier und Plastik zerlegte und er eine volle Tüte Dreck in den Biocontainer schmiss. Danke auch für die Süßigkeiten, antwortete ich, und tut mir leid, dass wir immer so viel Lärm machen. Die Kinder müssen spielen, sagte der Mann. Bis zum nächsten Satz, den er zu mir sprach, vergingen wieder mehrere Monate. Im November stießen wir in der Tiefgarage zusammen. Das Früchtebrot war gut, sagte er. Wir waren schon wieder zu laut, tut mir leid, sagte ich. Die Kinder müssen spielen, sagte der Mann. Ich konnte mich des Eindruckes nicht erwehren, dass ihm mein Früchtebrot geschmeckt hatte. Es machte mich verlegen. Ich war es nicht gewohnt, dass jemand mein Backwerk lobte. Am Nikolausmorgen trat ich in einen Schokoteller auf dem Fußabtreter, der noch praller gefüllt war als im Vorjahr. Allein aus Liebe zum Experiment kochte ich im Dezember erneut Trockenobst in Rotwein auf, rührte Teig an und legte ein paar Tage später ein eingewickeltes Stück vor die Wohnungstür im Erdgeschoss. Das Brot verschwand. Der Nachbar ließ sich wieder wochenlang nicht blicken. Das Früchtebrot war gut, hörte ich im Februar und dann noch einmal im Juni und im November. Unsere Früchtebrot-Connection schien sich zu intensivieren. Das Feedback motivierte mich, mein Ergebnis zu verfeinern. Im Laufe der nächsten Jahre ließ ich die kandierte Ananas und das Zitronat aus meinem ersten Rezept weg, nahm stattdessen getrocknete Birnen und Pflaumen dazu. Ich verzichtete auf einen Teil des Zuckers, probierte unterschiedliche Mehlsorten aus. Nach und nach wurde mir klar, auf welche Goldader ich hier gestoßen war. Mochten die Feinmotoriker der Weihnachtsbäckerei ihre Zimtsterne mit Eischnee bepinseln, ich konnte endlich in einem einzigen Vorgang ein duftendes Wunder aus Früchten und Nüssen zaubern, das viele Menschen auf einen Schlag begeistern konnte. Es war reichhaltig, aber nicht zu süß, klassisch und doch variabel, sehr schnell gegessen und doch nahezu unbegrenzt haltbar. Mein Früchtebrot war ein direkter Nachfahre einer langen traditionsreichen Linie jenes Gebäcks, das der römischen Antike entstammte, im Mittelalter exzessiv mit Honig, Obst und Gewürzen angereichert wurde und sich aus Gründen guten Geschmacks in Europa ausbreitete. Dabei brachte es sogar kirchenpolitische Verwicklungen mit sich. Die Beschränkungen der damaligen Fastenzeit waren mit dem Selbstverständnis des buttrigen Früchtebrots kollidiert. Im Jahre 1491 soll Papst Innozenz VII. Sächsischen Kurfürsten auf deren Antrag schriftlich erlaubt haben, bei der Herstellung des Früchtebrots in der Fastenzeit ausnahmsweise Butter benutzen zu dürfen. Das Schreiben ging als der sogenannte Dresdner Butterbrief in die Geschichte ein. Der päpstliche Erlass galt zwar vor allem dem regional relevanten Dresdner Stollen, dessen Genuss in meinen Augen bis heute eine von mir noch zu erreichende persönliche Reife voraussetzt. Dennoch sehe ich mein Früchtebrot in dessen Nachfolge eingereiht. Ich werde das Rezept am Ende des Kapitels verraten. Dabei habe ich nur einen einzigen Wunsch. Sie können so ziemlich alles austauschen oder variieren, aber benutzen Sie bitte, bitte keine Margarine. Man kann dieses traditionsreiche Gebäck extrem würdevoll verschenken, der Queen zum Tee anbieten oder mit einem Obdachlosen auf einer Parkbank teilen. Man kann es als festliches, saisonales Dessert zelebrieren oder im Hochsommer nostalgisch aus dem Kühlschrank holen, wo es seine ewige Frische bewahrt. Das Backen von Früchtebrot ist seit vielen Jahren mein Adventsritual, mit dem ich dem davonziehenden Jahr Danke sage und ausgewählten Menschen per Früchtebrotversand mitteile, dass sie in den vergangenen Monaten wichtig für mich waren. Das Früchtebrot ist eine der wichtigsten Vokabeln in meiner Love Language. Jedes Jahr muss ich dabei auch an den wortkargen Nachbarn denken, der den Ursprung dieser Tradition gesetzt hat. Nachdem wir umgezogen waren, musste ich unsere Nikolausteller selbst bestücken. Dennoch schickte ich Jahr für Jahr jeden Dezember ein kleines Früchtebrot an die vertraute Adresse. Ich rechnete nie mit einer Antwort und habe dennoch ein einziges Mal eine bekommen. Es war ein in Alufolie eingewickeltes Stück mit kandierten Kirschen, leicht ranzigen Haselnüssen und dicker Zuckerglasur. Eine Notiz lag auch dabei. Meins schmeckt nicht so gut. 4 Jahre später kam mein Weihnachtspaket im Januar als unzustellbar zurück. Ich googelte den Namen des Nachbarn mit pochendem Herzen, ziemlich sicher, online eine Todesanzeige zu finden. Stattdessen fand ich nichts. Mein Früchtebrotpartner hatte sich scheinbar in Luft aufgelöst. Wenn Sie das zufällig hören, lieber Nachbar, wie ist bitte Ihre aktuelle Adresse? Tradition ist Tradition. Und sehr gern lege ich im nächsten Dezember ein Stück Früchtebrot für Sie zur Seite. Das Rezept: Früchtebrot. In einer Schüssel 750 ml Rosinen oder Sultaninen oder Korinthen mit 750 ml Nüssen, zum Beispiel Walnüssen, Haselnüssen oder Mandeln, vermengen. 600 Gramm Feigen, Datteln, Cranberries oder Trockenbirnen dazutun. Dass ein Teil der Zutaten in Volumeneinheiten gemessen und ein anderer abgewogen wird, muss etwas mit der Adventsmagie zu tun haben. Nicht schlimm, wenn es mehr oder andere Nüsse und Obst werden, denn ich nehme sowieso alles nach Gefühl. Abgeriebene Schale von 3 Bio-Orangen hinzufügen. Wenn gerade keine da ist, merkt es auch keiner. In einem großen Topf 250 ml Rotwein, nicht schlimm, wenn dabei die Hand ausrutscht, mit 2 Esslöffeln Honig aufkochen. Schüsselinhalt hinzutun, erneut aufkochen, Deckel drauf und 24 Stunden stehen lassen, dabei immer wieder umrühren. Für den Teig 5 Eier mit 500 ml Zucker, am liebsten Rohrzucker, aufschlagen. 250 Gramm weiche Butter hinzufügen, 1 Teelöffel Soda bzw. Natronpulver mit Zitronensaft abgelöscht hineinrühren. Kein Backpulver, es macht sonst alles kaputt. Mit 700 ml Mehl, nicht Gramm, einem halben Teelöffel Muskatnuss, bisschen Cayennepfeffer, einer Prise Salz verrühren. Den Teig mit der Früchte-Weinmischung vermischen, zähe Sache, macht Muskelkater. Der fertige Teig kann zwei Kasten oder Springformen oder auch jede andere Form füllen. Die Formen vorher mit Backpapier auslegen, die Brote bei 165 Grad ausbacken. Je nach Form kann es 1 bis 1,5 Stunden und auch länger dauern. Die Stäbchenprobe hilft dabei weiter. Gegen Ende mit Alufolie abdecken, damit das Früchtebrot nicht zu dunkel wird. Das fertige Brot ausgekühlt aus der Form nehmen, erst in Alufolie und dann zusätzlich in Klarsichtfolie einwickeln. Mindestens eine Nacht vor dem Anschneiden in den Kühlschrank oder auf den winterlichen Balkon legen. Es hält sich eingewickelt und gekühlt problemlos über Wochen. Aber kaum jemand wartet so lange.
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2: Um 20 Uhr mit Bernd Milde. Der Sicherheitsexperte Nico Lange kritisiert die Reaktion der Bundesregierung auf den Fund einer Sprengstoffdrohne am Flughafen Leipzig-Halle. Er sagte dem MDR, das größte Problem sei weiterhin, dass keine Sensorik zur Drohnenerkennung an Flughäfen oder kritischer Infrastruktur verbaut sei. Die Technik könne auch helfen, Rückschlüsse über Startort und Route von Drohnen besser nachzuvollziehen. Das alles sei wichtiger als Sitzungen von Gremien wie dem Nationalen Sicherheitsrat. Wegen des Niedrigwassers in deutschen Flüssen will Rheinland-Pfalz das Sonn- und Feiertagsfahrverbot für bestimmte Lkw-Transporte vorübergehend außer Kraft setzen. Das teilte das Verkehrsministerium in Mainz mit. Die Ausnahmeregelung gelte schon ab dem Wochenende und sei mit anderen Ländern abgestimmt. Wie die Rheinische Post berichtet, will auch das Saarland auf diese Weise die drohenden Transportausfälle in der Schifffahrt auffangen. Sachsen-Anhalt hält vorerst am Lkw-Fahrverbot fest. Die Schifffahrt in der Straße von Hormuz ist weiterhin stark gestört. Wie aus Daten des Anbieters Kepler hervorgeht, passierten gestern nur 8 Schiffe die Meerenge. Im Schnitt der vergangenen Woche seien es 13 gewesen. Wie es mit der Straße von Hormuz weitergeht, ist unklar. Zuletzt waren die gegenseitigen Angriffe zwischen den USA und Iran ausgeblieben. Teheran hat nach eigenen Angaben inzwischen mit dem Oman neue Regeln für die Meerenge ausgehandelt. Siemens baut in den USA 2 neue Werke für die elektrische Ausrüstung von Rechenzentren. Wie der Münchner Konzern mitteilte, sollen die Fabriken in den Bundesstaaten Georgia und Texas entstehen. Es würden rund 1.500 Arbeitsplätze geschaffen und mehr als 200 Millionen Dollar investiert. In den Werken sollen Systeme zur Verteilung, Überwachung und Steuerung der Stromversorgung produziert werden. KI-Rechenzentren benötigen sehr viel Strom. Mit einem Konzert in Ilmenau ist am Abend der diesjährige MDR-Musiksommer gestartet. MDR-Chefdirigent Dennis Russell Davies dirigiert das MDR-Sinfonieorchester. Es erklingen Werke von Ludwig van Beethoven, Antonín Dvořák und Richard Wagner. Das knapp einmonatige Festival steht unter dem Motto Natur. Geplant sind außergewöhnliche Konzerte, unter anderem ein Wandelkonzert im Nationalpark Hainich. Insgesamt stehen 25 Konzerte in Sachsen, Sachsen-Anhalt und Thüringen auf dem Programm. Das waren die Nachrichten. Das Wetter: in der Nacht meist klar, vereinzelt leicht bewölkt, Tiefstwerte 12 bis 7 Grad, in den großen Innenstädten rund 15 Grad. Morgen sonnig, Höchstwerte 24 bis 28 Grad. Am Sonntag weiterhin viel Sonne, später Wolken, aber meist trocken, bis 35 Grad. Die Zeit, es ist 20.03 Uhr.

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1: An diesem herrlich milden Sommerabend begrüßt Sigrid Schulze vom Mitteldeutschen Rundfunk zum Auftakt des diesjährigen MDR Musiksommers. Ein Festival, das mit ausgewählten Konzerten durch Mitteldeutschland reist und an historischen wie landschaftlich reizvollen Orten Station macht. Es gibt ja Konzertprogramme, die man überall spielen könnte. Und es gibt solche, die mit ihrem Aufführungsort einen Dialog eingehen. Der heutige Abend gehört eindeutig zur zweiten Kategorie. Denn wir sind in Ilmenau an den nördlichen Ausläufern des Thüringer Waldes, eingebettet im Tal der Ilm, jenes Flusses, dem die Stadt ihren Namen verdankt. Der Wald liegt hier tatsächlich direkt vor der Haustür. Und genau ihn macht das MDR-Sinfonieorchester gemeinsam mit seinem Chefdirigenten Dennis Russell Davis zum musikalischen Mittelpunkt des Abends. Wir erleben den Wald als Klangraum und die Natur als Spiegel der menschlichen Seele in Werken von Antonín Dvořák, Richard Wagner und Ludwig van Beethoven. Das Tor zu diesem Abend öffnet Antonín Dvořáks Konzertouvertüre In der Natur. Und Dvořák war gern in der Natur unterwegs, als leidenschaftlicher Spaziergänger, der vor allem in den frühen Morgenstunden den Vögeln zuhörte, an Bachläufen entlangging und die Schönheit und Stille des Waldes suchte. Die Ouvertüre aus dem Jahre 1891 fängt genau diesen musikalischen

Spaziergang in freier Landschaft ein. Vogelrufe, feine Bläsereinwürfe und weit gespannte Melodien lassen eine friedliche Natur entstehen. Tauchen Sie ein in den Klang des Waldes. Antonín Dvořáks Konzertouvertüre In der Natur, live gespielt vom MDR Sinfonieorchester unter der Leitung von Dennis Russell Davis bei der Eröffnung des MDR Musiksommers.

Der herzliche Applaus hier aus der Festhalle in Ilmenau gilt dem MDR Sinfonieorchester und seinem Chefdirigenten Dennis Russell Davis. Gemeinsam haben sie das Eröffnungskonzert des diesjährigen 35. MDR Musiksommers mit Antonín Dvořáks Konzertouvertüre In der Natur eingeleitet. Und bei Dvořák bleiben wir auch in den beiden folgenden Werken. Der böhmische Komponist war ja ein leidenschaftlicher Naturmensch. Stundenlang streift er durch die Wälder seiner Heimat, stets mit Spazierstock, Strohhut, einer Trinkflasche und einem kleinen Buch über Vogelstimmen im Gepäck. Diese ganz persönlichen Gegenstände befinden sich bis heute im Besitz seines Urenkels Peter Dvořák und werden ab und an auch im Antonín Dvořák Museum in Vysoká ausgestellt. In Vysoká komponierte er nicht nur, sondern widmete sich mit großer Hingabe seinem Garten, pflanzte Bäume und züchtete Tauben. Die Natur war für ihn keine Kulisse, sie gehörte zu seinem Alltag und regte seine schöpferische Fantasie an. Genau das hört man auch in den beiden folgenden Werken. Mit Waldesruhe verlassen wir den weiten Blick in die Landschaft und treten ins Dickicht des Waldes. Das Violoncello wird zur menschlichen Stimme, die in der Stille des Waldes innehält und nach innen lauscht. Ursprünglich war Waldesruhe eine Sammlung von 6 Charakterstücken, die Stimmungen und Landschaftsbilder des Böhmerwaldes aufgreifen. Erst später arbeitete Dvořák es für Violoncello und Orchester um. Das anschließende Rondo G-Moll entfaltet die virtuose Brillanz des Instruments. Im heutigen Eröffnungskonzert des MDR Musiksommers übernimmt Carlo Lai den Cellopart, begleitet vom MDR Sinfonieorchester unter Leitung von Dennis Russell Davis.

Carlolei ist der Solist im Eröffnungskonzert des MDR Musiksommers. Wir haben ihn gehört mit Waldesruhe für Violoncello und Orchester und erleben ihn gleich jetzt im Rondo und da von einer ganz anderen Seite. Ein brillanter Abschluss dieses kleinen Dvorak-Doppelporträts.

Eifal für Carlo Lai, das MDR Sinfonieorchester und seinen Chefdirigenten Dennis Russell Davis im Eröffnungskonzert des MDR Musiksommers aus der Festhalle in Ilmenau. MDR Klassik ist heute Gastgeber des ARD Radiofestivals.

Zuletzt hörten Sie Antonín Dvořáks Rondo G-Moll für Violoncello und Orchester. Ursprünglich schrieb Dvořák dieses ebenso elegante wie virtuose Konzertstück für seinen Freund, den Cellisten Hanus Bihan. Zunächst für Violoncello und Klavier und erst 2 Jahre später entstand die Fassung mit Orchester.

Der MDR Musiksommer hat sich in diesem Jahr vom Wald inspirieren lassen. Und eine der berühmtesten Waldszenen der Musikgeschichte ist Richard Wagners Waldweben. Im Siegfried, dem dritten Teil seiner Tetralogie Der Ring des Nibelungen, rastet Siegfried im Wald. Er lauscht den Stimmen der Natur, hört das Rauschen der Bäume und den Gesang der Vögel. Der Wald ist hier weit mehr als eine Landschaft. Er wird zu einer lebendigen, geheimnisvollen Welt, die Siegfried den Weg zu einer neuen Erkenntnis weist. Mit fein schimmernden Streicherklängen und filigranen Holzbläsern lässt Wagner den Wald förmlich lebendig werden. Als einen Ort vollkommener Ruhe und zugleich voller Geheimnisse. Und nun hören Sie Richard Wagners Waldweben aus Siegfried mit dem MDR-Sinfonieorchester unter der Leitung seines Chefdirigenten Dennis Russell Davis.

Richard Wagner, Waldweben aus seiner Oper Siegfried. Flöten und Klarinetten lassen die Vögel singen, schwebende Streicherflächen den Wald förmlich flirren. Und selbst ohne die Szene auf der Opernbühne entfaltet diese Musik ihre ganz eigene suggestive Kraft. Das MDR-Sinfonieorchester spielte unter Dennis Russell Davis das Eröffnungskonzert des 35. MDR-Musiksommers hier in der Festhalle von Ilmenau. Und MDR Klassik überträgt dieses Ereignis live im ARD-Radio-Festival.

0: Ilmenau ist übrigens eng mit Johann Wolfgang von Goethe verbunden. Fast drei Jahrzehnte lang kam er immer wieder hierher, als Minister, als Naturforscher und Dichter. Nur wenige Kilometer von unserem Konzertort, der Festhalle hier in Ilmenau, liegt der Hausberg, der 861 Meter hohe Kickelhahn. Dort entstand sein berühmtestes Wanderers-Nachtlied »Über allen Gipfeln ist Ruhe«. Eine Zeile, die wunderbar zu unserem heutigen Konzert passt. Denn was Goethe in Worte fasste, das erzählen Dvorak und gerade gehört Richard Wagner und nachher dann nach der Pause Ludwig van Beethoven mit ihrer Musik. Und hier beginnt jetzt die Konzertpause. Einige musikalische Begegnungen mit Wald und Natur haben Sie ja bereits erlebt. Dieses Thema zieht sich durch die Musikgeschichte und Komponisten haben den Wald ganz unterschiedlich gehört und in Musik verwandelt. Dazu ein Beitrag. Doch zunächst bin ich im Gespräch mit dem Solisten des heutigen Abends, dem 26-jährigen Cellisten Carlo Lai. Ich habe ihn vor dem Konzert getroffen.
1: Carlo, Antonín Dvořák soll das Cello einmal als ein Stück Holz, das oben kreischt und unten brummt, bezeichnet haben. Und Sie spielen jetzt Werke von Dvořák. Und wenn man sich vorstellt, dass er eines der schönsten Werke für ihr Instrument komponiert hat, ist das eine verbale Ungerechtigkeit?
2: Auf jeden Fall. Also ich finde, jetzt sollte man gar nicht seine Werke mehr spielen dürfen. Nein, also die Stücke, die er geschrieben hat, sind natürlich unglaublich toll. Auch das Cello-Konzert. Und es ist so eine Freude, mal seine Musik zu erfahren und zu erleben. Und jetzt, wenn Sie mir dieses Zitat hier vorlesen, dann sollte man eigentlich das gar nicht mehr spielen dürfen.
1: Sie spielen es und wir freuen uns, nämlich beim Eröffnungskonzert des MDR Musiksommers. Und da spielen Sie Waldesruhe und das Rondo G-Moll. Zwei sehr unterschiedliche Werke von Antonín Dvořák. Das eine, finde ich, lädt zum Inhalten ein und das andere ist so voller Energie und Virtuosität. Welche dieser beiden Seiten entspricht Ihrem musikalischen Wesen am nächsten?
2: Ich muss sagen, Waldesruhe liegt mir, würde ich sagen, etwas mehr als das Rondo, einfach weil es diese unglaubliche Weite hat. Wenn wir auch das Thema Wald haben in diesem Jahr beim MDR Musiksommer, genau. Da passt die Komposition natürlich extrem gut da rein. Im Rondo, finde ich, hat man diese Leichtigkeit, die man auch im Wald hat. Man hört vielleicht Tiere, Vögel, es geht zur Sache und immer wieder dieses wiederkehrende Rondo-Thema hält eigentlich dieses Werk zusammen.
1: Jetzt haben Sie es schon gesagt, man hört Vögel und ich finde ja, die Unterschiedlichkeit dieser Werke, trotzdem, man assoziiert diese Naturverbundenheit von Dvořák. Also man hat das Gefühl, er nimmt einen mit auf einen seiner vielen morgendlichen Waldspaziergänge. Welche Bilder oder welche Stimmungen entstehen denn bei Ihnen beim Spielen?
2: Ich finde bei Waldesruhe vor allem diese Weite, die er erzeugt. Also wenn man sich einen Wald vorstellt, ist ein riesiges Geflecht an Bäumen, an Tieren, an Natur, an Moos. Und wenn man sich jetzt vorstellt, wir gehen morgens um 5, 6, 7 Uhr in den Wald. Das hat ja auch einen Geruch und das alles hat einen Organismus und das lebt alles ja auch eine Welt für sich. Und ich finde Dvořák in seinem Waldesruhe-Stück finde ich eigentlich toll, dass man das so erfahren kann, so hautnah. Dann dieser Mittelteil ist etwas bewegter im Tempo. Vielleicht sind das die Blätter, die rauschen. Und am Ende geht es eigentlich wieder sehr sanft zurück. Und es ist schön, dieses Stück irgendwie auch im Wald zu spielen. Jetzt sind wir das erste Konzert des MDR Musiksommers in Ilmenau, ist ja auch im Wald gelegen. Und es ist schön, dieses Stück da auch in dieser Atmosphäre spielen zu dürfen.
1: Sie sind in Singapur geboren. Sie sind dort auch aufgewachsen. Das ist eine Millionenmetropole, die aber, und das hat mich so überrascht, als eine der grünsten Städte der Welt gilt. Welche Rolle spielte Natur in Ihrer Kindheit und ist das bis heute ein Ort, wo Sie Inspiration, wo Sie vielleicht auch Kraft schöpfen?
2: Genau, ich bin in Singapur aufgewachsen, habe da auch 6 Jahre gelebt und die Zeit in der Grundschule, die Grundschule war im Dschungel eigentlich gelegen. Das heißt, es war immer Wald eigentlich tatsächlich da. Und das wurde mir jetzt auch erst wieder bewusst, als wir jetzt dieses Gespräch hier führen. Also ich war schon seit Kind an eigentlich viel in der Natur. Die Natur dort ist natürlich nicht zu vergleichen wie hier. Also im Dschungel, es gibt Affen. Wir hatten immer Affen in den Pausen, die wir gefüttert haben. Und sich das hier in Berlin vorzustellen, ist natürlich ein bisschen absurd. Aber das war schön da auch mit den Temperaturen. Ich hatte nie Socken getragen. Das erste Mal war das hier in Deutschland. Also brauchte man ja nicht bei 30 Grad jeden Tag. Und das war schön, weil es war irgendwie auch sehr feucht immer, dieses humide Klima hat mich schon seit Kindheit eigentlich begleitet.
1: Was macht das, wenn Sie das jetzt sagen, feucht? Was macht das mit einem Instrument wie dem Cello?
2: Für ein Cello ist das nicht so optimal. Da soll es natürlich besser mal trockener sein. Die Feuchtigkeit verzieht die Saiten, das Holz schwitzt. Also ist auch nicht immer ganz einfach zu spielen. Deswegen bin ich auch ein bisschen froh, jetzt hier in anderen Temperaturen zu spielen.
1: Beim MDR Musiksommer, wie Sie es gesagt haben, geht es ja um Wald als Klangraum. Und letztlich beginnt ja auch die Geschichte Ihres Instruments im Wald. Da wurde Holz geschlagen, um ein Cello zu bauen. Und das ist jetzt schon über 300 Jahre her, wenn man jetzt die Geschichte Ihres Instruments verbindet. Was unterscheidet denn den Klang eines solch historischen Instruments mit einem modernen Cello? Und was macht vielleicht speziell Ihr Instrument aus?
2: Genau, das Cello ist von 1733, wird also jetzt in ein paar Jahren 300 Jahre alt. Das ist natürlich toll, so ein wertvolles Instrument spielen zu dürfen. Und ich finde, dieser Klang, auch wenn man es mit der menschlichen Stimme ja auch gerne vergleicht, wie das Cello klingt oder generell auch Instrumente, je älter ein Instrument ist, desto mehr hat es irgendwie auch zu sagen. Desto tiefer ist vielleicht auch die Bedeutung. Natürlich sind die neuen Celli heutzutage unglaublich toll. Aber ich finde, so ein altes Instrument hat nochmal, wie so ein Großvater, der etwas erzählt. Es gibt irgendwie noch mehr Inhalt, noch mehr Tiefe und noch mehr Erfahrung auch. Und das ist toll, so ein Instrument hier auch bei den Konzerten spielen zu dürfen.
1: Kennen Sie die Geschichte Ihres Instruments? Kennen Sie die Vorgänge?
2: Die Vorgänger leider nicht. Ich glaube, den Vorgänger davor war ein Cellist aus Düsseldorf, wenn mich nicht alles täuscht. Aber ich finde es toll, auch in eine Reihe der Cellisten zu kommen, die man gar nicht kennt. Und nach mir, wer es weiterspielen wird, ist natürlich auch toll. Es ist ein Instrument, das über Jahrhunderte hinweg gespielt wird. Und das ist schön, Teil einer Geschichte davon zu sein.
1: Karl-Olei, Sie sind jetzt 26 Jahre alt. Sie konzertieren bereits international. Sie haben viele Wettbewerbe gewonnen, teilgenommen. Und trotzdem studieren Sie noch im Masterstudiengang hier in Berlin. Heute stehen ja schon oftmals Kinder auf der Bühne als Solisten. Wie entscheidend ist denn so ein Abschluss, gerade in Ihrem Metier? Und was bedeutet Ihnen das Studium in dieser Phase Ihrer Karriere eigentlich?
2: Ich würde mal sagen, das Zertifikat,

0: Unterricht haben zu dürfen und immer weiter zu lernen von den beiden. Das ist toll.
1: Zum Musikerberuf gehört ja nicht nur das virtuose Spielen. Man muss sich ja auch präsentieren. Man muss Verträge lesen können. Man muss Verträge abschließen. Und man muss natürlich auch die eigene Karriere mitgestalten. Haben Sie im Studium sowas gelernt oder eignet man sich solche Dinge selber nebenbei an?
0: Mit der Zeit ist mehr so ein Learning per Doing eigentlich geworden. Das Studium fokussiert sich hauptsächlich auf das Musikalische, was toll ist, weil man hat Unterricht jede Woche, man hat Seminare, Vorlesungen, Kammermusik, Orchester, also sehr auf das Instrument bezogen. Die anderen Sachen kommen eigentlich mit der Zeit. Also man fängt eigentlich ja schon in der Kindheit an, Konzerte zu spielen, dann weiß man, okay, das hat gut geklappt, das hat nicht so gut geklappt mit Verträgen vielleicht, mit E-Mails und deshalb, man muss sehr aktiv auch sein. Wenn man nur übt, sage ich mal, das interessiert auch irgendwann keinen mehr. Man muss gut spielen können und auch gut sich selbst vermarkten können.
1: Richtig. Wünschen Sie sich da mehr Unterstützung halt beim Studium? Oder denken Sie wirklich, das sollte man nebenbei? Und nebenbei ist ja wirklich schwierig in Ihrem Beruf.
0: Natürlich, mehr Unterstützung ist immer toll. Aber der Fokus auf dem Musikalischen, den ich auch jetzt die letzten Jahre und Jahrzehnte schon haben durfte, ist toll. Und das schätze ich auch sehr.
1: Sie haben es vorhin gerade erwähnt, Sol Gabetta. Sie haben aber auch mit Künstlern wie Daniel Hope, mit Igor Levit, auch mit dem Artemis-Quartett zusammengearbeitet. Was bleibt von solchen Begegnungen? Gab es jemanden, der Ihren Blick auf die Musik nachhaltig verändert hat?
0: Vor allem die Cellistin Sol Gabetta, bei der ich jetzt seit 5 Jahren Unterrichte haben durfte, hat mich eigentlich sehr viel begleitet. Ich war auf vielen Konzerten von ihr, habe ihr oft vorgespielt und dann natürlich so eine Koryphäe, wenn man sie zum ersten Mal trifft, ist man unglaublich nervös und das ist man jedes Mal. Also das lässt auch nicht nach. Dann hat man Unterricht bei ihr, sie lebt in Paris, dann sitze ich im Wohnzimmer und plötzlich sitzt sie vor mir mit der Partitur, 1 Meter und dann, ja, jetzt spiel mal Carlo. Und so eine Nähe zu haben zu einer so großen Persönlichkeit ist toll und das lernt man auch und das trainiert man dann auch, dass man nicht mehr vielleicht so nervös ist in Konzertsituationen.
1: Sie sind ja nicht nur Solist, Sie sind ja auch leidenschaftlicher Kammermusiker. Was kann Ihnen ein Streichquartett, was kann Ihnen ein Trio geben, was Sie vielleicht als Solist mit einem Orchester nicht haben?
0: Vor allem die Nähe zu den anderen Musikern. Also sich zu treffen, zu proben, zusammen zu reisen, danach noch vielleicht was zu unternehmen nach dem Konzert, das ist wichtig. Also das Gemeinschaftliche, das hat man nicht so oft, wenn man als Solist unterwegs ist, aber in der Kammermusik, im Streichquartett oder Klavierquartett. Das ist schön, auch mit anderen Leuten zusammen zu sein und Sachen zusammen zu unternehmen.
1: Ihr Interesse gilt auch der Musik zeitgenössischer Komponisten. Wie verändert sich ein Probenprozess, wenn ein Komponist, eine Komponistin mit im Raum sitzt und Ihnen auch direkt Rückmeldung geben kann? Ist ja bei den meisten Komponisten ja nicht mehr der Fall.
0: Das stimmt natürlich. Natürlich würde man gerne für Dvorak oder Beethoven einmal vorspielen dürfen, aber das geht natürlich nicht. Es ist ganz anders. Also die Stücke sind ja auch meist, ich sag mal, komplizierter komponiert vielleicht heutzutage. Also die Stilmethodik ist eine ganz andere. Es wird geklopft auch, es wird vielleicht auch was Kreischendes gespielt, was nicht immer ganz schön auch zum Anhören ist.
1: Da sind wir wieder bei Dvorak.
0: Als eine Beethoven-Sinfonie oder wie Dvorak das auch meinte. Genau. Aber es ist schön, ein direktes Feedback auch zu bekommen. Ich muss sagen, ist auch nicht immer schön, weil meistens möchte man auch seine eigene Interpretation finden, aber der Komponist sagt dann, nein, das möchte ich so haben und an der Stelle habe ich an das gedacht. Es ist schön, aber kann auch seine Nachteile haben, wenn man nicht ganz frei dann ist mit der Ansicht des Stücks.
1: Sie haben an einer Virtual Reality Produktion mitgewirkt, die sogar für ein Opus Classic nominiert wurde. War das für Sie vor allem ein künstlerisches Experiment oder sehen Sie in solchen Formaten auch eine Zukunft für die Vermittlung klassischer Musik?
0: Ich muss sagen, dieses Projekt war etwas ganz Besonderes. War auch hier in Berlin. Wir haben das hier in einem Studio aufgenommen mit ganz vielen Kameras. Dann haben wir den Ton auch zuerst aufgenommen, dann Playback gespielt. Also es war ein ganz riesiges Projekt. Und letztendlich konnte man das dann bei den sommerlichen Musiktagen Hitzacker sich anhören mit Virtual Reality Brillen, auch im Raum rumgehen, verschiedene Welten erkunden. Und das war etwas ganz Tolles. Also das Konzert in einem neuen Format zu erleben, nicht auf Distanz Publikum Künstler, sondern auch Publikum tritt zwischen die Künstler, tritt mehr zum Klavier, das Klavier wird lauter. Wir gehen zum Cello, das Cello wird lauter. Oder bei der Stelle möchte ich das Cello näher anschauen. Und das war etwas ganz Neues. Ob es jetzt natürlich langfristig das Konzert ersetzt, glaube ich nicht. Aber es ist eine schöne Ergänzung.
1: Erinnern Sie sich an Ihr erstes Erlebnis mit Musik?
0: Das war in Singapur tatsächlich, im Jahr 2004, denke ich, da war ich 4 Jahre, habe so ein ganz kleines 16. Cello oder 32. Cello, etwas ganz

0: Kleines bekommen. Ich war auch noch sehr klein und da habe ich die ersten Töne probiert zu spielen. Das klingt natürlich überhaupt nicht anfangs wie eine Geige. Wenn jemand dir eine Geige gibt am Anfang, das klingt überhaupt nicht. So ist es auch beim Cello. Das braucht ein paar Jahre, auch viel Geduld der Eltern und der Nachbarn. Aber mit der Zeit hat mich das so fasziniert, bin dabei geblieben, habe im Chor auch gesungen in Köln. Das heißt, Musik war eigentlich immer da und es ist schön, so eine lange Entwicklung mit einem Instrument zu haben.
1: Carlo, wo sehen Sie sich in 10 Jahren?
0: Gute Frage. Hoffentlich da, was ich jetzt auch mache, Musik spielen, neue Leute kennenlernen und meine Leidenschaft auch weiterzuführen.
1: Carlo Lai, der Solist des heutigen Eröffnungskonzertes des MDR Musiksommers. Und auch in seinem Spiel haben wir den Wald bereits auf ganz unterschiedliche Weise gehört. Der Wald ist ein Ort gemischter Gefühle. Nirgendwo sonst in der Natur kann es gleichzeitig so beruhigend, so schön und doch so unheimlich, ja gefährlich sein. Der Wald steckt voller Rätsel. Überraschend viele Menschen, die solche Rätsel lösen und gemischte Gefühle in Noten verwandeln wollen, zog es magisch ins grüne Dickicht. Sie verstauten das Notenpapier im Rucksack, kehrten der lauten Welt den Rücken zu und versuchten der Natur ihre Geheimnisse abzulauschen. Doch überraschender ist, mit welchen Tönen sie zurückkamen. In vielen Klangkünstlern steckten nämlich auch begabte Naturforscher. Sie hatten ein feines Ohr für alles, was die Wälder und ihre Bewohner bedrohte. Die Musik aus dem Wald ist deshalb eine wahre Schatzkiste für seine Wunder. Maya Anter über Klänge aus noch nicht ganz verlorenen Paradiesen.
2: Zwitschernde Vögel, Wind, der durch zartgrüne Wipfel streicht. Einen Waldspaziergang kann man auch mit den Ohren machen. Jahre ist es nun her, da vollbrachte Antonio Vivaldi ein kleines Naturwunder. Mitten in Venedig pflanzte der Tonschöpfer einen Wald und spielte mit ihm wie ein Wettergott.
3: Bei gleißender Sonne schmachten Menschen und Herde, die Pinie verbrennt.
2: In unserer Welt der lodernden Ferienparadiese sind solche Bilder nur allzu vertraut. Vivaldi selbst gab sie seinen Hörern zur Erklärung mit auf eine gefährliche Landpartie. Was es für alle Lebewesen bedeutet, wenn Wälder der Zerstörung zum Opfer fallen, erlebte der Komponist am eigenen Leib. Der Forst rund um die auf Baumstämmen errichtete Lagunenstadt Venedig war da schon längst zu Kriegs- und Handelsschiffen verbaut, zu Brennholz zerschlagen worden. Immer weniger Schutz gab es deshalb vor einer Hitze, die Asthmakranken wie Vivaldi besonders zusetzte. Der Wald bekam durch ihn eine Stimme, der noch viele folgten. Hier kann jemand gar nicht genug bekommen vom Zwitschern und Plätschern. Ludwig van Beethoven liebte den Wald. Wenn ihm Wiens Straßen zu staubig wurden, der Lärm der Großstadt den kranken Ohren zu viel, wollte er sich am liebsten im Schoß der Natur verkriechen.
3: Wie froh bin ich, einmal in Gebüschen, Wäldern, unter Bäumen, Kräutern, Felsen wandeln zu können, geben doch Wälder, Bäume, Felsen den Widerhall, den der Mensch wünscht.
2: Die Idylle, die Beethoven 1808 in seiner Pastorale festhielt, war nur von kurzer Dauer. Die rasanten Veränderungen, die das 19. Jahrhundert und seine Kriege brachten, sie machten auch vor dem Wald nicht Halt. So unheimlich klingt der Wald zur Geisterstunde. Die Bäume sind verdorrt, die Äste knorrig, gleich zwei Gewitter toben über die Opernbühne. In der Wolfsschlucht spuken die Toten. Karl Maria von Weber schickt seinen Freischütz in den dunkelsten Tann. Alle Träume, auch Albträume, scheinen im romantischen Forst vergraben. Für Menschen, die danach ihre Welt in Töne gossen, wurde der Wald zu einem Ort der Sehnsüchte, Schrecken und ewigen Rätsel. Wer sie auf dem Notenpapier lösen wollte, zog vorher die Wanderschuhe an. Mendelssohn, Schumann oder Brahms suchten im Grün nach Ruhe vor dem Lärm der Zeit, Wagner nach den Mythen der Vergangenheit, Dvořák und Sibelius nach den eigenen Wurzeln. Gustav Mahler war schließlich einer der letzten Romantiker, die in der Natur den Schlüssel zu einem schaurig schönen Universum der Klänge fanden.

Das 20. Jahrhundert brachte so viel Leid, so viele Krisen, dass mit dem Wald auch das Pfeifen im Walde immer leiser wurde. Angesichts des dramatischen Verschwindens ganzer Landschaften und ihrer Bewohner sendet in der Gegenwart sogar die Klassikszene Hilferufe. In Deutschland versuchen mittlerweile viele Orchester dem Klimawandel lautstark zu trotzen. Für Jahreszeiten heißt diese verstörende und von KI mit aktuellen Wetterdaten neu berechnete Version von Vivaldis Evergreen aus der NDR-Elbphilharmonie. Und was bringt die Zukunft? Vielleicht mal einen Waldspaziergang mit den Ohren. Wie musikalisch die noch nicht ganz verlorenen Waldparadiese von ganz allein sind, hat zum Glück der amerikanische Klang- und Naturforscher Bernie Krause für die Ewigkeit festgehalten.

Maja Anter über den Wald in der Musik. Die Pause in der Festhalle von Ilmenau geht langsam zu Ende. Damit beginnt der zweite Teil des Eröffnungskonzerts des MDR Musiksommers, das Ihnen MDR Klassik Live im ARD Radio Festival präsentiert. Ludwig van Beethoven bildet den Abschluss dieses Abends. Seine Liebe zur Natur, das ist auch im Beitrag angeklungen, ist geradezu legendär. In seiner sechsten Symphonie, der Pastorale, wird diese Liebe zur Natur hörbar. In Briefen und Gesprächen beschreibt er immer wieder sein Glücksgefühl, durch Wiesen und Wälder zu streichen. Kein Mensch, sagt er, kann das Land so lieben wie ich. Und obwohl Beethoven den fünf Sätzen so bildhafte Überschriften gibt wie Szene am Bach, lustiges Beisammensein der Landleute oder Gewitter und Sturm, wollte er keine rein illustrative Musik schreiben. Ihm ging es nicht um die bloße Abbildung der Natur, sondern um das, was sie im Menschen auslöst. Deshalb bezeichnete er seine Pastorale selbst als mehr Ausdruck der Empfindung als Malerei. Ganz ohne musikalische Malerei kommt die Symphonie allerdings nicht aus. Wir hören das Plätschern des Baches, Vogelstimmen, das Herannahen des Gewitters und schließlich die Befreiung nach dem Sturm. Und so klingt sie jetzt. Ludwig van Beethovens Sinfonie Nummer 6 in F-Dur, die Pastorale, gespielt vom MDR Sinfonieorchester unter der Leitung von Dennis Russell Davis.

Beifall für das MDR-Sinfonieorchester und seinen Chefdirigenten Dennis Russell Davies. Gemeinsam waren sie hier zu erleben in Ludwig van Beethovens 6. Sinfonie, der Pastorale. Und damit

Das Thema Wald durchzieht den gesamten MDR Musiksommer mit Konzerten an besonderen und landschaftlich reizvollen Orten. Wir haben den Wald heute Abend aus ganz unterschiedlichen Blickwinkeln erlebt und natürlich war da wunderschöne Musik, aber ich bin überzeugt, dass wir sie heute nicht mehr ganz so hören wie die Menschen vor 150 oder 200 Jahren. Unser Verhältnis zur Natur hat sich verändert. Vielleicht macht genau das diese Werke für uns sogar noch berührender.

0: Und mit diesen Eindrücken verabschiede ich mich aus Ilmenau. Tonmeister der Übertragung war Romualdas Ober, Toningenieur Christian Güßmer. Mein Name ist Grit Schulze. Ich wünsche Ihnen einen entspannten Ausklang dieses Sommerabends und gebe zurück ins Funkhaus nach Halle.
1: Vielen Dank an die Kollegen und Kolleginnen in Ilmenau. Am Mikrofon begrüßt Sie jetzt Ben Garrett Hernandez. Bis 23 Uhr bleiben wir im ARD Radio Festival in Thüringen und bringen ein Konzert aus der Georgenkirche Eisenach, der Taufkirche Johann Sebastian Bachs. Dort haben wir am 28. März das Eröffnungskonzert der Thüringer Bachwochen mit dem Ensemble Vox Luminis und dem Freiburger Barockorchester aufgenommen. Zur Aufführung kamen neben einer der lutherischen Messen Bachs auch Kantaten aus Georg Philipp Telemanns Sammlung Geistliches Singen und Spielen, verfasst um 1710, als Telemann beim Herzog Johann Wilhelm von Sachsen-Eisenach als Hofkapellmeister angestellt war und es zu seinen Aufgaben gehörte, dort eine strahlkräftige Kirchenmusik aufzubauen. Diese überaus abwechslungsreichen und farbigen Werke waren in der Interpretation von Vox Luminis und dem Freiburger Barockorchester eine echte Entdeckung für das Bach-Wochenpublikum in Eisenach. Zu Beginn aber hören wir Johann Sebastian Bachs Missa in G-Dur, Werkeverzeichnis 236. Es singt das Ensemble Vox Luminis, es spielt das Freiburger Barockorchester und die Leitung hat Lionel Meunier.

Das war die Missa in G-Dur, Bach-Werkeverzeichnis 236 von Johann Sebastian Bach in unserer Konzertaufzeichnung vom 28. März aus der Georgenkirche Eisenach. Im ARD-Radio-Festival hören Sie Ausschnitte aus dem Eröffnungskonzert der Thüringer Bachwochen mit dem Ensemble Vox Luminis und dem Freiburger Barockorchester. Die Solisten waren aus den Reihen des Vokalensembles heraus Erika Tandiono, Sopran, Sophia Falters, Alt, Wojtek Semmerath, Tenor und Sebastian Myrus, Bass. Im zweiten Teil des Programms erklangen Kantaten von Georg Philipp Telemann. Beide Komponisten, Bach und Telemann, standen in enger Beziehung zueinander. Während Telemann beim Herzog in Eisenach angestellt war, wirkte Bach als Hofkapellmeister in Weimar. Bach hatte auch nachweislich Kantaten von Telemann abgeschrieben und später in Leipzig aufgeführt. Zudem war Telemann der Taufpate von Bachs Sohn Karl Philipp Emanuel. Telemann wiederum ließ nach Bachs Tod eine Trauerode auf ihn veröffentlichen und gehört damit zu den wenigen, die den großen Thomaskantor nach 1750 auch außerhalb von Leipzig öffentlich gewürdigt haben. Insofern kannten und schätzten beide Komponisten einander und haben doch so unterschiedlich komponiert. Hören wir an dieser Stelle die Telemann-Kantate »Zween Jünger gehen nach Emmaus« aus der Sammlung »Geistliches Singen und Spielen«. Dieser zugrunde liegt ein Text des Kirchenliederdichters Erdmann Neumeister mit Rezitativen und Arien, Bibelsprüchen und Choralsätzen in solistischer wie chorischer, polyphon gestaffelter oder schlichter, liedhafter Darbietung. Es singt das Ensemble Vox Luminis, es spielt das Freiburger Barockorchester unter der Leitung von Lionel Meunier.

Die Kantate Zween Jünger gehen nach Emmaus aus der Sammlung Geistliches Singen und Spielen von Georg Philipp Telemann mit dem Ensemble Vox Luminis und dem Freiburger Barockorchester. Die Leitung hatte Lionel Meunier, Bassist und Gründer von Vox Luminis, einem Ensemble, das seit 2004 besteht, vielfach ausgezeichnet wurde und sich vorrangig der italienischen, flämischen und deutschen Vokalmusik des 17. und 18. Jahrhunderts widmet. Die Solisten waren Erika Tandiono, Sopran, Sophia Falters, Alt, Wojtech Semmerath, Tenor und Sebastian Myros, Bass. Wir hören jetzt an dieser Stelle noch den isländischen Pianisten Víkingur Ólafsson mit dem Adagio aus Johann Sebastian Bachs Orgelsonate in E-Moll, Bach-Werkeverzeichnis 528, hier als Klavierbearbeitung.

Klaviermusik von Johann Sebastian Bach, gespielt von Víkingur Ólafsson. Das Adagio als Klavierbearbeitung der Orgelsonate in E-Moll, Bach-Werkeverzeichnis 528. Das war das Konzert im ARD-Radio-Festival, heute präsentiert von MDR Klassik. Nach den Nachrichten geht es weiter hier mit dem Jazz. Am Mikrofon verabschiedet sich Ben Garrett Hernandez und wir lauschen noch ein wenig dem Spiel von Víkingur Ólafsson. Präludium und Fuge in E-Moll, Bach-Werkeverzeichnis 85, Musik aus dem wohltemperierten Klavier.

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1: Um 23 Uhr mit Felix Sprung. Spanien führt ab Mitternacht Grenzkontrollen für Reisende aus Italien durch. Laut Innenministerium in Madrid betrifft die Maßnahme Menschen, die per Flugzeug oder Schiff von Italien nach Spanien kommen. Aus der Nachrichtenredaktion Diane Battani.
2: Die Grenzkontrollen sollen bis zum 7. September laufen, wie das spanische Innenministerium mitteilte. Damit eskaliert der Streit zwischen beiden Ländern, die zum Schengen-Raum gehören. Italien hatte nach dem Ansturm von Migranten auf die spanische Exklave Ceuta Kontrollen für Reisende aus Spanien eingeführt. Madrid forderte die Aufhebung dieser Überprüfungen. Italien lehnte das ab. Die Kontrollen würden erst wieder aufgehoben, wenn klar sei, dass es keine Sicherheits- oder Terrorismusrisiken für Italien gebe, erklärte das Büro von Regierungschefin Meloni.
1: Nach dem Fund einer Drohne mit Sprengstoff auf dem Flughafen

0: hat über den Vorfall beraten. Das Gremium soll die Kompetenzen bei innerer und äußerer Sicherheit in der Bundesregierung bündeln. Der US-Senat hat nach langen Debatten für härtere Sanktionen gegen Russland gestimmt. Die Abgeordneten verabschiedeten den Gesetzentwurf mit 86-11 Stimmen. Aus Washington Carsten Kühntop.
1: Unter anderem ermächtigt er den Präsidenten, Zölle in Höhe von bis zu 100% zu verhängen gegen Staaten, die weiterhin viel Energie von Russland beziehen. Das wären China, Indien, Japan und einige EU-Länder. Das Gesetz gilt als kraftvolles Zeichen der Unterstützung für die Ukraine. Die Senatoren folgten damit der öffentlichen Meinung. Umfragen zeigen, die meisten Amerikaner wollen, dass die USA mehr tun für das kriegsgebeutelte Land. Damit der Entwurf gesetzt wird, muss als nächstes das Repräsentantenhaus zustimmen.
0: Die zweite Fußball-Bundesliga ist in die neue Saison gestartet. Im Auftaktspiel siegte Hertha BSC beim VfL Bochum mit 1:0. Das Siegtor erzielte Sebastian Grönning in der 39. Spielminute. Das waren die Nachrichten. Das Wetter in Deutschland. In der Nacht in den Alpen nachlassende Schauer, sonst verbreitet trocken. Tiefstwerte 16 bis 7 Grad. Morgen oft sonnig, im Bergland und im Norden einige Quellwolken. Höchstwerte 21 Grad auf Föhr bis 33 Grad am Oberrhein. Am Sonntag 25 bis 36 Grad. Es ist 23.03 Uhr.
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3: Heute mit Thomas Mauer Mikrofon. Guten Abend und herzlich willkommen zum Jazz im ARD Radio Festival. Heute vom Westdeutschen Rundfunk aus Köln. Kaum ein Musiker hat das Bild des Jazz in den vergangenen 40 Jahren so geprägt wie Wynton Marsalis. Als künstlerischer und geschäftsführender Leiter der New Yorker Institution Jazz at Lincoln Center baute der Trompeter aus New Orleans eine der einflussreichsten Jazz-Organisationen der Welt auf. Zugleich gilt er einigen Kritikern aber auch als ein Mann, der den Jazz musealisiert und von seiner experimentellen Kraft abgeschnitten hat. Anfang dieses Jahres hat Wynton Marsalis verkündet, dass er als Leiter von Jazz at Lincoln Center zurücktreten wird. Damit geht eine Ära zu Ende in einem sorgfältig geplanten mehrjährigen Übergang.

Das Stück Frisinian Man, das Wynton Marsalis für sein viertes Jazzalbum Black Coats from the Underground geschrieben hat. Es ist ein ausdrücklich politisches Album, das sich unter anderem gegen die Benachteiligung von Schwarzen im Bildungssystem ausspricht. Die Beschäftigung mit dieser Frage mag ein Grund dafür gewesen sein, dass der 26-jährige Marsalis 1987 am Lincoln Center in Manhattan eine Sommerkonzertreihe für Jazz initiierte. Diese Konzertreihe war die Keimzelle, aus der der Trompeter eine der bedeutendsten Kultureinrichtungen für den Jazz entwickelte, Jazz at Lincoln Center. 1996 wurde der Jazz im Lincoln Center for the Performing Arts als eigenständiger, gleichberechtigter Bestandteil anerkannt, unter anderem neben der Philharmonie, der Metropolitan Opera und dem Ballett. Der Jazz erhielt dank des Engagements von Wynton Marsalis erstmals denselben institutionellen Rang wie die klassischen Künste. Musik.

0: Schon mit seinem Debütalbum als Bandleader etablierte sich Wynton Marsalis 1982 als technisch brillanter Young Lion. Dieses Album markierte den Beginn der Rückbesinnung des jungen Jazz auf akustischen Post-Bop. Mit einer erstklassig besetzten Band, unter anderem mit Kenny Kirkland Klavier und Wyntons älterem Bruder Branford Marsalis Saxophon. Dieses Album könnte als Blaupause für das Credo seines Jazzverständnisses dienen. Zum wirklichen Jazz gehöre es, zu swingen, den Blues zu spielen und über Harmoniewechsel und Form improvisieren zu können. Darauf müsse man sich konzentrieren. Stile wie Free Jazz, Fusion oder Hip-Hop passen nicht in dieses Verständnis vom Jazz. Das zeigte sich auch in der 2001 gesendeten 10-teiligen Fernsehserie Jazz des US-amerikanischen Filmemachers Ken Burns, für die Wynton Marsalis als Berater wirkte. Stile jenseits der 1960er Jahre spielten darin kaum eine Rolle. Allerdings war Marsalis der Überzeugung, dass die Geschichte der afroamerikanischen Bevölkerung in den Jazz und seiner Tradition eingeschrieben sei. Das spiegelt sich auch in den Kompositionen, die Marsalis für das Lincoln Center Jazz Orchestra geschrieben hat. In dem groß angelegten Oratorium Blood on the Fields zum Beispiel über Sklaverei und Freiheit. In dem Stück Look and See sind John Hendricks und Cassandra Wilson als Solisten zu hören.
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Das 15-köpfige Lincoln Center Jazz Orchestra mit dem Oratorium Blood on the Fields. Dafür ist Wynton Marsalis mit dem Pulitzer-Preis ausgezeichnet worden. Im Jahr 2004 erhielt Jazz at Lincoln Center mit der Frederick P. Rose Hall einen eigenen, mehrstöckigen Komplex mit 3 Konzertsälen. Das schon 1992 gegründete Lincoln Center Jazz Orchestra ist sozusagen das Herz dieses House of Swing. Neben den regelmäßigen Konzertprogrammen in den verschiedenen Sälen gibt es ein umfangreiches Bildungsprogramm wie Jazz for Young People oder Essentially Ellington. Hinzu kommen ein eigenes Plattenlabel sowie ein digitalisiertes Archiv historischer Aufnahmen. Sie hören das ARD Radio Festival über Wynton Marsalis und seinen angekündigten Abschied als Leiter der Jazzabteilung am Lincoln Center in New York City. Heute präsentiert vom Westdeutschen Rundfunk aus Köln. Am Mikrofon Thomas Mau. Als einen programmatischen Auftrag für das Lincoln Center Jazz Orchestra sieht es Wynton Marsalis, das afroamerikanische Erbe des Jazz aufzugreifen und neu zu interpretieren. So hat er Programme mit der Musik von Buddy Bolden, Louis Armstrong, Duke Ellington, John Lewis, Wayne Shorter oder John Coltrane geschrieben.

0: Der dritte Satz aus John Coltranes legendärer Suite A Love Supreme, arrangiert für das Lincoln Center Jazz Orchestra von Wynton Marsalis. Bei allen künstlerischen Aktivitäten behält Wynton Marsalis immer auch ein waches Auge auf die gesellschaftlichen und politischen Entwicklungen. Nachdem er zu Beginn des Jahres angekündigt hatte, dass er sich langsam aus der Leitung von Jazz at Lincoln Center zurückziehen will, gab er im nicht kommerziellen Fernsehsender PBS ein Interview. Darin sagte er, dass es ein solches Maß an Korruption in den USA gebe, dass etwas dagegen unternommen werden müsse. In einer Analogie zum Jazz ergänzte er, dass ein Solist hunderte von Chorussen spielen könne, der nächste dann noch mehr. Aber dabei zerfalle die Musik. Deshalb müsse man die Freiheit in der Improvisation mit der Zurückhaltung ausbalancieren, die mit der Wahrnehmung der anderen einhergehe.
1: There's a level of corruption that we have to wake up and say we're tired of this. And if we do it, okay. If we don't, we're gonna be just like all other things that could have been something. 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

0: eine Aufnahme aus dem Jahr 1983, das Wynton Marsalis Quintett mit dem Stück Later aus dem Album Think of One. In dem Interview, das Wynton Marsalis im Fernsehsender PBS gab, ergänzte der Trompeter, dass die Demokratie sterbe, wenn man nicht verstehe, wie wichtig der Ausgleich sei, wie wichtig es sei, Wohlstand für alle zu schaffen und im Nachbarn nicht einen Feind, sondern einen Freund zu sehen.
1: Democracy dies when you do not understand the need for leveling and to create wealth for everybody and to see in your neighbor not an enemy, but a friend, and for elites to manage themselves. That's what I have to do as a band leader.
0: Nichts anderes müsse er als Bandleader tun. Wynton Marsalis vergleicht immer wieder die Praxis des Jazzmachens mit demokratischen Prozessen. Dementsprechend finden sich in seinem letzten Jahr als künstlerischer Leiter von Jazz at Lincoln Center viele Programme, die der Demokratie und Teilhabe gewidmet sind. So hat er sein Arrangement der inoffiziellen US-amerikanischen Hymne America the Beautiful auf der Internetseite des Lincoln Center das veröffentlicht und fordert alle auf, dieses Stück sich selbst zu eigen zu machen. Außerdem ist gerade das Album Let Freedom Swing erschienen, mit Texten von Freiheitskämpfern wie Nelson Mandela oder Martin Luther King.

Am 29. Januar dieses Jahres gab der Vorstand von Jazz at Lincoln Center bekannt, dass Wynton Marsalis sich nach fast 4 Jahrzehnten schrittweise aus seiner Doppelfunktion als künstlerischer und geschäftsführender Leiter zurückziehen werde. Der Phased Transition Plan sieht vor, dass Marsalis die Position des künstlerischen Leiters noch bis zum Sommer 2027 ausfüllt. Anschließend will er zunächst eine beratende Funktion übernehmen, bis sein Vertrag im Juni 2028 ausläuft. Darüber hinaus bleibt er auf unbestimmte Zeit Mitglied des Kuratoriums. Eine Findungskommission soll bis Herbst dieses Jahres eine neue künstlerische Leitung gefunden haben. Keine leichte Aufgabe für die Kommission wie auch für die neue Leitung, denn Wynton Marsalis dürfte auch weiterhin einen erheblichen Einfluss auf die künftige künstlerische Ausrichtung behalten. Als Ausklang für diese Ausgabe des ARD-Radio-Festivals Jazz, heute Abend vom Westdeutschen Rundfunk in Köln, habe ich ein weiteres politisches Stück von Wynton Marsalis ausgesucht. Sloganize, Patronize, Realize, Revolutionize, Black Lives Matters aus dem Album The Democracy Suite. Wenn Sie diese Sendung noch einmal hören wollen, sie finden Sie in der ARD-Audiothek. Mein Name ist Thomas Mau. Ich danke für Ihr Interesse und wünsche Ihnen eine gute Nacht.

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1: Um 0 Uhr Mitternacht mit Olaf Knapp. 4 Bundesländer heben das Lkw-Fahrverbot an Sonn- und Feiertagen vorübergehend auf. Es handelt sich um Nordrhein-Westfalen, Niedersachsen, Rheinland-Pfalz und das Saarland. Aus der Nachrichtenredaktion Thorsten Lange.
2: Grund ist das Niedrigwasser des Rheins und anderer Flüsse. Weil Binnenschiffe nicht voll beladen oder gar nicht fahren können, sollen wichtige Güter per Lkw an ihr Ziel kommen, und zwar möglichst schnell. Die Ausnahme vom Sonntagsfahrverbot gilt deshalb auch nur für Fahrten, die im Zusammenhang mit der Bewältigung der Folgen des Niedrigwassers stehen. Zudem dürfen Lkw in den Sommerferien auch samstags fahren. Die Ausnahmeregelung gilt ab sofort. Großraum- und Schwertransporte bleiben an Sonntagen verboten.
1: Spanien führt seit Mitternacht Grenzkontrollen für Reisende aus Italien durch. Laut dem Innenministerium in Madrid betrifft die Maßnahme Menschen, die per Flugzeug oder Schiff von Italien nach Spanien kommen. Aus der Nachrichtenredaktion Diane Batani.
3: Die Grenzkontrollen sollen bis zum 7. September laufen, wie das spanische Innenministerium mitteilte. Damit eskaliert der Streit zwischen beiden Ländern, die zum Schengen-Raum gehören. Italien hatte nach dem Ansturm von Migranten auf die spanische Exklave Ceuta Kontrollen für Reisende aus Spanien eingeführt. Madrid forderte die Aufhebung dieser Überprüfungen. Italien lehnte das ab. Die Kontrollen würden erst wieder aufgehoben.

0: Mitarbeiter einer Sicherheitsfirma sollen insgesamt 6 Drohnenüberflüge beobachtet haben. Wer dafür verantwortlich ist, ist bislang unklar. Der betroffene Bundeswehrstandort Mechernich ist einer der wichtigsten in Nordrhein-Westfalen. Hier sind auch Spezialisten tätig, die für Wartung und Instandsetzung des Flugabwehrsystems Patriot zuständig sind. Die zweite Fußball-Bundesliga ist in die neue Saison gestartet. Im Auftaktspiel gegen Hertha BSC beim VfL Bochum siegte Hertha BSC beim VfL Bochum mit 1:0. Das Siegtor erzielte Sebastian Grönning in der 39. Minute. Das Wetter in Deutschland. Nachts an den Alpen nachlassende Schauer, sonst verbreitet trocken bei 16 bis 7 Grad. Am Tage oft sonnig, im Bergland und im Norden einige Quellwolken bei 21 Grad auf Föhr bis 33 Grad am Oberrhein. Es ist 0:03 Uhr.
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1: Um 1 Uhr mit Olaf Knapp. 4 Bundesländer haben zumindest vorübergehend das Sonntagsfahrverbot für Lastwagen ausgesetzt. Grund ist der niedrige Wasserstand vieler Flüsse. Aus der Nachrichtenredaktion Johanna Schultheiß.
2: Zuletzt kamen NRW und Niedersachsen dazu. Bestimmte Lkw dürfen ab sofort auch an Sonn- und Feiertagen fahren, hieß es aus den Verkehrsministerien in Düsseldorf und Hannover. Denn wegen der anhaltend niedrigen Pegelstände in den Flüssen können viele Frachtschiffe derzeit nur mit einem Bruchteil der üblichen Ladung fahren. Nun stelle man sicher, dass Lieferketten aufrechterhalten und Versorgungsengpässe vermieden würden, sagte NRW-Verkehrsminister Krischer von den Grünen. Zuvor hatten bereits Rheinland-Pfalz und das Saarland mitgeteilt, Lkw-Transporte vorübergehend auch an Sonn- und Feiertagen zu erlauben.
1: Spanien führt seit Mitternacht Grenzkontrollen für Reisende aus Italien durch. Laut dem Innenministerium in Madrid betrifft das Menschen, die per Flugzeug oder Schiff von Italien nach Spanien kommen. Damit eskaliert der Streit zwischen beiden Ländern. Italien hatte nach dem Ansturm von Migranten auf die spanische Exklave Ceuta Kontrollen für Reisende aus Spanien eingeführt. Madrid forderte die Aufhebung dieser Kontrollen, Italien lehnte das ab. Über einem Bundeswehrstandort in Nordrhein-Westfalen hat es in der Nacht zu gestern mehrere Drohnenüberflüge gegeben. Das hat das Führungskommando der Bundeswehr bestätigt. Zuerst hatten Süddeutsche Zeitung, NDR und WDR berichtet. Aus der Nachrichtenredaktion Marei Beermann.
3: Demnach meldete die Sicherheitszentrale des Standortes gegen 22 Uhr am Donnerstagabend 2 Drohnen, bestätigte eine Sprecherin des Führungskommandos. Feldjäger hätten den Vorfall untersucht, der Fall sei an die Polizei übergeben worden, die habe die Ermittlungen aufgenommen. Der betroffene Bundeswehrstandort Mechernich ist einer der wichtigsten in NRW. Hier sind auch Spezialisten tätig, die für die Wartung und Instandsetzung des Flugabwehrsystems Patriot zuständig sind.

0: Tiefstwerten von 16 bis 7 Grad. Am Tage oft sonnig, Höchstwerte 21 Grad auf Föhr bis 33 Grad am Oberrhein. Am Sonntag dann viel Sonne, teils wolkig, später im Südwesten Schauer möglich, bei 25 bis maximal 36 Grad. Es ist 1.03 Uhr.
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1: Um 2 Uhr mit Olaf Knapp. 4 Bundesländer heben das Lkw-Fahrverbot an Sonn- und Feiertagen vorübergehend auf. Es handelt sich um Nordrhein-Westfalen, Niedersachsen, Rheinland-Pfalz und das Saarland. Aus der Nachrichtenredaktion Thorsten Lange.
2: Grund ist das Niedrigwasser des Rheins und anderer Flüsse. Weil Binnenschiffe nicht voll beladen oder gar nicht fahren können, sollen wichtige Güter per Lkw an ihr Ziel kommen, und zwar möglichst schnell. Die Ausnahme vom Sonntagsfahrverbot gilt deshalb auch nur für Fahrten, die im Zusammenhang mit der Bewältigung der Folgen des Niedrigwassers stehen. Zudem dürfen Lkw in den Sommerferien auch samstags fahren. Die Ausnahmeregelung gilt ab sofort. Großraum- und Schwertransporte bleiben an Sonntagen verboten.
1: Der Migrationsstreit zwischen Spanien und Italien hat sich weiter verschärft. Seit Mitternacht gelten in Spanien Grenzkontrollen für Reisende aus Italien. Kontrolliert werden sollen Pässe, Staatsangehörigkeit und Visa von Personen, die per Flugzeug oder Schiff in Spanien ankommen. Madrid reagiert damit auf entsprechende Maßnahmen für Reisende aus Spanien, die Italien vergangene Woche als Reaktion auf die Ceuta-Krise ergriffen hatte. Der US-Senat hat nach langen Debatten für härtere Sanktionen gegen Russland gestimmt. Die Abgeordneten verabschiedeten den Gesetzentwurf mit 86-11 Stimmen. Aus Washington Carsten Kühntop.
3: Unter anderem ermächtigt er den Präsidenten, Zölle in Höhe von bis zu 100% zu verhängen gegen Staaten, die weiterhin viel Energie von Russland beziehen. Das wären China, Indien, Japan und einige EU-Länder. Das Gesetz gilt als kraftvolles Zeichen der Unterstützung für die Ukraine. Die Senatoren folgten damit der öffentlichen Meinung. Umfragen zeigen, die meisten Amerikaner wollen, dass die USA mehr tun für das kriegsgebeutelte Land. Damit der Entwurf gesetzt wird, muss als nächstes das Repräsentantenhaus zustimmen.
1: Über einem Bundeswehrstandort in Nordrhein-Westfalen hat es in der vergangenen Nacht mehrere Drohnenüberflüge gegeben. Das hat das Führungskommando der Bundeswehr bestätigt. Zuerst hatten Süddeutsche Zeitung, NDR und WDR berichtet. Mitarbeiter einer Sicherheitsfirma sollen insgesamt 6 Drohnenüberflüge beobachtet haben. Wer dafür verantwortlich ist, ist bislang unklar. Der betroffene Bundeswehrstandort Mechernich ist einer der wichtigsten in Nordrhein-Westfalen. Hier sind auch Spezialisten tätig, die für Wartung und Instandsetzung des Flugabwehrsystems Patriot zuständig sind. Das Wetter in Deutschland.